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14: Das für mich
15: schafft Wohlbehagen. Wohlgemerkt an Annetal.
16: Wer dieses Rad drehen darf, öffnet die Türen zu einem Ort absoluter Stille. Kaum ein Ton und dennoch überflutet das, was hier verborgen ist, die Sinne. Ein sehr exklusiver Farbenrausch, denn hier darf längst nicht jeder hin.
17: Das ist richtig.
16: Senckenberg Naturmuseum Frankfurt, das Sammlungsmagazin für Tag- und Nachtfalter. 18.000 Kästen in unzähligen Regalreihen, alles voll mit hochzerbrechlichen Exponaten.
17: Hier beherbergen wir über 1 Million Tagfalter und Nachtfalter und ist eine der größten Schmetterlingssammlungen in Deutschland.
16: In diesen Arsenalen der Farbenpracht lagern Schmetterlingsgenerationen zurückverfolgbar bis in die vergangenen 2 Jahrhunderte. Ein Schatz für die Erforschung der filigranen Flügeltiere.
17: Hier bewahren wir Belege von Schmetterlingen aus aller Welt für die Forschung und für die Nachwelt auf.
16: Schmetterlinge mit Spannweiten, die anmuten, als seien sie aus einer anderen, längst vergangenen Welt. Viele Exoten, aber auch einheimische Edelfalter, hier ein Schwalbenschwanz und darüber der wärmeliebende Segelfalter, über die Alpen eingeflattert, bedingt durch den Klimawandel.
17: Den merkt man auch bei den Faltern und insgesamt auch bei den Insekten. Wir haben viele Arten, die heutzutage hinzukommen und die eigentlich ihr Hauptverbreitungsgebiet eher in südlicheren Gefilden haben, im mediterranen Gebiet, und eben heute häufiger bei uns vorkommen, als das früher der Fall war.
16: Das Klima im Sammlungsmagazin ebenso empfindlich, nicht zu feucht, nicht zu warm und damit ungeeignet für Besuchergruppen. Dieser sehr besondere Ort beherbergt auch noch eine andere Art, sozusagen das Einhorn unter den einheimischen Schmetterlingen, den Apollofalter.
17: Es kann sein, dass er noch in Hessen vorkommt. Wenn ihn jemand zufällig per Foto dokumentieren würde aus der Rhön, würden wir uns super freuen. Und dann kriegt die Person natürlich auch eine private Sammlungsführung bei uns.
16: An diesem Ort der Stille, wo auch der Totenkopf nicht fehlen darf, ein einheimischer Nachtfalter, bekannt aus Das Schweigen der Lämmer. Aufbewahrt hinter den Türen einer sehr exklusiven Sammlung.

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Opa, wieder große Keller.

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0: Hallo und herzlich willkommen zu unserer Sendung mit Herz am Herd. Heute mit der blumigen Verena, ganz leicht zu erkennen, und dem blauen Michel.
1: Und dem unserem Griff.
2: Ne? Ja. Dem blauen Michel. Das mit dem Wein kommt doch erst später.
0: Ja.
2: Nein. Am Rubenheimer Weiher sind wir heute.
0: Wie schön.
2: Richtig schön, schön hier. Sind zu Gast bei den Angelfreunden Rubenheim.
0: Ja.
2: Zu meinem Erstaunen gibt es aber keinen Fisch.
0: Es gibt keinen Fisch, aber wir sind ja sehr nah an Frankreich heute. Und dann habe ich mich für einen Cordon Rouge entschieden. Warum?
2: Was? Ja. Genau. Was ist der Unterschied zwischen Cordon Rouge und Cordon Bleu?
0: Cordon Rouge ist etwas herzhafter, etwas würziger von den Zutaten. Immer eigentlich mit rohem, luftgetrocknetem Schinken, hier ein Bliesgauer. Und etwas herzhaftem Käse. Das ist jetzt ein weißer Höfling. Also herzhafter, pikanter. Ich mache noch etwas Paprika dran. Und Salbei, Salz, Pfeffer, fertig.
2: Gut, dann los geht's.
0: Dazu gibt es schöne, dicke Landkartoffel und einen wunderbaren Tomatensalat.
2: Gut.
0: Und wir legen auch los. Wir fangen an mit den Kartoffeln. Du kannst hier mal Wasser reinmachen.
2: Ja.
0: So, der Michel kann mir mal helfen.
1: Brauchst du nicht zu schälen.
0: Du kannst aber auch schälen, du kannst mir gerne helfen. Ja, nur rein, Verena, brauchst keine Angst an. Ich hab schon mal vorgeheizt.
1: Soll man so schälen oder?
0: Du kannst
2: diese Information.
0: Ja, mal schälen, ja. Ja, mach doch rein.
1: Du kannst nur Wasser kochen. Verena.
0: So.
2: Das sind hier erschwerte Bedingungen.
0: Jetzt kannst du unser Wasser mal ansalzen.
2: Ah, jetzt kann ich es ansalzen. Gut, warte. Ich muss noch eine Frage stellen. Ist das jetzt wie bei Nudeln, dass das nach Meer schmecken soll?
0: Nicht ganz so. Aber nee, schon. So, Michel, wie läuft's bei dir?
1: Sehr gut. Kartoffelschäle klappt langsam.
0: So, ich mach's ein bisschen einfacher, dass man es auch sieht, dass hausgemachte Pommes sind. Die kann man einfach so.
2: Also man sieht, dass es hausgemacht ist, wenn es nicht so exakt ist.
0: Genau, wenn es nicht so exakt ist und wenn man auch ein klein bisschen Schale noch dran lässt, das kann man auch gern machen.
2: Wird es dann knuspriger?
0: Dann wird es auf jeden Fall schöner. Und hier, und dann legen wir auch schon mal los, alles hier rein.
2: Ach
0: hast
2: so.
0: Du es gesalzen?
2: Ja, habe ich.
0: Sehr gut.
2: Also man muss sagen, die Kartoffeln sind auch hier aus der Region wahrscheinlich, ne?
0: Nein, die Kartoffeln sind, so, das sind jetzt
2: das
0: Frühkartoffeln. Die kommen aus Südfrankreich und deshalb haben sie auch eine dünne Schale. Aber es gibt natürlich auch wunderbare Kartoffeln hier aus der Region. Das langt, Michel, alles klar, das langt für uns, wunderbar.
2: Gott sei Dank.
0: Ist halt nasses und jetzt sollte

0: brauche es auch gar nicht ganz so groß zu machen.
1: Nee?
0: Nee, ich hab da, ich mach's immer so. Ich setze immer das Messer hier oben an, so, siehst du?
1: Ja.
0: Und dann drehe ich einmal so rum. Ja? Gerade so einmal gedreht.
2: Schon gedreht, gut, aber
1: das richtet natürlich deutlich weniger Zerstörung an als bei mir. Noch gewinnitlich.
0: Und hab die Tomate trotzdem noch in ihrem.
2: Oh, das ist
1: so, das ist der Unterschied zwischen einem Sternekoch.
2: Das muss ich so schwer muss ich nicht aussehen. Das ist ja nicht.
1: Du liebe Güte. Aber guck mal.
0: Alles klar, es geht los. Wir schneiden die Tomaten.
1: Das so. Messer lieb ich ja.
0: Ja, das ist eigentlich eins von meinen Lieblingsmessern.
1: Wenn ich das Messer hätte, könnte ich auch gut kochen.
0: Ja. So schöne, dicke Scheiben für einen Tomatensalat.
1: So einen Tomatensalat macht man aber schon besser, wenn tatsächlich auch richtig Tomatensaison ist, oder?
0: Ja, da sind wir jetzt ja fast mittendrin so langsam.
1: Aber ich sag mal, im Winter ist das wahrscheinlich ein bisschen geschmacksneutraler dann.
0: Ja, das stimmt. Ja. Also für einen richtig guten Tomatensalat bin ich 100% bei dir. Am liebsten aus dem Garten.
1: Ja.
0: Die Tomaten auch.
2: Die haben eine ganz andere Geschmack.
0: Ja, die schmecken ganz anders. Optimal ist auch, wenn man Tomaten gar nicht kühlt, sondern frisch aus dem Garten.
1: Also sie sollen gar nicht gekühlt werden? Oder
0: im Prinzip braucht man die Tomaten nicht zu kühlen. Früher hat die Oma, die hat sie in der Küche,
1: ja,
0: hat sie auf einem Porzellan aufbewahrt mit dem Deckel drüber. Über 2-3 Tage ging das, gar kein Problem. Und
1: echt?
0: Das ist immer besser für die Tomaten, wie okay, wenn man sie jetzt großartig vorher kühlt. Jetzt wie kannst du hier mal
1: zu dir, Michel?
0: Den Messertest machen. Die Kartoffeln sind jetzt 10 Minuten
1: so
0: drin.
1: Ja.
0: In der Zeit, wo ich meine Schalotten schneide.
1: Guck mal, die sind schon gut.
0: Zeig mal her. So.
1: Ich kann die gar nicht aus dem Wasser heben, so gut sind die schon.
0: Gerade einen Test noch.
1: Noch ein Test?
0: Ja.
1: Oh, immer mit den Fingern in das heiße Wasser.
0: Ja.
1: Ich sehe das so ungern.
0: Ja, gib noch eine Minute oder zwei.
1: Jo.
0: So, in der Zeit bereite ich unsere Vinaigrette vor für unsere Tomaten.
1: Ich gucke ja am allerliebsten, wie du Zwiebeln schneidest.
0: Ja.
1: Das ist wirklich.
2: Ja, ja.
0: Ja, heute mal einen, da wir einen Cordon Rouge machen heute,
1: ja,
0: habe ich mich für eine Schalotte entschieden, eine französische.
1: Weil die ein bisschen milder ist.
0: Die ist etwas milder wie die klassische Gemüsezwiebel, richtig. Und ich finde es, die Zwiebel passt auch hervorragend zu deinem Outfit heute.
2: Ja,
1: extra, ich dachte extra.
2: Extra die Zwiebeljacke angezogen.
1: Heute
2: ne,
1: möchte
2: Verena
1: ich aussehen wie eine Zwiebel. Das war mein Vorhaben, ja.
0: Du kannst mir eine Schüssel geben, die Tomaten brauchen wir nicht mehr, für unsere Vinaigrette, Michel mal. Noch eine Glasschüssel-Tomate kann ich mal wegstellen.
2: Glasschüssel haben wir hier.
0: Glasschüssel, ja, da machen wir unsere Vinaigrette fertig.
2: Große oder kleine?
0: Ja, das ist passend. So, dann kannst du mir mal den Knoblauch schälen. Und ich helfe dir.
1: Soll ich mal die Kartoffeln?
0: Wir holen die Kartoffeln mal raus und ich zeig mal gerade noch was. Guck mal. Siehst du jetzt hier, wir haben richtig eine poröse Oberfläche.
1: Mhm.
0: Und diese Struktur, die macht die Pommes nachher wunderbar groß.
1: Das sehen wir mal.
0: Ja.
2: Lass uns mal überraschen.
0: Dann können wir die.
1: Nee, ich glaub's dir.
0: Wir können die Kartoffeln jetzt mal rausnehmen. Und dann kannst du die Pommes, die Kartoffeln mal hier rausnehmen, ins Siebchen rein. Geht's?
1: Ja.
0: Soll ich dir helfen?
1: Das krieg ich schon.
0: Kriegst du hin?
1: Ja, du kannst mir da vertrauen.
0: Ich brauch zwei. Vielen Dank, Michel. Hast du gut gemacht.
2: Mal lernen.
0: Ach, wenn ich Michel nicht hätte.
2: Ja,
0: ne?
2: Hätte ich auch noch, ne?
0: So, gehen wir noch einmal drüber zur Sicherheit.
1: Machen wir es noch immer richtig zur Sicherheit.
0: So, so, die Schalotten.
1: Es würde dich freuen zu hören, dass ich unfallfrei die Kartoffeln aus dem kochenden Wasser entfernt habe.
2: Ja, hast du gelernt.
1: Ja, doch.
0: So, den Knoblauch auch in feine Würfelchen schneiden. Den kann man einschneiden wie eine Zwiebel oder man hackt ihn nachher etwas klein. Ja, Verena.
1: Was ich eigentlich schon immer mal fragen wollte.
0: Ja.
1: Kann man sich auch einfach machen und den Knoblauch pressen oder ist das wirklich ein zu anderes Geschmacksergebnis drin?
0: Nee, du kannst den Knoblauch auch gerne pressen. Es gibt ja diese Knoblauchpressen für zu Hause. Nur ich bin immer der Meinung, ja, wenn man ein klein bisschen eine Schneidetechnik, eine minimale schon besitzt, spart man sich eigentlich mehr Arbeit mit Säubern der Knoblauchpresse und sonstige Dinge. Und dann, ich finde...
1: Aber vom Geschmack ist es egal.
0: Ja, im Prinzip ja.
1: Gut.
0: Weil der Knoblauch, der zieht ja jetzt gleich etwas in der Vinaigrette und dann gibt er seinen Geschmack eigentlich frei. Und so habe ich hier den Knoblauch als ganzes Element irgendwo. Das gefällt mir persönlich jetzt, wenn ich mir das vorstelle, von der Textur.
1: Jo, ist gut.
0: Wir machen nachher diese schöne Vinaigrette hier drüber und die Zwiebel und die Knoblauch.
1: Ich wollte es mir nur einfach machen, aber ich nehme...
0: Grünwurst sind auf den Tomaten drauf. Und das ist doch schöner, wie wenn nur der Saft irgendwo reinläuft.
1: Jo.
0: Also jetzt mal am Rande erklärt.
2: Brauchst du Zitronen und Spritzer?
0: Ich brauche eine Zitronenmischung.

0: genau. A, um das Brett sauber zu machen und B, den Saft, den können wir gleich pressen. Ja?
1: Michel, wenn wir so weitermachen, ne, dann müssen wir demnächst bei mir nur noch eine Viertelstunde für die Sendung, weil wir hier so zack, zack, hier
0: nehmen die Michel Zitrone. Ist ja sehr vielseitig begabt.
1: Ja, ja, seit wann?
0: So ganz nebenher ist er ja noch
2: Vizepräsident
0: beim FC Homburg. So, die kann ich hier schon mal auspressen, brauchst du nicht wegzulegen hier. Nicht die Arbeit weglegen. Nee, hier spielt die Musik.
2: Cliff, mein Name nie mit Arbeit in Verbindung bringen, das weiß ich doch, oder?
0: Etwas Senf, ganz wichtig.
1: Ja.
0: Ein Hauch von Rotweinessig.
1: Ja.
0: Das passt sehr gut zu unseren Tomaten.
1: Und ginge auch weißer Balsamico?
0: Da ging natürlich auch weißer Balsamico.
1: Gut.
0: Sehr gerne. Und frischer Zitronensaft, Michel.
2: Wie viel willst du? Brauchst du? Egal.
0: Das kannst du ganz dazu machen. Guck mal, warte mal.
1: Na, ja.
0: Moment. Es gibt da einen Trick.
2: Kann man aufmachen.
0: Die Presse hat den Vorteil, dass
2: man kann es aufmachen. Nee, man kann es aber hier rausschütten. Auf der
1: Seite. Aber dann gehen die Kerne mit.
0: Gib's rein. Wunderbar. Sehr gut. Du kannst den Schneebesen nehmen, das Ganze mal verrühren. Ich mach dir etwas Gewürz dazu. Salz. Ja. Wer möchte ein klein bisschen Zucker?
1: Ich finde Zucker immer gut, wenn man sowas
0: mit Essig.
1: Gerade
0: bei den Tomaten.
1: Ja.
0: Man hat ja nicht immer sonnengereifte Gartentomaten und dann fehlt es manchmal etwas an Geschmack.
1: So. Ich habe eine Freundin aus Nigeria, die völlig entsetzt war, als sie zum ersten Mal gesehen hat, dass wir in Deutschland oft an die Bolognese oder so Zucker dran machen. Ne? Weil in Afrika sind die Tomaten dermaßen süß, da macht keiner Zucker dran.
0: Ja, das ist natürlich der Vorteil von südlichen Ländern. Da hat man ein ganz anderes Gemüse und Obst. Das schmeckt viel süßer und aromatischer.
2: Reicht das?
0: Das hast du sehr gut gemacht. Ich habe jetzt den Pfeffer dabei gemacht. Wir haben etwas frische Kräuter. Michel, gib mir mal etwas Petersilie.
1: Ich kann das auch gerade machen, wenn der Michel noch am...
0: Und etwas Schnittlauch nehme ich noch.
2: So, bitte. Du, von der
1: Komm, den Schnittlauch hol ich.
0: Von der schönen Petersilie.
1: Ich will den
0: Schnittlauch.
2: Und
0: ja, so ein
1: Schnittlauch, wie viel?
0: So ein schöner...
1: So?
0: Ja, wunderbar. Genau, das passt. Das passt sehr gut. Und was haben wir denn noch? Und etwas von unserem Sauerampfer kannst du mir mal geben. Und Boric.
1: Das war knapp.
0: Da passiert nichts. So scharf ist das Messer nicht.
1: Boric.
0: Guck mal hier, schön. Das hier ist bei mir aus dem Garten von meinem Hochbeet. Das ist Boric. Ja. Man kennt es auch von der grünen Soße, von der Frankfurter Soße. Und ich habe hier noch etwas vom schönen Sauerampfer.
2: So. Vom Geruch her kennt man das auch gerade schon. Essiglef.
1: Ist das gut, Sauerampfer so wie auf dem Feld? Mhm.
0: Genau. Also es gibt es auf dem Feld oder halt, wenn man es im Hochbeet kultiviert.
1: Tatsächlich.
0: Und dann hat es eine schöne Note, ne? Eine Säure. Und dann rolle ich mir hier so eine kleine Kräuterrolle.
1: Mhm.
0: Und dann kann ich das wunderbar auch klein schneiden.
1: Einfach als hier Kinder mal haben wir den Sauerampfer immer vom Feld so gegessen.
0: Mmh, das ist sowas Feines. Ich liebe das. So, jetzt schneiden wir es einmal so. Man kann natürlich auch zu Hause dann, wenn man nochmal drüber gehen, einfach so mit einem Wiegeschnitt darüber.
2: Das hat ja zu Hause jeder so einen Messergriff, ne?
1: Ja, früher gab es diese Messer auch, gell?
0: Früher gab es auch dieses Wiegemesser. Mhm. So, Michel, mal hier rein. So, Michel, merk, du rührst gern, du beteiligst dich gern heute.
2: Der Rührer.
0: Der Michel ist heute völlig...
1: Eifrig ist er.
0: Sehr eifrig.
2: Sehr konzentriertes Rühren, ne?
0: Er bemüht sich.
2: Ja, stets bemüht, ne?
1: Stets bemüht heißt, such dir eine andere Arbeit.
2: Ja.
0: Wir emulgieren und rühren jetzt unser Öl in unsere Vinaigrette. Warum hältst du die Schüssel schief die ganze Zeit?
2: Ja, dann spritzt mir dann eine Pulli.
0: So. Guck mal, wenn du willst, dass es emulgiert, musst du schon auch das Ganze mitnehmen, ja? So, ne? So. Ja. Siehst du, hier, du rührst.
1: Michel, willst du nicht, deshalb dass es emulgiert?
0: Die Schüssel, der Hersteller hat sich was dabei gedacht. Der hat die Schüssel unten abgerundet.
2: Ach so.
0: Dann kann man schön rühren.
2: Also,
0: okay?
2: Ja.
0: So, und dann, der Senf ist unser Emulgator. Und der sorgt dafür, dass das Öl sich verbindet mit dem Rest der Vinaigrette.
1: Michel, ich bin so froh, dass du da stehst.
0: Und so kannst du auch mit beiden Händen arbeiten, weil du die Schüssel nicht hast.
2: Ach so, genau so ist es. Nicht
1: das
2: Ganze drin machen.
0: Nein, mach nur ein...
1: Oh weh.
0: Zart. Das, okay, Michel, sehr gut. Vielen Dank. So, jetzt probieren wir die mal, ob es dir schmeckt oder ob es zu sauer
2: riecht,
0: ist.
2: Die riecht gut. Die kann man schon essen.
1: Der Michel, ein ganzer Löffel voll.
0: Ist gut?
2: Sehr gut. Ein bisschen sauer noch.
0: Bisschen sauer. So, jetzt, wenn einem die Soße mal zu sauer ist, ich habe hier ein schönes Kartoffelwasser, kann ich mir mal geben.
1: Ah, jetzt kommt das Kartoffelwasser.
0: Jetzt kommt so...
1: Ah, Trick 17.
0: Genau, in einer französischen Vinaigrette gibt es auch manchmal, dass man etwas Brühe reinmacht, also Gemüsebrühe.
1: Mhm.
0: Wir haben hier ein schönes Kartoffelwasser, das kann man auch nutzen.
1: Wenn man das gerade da hat.
0: Ist auch nicht ganz so sauer. Und und hat dann etwas mehr Substanz. So, Michel, fertig ist unsere Vinaigrette. Wir gehen an unsere
1: Pommes.
0: An unsere Pommes. Wir brauchen jetzt ein heißes Fettbad. So, geht's, Verena?
1: Ja, ich dachte, dass das heiße Fettbad da drüben stattfindet, deshalb.
0: So, wir haben unser Fettbad.
1: Das unser ist schön Fettbad.
0: Ja, unser, so, wir haben auch eine schöne Temperatur.
1: Was brauchen wir dann?
0: Ja, so 150, das ist perfekt.
1: Gut.
0: Und jetzt machen wir unsere Kartoffelchen hier rein.
1: Soll ich zur Seite gehen oder wird das nicht spritzen?
0: Doch, doch. Ist immer besser, wenn du zur Seite gehst, weil dich brauchen wir noch.
2: Ja.
1: Unversehrt.
0: So, das, das geht.
1: So, wie lange jetzt?
0: Und zwar jetzt 5 Minuten auf 150 Grad. Und jetzt will ich das Ganze relativ farblos, also es soll nicht goldgelb nachher sein. Ich möchte nur, dass es richtig schön weiter gart, knusprig langsam wird außen, aber noch nicht kross.
1: Ich weiß ja genau, was du vorhast.
0: Du weißt, was ich
1: Ich kenne den Trick mit dem zweimal Frittieren schon von dir.
0: Genau, also wir haben sie jetzt vorgekocht. Es schmeckt richtig nach Kartoffeln noch. Und man sieht jetzt schon, wir haben auch einen kleinen bisschen Temperaturverlust.
1: Ja, da geht die runter, stimmt. Ja,
0: also wir sind jetzt bei 100, knapp 40. Das macht aber nichts, das langt noch.
1: Es riecht auf jeden Fall schon nach Pommes.
0: Genau.
1: Gut.
0: Guck mal hier, Verena, wie schön das aussieht.
1: Das sieht echt super aus.
0: Und diese, das hat irgendwas von Handarbeit, oder?
1: Absolut. Mm. Sieht echt super aus.
0: Sieht gut aus. Das,
1: das
0: wird
1: genial.
0: Nach diesen 5,5 Minuten holen wir jetzt unsere Landkartoffel hier aus unserem heißen Fettbad.
1: Kann eine Landkartoffel eine Pommes sein?
0: Ja, natürlich.
1: Ja.
0: Eine dicke Pommes frites.
1: Man kann sein, was man will.
0: Man kann sagen, was man will. Hätte ich sie jetzt noch einmal in der Mitte durchgeschnitten,
1: dann
0: wären es Pommes Maxime auch, weil sie schön dick sind.
1: Pommes Maxime?
0: Ja, und so sagt man auch klassisch, sagt man auch Pommes Pont Neuf. In Amerika sagt man, glaube ich, Country oder Western.
1: Ah, Country Potatoes, stimmt, ja.
0: Genau. Die Pommes Pont Neuf lassen wir jetzt etwas abkühlen.
1: Mais oui.
0: Dann werden sie nachher, wenn sie richtig schön abgekühlt haben, nochmal ganz heiß frittiert und werden richtig kross.
1: Da freuen sie sich.
0: In dieser Zeit gehen wir jetzt an unseren Spiritus Rector, unser Hauptthema, unser Cordon Rouge.
1: Gut.
0: Ja, dazu habe ich hier ein Stückchen von der Kalbsoberschale. Dann mache ich hier mal kleine Schnitzelchen runter. Ja, also man kann das hier, wenn die Form jetzt so ist, kann man es so schneiden. Oder ich gehe gleich in den Schmetterlingsschnitt. Ja.
1: Ja.
0: Wird auch klassisch beim Cordon Bleu bzw. Cordon Rouge gern so gemacht. Dann habe ich schon, bin ich schon in der Form und
1: ach so, das
0: kann dann hier
1: klar.
0: So ein klein wenig zurechtschneiden. Ja.
1: Ich habe jetzt kurz gedacht, das wird dann gefüllt. Und
0: weil ich fülle es ja nachher und dann habe ich nochmal die gleiche Form. Mhm. Ja. So. Dann kannst du mir jetzt mal, es gibt ja einen Trick.
1: Hier gibt es immer einen Trick.
0: Es gibt immer einen Trick oder einen Kniff. Hier ein Vakuumbeutel, es könnte aber auch Klarsichtfolie sein oder irgendwas in dieser Art. Mhm. Das lege ich jetzt hier so rein.
1: Ja. Ja.
0: Und jetzt wird es.
1: Jetzt halten wir nochmal alles fest.
0: Geklopft, plattiert.
1: Wobei du haust gar nicht so fest.
0: Nein,
1: ne?
0: Ich haue eigentlich ganz zart. Und beim Klopfen ziehe ich das Ganze hier schon so etwas in die richtige.
2: So klopft man aus dem 10-Euro-Schnitzel in die Gastronomie 20-Euro-Schnitzel. Ne?
0: So wird Geld verdient.
2: So wird Geld verdient. Ne?
1: So.
0: Guck mal da, wie schön. Hm?
1: Sehr schön.
0: Was für ein schönes Teil.
1: So.
0: So, und jetzt das nächste. Verena, willst du auch mal probieren?
1: Ich hatte schon befürchtet, dass das kommt. Ja, gerne.
0: So, bitteschön. Hm, sehr gut.
2: Ah, Verena,
1: Verena hat motorische Sachen gehen.
0: Mhm. Verena hat auch Gefühl mit dem Hammer, ne?
1: Genau, mit dem Hammer. So?
0: Weißt du, wie alt der Hammer ist eigentlich?
1: Nee. Tatsächlich nicht.
0: Ich kann es ja auch nicht. Ich muss mal die Mama fragen, aber ich habe den von meinem Vater schon übernommen.
1: Umbrennt?
0: Man sieht es hier, der ist schon bestimmt schon 40 Jahre alt.
2: Ja. Ne? Also gut. Älter wie Verena.
1: Für
2: ne?
1: Deutlich älter als ich, ja.
2: Deutlich älter, ne?
0: Ja.
1: So, noch?
0: Wunderbar machst du das.
1: Gut, oder?
0: Ja, noch ein klein wenig.
1: Ah ja, ich mach's jetzt nur noch immer richtig.
0: So, und immer hinten holen, dann hast du mehr,
1: ja.
0: Ohne Kraft hast du mehr Power drin. So. So, jetzt sehen wir das Ganze nochmal. Oh, wie schön.
1: Sieht
0: was für ein schönes Schnitzel für unsere Cordon Bleu. Dann wird das Ganze gesalzen. Damit legen wir los.
1: Ah, hier kommt das Salz aus der Mühle.
0: Genau, frisch gemahlenes Salz aus der Mühle. Dazu der Pfeffer.
1: Aus der Mühle.
0: Aus der Mühle.
2: Mühle, ja.
0: Gut, Pfeffer, ich mag's. Wie gesagt, Cordon Rouge. Schön würzig. Dann ein klein wenig Paprika.
1: Aber nur ganz klein wenig.
0: Nur klein wenig. Deshalb auch Cordon Rouge auch. Weil es nachher schön.
1: Gehört schon dazu.
0: Ja, es gehört schon dazu zum Cordon Rouge.
1: Okay.
0: Auch wenn das nicht festgeschrieben ist. So, dann etwas von unserem luftgetrockneten Schinken. Ah, da geht ein ganz schöner Wind heute, hm?
2: Ja, mein lieber Mann.
0: Ja. Ab hinein. Das sieht auch gut aus, hm?
1: Sehr gut.
0: Auch sehr schön. Und jetzt kommen wir zu einer ganz wichtigen Zutat, auch den Käse.
1: Mhm.
0: Das ist jetzt ein weißer Höfling.
1: Was ist das für eine?
0: Das ist wie ein Brie, mhm. Also schön, schön saftig, würzig. Schöne Scheibe hier rein. Ja. Da kriegt man doch jetzt schon Hunger. Und Michel,
2: so, jetzt die Salbei,
0: der Salbei hier. Den machen wir jetzt mal auch so. So, jetzt das Ganze schön zusammen.
1: So.
0: So, jetzt, dann baue ich mir jetzt mal eine Panierstraße.
1: Er braucht sich eine Panierstraße.
0: Ja,
1: den Ausdruck liebe ich.
0: Im Fachjargon. Diese besteht immer aus Mehl. Ei und hier in dem Fall Semmelbrösel. Man kann aber auch andere Dinge nehmen.
1: Jetzt volle Power? Teilen.
0: Volle Power. Ne? So, Mehl richtig gut drauf. Auch gucken, dass die Enden
2: nicht
0: zu sind.
2: Brandrücke, gell?
0: In dem Fall, das geht jetzt noch, weil wir machen ja keinen Schnitzel, sondern einen Cordon Rouge.
1: Warum darf man sonst nicht so fest dran drücken?
0: Das Schnitzel drücke ich nicht so, damit es auch gut aufgeht. Ich zeige aber trotzdem jetzt mal einen Trick. Die Frage ist berechtigt. Hast du etwas Wasser? Und zwar hier.
1: Hier. Ah, ne.
0: Genau. Und zwar, wenn man möchte, dass es schön souffliert, etwas Feuchtigkeit noch.
1: Also souffliert heißt hochgeht, ne?
0: Hochgeht, ja. Genau. So. Jetzt habe ich das mit Wasser etwas eingerieben. Und man kennt es aus der Physik, Feuchtigkeit bei Hitze dehnt sich aus.
1: Oh, wow. Man kennt es aus der Physik.
0: Und ja. Dann kann nachher unser Cordon Rouge kann schön etwas soufflieren.
1: Findest du das noch mal, wenn du das jetzt hier so...
0: Das werden wir nachher hoffentlich sehen.
1: Sieht schon super gut aus.
0: Schon gut aus.
1: Ja. Soll ich hier schon mal eine...
0: Du kannst schon mal anschalten, Verena.
1: Ist ja. Angeschaltet ist.
0: Dann kannst du schon etwas Pflanzenöl hinzugeben. Das ist jetzt Sonnenblumenöl.
1: Muss wahrscheinlich relativ viel, oder?
0: Da kann schon gut was rein.
1: Ich könnte mir vorstellen, dass Cordon Rouge auch eher mein Ding ist.
0: Ja, ich glaube, es kommt sogar fast besser an wie das normale Cordon Bleu, das klassische.
1: Könnte ich mal einen Holzlöffel haben, bitte?
0: Natürlich.
1: Ich möchte nur mal sehen, welche Temperatur unser Öl hier hat.
0: So, schlägt schon Bläschen.
1: Ja.
0: Ich glaube, wir gehen rein.
1: Gehen wir rein.
0: Wir gehen rein. Eins, zwei und...
2: Geht genau auf, ne? Gut ausgerechnet.
0: Guck mal da.
1: Man könnte meinen, er macht das beruflich.
2: Ja, ich denke, das könnte sein Beruf sein. Ne?
0: Es ist ja, man muss ja schauen, mit welchen Mitteln, was haben wir zur Verfügung.
1: Und das ist wahrscheinlich der Grund, warum wir nur Sachen hier kochen, die man auch dann super zu Hause nachkochen kann.
0: Und,
1: wenn es unter diesen erschwerten Bedingungen geht, als Profikoch, dann geht das für jeden normalen Menschen.
0: Ich hätte das nie gesagt, aber aus deinem Munde
1: ist das natürlich schon, bewusst, gell,
0: schon schön. So, jetzt schauen wir mal, die Cordon, da geht es schon rund. Ah, guck mal da, wie schön. Hm?
1: Sieht wirklich
0: wunderbar.
1: So
0: sieht
1: gut aus.
0: Sieht so gut aus. So, Michel, mein Freund, du kannst schon mal ein Ei pellen,
2: das
0: bitte
2: ist,
0: in der
2: das
0: Zeit.
2: Ist.
0: Das auch. Woran erkennst du das Ei, aufs Gutes, aufs Gekochtes oder roh, Michel?
2: Das ist jetzt.
0: Am Drehen. Also wir haben jetzt rohe Eier und gekochte. Das dreht sich nicht gut.
2: Mhm.
0: Ja. Und das gekochte Ei, guck mal.
2: Ja, sehr gut.
0: Also das ist sicher das Gekochte.

0: Vielen Dank, Verena. So, und jetzt unsere Pommes hier rein. Und ab geht's.
1: Jetzt lassen wir richtig, richtig schön Farbe nehmen.
0: Verena, in der Zeit rischen wir unseren Salat noch an. Guck mal, deine Kräuter, deine frischen Kräuter noch drüber. So, so, die Pommes, da kannst du mal drin rühren, Verena.
2: Wollte ich gerade machen.
0: Ja. Ach, guck mal, da hab ich schon.
2: Meine Instinkte übernehmen,
0: Wäsche. Super, das sieht toll aus. Das wird hervorragend. Ach, sieht das gut aus. Guck mal da, wie schön. Ein Traum.
2: Ganz beeindruckt.
0: Ein Traum von Landkartoffel. Hm? Jetzt lassen wir noch klein bisschen Farbe nehmen. Ich serviere jetzt schon mal unseren Tomatensalat. Und da kommt auch schon die Sonne. Und jetzt hier unsere Vinaigrette drüber.
2: Die Pommes rausholen,
0: die Pommes,
2: oder?
0: Sieht gut aus, Verena.
2: Ja, guck.
0: Das sieht doch richtig gut aus.
2: So. Soll ich sie rausholen?
0: Komm, ich komm zu dir. Hier rein. Ganz zart. Ich lasse auch immer das Fett richtig abtropfen. Guck mal, da kann ich so einmal rumgehen. So. Richtig abtropfen lassen.
3: Das sieht gut aus. Mm. Die schmecken bestimmt gut, die da, ne?
0: Die sehen richtig gut aus, ne?
2: Ah, haben wir dir schon gesagt, Michel, du kriegst heute keine.
0: So, ja. Etwas Pfeffer darüber.
2: Pfeffer über die Pommes, echt?
0: Ja, etwas Pfeffer. Und weil wir Cordon Rouge.
2: Du machst hier quasi so ein Pommes-Salz selber jetzt.
0: Genau, richtiges Pommes-Salz mit etwas Paprika, etwas Pfeffer und etwas frisch gemahlenem Salz.
2: Guck mal da, schon wieder was gelernt.
0: So, jetzt kann man das Ganze schwenken. Jetzt kriegt jeder ein paar Pommes.
3: Cliff, während du das Teller richtest, könnte ich ja schon.
0: Schon mal die Weine holen, ja, natürlich. Hole,
3: ne?
0: So,
3: da kriegt man schon durch, ne?
2: Ja,
0: so, ein Cordon Rouge. Schön souffliert hier. Hm. Zum Cordon Rouge. Ein schöner Wein.
3: Ja.
2: Ein Rotwein, wie passend.
3: Eines der wichtigsten überhaupt für mich. Das ist ein ganz wichtiger Bestandteil. Und heute haben wir was ganz Besonderes. Und zwar August Kessler. Wow. Weingut August Kessler aus dem Rheingau. Eine schöne Pinot Noir-Lage, was ich nicht wusste. Da gibt es sehr guter Pinot Noir. Der heißt Cuvée Max. Mm. Max kommt, der Name von dem Weinmacher.
0: Okay.
3: Der Cuvée. Also es ist eine Sorte Trauben aus einem 75-jährigen Reben.
0: Wow, sehr schön,
3: alle
0: super.
3: Alle verschiedene Hänge aus 75 Jahre alten
0: also
3: Reben.
0: Ne? Ganz bekannter, super Winzer.
3: Ja, sehr gut.
2: Zum Wohl.
0: Da freuen wir uns. Der Rouge zum Cordon Rouge. Ja.
2: Sehr gut.
0: Hervorragend.
2: So.
0: Hast du toll ausgewählt. Verena, darf ich dir noch ein klein wenig von diesem leckeren Tomatensalat hier?
2: Auf jeden Fall.
0: Auf deinen Teller machen. Den Michel auch.
3: Ja. Sehr gut.
2: Also, Cliff, die Pommes.
3: Mm. So, guten Wahnsinn. Appetit.
0: Guter Appetit.
2: Oh, sieht guten gut aus. Appetit. Also, die Pommes sind echt so gut. Mm.
0: Das sind für mich richtig. So sollen Pommes sein. Schön souffliert.
3: Schmeckt ja richtig gut.
2: Also, Pommes 1, Cordon Rouge 1.
0: Danke.
2: Jetzt Tomatensalat.
0: Tomatensalat. Wenn man jetzt hier schaut. Es ist auch etwas mehr Rouge, das Cordon, durch den Schinken.
2: Tatsächlich 1 plus. Wow. Sensationell.
0: Was will man mehr? So ein schönes Essen. Mit so lieben Menschen wie euch. An so einem schönen Ort.
2: Jetzt wie wird er ganz sentimental.
0: Ich hoffe, es hat Ihnen viel Spaß gemacht heute. Viel Spaß beim Nachkochen. Und bis zum nächsten Mal bei unserer Sendung mit Herz am Herd.
2: Tschüss.
0: Tschüss.
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7: Heute bei Kochstories geht es um Handkäse, um Tradition, um hessische Geschmacksnerven, um eine außergewöhnliche Probierrunde um ganz besondere Herausforderungen.
8: Ich bereite mich mental darauf vor, dass ich gleich auf der Bühne stehe.
7: Und um ganz viel Musik, nicht nur auf dem Handkäs. Rund um Frankfurt ist er auf fast jeder Speisekarte zu finden, der Handkäs. Doch das Image des Sauermilchkäses ist leider nicht überall das Beste. Kevin Bornert, der gebürtige Frankfurter, will das mit seinem Handkäs-Shop ändern. Er ist ein Mann mit einer besonderen Mission.
9: Hessisches Kulturgut wirklich so halt in die Mitte der Gesellschaft wieder zurückzuführen. Also dass Leute, die sagen, ach nee, das ist so ein Essen, das hat der Opa gegessen, kann ich nichts mit anfangen, sagen, wow, doch, also in so verrückten Variationen schmeckt das ja richtig gut.
7: 2015 gründete Kevin Bornert den Handkäs-Shop. Seitdem ist er mit seinem kleinen Team, das nur aus Freunden besteht, auf vielen hessischen Straßenfesten vertreten. Und seit knapp 4 Jahren bei jedem Heimspiel der Frankfurter Eintracht. Heute begleiten wir Kevin auf das Königsteiner Rockfestival Rock auf der Burg. Das wird heute ein besonderer Tag, weil er hier nicht nur eine neue Handkäs-Variante anbietet, sondern auch die passende Musik. Vorher besteht aber noch etwas Aufklärungsbedarf beim Publikum über das hessische Nationalgericht. Es gibt immer noch Vorbehalte über diesen ominösen Käse.
10: Möchtest du einen Handkäse haben?
11: Ganz im Ernst, ich weiß nicht mehr, was ein Handkäse ist.
10: Das ist ein Rohmilchkäse, ein kleiner, runder Rohmilchkäse.
11: Rohmilchkäse,
10: jawohl.
11: Was schmeckt
10: er? Es ist ein sehr leckerer Geschmack, vor allem dadurch, dass er abgerundet wird mit der Musik, also mit der Zwiebelsauce.
11: Durch die Säure, ne? Da wird es dann ein bisschen runder.
10: Und auch Süße von den Zwiebeln und auch alle möglichen Gewürze, die man dazu macht. Dadurch rundet das den Geschmack ab und vor allem die Scheibe Brot dazu ist halt einfach der Hammer.
11: Aber das ist halt immer nur meine Oma. Ne? Und wenn ich das sehe, dann bin ich echt abgeschreckt davon. Das riecht halt schon sehr extrem. Und ich habe Angst, dass meine Freundin, die da hinten steht, dann mich auch ein bisschen abstoßend findet. Macht man es denn für die Jugend ein bisschen attraktiver?
10: Ein bisschen attraktiver, indem man verschiedene Sorten verwendet. Also beispielsweise rote Zwiebeln oder man macht es ganz verrückt mit Blutwurst obendrauf oder sehr, sehr lecker und ein bisschen süßer und auch komplett ohne Zwiebeln, sodass deine Freundin kein Problem damit hat. Der Schwede mit leckerer Bio-Preiselbeermarmelade.
7: Na, das klingt doch erstmal überzeugend. Also wird probiert. Und wie schmeckt's?
11: Das kriegt einfach neue Dimensionen. Das aktiviert alle

0: Geschmacksrezeptoren in den Jugendnerven, wenn ich das so sagen kann. Naja.
1: Lass dir schmecken.
0: Dankeschön.
2: Ein glücklicher neuer Handkäsliebhaber ist gefunden. Aber wie kam es zum Handkäs-Shop?
3: Wie kommt man da drauf? Ich würde sagen, vor allem Alkohol. Also man kann sagen, der Handkäs-Shop war eine Schnapsidee. Zusammen mit meinem Freund Lukas war ich damals auf dem Welschestag. Und ich meine, das ist der Frankfurter Nationalfeiertag und es gab keinen Handkäse. Wir haben uns tierisch darüber aufgeregt und haben dann halt eben aus so einer Apfelweinlaune heraus gesagt, ja, also das müssen wir doch ändern. Und dann haben wir angefangen bei uns auf dem Straßenfest im Ort, so mit einem geliehenen Pavillon von den Eltern und einer Bierzeltgarnitur, halt das erste Mal Handkäse zu verkaufen. Und die Leute fanden das schon damals großartig und haben gesagt, super, endlich macht das mal einer. Und dann war der auch noch lecker. Dann haben die Leute gesagt, mach das unbedingt nochmal. Und dann haben wir es auch noch einmal gemacht. Und so kam der Stein langsam ins Rollen.
2: Und das Ergebnis kann sich sehen lassen. Kevin überrascht mit Süßen. Und herzhaften Handkäs-Variationen. Alles selbst kreiert und hausgemacht. Und wie schmecken die kleinen Gaumenfreuden aus Hessen? Sind sie denn auch so gut, wie sie aussehen?
4: Sehr lecker. Süß und würzig.
5: Lecker, sehr lecker.
6: Kombination ist gut.
5: Ja,
6: die hätte ich nicht gedacht.
7: Oh, lecker hier.
2: Jeder einzelne wird frisch per Hand mit viel Liebe zum Detail und immer mit einem strahlenden Lächeln zubereitet. Der Handkäse kommt gut an und das über Rockgenerationen hinweg.
8: Sehr gut und dann kommt noch die Tomate.
1: Okay. Anders, irgendwie traditionelles Gericht, mal anders zubereitet.
8: Ja,
1: wie
8: ja.
1: Ist das so? So ein Handkäse kennt man ja.
8: Gefällt mir sehr gut. Ich glaube, das werde ich zu Hause mal wiederholen. Ja, gute Idee.
3: Also ich finde es schon schön, wenn man halt auch ein bisschen mit Tradition spielt. Also ich finde gerade Essen bietet halt diese großartige Möglichkeit, dass du etwas Traditionelles nimmst und ihm halt so ein gewisses Etwas verpasst, so wie wir das in unseren Variationen eben machen. Angefangen hat es ja damit, dass wir die weißen Zwiebeln gegen rote ausgetauscht haben und den Branntweinessig gegen weißen Balsamico. Das gibt schon ganz anderen Geschmack, ne? Ist irgendwo nah am Original, aber doch anders. Das ist auch so das, was die meisten bei uns dann zum ersten Mal probieren. Und Also Tradition ist schön, es ist das Fortschreiben von etwas, das Anknüpfen was, nicht im luftleeren Raum sein. Aber man darf es, glaube ich, und das ist wichtig, halt eben nie zu ernst nehmen.
2: Und diese Lockerheit, gepaart mit kreativen Ideen, lässt sich förmlich rausschmecken. Aber was motiviert ihn, immer wieder neue Ideen zu entwickeln?
3: Also ich glaube, antreiben tut mich vor allem halt mein Idealismus. Also ich bin groß geworden im Punkrock und ich glaube, da ist so eine Liedzeile von den Ärzten mit du bist nicht schuld, dass die Welt ist, wie sie ist, es wäre nur deine Schuld, wenn sie so bleibt. Glaube ich, so das Prägendste für mich, warum ich sage, dass ich Dinge besser machen möchte. Und dann bin ich so jemand, der sagt, das Leben ist zu kurz, um sich auszuruhen. Also während andere, glaube ich, abends halt es genießen, halt auf dem Sofa zu sitzen und Netflix zu gucken, ist für mich es bereichern, nach der Arbeit noch im Stadion zu stehen.
2: Und da steht dann Kevin mit seinem Handkäse-Foodtruck und lässt den Tag Revue passieren. Wie entstehen neue Kreationen? Und woher kommt die Inspiration?
3: Also eine neue Kreation entsteht dadurch, dass irgendwo eine Idee reinkommt. Das können ganz verrückte Umstände sein. Manchmal ist es, dass man in einer anderen Gaststätte was sieht, was einen Prozess anstößt. Manchmal kann es sein, dass man zufällig in der Küche merkt, dass zwei Sachen miteinander sehr gut funktionieren. die serviere ich, lasse die dann in so einem hohen Rad quasi verkosten. Und wenn sich alle einig sind, dass das lecker ist, dann geht sowas dann halt auch durchaus in den Verkauf.
2: Und zu diesem hohen Rat gehören Freunde und Bekannte, die neuen Varianten probieren und testen. Heute tüftelt er in seiner Küche an einer besonderen Idee. So viel sei verraten, Senf ist auch dabei. Aber eine wichtige Zutat darf nie fehlen.
3: Leidenschaft und Überzeugung.
9: Die da wäre Überzeugung?
3: Die Überzeugung, dass wir hier gerade einen ziemlich guten Handkäse zaubern.
2: Erstmal probieren. Kevin scheint noch nicht überzeugt von seiner Sache. Ah, vielleicht noch ein paar Röstzwiebeln als Topping?
3: Nein.
2: Und wie ist es jetzt?
3: Mhm. Ich glaube, das ist es.
2: Das war gar nicht so leicht, oder?
3: Ich weiß nicht, ob das was von der Geburt hat, aber es ist auf jeden Fall ein Schöpfungsprozess. Und ich glaube, so passt es.
2: Kann Kevins neue Kreation überzeugen? Der Hohe Rat entscheidet gleich. Aber erstmal muss angerichtet werden.

0: Ja, so schön, Freunde, dass ihr heute Abend alle der Einladung in den Hohen Rat gefolgt seid. Wie ihr alle wisst, es geht darum, Handkäse zu probieren. Eine sehr abstruse Idee. Und deshalb gibt es heute Abend einen Hotdog-Handkäse. Und ich hätte bis vor kurzem nicht geglaubt, dass das funktioniert, aber seid gespannt.
1: Zwiebeln, Ketchup, warum nicht?
2: Und Ketchup,
3: Gürkchen.
4: Ja, dann, worauf warten wir?
5: Oh oh, ob da nicht schon der Erste enttäuscht wird? Denn Ketchup ist definitiv nicht im Hotdog-Handkäse.
0: Ich bin gespannt, ob er es schafft, den Hohen Rat zu überzeugen. Seid ihr soweit?

0: schon mal.
1: Die Begeisterung hält sich erstmal noch in Grenzen.
2: Also ich finde es sehr dominant. Mit von allem ein bisschen Soße finde ich es gut. Aber mit zu viel Soße geht mit der Handkiste.
3: Einmal wieder was komplett anderes.
4: Schön eingerichtet.
5: Gut.
6: Ja, ist auf jeden Fall was für ein Sauber.
5: Sehr nice. Ja, ich finde den geil.
4: Komplett überrascht wird. Ich glaube, das ist der große Unterschied. Und dann hier richtig geflasht ist.
1: Vorsichtige Daumen hoch vom Hohen Rat. Aber bei so einem Tasting entstehen manchmal auch Verbesserungsvorschläge.
5: Wenn da jetzt noch, bevor das Topping drauf kommt, auf den Handkäse eine Scheiblette drauflegen willst und die schmelzen willst. Das
6: probierst du was raus.
1: Das wäre ja, als würde man Bauchfleisch auf Rinderfiletspitzen legen. Klasse Idee. Aber zurück zur Hotdog-Handkäse-Variante. Wie entscheidet der Hohe Rat?
3: Mit dem Hotdog gehen wir einfach noch einen Schritt weiter. Und das ist quasi, was ich noch mal irgendwie suche und da irgendwie gefunden habe. Und gedacht, der Hammer, das macht es irgendwie richtig, richtig rund und irgendwo einzigartig. Und du hast den Crunch, du hast verschiedene Crunch-Arten. Also die Röstzwiebeln sind anders als die normalen Zwiebeln. Die Gurke, ja, hat für mich alles gepasst.
7: Zufrieden, wie es gelaufen ist?
8: Ja, also ich würde sagen, auf jeden Fall. Also ich hätte nicht erwartet, dass die Schnapsidee Hotdog so gut ankommt. Aber was soll ich sagen, der Handkäse-Shop war eine Schnapsidee. Warum sollen Schnapsideen nicht die nächsten Schritte sein? Also keiner ist bisher mit Routine irgendwo hingekommen.
1: Und das beweist Kevin auch heute. Nicht nur der Hotdog-Handkäse wird das erste Mal beim Festival Rock auf der Burg verköstigt, sondern auch eine zweite Premiere steht an. Kevin tritt hier das erste Mal mit seiner Band die Raketenjungs auf, sozusagen Handkäse mit ehrlicher Musik.
8: Aktuell spiele ich in einer Ukulele-Cover-Punk-Band. Wir haben vorher alle in anderen Bands gespielt, Thrash Metal, Death Metal, Punk, Hardcore. Eine auch in der Dixie-Band und jetzt spielen wir halt eben in einer Band, wo wir mit Ukulelen aufgebaut wie eine normale Punk-Rock-Band mit zwei Ukulelen im Bass, einem Cajon statt einem Schlagzeug und einem Sänger von Pop-Songs wie Avicii und Neue Deutsche Welle wie, weiß ich nicht, Skandal im Sperrbezirk über Metallica bis Motorhead, querbeet einfach alles spielen, was uns selber als Musikern Freude bereitet.
1: Kevin und seine Bandmitglieder bereiten sich schon mal auf ihren großen Auftritt vor. Aber Moment, hast du nicht was vergessen, Kevin? Wer kümmert sich um den Stand?
8: Ja, wobei ich habe ein gutes Team am Start. Also Jesse und Sören, die arbeiten schon lange für mich und da weiß ich auch, dass das funktioniert. Also die bauen das jetzt auf und dementsprechend kann ich mich hier aufs Musikmachen gleich konzentrieren.
7: Ja, aber es geht ja darum, irgendwie der Hohe Rat hat hier entschieden, gell?
8: Ja, also wie die Hotdog-Variante heute ankommt, ich glaube, da sind wir alle drauf gespannt, weil das ist dann das erste Mal, dass wir es heute fremden Leuten zum Essen geben.
1: Während Kevin sich also auf den Auftritt vorbereitet, baut sein Team schon fleißig den Handkäse-Stand auf. Heute mit Zelt anstatt Foodtruck. Dafür aber, wie immer, mit viel guter Laune.

0: Na, das läuft ja wie geschmiert. Jessie und Sören sind ein eingespieltes Team. Wie stimmt ihr euch denn auf so einen Arbeitsabend ein?
1: Also wir machen es immer auch so, dass wir, wenn wir anfangen zu arbeiten, vorher meistens noch selbst einen Handkäse essen. Und ja, wir haben jetzt schon alle Sorten auch mal durchprobiert. Es wird eigentlich nie langweilig. Die sind echt alle gut.
0: Am Stand läuft also alles. Aber wie sieht es denn bei den Raketenjungs aus?
2: Was soll ich denn so großartig erzählen? Wollt ihr irgendwas hören? Das, jetzt bin ich ganz laut zu hören. Hallöchen. Ja, der Handkäse-Shop baut da hinten wunderbar schon auf. Ja, wir werden euch noch ein paar Mal jetzt kommentieren.
3: Das surrt was?
2: Was surrt?
3: Da könnte ein Kabel kaputt sein.
2: Okay.
0: Oh, das klingt aber nicht so gut. Und jetzt ist auch noch das Mikro ganz weg. Das fängt ja super an.
2: Kann ich jetzt? Ja? Nein. Kommt was? Hallo? Hallo? Hallo? Hallo? Hallo?
3: Ja? Mikro im Arsch, würde ich sagen. Markiert, anderes Mikro. Selbe Ding, einbeinig. Da fehlt eine Phase.
0: Kein besonders guter Start für den ersten Auftritt. Aber die Band nimmt es mit Humor.
2: Wie Gisa Butler schon gesagt hat, Band sein bedeutet warten.
0: Das hat Kevin aber gut gelernt von seinem Idol, dem Bassisten von Black Sabbath. Nein. Während die Probleme auf der Bühne behoben werden, checkt Kevin jetzt erstmal die Lage vor der Bühne.
2: Warum ist unser Banner noch nicht aufgerollt? Was du denn hin, Marc? Marc, wo ist der Marc?
0: Probleme beim Soundcheck, kein Banner und ein Bandmitglied verloren. Und noch ein Problem taucht auf, kein Panzertape.
2: Auf der Bühne ist Panzertape oder bestimmt auch am Essens Getränkestand. Marc! Marc, wo hast du den Roll-Up hin? In Hänger? Am Hänger. Keine Minute länger, bringt mir schon mal Bier mit. Und Jessie, läuft alles? So lobe ich mir das. Nichts anderes bin ich von meinen top-motivierten Mitarbeitern gewohnt.
0: Na, immerhin etwas. So langsam löst sich ein Problem nach dem anderen. Denn auch das Banner ist endlich da.
2: Dann endlich das Sören den Roll-Up.

0: Das Zelt steht, das Banner steht, fertig ist der Handkäse-Shop. Aber das funktioniert nur, wenn alle an einem Strang ziehen.
1: Ja, ich hoffe, das kommt auch so ein bisschen rüber, dass das halt hier alles so familiär geprägt ist. Also, dass wir alle miteinander gerne Zeit verbringen, Familie ist eingebunden und so. Also, der Handkäse-Shop ist für mich wie eine große Familie und alle, die da irgendwie dazugehören und so, das ist halt irgendwie, ja, das ist halt einfach größer als das eine Teil halt.
2: Wir sind irgendwie alle so ein bisschen verwurzelt auch. Ja, nee, das ist echt cool. Das so arbeiten mit Freunden, das kommt echt gut.
3: Okay. Machst du schon, ne?
2: Ich mache das jetzt seit September letztes Jahr und durchaus einfach immer Spaß dabei. Also es ist echt cool.
1: Also mein soziales Umfeld ist auf jeden Fall für mich unglaublich wichtig, weil also ich bin jemand, der halt gerne mit Menschen umgeben ist, die er gerne hat. Und umso mehr freue ich mich halt auch, dass halt der Handkäse-Shop halt eben überwiegend Freunde und Freundesfreunde für mich arbeiten und dass man dadurch halt, also arbeiten macht Spaß. Also nach so einem Veranstaltungswochenende ist das halt eben auch ein Wochenende mit Freunden und dadurch fühlt sich das alles nicht nach Arbeit an, sondern also es ist ein Abenteuer, das wir quasi alle zusammen machen. Und das ist halt auch schön, dass man Leute und Wegbegleiter dabei hat, die das mit einem begleiten, die man gerne hat. Und wo man das Gefühl hat, dass auch jeder wirklich 100, wenn nicht sogar 110% dabei gibt.
0: Und das tut wirklich jeder. Gut auch, wenn sich alle gut verstehen. Vielleicht das Erfolgsrezept des Handkäse-Shops. Freundschaft, Leidenschaft und ganz viel Humor. Aber eine wichtige Frage bleibt noch, bevor es losgeht.
3: Wie heißt er denn jetzt eigentlich, unser neuer Handkäse?
1: Unser neuer Handkäse, ja, das haben wir leider nicht ausreichend im Hohen Rat geklärt, ob wir den jetzt der Däne oder den Hotdog-Handkäse nennen. Also meine Tendenz ist eigentlich, da einfach halt halber ihn den Dänen zu nennen. Aber was sagst du, Jesse, so aus dem Bauchgefühl heraus?
2: Grundsätzlich finde ich Hotdog eigentlich
1: auch. Macht neugieriger, ne?
2: Ja, man denkt halt eigentlich,
1: ja, dann nennen wir ihn Hotdog-Handkäse. Vielleicht finden wir auch noch einen besseren Namen bis zur offiziellen Veröffentlichung. Ja, das ist ja beliebt, dass man einfach Rebranding macht, wenn eine Marke nicht läuft. Also von daher können wir das auch machen.
0: Also einen Plan B gibt es auch schon mal. Aber bevor der zum Tragen kommt, schauen wir doch erstmal, wie es heute läuft. Und zur Not gibt es ja auch noch die altbewährten Handkäse-Kreationen à la Kevin. Bei strahlendem Sonnenschein stimmen sich aber seine Bandmitglieder erstmal auf ihren Auftritt ein. Kevin ist kein Unbekannter.
4: Gute, wo ist denn dein Rocker gefühlt?
5: Irgendwie, was bist du denn heute? Rocker AG oder privat oder weißt du noch nicht? Oder?
1: Ja, Band, Handkäse-Shop, Rocker AG, such dir was aus.
0: Noch sind sie entspannt und scheinen sich auf den Auftritt zu freuen. Fehlt nur noch. Genau, das Band-T-Shirt. Eigentlich sind wir besser, wenn wir nüchtern sind, aber es macht nicht so viel Spaß, also betrinken wir uns. Na dann, ab damit, in den Verkauf. Jetzt ist alles erledigt, oder?
3: Der Kabeltrommel ist jetzt so, die müssen tatsächlich komplett ausgerollt sein. Also bitte einfach nur einmal ausrollen. Kabel kann dann hier lang liegen, das ist kein Problem.
0: Die Sicherheitsprüfung des Stands steht noch an.
3: Feuerstätten gibt es insofern nicht. Dekoration brennbar haben wir auch nicht.
6: Haben wir hier die Lichterkette, aber ja. Ich glaube, die ist nicht brennbar, oder?
3: Und die ist jetzt auch nicht in der Nähe eurer Feuerstätte, das ist ja auch noch so.
0: Alle Sicherheitsstandards werden überprüft. Hält der Handkäse-Shop der Überprüfung stand und ist an alles gedacht? Sieht gut aus. Alle Vorschriften wurden befolgt und die Abnahme wurde mit Bravour bestanden. Auch vor der Bühne folgen noch ein paar letzte Sicherheitsüberprüfungen vor dem großen Auftritt. Und auch bei dem Veranstalter ist Kevin und seine Ware kein Unbekannter.
7: Er ist jedes Jahr hier, entweder er hilft oder er ist am Handkäse-Stand. Er ist immer am Start und das ist natürlich was ganz Tolles.
3: Handkäse irgendwie für so ein Rockfestival, irgendwie, man denkt sich so, kann das funktionieren, aber...
7: Es ist ja Handkäse mit Musik, ja? Also was könnte perfekter passen? Und Kevin selbst macht ja auch Musik und Handkäse und Musik, das gehört zusammen. Also warum nicht auch Rock auf der Burg und der Handkäse-Stand?

0: Jetzt ist es bald soweit. Showtime. Und Lampenfieber?
1: Man fokussiert sich dann da drauf. Geht nochmal im Kopf so ein bisschen durch, was heute so ansteht. Und wir haben ja auch heute einen Mann weniger. Das heißt, wir müssen heute, um 100% zu geben, halt auch alle 5% mehr arbeiten. Das ist halt schon nicht wenig.
0: Leider ist ein Bandmitglied kurzfristig krank geworden. Eine Herausforderung mehr. Ob die Raketenjungs trotzdem einen erfolgreichen Auftritt haben werden?
2: Viel Spaß mit den Raketenjungs!
0: Kevin und seine Band sind heute der erste Act auf der Bühne und eröffnen das Rockfestival. Es geht los.

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1: Der Auftritt ist geschafft. Dem Publikum hat es gefallen. Aber wie war es für die Band?
2: Und, war's gut?
3: Ich glaube, es war ein geiler Gig. Ich glaube, die Leute freuen sich drauf, uns nächstes Jahr in Wacken zu sehen.
1: Na, optimistisch ist er, unser Kevin. Aber dazu hat er auch allen Grund.
3: Die Band gibt mir unglaublich viel. Also das ist wirklich, da kann man sich halt ausleben. Also ich bin auch nur da, also so eine Entertainer-Persönlichkeit. Und stehe gerne auch vor Leuten. Und also es ist halt einfach schön, das Gefühl zu haben, dass du Leute bereichern kannst mit dem, was du machst, dass du ihnen ein gutes Gefühl gibst, dass sie einen schönen Abend haben. Ich glaube, das ist wirklich so das schönste Gefühl daran, so Musik auf der Bühne zu machen.
1: Und nicht nur Musik auf der Bühne, sondern auch auf dem Handkäse. Beide Leidenschaften teilt er liebevoll mit jedem. Auch seinen neuen Hotdog-Handkäse. Und wie schmeckt's?
4: Geil,
2: aber
4: fehlt Ketchup.
3: Da haben wir lange drüber diskutiert bei dem Tasting, wo wir den gemacht haben, und haben festgestellt, dass der Ketchup nicht unbedingt dabei sein muss.
4: Okay. Also sorry, wenn ich das schon so sage, wenn du den Handkäse halbieren würdest und dann in ein Hotdogbrötchen, dann kannst du den essen wie ein Hotdog. Das wäre halt.
3: Ja. Ja, lass die Jungs mal probieren. Die Jungs sind schon weg. Nee, ja, sind sie.
1: Na, auch diese Idee scheint bei Kevin keinen Anklang zu finden. Also ab hinter die Theke und die neue Kreation unter das hungrige Publikum bringen.
3: Eine gute Wahl, aber wir haben heute auch den Hotdog als Special noch unter der Theke quasi im Angebot.
5: Hotdog?
3: Der ist in einer Senfsoße mit Röstzwiebeln. Den machen wir heute quasi so experimentell. Also wenn du auf was Verrücktes stehen würdest, wäre das eine coole Sache. Ansonsten mache ich dir natürlich auch gerne einfach einen Schweden.
5: Okay, also wenn ich das jetzt essen würde, wäre es wahrscheinlich kein Kompliment für meine Frau, oder?
3: Was heißt Kompliment?
5: Nee, ich nehme das. Also, ja, wenn du mir das empfiehlst, dann nehme ich das.
3: Also das ist halt einfach unser Special-Handkäse, den wir nur heute hier unter dem Tresen machen. Es ist verrückt, und wenn du schon mal bei uns gegessen hast, dann weißt du, dass wir auch nichts machen, was nicht gut wäre.
5: Aber ich habe da nie was bei euch gegessen.
3: Aber der ist trotzdem gut. Also ich hatte heute schon einen mit der Band gegessen, und wir fanden ihn alle sehr gut.
1: Kevin ist von seinem Produkt überzeugt. Wie kommt er beim Publikum an? Schafft er es dauerhaft auf die Speisekarte? Noch ein paar Röstzwiebeln für den besonderen Crunch. Das Ergebnis kann sich sehen lassen und lockt weitere Gäste an.
3: Also du hättest gerne ein Hotdog.
6: Ja, ein Hotdog. Also, natürlich hätte ich gerne einen Hotdog.
1: Na, da ist aber jemand euphorisch. Mal schauen, ob das auch so bleibt, wenn sie erst mal probiert hat. Und?
6: Die perfekte vegetarische Hotdog-Variation mit Handkäse.
7: Sag mal, das ist eine interessante Kreation, bisschen saurer als normal.
1: Ein voller Erfolg also, oder?
2: Kurze Frage, wie war das Geschäft mit dem neuen?
6: Ja, also wir haben viele davon verkauft und die kamen auch echt gut an. Ja, gerade das Senfige mit den Gurken dabei und so, das kam schon gut.
8: Ich fand, der kam sehr gut an. Und ich finde den auch echt lecker. Vor allem dieser geile Crunch von den Röstzwiebeln.
6: Ja, stimmt, die Röstzwiebeln machen es aus. Röstzwiebeln kommt immer gut.
3: Das ist seitdem wir angefangen haben, auf jeden Fall eine Abenteuerreise, wo ich nicht weiß, wo es irgendwann mal hingehen soll, aber wo ich den Weg einfach gerne gehe und mich halt freue, dass die Leute das so annehmen. Und das ist das, was mich, glaube ich, am Handkäse-Shop wirklich glücklich macht.
9: Bevor ich mich aufrege, ist mir lieber egal.
10: Hallo, ich bin Jennifer Siegler. Also ich muss sagen, ich bin ein totaler Nachrichtenjunkie. Es ging eigentlich mir darum, dass ich was Sinnvolles in meinem Beruf machen möchte. Dann werde ich Journalistin und kann die Welt oder das, was so passiert in Politik oder Gesundheit, den Leuten nahebringen. Wir sehen uns!
11: Hallo, willkommen zur Hessenschau. Heute schon Sport gemacht? Diese Frage müssen wir selbst unserem Nachwuchs schon stellen. Laut einer Studie der Weltgesundheitsorganisation schaffen es die wenigsten Kinder und Jugendliche auf die empfohlene eine Stunde Bewegung am Tag. Umso wichtiger die Gegenbewegung. Tausende Kinder zeigen in Limburg an diesem Wochenende, wie viel Energie in ihnen steckt beim Hessischen Landeskinderturnfest.
12: Überall Kinder und überall Bewegung auf dem Gelände vor der Kreissporthalle in Limburg. Und mittendrin Maskottchen Freddy. Ein flauschiges Eichhörnchen mit riesigen Füßen. Und wo Freddy auftaucht, gibt es kein Halten mehr. Die Kinder wollen das perfekte Erinnerungsfoto. In der Halle geht's dann so richtig zur Sache. Die Kinder zeigen, was sie können. Beim Turn-Dreikampf Boden, Sprung und Reck.
13: Ich finde das so schön hier, auch wie man hier zusammen mit allen Leuten immer bis abends was machen kann.
14: Einmal war ich jetzt der erste Platz und naja, jetzt wird halt das noch ausgewertet.
15: Es macht mir Spaß, dass es hier so viele Wettkämpfe gibt und auch sehr viele Mitmachangebote. Und dass man hier auch in der Gruppe zusammen ist und in der Schule schlafen kann.
12: Doch hinter dem Hessischen Landeskinderturnfest steckt viel mehr. Eine Studie des Robert-Koch-Instituts zeigt einen massiven Bewegungsmangel bei 11- bis 15-Jährigen in Deutschland. Waren es bei den Mädchen im Jahr 2010 noch 13%, die sich 60 Minuten am Tag bewegt haben, sinkt die Zahl leicht auf 10,8%. Jungen schneiden mit knapp 21% etwas besser ab und die Zahl bleibt relativ stabil. Das Landeskinderturnfest in Limburg hält aktiv dagegen. Immerhin sind von den rund 4.500 teilnehmenden Kindern über 80% Mädchen.
16: Die Kinder haben zwar ihren Wettkampf, der vielleicht einen halben Tag geht, und Wettbewerbe, die sie mit der Gruppe zusammen machen, aber auch in ihrer Freizeit, wenn man sich umguckt, toben die Kinder überall. Die nutzen jede Chance, nochmal einen Handstand oder ein Rad einfach zu machen. Hier wird sich einfach wirklich 3 Tage lang bewegt.
12: Aus ganz Hessen kommen die Vereine, die hier teilnehmen. Die Kinder zwischen 6 und 14 Jahren erleben ein Wochenende ohne Eltern. Dafür mit ganz viel Sport. Zum Beispiel
17: Vorwärtssalto, Flickflack, Bogengang, Radwende, Rückwärtssalto.
12: Gemeinschaft und auch das.
18: Ich habe kein Hobby für mich gefunden. Dann kam ich hierhin und habe gedacht, das macht mich froh.
12: Turnen, lachen, Welt bunter machen. Das Motto in Limburg ist an diesem Wochenende Programm. Und auch Werte wie Inklusion, Kindeswohl, Nachhaltigkeit und Demokratie finden ihren Platz auf der Mitmachmeile. So können die Kinder für ein Spiel abstimmen.
19: Und so wird einfach geguckt, was gefällt ihnen besser. Und sie können selbst entscheiden, was ihnen Spaß gemacht hat.
12: Das Ergebnis wird ausgewertet und die Spiele angepasst. Demokratie ganz einfach.
16: Wir haben zum Beispiel die Frühstücksaktion, das heißt, die Kinder dürfen beim Frühstück Abstimmungen machen und einfach teilhaben am Turnfest und selbst entscheiden, welche Musik heute Abend bei der Kinderdisco läuft oder welche Sportarten Freddy mal ausprobieren soll.
12: Na,

0: heute in Nordhessen eingeladen zur Biker Safety Tour.
1: Ah, endlich wieder, ne? Bist du Biker, willst du raus? Am liebsten mit anderen. So, und da geht's schon los. Versetzt fahren. Einer links, einer rechts. Und was machst du vor der Kurve? Wenn du einfach so weiterfährst, gegebenenfalls ein dummes Gesicht. Nee, hintereinander weg, damit jeder die Chance auf die Ideallinie hat. Gruppenausfahrtsregel. Nur so ein Ding bei der Biker Safety Tour heute in Nordhessen. Die Polizei hat eingeladen. Zwei Gruppen, eine in Baunatal, eine hier in Homberg-Efze. Manche fahren ja schon ewig, andere ewig nicht mehr. Sicher unterwegs zu sein, daran kannst du erstmal selbst schrauben. Und dafür sind sie da.
2: Ich erhoffe mir, dass ich einfach ein bisschen noch was lerne über Gefahren, die so im Verkehr lauern könnten.
3: Gerade ein Motorrad gekauft und muss jetzt mal wieder ein bisschen trainieren tatsächlich und alles wieder auffrischen.
1: Was eine gute Gelegenheit ist, wenn die, die eingeladen haben, selbst Berufsbiker mit Berufung sind, wie Uwe Zinn.
4: Die Verkehrsunfallzahlen im Bereich Zweirad gehen wieder nach oben in diesem Jahr. Und unser Ziel ist natürlich immer, präventiv dagegen zu wirken und zu informieren.
1: 150 Kilometer von Homberg-Efze kreuz und quer durch Nordhessen. Spaß haben. Erster Stopp, Autobahnabfahrt Melsungen. Spaß, erstmal Ende. Im Sommer 2021, tödlicher Unfall. Tragisch, unverschuldet.
4: Von der Autobahn kam ein Pkw gefahren. Hier vorne im Einmündungsbereich stand ein Wohnmobil. Der Pkw-Fahrer wollte die Bundesstraße überqueren und hat sich an diesem Wohnmobil orientiert und hat den Fokus eben darauf gehabt, auf das Große und das Kleine. Das hat er nicht gesehen.
1: So könnte es gewesen sein. Also was tun?
4: Lenkimpuls ausweichen.

0: Das musst du erst mal verinnerlicht haben. Und wenn? Ziel der Biker Safety Tour, Fritzlar. Nehme ich einen verunfallten Motorradfahrer den Helm ab? Antwort: Ja, sagt Niki Decker, Biker und Notfallsanitäter.
1: Jeder meistens wird erbrechen. Und zum Erbrechen muss die Nase sehr tief sein, damit das Erbrochene rauslaufen kann. Durch diesen Helm habe ich einen sehr großen Abstand zum tiefsten Punkt. Entscheidend ist, egal was ihr vorfindet, der kommt runter.
0: Die Tour, sind sich alle hier einig, hat sich echt gelohnt, findet auch Tina.
2: Ich finde, um mit dem Motorrad sicherer umzugehen, auf jeden Fall sehr wichtig, dass man immer wieder Fahrsicherheitstraining macht, eben aber auch Informationen bekommt und dran bleibt.
0: Okay, Straßen werden deshalb jetzt nicht plötzlich sicherer, aber du kannst besser damit umgehen.
3: Eintracht Frankfurt spielt kommende Saison zum ersten Mal seit 6 Jahren nicht im Europapokal. Der Fußball-Bundesligist hat zu Hause nur ein 2:2 Unentschieden geschafft gegen den VfB Stuttgart und beendet die Saison auf Platz 8. Und jetzt weitere Nachrichten.
4: Einen Gottesdienst mit Hits des European Song Contest, den hat die evangelische Kirchengemeinde Birkenau und Reisen vor dem ESC-Finale heute Abend gehalten. Sie hatten Lieder von beispielsweise ABBA, Katja Epstein und Nicole ausgewählt, in denen Frieden, Zusammenhalt und Hoffnung eine Rolle spielen, genauso wie beim ESC. Der Gottesdienst sollte, wie der ESC, Menschen durch Musik miteinander verbinden. Auf der Messe Kassel-Buch gibt es dieses Wochenende jede Menge Lesestoff. Kulja Publishing hat kürzlich den Deutschen Verlagspreis bekommen und stößt vor allem bei Jüngeren auf Interesse. Frisch gestartet ist der Mangrovenverlag aus Kassel. Und die Autorin Afur Veronique Kouassi publiziert im Selbstverlag. Wer Lust hat, kann mit eigenen Schreibutensilien bei der stillen Schreibparty am eigenen Werk arbeiten. Wie kann Robotik dazu beitragen, Kunst und Kultur zu gestalten, zu schützen und zu fördern? Für diese Aufgabe entwickelten Teams aus 8- bis 19-Jährigen, fast alles Schulteams, Roboter. In Schwalbach haben sie präsentiert. Die Siegerteams der bundesweit über 60 regionalen Wettbewerbe qualifizieren sich für das Deutschlandfinale. Und danach winkt das Weltfinale, das im Dezember in Puerto Rico stattfindet.
3: Hier noch ein bisschen Salz, da noch eine Prise Zucker und auch immer wieder abschmecken. So kochen wir zu Hause. Wer aber von Beruf kocht und für Masse sozusagen, der muss das effizienter machen. Und ganz vorn bei der Effizienz ist die sogenannte Systemgastronomie. Zwei hessische Franchise-Ketten haben damit so richtig Erfolg, obwohl erst Corona kam und dann auch noch die Inflation.
5: Zwei Küchen, indisch und mexikanisch. Zwei Systemgastronomien aus Hessen, die durchstarten, trotz Krise. Wie geht das?
6: Wichtigsten Elemente sind klare Abläufe, schnelle Prozesse.
7: In allen Restaurants sind natürlich Rezepturen sind standardisiert, im Barbereich, Servicebereich.
5: In Hofheim werden täglich hunderte Burritos, Tacos und Co. zubereitet. Mexikanisches Fastfood. Gründer Masud Kasemian erkannte nach einer USA-Reise eine Marktlücke dafür in Deutschland. Die Idee, Zubereitung schnell und frisch zu einem relativ günstigen Preis.
6: Wir brauchen ungefähr 30 bis 45 Minuten ab Restauranteröffnung, bis alle Produkte vorne stehen. Und das funktioniert nur durch klare Abläufe und Maschinen.
5: Zum Beispiel ein grammgenauer Soßendosierer. Systemgastronomie bedeutet Effizienz bis ins Detail. In Deutschland ist das Geschäft für Gastronomen härter geworden. Seit Jahren sinkt der reale Umsatz, weil Konsumenten weniger essen gehen. Wer überleben will, braucht Konzepte. Chidobas Abläufe sind digitalisiert, mit eigener Software.
6: Die IT überwacht bei uns Personalkosten, Wareneinsatzkosten und informiert unsere Franchise-Nehmer sowie unsere Manager immer vor Ort, wie wichtig oder wie hoch sind die Kosten gegenwärtig.
5: Waren, Produktivität, Kosten. Alles für Filialleiter analysierbar. In Echtzeit.
6: Man kann anhand der Farben sofort sehen, man muss Mitarbeiter eventuell nach Hause schicken oder einen neuen Mitarbeiter sofort rufen, damit er dazukommt, damit wir keinen Umsatz verlieren. Oder auch einen Mitarbeiter früher nach Hause schicken, damit wir nicht zu viel Personalkosten haben.
5: So konnte Fastfood Made in Frankfurt bundesweit wachsen

0: trotz Krise. Seit der Gründung 2007 wurden 15 Filialen eröffnet. Weitere sind in Planung. Im Bahnhofsviertel auch eine Systemgastronomie, aber ganz anders. Full Service, also mit persönlicher Bedienung am Tisch.
1: Wir legen großen Wert auf unser Personal, das wir einstellen, wie wir die trainieren. Also wir haben immer zwei Köche, die wir aus Indien pro Standort einstellen. Das heißt, damit gewährleisten wir Authentizität in den Gerichten.
0: Essen nicht eingedeutscht, sondern authentisch indisch. Das Restaurant dafür im urbanen Look. So das Konzept. Aus Frankfurt will man bundesweit expandieren. Aktuell sind es 9 Filialen mit standardisierten Systemen.
1: Was natürlich immer standardmäßig gleich ist, die Bar, die Küche, die Geräte, Anordnung etc. sind in dem System alle relativ ähnlich aufgebaut, dass wir einfach auch dann gewisse Prozesse darauf aufbauen können.
0: Nicht Standard ist der Look. Jedes Restaurant ist individuell eingerichtet. Es soll sich für Kunden nicht wie eine Restaurantkette anfühlen.
1: Wir sind extrem digital aufgestellt und haben dadurch ein paar Prozesse einfach ausgelagert. Wir kaufen zentral ein und haben dadurch natürlich jetzt über die Masse an Restaurants und die Menge, die wir kaufen, einfach natürlich auch bessere Preise.
0: Zentraler, günstiger Wareneinkauf, Kostenkontrollen, standardisierte Abläufe und digitale Systeme. So trotzen Systemgastronomien der Krise. Auch indisch und mexikanisch made in Frankfurt.
2: Bei Konzentrationslagern denken viele zu Recht an Auschwitz oder Theresienstadt. Aber auch bei uns in Hessen gab es welche. Zum Beispiel in Wiesbaden, das KZ unter den Eichen. Dort waren mehrheitlich Männer aus Luxemburg inhaftiert. Luxemburg war ja von Deutschland besetzt. Und vom einstigen Lager ist nur noch der Bunker übrig. Er ist inzwischen eine Erinnerungsstätte. Und die ist nach Jahren der Sanierung seit heute wieder zu besuchen.
3: Prosper Schmitz, Nikolaus Oswald, Albert Rolgen, Josef Meyer, Nikolaus Lanners und Alfons Weber, von dem es kein Foto gibt. 6 luxemburgische Häftlinge des Wiesbadener Konzentrationslagers unter den Eichen, die am 18. Dezember 1944 bei einem Luftangriff auf die Stadt starben. Der Bunker, den sie zum Schutz vor Luftangriffen für die SS bauen mussten, war ihnen verschlossen. Die deutlichste Veränderung in der neu gestalteten KZ-Gedenkstätte unter den Eichen, konzipiert von Katharin Lukatz vom Wiesbadener Stadtarchiv. Opfer bekommen, wenn möglich, Namen und Gesichter, Geschichte wird personalisiert.
4: Das war uns oder ist uns wichtig, dass man die Fotos auch von außen sehen kann. Also um die Sichtbarkeit des Ortes zu erhöhen und natürlich auch die Betroffenen, diejenigen, die eben das Wiesbadener Außenlager nicht überlebt haben, in den Mittelpunkt zu stellen.
3: Trotz frischer Farbe und viel Licht, der Bunker ist beklemmend. 100 Quadratmeter groß, 1,5 Meter dicke Betonwände. Auffallend, Fotos der Ausstellung wurden mit künstlicher Intelligenz nachkoloriert. Dadurch werden die Bilder detailreicher und passen sich den modernen Sehgewohnheiten an. Einerseits.
4: Andererseits lässt natürlich eine Schwarz-Weiß-Aufnahme immer so eine gewisse Distanz. So, ich weiß, das war irgendwann früher. Und durch die Farbigkeit holen wir es, zumindest in gewisser Weise, ins Jetzt.
3: 5 Jahre wurde die Gedenkstätte renoviert und inhaltlich neu konzipiert. Rund 80.000 Euro hat die Stadt Wiesbaden investiert. Der Leiter des Stadtarchivs ist stolz auf das Ergebnis und die Botschaft, die vom Gedenkstättenbunker ausgeht.
5: Weil er jungen Wiesbadenerinnen und Wiesbadenern, aber im Prinzip allen Menschen in dieser Stadt, ganz einfach und vor Ort vor Augen führen kann, was in der Zeit des Zweiten Weltkriegs, des Nationalsozialismus geschehen ist, dass sich die Schrecken eben nicht nur in weit entfernten Lagern in Osteuropa abgespielt haben, sondern wirklich vor der Haustür.
3: Das Wiesbadener KZ unter den Eichen war zwar kein Vernichtungslager. Hier wurde nicht gefoltert, es gab neben den 6 Opfern nach dem Luftangriff keine weiteren Toten. Aber die rund 100 Häftlinge waren Zwangsarbeiter, die hier systematisch ausgebeutet wurden. Die Ausstellung erzählt auch die Geschichte der vermeintlichen und echten Täter, die des Chefs der Wachmannschaft, der die Flucht der Häftlinge kurz vor Kriegsende nicht verhinderte, weil er bewusst wegschaute. Oder Elisabeth Ritter, sie betrieb ein Café direkt neben dem KZ und versteckte dort Häftlinge nach deren Flucht bis Kriegsende. Eine Heldin?
4: Wir könnten vielleicht aus einer etwas kritischeren Perspektive drauf blicken und könnten sagen, na ja, sie hat natürlich auch gleichzeitig von Zwangsarbeit profitiert, ne, indem sie eben die Häftlinge bei der SS als Küchenhilfen angefordert hat.
3: Die neu gestaltete KZ-Gedenkstätte unter den Eichen in Wiesbaden eindrücklich differenziert persönlich. Nach dem Bild von Alfons Weber, einem der 6 Opfer vom 18. Dezember 1944, wird noch gesucht.
2: Das hier ist nur eines ihrer unzähligen und so starken Fotos. Die Fotografin Anja Niedringhaus gehörte zu den Besten ihres Fachs. Sie ist Pulitzer-Preisträgerin. Sie hat in vielen Kriegsgebieten fotografiert. Im Jahr 2014 wurde sie in Afghanistan von einem Polizisten erschossen. Nun erscheinen 7 Buchbände mit den besten ihrer guten Fotos.
6: Was hier entsteht, ist ein ganz besonderes Buchprojekt. Verleger Gerhard Steidel druckt die Werkschau der Fotografin Anja Niedringhaus. Ihrem Schaffen widmet er gut 1300 Seiten.
7: Sie ist mit der Kamera schon immer ziemlich dicht auf die Menschen zugegangen. Ne? Und meistens war auch wirklich nur die Kamera der Distanzhalter zwischen den beiden Gesichtern. So nah ist sie an die Menschen herangegangen. Und die Nähe zu den Menschen prägt all ihre Bilder. Das ist das Faszinierende.
6: Sie hat dieses Projekt angeregt, Gide Niedringhaus, ihre Schwester. Gemeinsam mit der Familie lebte die Fotografin in Oberkaufungen. Hier im Arbeitszimmer der bisher einzigen deutschen Fotografin, die mit einem Pulitzerpreis ausgezeichnet wurde, sichtet sie den Nachlass. Frühe Bilder noch zur Schul- und dann zu Studienzeiten. Bilder aus dem Balkankrieg. Damals, als jüngste Fotoreporterin der European Photo Press Agency, war sie zum ersten Mal im Krieg.
8: Das hat sie unheimlich mitgenommen. Und da sind mir wirklich oft die Tränen gelaufen, weil man gemerkt hat, wie erschrocken sie war. Also die waren sehr schwer. Die Albanien-Bilder waren für mich auch kaum auszuhalten und für sie auch noch viel schwerer auszuhalten. Und das sind von daher auch Lieblingsbilder, weil das für sie da auch so schwer war.
6: Krisen und Kriege waren ihre Themen, aber auch Politik, Gesellschaft und immer die großen Sportwettkämpfe in aller Welt. Was sie in mehr als 30 Jahren in Fotografien einfing, hier ist es versammelt. Dateien digital fotografierter Bilder auf einer Vielzahl von Datenträgern. Und auf unzähligen Filmstreifen aus der analogen Zeit. Ihr Erbe etwa 300.000 Fotografien. Alle zu sortieren, in eine Ordnung zu bringen, in ein digitales Bildarchiv zu überführen, dauerte Monate. Möglich machte das die Göttinger Rome-Stiftung. Sie fördert Kunst und Kultur. Das Niedringhaus-Projekt unterstützte sie mit mehr als 300.000 Euro. Gide Niedringhaus hat schließlich mehr als 1.100 Fotos ausgewählt, sie in Abfolge gebracht und sortiert nach Themen und Einsatzgebieten. Herausgeberin, für die Grundschullehrerin eine völlig neue Aufgabe.
8: Ich habe fast alles aus dem Bauch gemacht. Ich habe überhaupt keine Ahnung von Fotos. Ich habe mich da hingesetzt und dann kamen die ganzen Kontaktbögen, Passbild groß. Dann war ich in so einem Flow und habe jeden Tag 6, 8, manchmal 10 Stunden Bilder geguckt. Und habe auch gar nicht mitgezählt.
6: Begleitet und angeleitet vom Verleger Gerhard Steidel.
9: Ich würde nicht allzu viel nachdenken so beim Arbeiten, sondern einfach die Fotos ansehen, was passt zusammen, eine kleine Erzählung. Das Aneinanderreihen von Fotos, die eigentlich keinen Zusammenhang haben, ist sinnlos. Und das erfordert schon viel Geschick, nicht? Also, aber man kennt ja Bildromane. Das ist eine gute Gattung. Und im Grunde ist das auch ein Bildroman.
6: 7 Bände. Anja Niedringhaus Photography. Eine Verneigung vor ihrem Lebenswerk.
9: Wenn man diese 7 Bände durchblättert, man lebt das Leben der Fotografin noch einmal mit. Nicht? Und dieses Begleiten ihrer Arbeit in einer solchen Werkausgabe ist schon etwas Sensationelles, nicht? Weil man hat hinterher eine große Lebenserfahrung für sich gewonnen.
6: Und wie spiegelt sich eigentlich die Persönlichkeit der Fotografin in ihren Bildern?
10: Oh, kann ich doch auch nicht sagen. Nein, ich sage nichts zu meinen Fotos. Nee, mach ich nicht. Kann ich nicht.
6: So sprechen nun ihre Bilder für sich und, im Wortsinne, Bände.
2: Außerdem gibt es noch einen Dokumentarfilm über ihr Leben und ihr Werk. In der ARD-Mediathek heißt Anja Niedringhaus, die Fotografin und der Krieg. Ganz anderes Thema jetzt, unser dolles Dorf der Woche. Das ist Breithart im Rheingau-Taunus-Kreis. Sehr aktives Dorf, hat unser Team auch ordentlich auf Trab gehalten. Und zu den Entertainern vor Ort gehören außerdem noch zwei Einwohner mit Fell.
11: Die zwei muss man kennen, Moni und Hugo, die Dorfmaskottchen. Die Nachfahren von Hansi, mit dem alles begann.
12: Der Hansi stand im Nachbarort und sollte geschlachtet werden. Und da hat man sich hier entschieden, dass man ganz einfach den Hansi käuflich erwirbt. Das war hier an einem Stammtisch. Und seitdem gab es dann einen Eselsverein hier in Breithart.
11: Mittlerweile bewohnen Moni und Hugo ein wahres Schlösschen, erbaut vom Eselverein. Dessen 264 Mitglieder sie betüddeln und umsorgen und sich im Dorfleben engagieren. Hier in Breithart. Das gehört zu Hohenstein im Rheingau-Taunus-Kreis. Insgesamt leben 1768 Menschen hier. Und niemand sagt Breithart, sondern Bradert. Und der Eselverein ist ein wichtiger Teil davon, genau wie die Kerb. Moni und Hugo dürfen dabei auch nie fehlen, so wie die Kerbe-Gesellschaft. Sie wird hier dargestellt vom Kerbevater Luca und Adjutant Janik. Aber weil ihre sehr traditionsreiche Kerb erst am vierten Sonntag im Oktober ist und weil die Jungs einfach alles tun für ihre Kerb,
13: ja.
11: ziehen sie heute die Kutsche noch selber. Auch wenn das Rad blockiert und das Ding schwer ist, an der Kerb sieht's dann anders aus.
13: Eigentlich haben wir unseren Kerbeumzug jedes Jahr. Wir haben eine große Kutsche mit 4 Pferden und großen Kerbeumzug. Und da sitzen wir eigentlich in der Kutsche und müssen nicht ziehen.
11: Die Eselgeschichte von Breithart begann hier mit Hansi, am anderen Ende des Dorfes. Heute ist die ehemalige Eselwiese ein Naturgartenprojekt mit Artenvielfalt, Trockenhängen aus Taunusschiefer, Hochstaudengesellschaften und nährstoffreichem Urgemüse. Was als Idee aus Corona-Lehre bei den Jugendlichen entstanden ist, wächst und gedeiht wie die 250 heimischen Pflanzenarten hier.
13: Die ersten beiden Jahre haben wir ganz privat und ehrenamtlich gearbeitet. Das Ganze haben wir dann irgendwann strukturiert in einen gemeinnützigen Verein, der dann durch zahlreiche Förderungen von EU-Ebene über Bund, Land Hessen, aber auch die Gemeinde Hohenstein gefördert wurde. Und so hat sich das Ganze eigentlich immer weiter aufgebaut.
11: Zurück bei Moni und Hugo. Die haben einen Termin beim Zahnarzt in der Pferdeklinik. Tierarzt Manfred Stoll behandelt hier Pferde allgemein, Zahnprobleme im Besonderen. Und das macht den Breithatter zu einem der wenigen seiner Zunft mit Interessierten weltweit.
14: Es war früher erforderlich, zum Beispiel größere Löcher in den Kopf zu machen, um Zähne zu extrahieren. Wir haben dann eine Technik entwickelt, mit der man auch abgebrochene Zähne mit einer Schraube entfernen kann und dadurch einen ganz kleinen Eingriff nur durchführen muss.
11: Allerdings ist auch sein spezielles Fachwissen über Esel gefragt, denn die sind mitnichten kleine graue Pferde. Mit strahlendem Gebiss geht's weiter zur Kirche. Hier singt die Sängervereinigung mit Chorleiterin Viola Förster. Ein bisschen zusammengeschrumpft, aber mit Herzblut halten sie ihren Chor seit 1881 am Leben.
15: Wir haben auch viele jüngere Leute bekommen, Männer wie Frauen. Jünger ist verhältnismäßig zu sehen, ja, sind jetzt keine 17-, 18-Jährigen, aber es ist eine tolle gemischte Gruppe.
11: Sie gehen auch in die Kirche, denn sie wollen hoch hinaus. Ein besonderer Einsatz für die Freiwillige Feuerwehr von Breithart. Ziel: Skyrun, Himmelslauf, Treppensteigen. Mit voller Atemschutzausrüstung, über 20 Kilo zusätzliches Gewicht. Heute wird das ausnahmsweise mal im Glockenturm trainiert.
16: Es stärkt den Zusammenhalt der Feuerwehr. Es macht uns auch allen Spaß, zumindest wenn wir oben angekommen sind. Ja, und um uns selbst das zu beweisen, dass wir es hinkriegen.
11: Skyrun heißt, die 1200 Treppenstufen und 213 Höhenmeter im Frankfurter Messeturm bezwingen. Dann mit Atemschutzmaske bis ganz nach oben, fast so wie hier. Unter dem Kirchturm zeigt der größte Verein von Breithardt, der TuS, mit rund 700 Mitgliedern, was Showtanz ist. Zur Tanzabteilung gehören sie alle und noch mehr. Die Schwänger, die Shanties und die Kinder eröffnen ihre Shows gemeinsam.
17: Wir haben verschiedene Auftritte. Wir richten auch alle 2 Jahre von der Tanzabteilung hier so ein Event aus, wo dann wirklich alle unsere Tanzgruppen tanzen und wir noch welche von außerhalb einladen.
11: Und damit zum Hohensteiner Rathaus in Breithardt. Das transportable Modell haben Sie gebaut, die Worchebauer. Hier an Ihrem Modell Handkarren für alle Fälle mit Zapfanlage und Grill. Aus einer Kerbe-Montags-Idee wurde eine Institution. Sie bauen beeindruckende Wagen.
18: Und ziehen dann damit durchs Dorf. Alle freuen sich darüber. Meistens haben wir auch hier was auszuschenken. Erfrischungsgetränke oder Wurst oder für die Kinder Popcorn mal oder sowas. Also auch, dass wir was zurückgeben.
11: Was die Worchebauer dem Dorf gebaut haben, ist der Weinstand. Den bestreitet im Sommer jeden Freitag ein anderer Verein. Da sind natürlich die Esel mit ihrem Gefolge auch dabei. Der Weinstand ist gleichzeitig Nachbarschaftstreff Singlebörse Nachrichten-Hotspot. Und damit es alle wissen, Breithardt, nein, Bradert ist ein dolles Dorf.

0: Ein Hoch beschert uns jetzt deutlich freundlicheres Wetter als in den letzten Tagen und damit willkommen zum Hessenschauwetter, liebe Zuschauer. Über dem Westen Europas herrscht aber auch Tiefdruckeinfluss, weshalb es morgen noch ab und zu schauern kann. Viel Regen erwarten wir aber nicht. Meistens sind es nur so um die 1 bis 5 Liter Regen pro Quadratmeter, örtlich 10 Liter. Bei uns in Hessen klingen letzte Schauer heute Nacht ab. Dann ist es mal klar, mal locker bewölkt. Bis auf ein paar Tropfen hier und da bleibt es trocken. Örtlich bildet sich Nebel. Morgen beginnt der Tag oft sonnig. Von Westen schieben sich dann aber dichte Wolken rein, die gelegentlich Regen oder Nieselregen bringen, hauptsächlich in der Westhälfte. Bei Tiefstemperaturen zwischen 6 Grad im Ried und 1 Grad im Werra-Meißner-Kreis ist in der Nacht stellenweise noch Bodenfrost möglich. Morgen sind aber immerhin bis zu 18 Grad im Flachland drin. Auf den Bergen bekommen wir 10 bis 14 Grad. Am Montag mehr Wolken als Sonne und es kommt wieder häufiger zu Schauern oder Gewittern. Die Tiefstwerte steigen an. Tagsüber ändert sich erstmal nichts an den Temperaturen. Wärmer wird es dann ab Dienstag. Dann steigt nämlich auch der Luftdruck und die Sonne kommt häufiger zum Vorschein. Schauer werden seltener. Am Mittwoch tauchen aber schon wieder mehr Wolken bei uns auf und es gibt Schauer, vereinzelt auch Gewitter. Morgen ist meine Kollegin Simone Kienast hier. Ich wünsche Ihnen noch ein schönes Wochenende. Tschüss.
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4: Mein Traum ist es, mein Handy wegzuschmeißen. Einfach weg.
5: Unser Alltag ist geflutet von Screens. Das Digitale hat uns im Griff.
6: Alles wird gewischt, geliked und alles ist unheimlich schnell geworden. Keiner hat mehr Luft, irgendwie mal anzuhalten.
5: Es wächst die Sehnsucht nach dem Echten. Analogkamera statt Smartphone. Stricken statt Swipen. Vinyl statt Streaming. Warum wollen wir heute wieder Dinge tun, die weder smart noch schnell sind?
7: Analog ist zeitlos. Es ist echt. Man hat das Gefühl, es ist unmittelbar.
5: Weniger digital, mehr analog. In der Kunst und in unserem Leben. Ist weniger das neue Mehr?
4: Ich will mich unbedingt beschränken auf ein einziges Gerät, einen einzigen Film. Wir sind doch alle besser, wenn unser Fokus auf einer einzigen Sache liegt.
8: Heute ist alles digital. Wir nutzen immer mehr KI und Bildschirme. Und das alles, um effizienter zu sein. Ich finde, wir brauchen mehr Offline-Räume, in denen wir abschalten können, unproduktiv, einfach nur Mensch sein können.
5: Solch einen Ort gibt es mitten in Amsterdam, den Offline-Club. Am Eingang schließt hier jeder sein Smartphone weg. Heute trifft man sich in einer Kirche. Um offline zu sein, zahlen die Besucher sogar Geld. Digitaler Detox in Gemeinschaft. Rund 150 Menschen, die über Stunden nichts scrollen, nichts posten, sondern etwas Kreatives machen.
8: Die Leute wollen weg von ihren Smartphones. Auch die jüngere Generation. Ein Leben ohne Smartphone kennen die gar nicht. Durch digitale Medien haben sie verlernt, analog zu socialisieren. Witzig ist, wenn sie Fotos von früher sehen. Von jungen Leuten, die im Park sitzen, ohne ein Handy und was zusammen machen. Dann sehnen sie sich nach einer Zeit, die sie selbst nie kennengelernt haben.
5: Jordi van Bennekom hat das Start-up 2024 mit seinem Kumpel Ilja gegründet. Später kommt Valentin dazu. Alle in ihren späten 20ern, aber schon digital ausgebrannt. Doomscrolling, Panikattacken, Overload durch ständige Erreichbarkeit. Jordi hat eine Idee.
8: Ich habe mich lustigerweise von Tech-Guru Bill Gates inspirieren lassen. Einmal im Jahr macht er eine Denkwoche. Heißt, eine Woche verbringt er in der Natur, nur mit Büchern, fernab von Computern. Nur um nachzudenken und zu lesen. Und ich habe mir gedacht, ey, das klingt so cool, das will ich auch machen.
5: Von den ersten Treffen posten die Gründer ironischerweise Reels. Sie gehen viral. Aus 0 Followern werden in einem Monat 100.000. Heute 500.000.
8: Klar ist es seltsam, dass ein Offline-Club viral geht. Wir heißen zwar Offline-Club, sind aber nicht gegen das Online-Sein.

0: Seins.
1: Als ich in diese wunderschöne Kirche kam, wollte ich sofort zu meinem Handy greifen, um ein Foto zu machen. Wie crazy ist das?
2: Viele Leute wollen jenseits des Smartphones Kontakte knüpfen. Aber du brauchst Mut, die digitale Welt zu verlassen und eine Person im echten Leben ohne Smartphone anzusprechen.
0: Viele sind allein gekommen, andere in Begleitung. So wie Amy und ihre Mutter Ziska.
1: Ich gehöre zu der Generation, die sich diese Form der Begegnung noch aus Nostalgie wünscht. Also, ich genieße das.
3: Ich finde es echt sehr fein.
2: Es ist eine Art Gegenbewegung. Lasst uns entschleunigen. Mehr analog, weniger digital sein. Mehr echtes Leben versuchen.
0: Echt sein. Den einzigartigen Moment erleben. Danach sucht auch die analoge Kunst, besonders die Fotografie.
1: Analogfotografie ist nie ganz kontrollierbar. Das macht ihre Schönheit aus.
0: Shooting in der Nähe des Palais Royal. Unaufwendig, mit einer Schnappschusskamera. Künstlerin Josephine Vallée-Franceschi. Sie will nicht anders als analog arbeiten. Ihre Porträts entstehen schnell, spontan, mit natürlichem Licht. 36 Bilder. Mehr Chancen hat sie nicht, wenn ihre Kunst entsteht.
1: Es gibt immer ein gewisses Risiko bei der analogen Fotografie, weil man nie sicher weiß, ob sich zum Beispiel der Film verklemmt. Und genau das gefällt mir, dieser Hauch von Risiko. Das Licht war nicht unbedingt so wie geplant, aber vielleicht gerade deshalb noch besser oder eben nicht. Das gehört zu dieser Suche beim analogen Fotografieren. Du kannst es nicht vollkommen kontrollieren oder beherrschen.
0: Porträts mit Spiegelungen, Doppelbildern, ohne jegliche Nachbearbeitung. Die Effekte entstehen direkt beim Fotografieren. Die Motive findet Josephine auch im zweiten Pariser Arrondissement, ihrem Quartier. Immer dabei die Lomo, eine Understatement-Kamera, die in jede Tasche passt. Bekannt wurde Josephine Vallée-Franceschi durch ihre Fotos vom Mittelmeer. Traumlandschaften, Doppelbelichtungen, die Farben des Sommers, Unschärfen, das Glitzern. Josephines Familie stammt aus Korsika.
1: Geboren wurde ich in Paris, aber als Kind verbrachte ich alle Ferien, jede freie Minute auf Korsika. Ich bin dort sehr verwurzelt und das sieht man in meiner Arbeit.
0: Auch mit einer analogen Super-8-Kamera erzählt sie Geschichten, in denen die Zeit stillsteht.
1: Besonders am Strand fotografiere ich gern, weil du da Momente findest, in denen die Menschen vor sich hinträumen, ihre Gedanken schweifen lassen. Ich sehe, dass die Leute dort weniger am Handy sind. Eher lesen sie oder reden miteinander.
0: Ihre Bilder strahlen Gelassenheit aus. Nostalgie. Die geheimnisvollen Überblendungen und Lichteffekte erreicht sie mit einfachen analogen Mitteln.
1: Ich mache eine erste Aufnahme und blockiere dann den Film. Das heißt, ich spule nicht weiter, sondern bleibe auf demselben Bild und fotografiere noch ein zweites darüber. Als würden sich zwei Schichten übereinander legen. Beim ersten Bild frage ich mich, was würde zu dieser Textur passen, zur Farbe? Ich komponiere so direkt während des Fotografierens. Ich versuche, eine eigene Welt zu erfinden, mit eigener Zeit und eigenem Raum. Denn in meinen Fotografien erkennt man weder die echte Zeit noch den echten Ort.

0: Im Analog-Club im Pariser Stadtteil Belleville treffen sich Fotoenthusiasten wie Josephine. Profis und Amateure. Es ist eine wachsende Community. Der Laden hat ein Fotolabor. Hier werden Kameras repariert und aktuelle Fotoausstellungen gezeigt. Ein Szene-Hotspot, wo man die Poesie der Analogfotografie feiert. Die grobe Körnung.
1: Und genau dieses Korn möchte man wiederfinden. Ich glaube, das ist vielleicht, wonach die Menschen suchen. Nach dieser Körnung, dieser Farbigkeit, die es bei der digitalen Fotografie einfach nicht gibt.
0: Unperfekt perfekt. Josephine sucht nach Bildern, die uns berühren.
1: Ich liebe es, eine Art von glücklicher Nostalgie auszulösen, dass jeder durch meine Bilder eigene Erinnerungen wachrufen kann. Sowas wie sein inneres Museum besucht, um darin ein Gefühl, eine Erinnerung wieder aufleben zu lassen.
0: Von Paris zu einem sehr bekannten Fotografen nach Berlin.
2: Fotografie, wie ich sie verstehe, ist halt etwas sehr Ruhiges. Das hat was mit der Zeit zu tun. Also, das schöne Klicken ist hier analog, wie die ganze Kamera. Wenn man mit so einem alten Ungetüm ankommt, also das Röntgengerät des Lebens, es hat auch eine Schutzfunktion. Und wenn die Kamera sehr groß ist, kann sich auch der Fotograf dahinter sehr gut verstecken.
0: Andreas Mühe, Fotograf und Künstler. Jedes seiner Bilder eine Irritation. Geboren wurde er in Karl-Marx-Stadt, heute Chemnitz. Als Sohn des Schauspielers Ulrich Mühe. Oscar prämiert für seine Rolle als Stasi-Offizier in Das Leben der Anderen. In dieser Familie dreht sich alles um die Kamera.
2: Ich glaube, es ist einfach eine Grundfrage. Möchtest du davor oder dahinter stehen? Und ich möchte lieber dahinter stehen.
0: Die Kindheit in Ostdeutschland in einer berühmten Schauspielerfamilie hat seinen Blick für Inszenierungen geprägt.
2: Ich bin halt irgendwie im Theater aufgewachsen, sowohl mütterlich und väterlicherseits. Hinter der Bühne, vor der Bühne, in der Bühne, im Zuschauersaal, all das sind Orte, die mir sehr vertraut sind.
0: Das Vertraute fotografiert er abgründig. Hier die Familie seiner Mutter, der Regisseurin Annegret Hahn. Und hier die des Vaters und dessen späteren Frauen. Die toten Verwandten hat er aus Silikon nachbilden lassen. Auch Ulrich Mühe. Er hinterfragt seine und deren Beziehungen in einer Art Familienaufstellung. Die Tragödien, die Familie prägen.
2: Also ich habe es auch zwischendurch mal abgebrochen. Das ging einem dann auch zu nah. Ich glaube, es gibt nichts Näheres als die Familie. Ne? Das ist so Fluch, Segen, Heiland.
0: Ein Ahnenporträt, das nicht abbildet, sondern Fragen stellt.

0: Denn Misch Poke zeigt alle Erwachsenen im selben Alter, in ihrer Lebensmitte. Auch Andreas Mühe selbst, hier von hinten im Bild. Was macht ihn aus? Was haben die Eltern mit 40 erlebt? Um diesen Vergleich zu provozieren, baut er die Verstorbenen hochartifiziell nach.
1: Jeder Sohn beschäftigt sich irgendwann mit seinem Vater. Und vielleicht ist mir ja so ein Generationskampf oder so erspart geblieben. Und dann habe ich mir den sozusagen selbst erschaffen in gewisser Weise.
0: Mühes Fotos erzählen immer auch von deutscher Geschichte. Es geht um Macht und darum, wie sie durch Fotografie repräsentiert wird.
1: Das kleinste Zusammenleben des Zwischenmenschlichen ist Familie. Und es ist auf der anderen Seite auch die kleinste Form von Machtstruktur. Ich versuche ja, damit auch eine Aussage zu treffen, die im besten Fall auch für die Allgemeinheit interessant sein kann.
0: Ein nackter Mann. Ein Mann in NS-Uniform. Mit der analogen Großbildkamera entlarvt er Hüllen und Täuschungen. Ist das die ehemalige Kanzlerin Angela Merkel beim Klavierspiel? Mühe hat die eigene Mutter kongenial in die Rolle der Kanzlerin gesteckt, ihre Posen reinszeniert. Welche Wahrheit zeigt ein Foto?
1: Wie schon am Anfang der Fotografie im analogen Gedanken kommen die Menschen zusammen, lassen ihre Liebsten ablichten oder in kleinen oder größeren Familiengruppen, ziehen ihre Sonntagskleider an, wählen einen schönen Hintergrund oder eine schöne Landschaft und bestimmen ja schon damit so viele kleinste Dinge, die sozusagen für die Nachwelt was generieren sollen.
0: Für eine neue Fotoserie baute Andreas Mühe eine Gefängniszelle der RAF-Mitglieder aus den 70er Jahren nach. Er beschäftigt sich mit deutschem Terrorismus, sowohl von links durch die Rote Armee-Fraktion als auch von rechts. Der NSU, der nationalsozialistische Untergrund um drei Neonazis aus Jena, beging in den 2000ern die größte rechtsextreme Mordserie der Bundesrepublik.
1: Wir sind in Zeiten von Extremen angekommen und aus diesem Grund, denke ich, ist es wichtig, sich diese Extreme, diese linken und rechten Ausschläge anzuschauen. Es sind Mörder, da gibt es keine Unterschiede. Es gibt auch keine besseren oder schlechteren Mörder.
0: RAF NSU heißt die Serie. Terroristen und Totenmasken.
1: Die Toten mahnen uns. Kein Kind kommt als Terrorist zur Welt, kein Kind kommt als Soldat zur Welt und die Zeit prägt ihre Kinder.
0: Die deutsche Wiedervereinigung hat Andreas Mühe als Jugendlicher erlebt. Die Aufarbeitung dieser Zeit, sie fange gerade erst an. Für seine analogen Mittelformatfotos reinszeniert er die Jugendclubs der Ex-DDR. In einem davon radikalisierte sich der NSU.
1: Für mich ist die Generation NSU ein Stück weit die verlorene Generation. Also die Eltern haben den Job verloren, haben die Arbeit verloren, haben soziales Gefüge verloren und mussten irgendwie schauen, wie sie in dem neuen Land zurechtkommen. Und da gibt es einfach zuhauf sehr tragische Geschichten und es gibt auch bestimmt glänzende Geschichten, Leute, die sich sehr gut aufgerappelt haben. Auf jeden Fall waren die Eltern sehr mit sich beschäftigt.
0: Wir müssen diesen Geschichten Raum geben, sagt Andreas Mühe. Dafür braucht es Zeit.
1: Wenn du den morgigen Tag irgendwie verstehen möchtest, musst du dir den gestrigen anschauen. Also ich denke, dass es wichtig ist, um Zusammenhänge zu begreifen.
0: Ihm hilft die analoge Technik dabei, genau das zu tun.
1: Das Schöne mit der Großbildkamera ist oder analoges Arbeiten, dass du dazwischen immer wieder Zeit bekommst. Das heißt, ich belichte die Aufnahme, gebe sie ins Labor.

0: Diese Zwischenräume sind, finde ich, für meine Arbeit unheimlich wichtig. Also ich kann alles in dem Moment nochmal rekapitulieren. Alles ist etwas entschleunigter. Das drüber nachdenken, das Erschaffen dieses Bildes ist ja Teil der Arbeit. Also mit jedem kleinen Schritt arbeitest du ja an einem im Prozess daran, dass du vielleicht was Einzigartiges schaffst.
1: Einzigartige Bilder. Einzigartiger Sound. Auch in der Musik wächst die Liebe zum Analogen.
2: Analog ist zeitlos. Es ist echt. Wir wollen Gefühl hervorrufen in Menschen. Und das geht nur, indem sie sich darin sehen dürfen und auch fühlen dürfen.
1: Sänger und Songwriter Patrice produziert vorwiegend analog. Er mixt Hip-Hop, Soul und Reggae, macht daraus Swaggy. Gerade arbeitet Patrice an seinem neuen Album. Aufgezeichnet wird im analogen Tonstudio auf Band, das erst später digitalisiert wird.
3: Every artist turning entertainers, playing mind games for the brain that is game that.
4: Oh, das ist ein anderer. Ja. Ei, ei, ei.
2: Vor allem, wenn viele, viele Spuren da sind, habe ich manchmal das Gefühl, dass das Digitale so mogelt, so ein bisschen. Wir gehen hin, nehmen Unmengen auf, aber wir haben praktisch unendlich Speicherkapazität mittlerweile und können das alles irgendwie danach noch mal editieren, fein säuberlich. Während bei der analogen Technik musst du halt vorher die Arbeit leisten. Also du musst geprobt haben, beziehungsweise dein Instrument beherrschen. So viele Eingriffsmöglichkeiten hast du im Nachhinein nicht mehr.
4: Sound ist auf jeden Fall gut, ja?
1: 2005 erscheint sein erstes, komplett analog produziertes Album Nile. Mit seinem Erfolgshit Soul Storm.
3: We're
1: 2022 entsteht ein Best-of-Album. Er kehrt damit buchstäblich dorthin zurück, wo alles anfing. In sein Jugendzimmer seines Elternhauses in der Nähe von Köln. Hier wuchs er auf. Schon mit 12 schrieb er seine ersten Songs.
2: Ich mochte schon immer den Klang meines Zimmers. Viele dieser ersten Lieder wurden dort geschrieben. Ich habe so eine Bandmaschine dann mit, ich glaube, 5 Mann oder so. Ins zweite Stockwerk, also von meinem Elternhaus da so hoch über so eine kleine Treppe. Im klassischen Sinne war das ein Hausalbum, also zu Hause aufgenommen mit analoger Tontechnik.
1: Natürlich hat Patrice in über 20 Jahren Karriere auch schon digital produziert, aber er verliert sich darin. 2016 zog er sich zurück. Eine kreative Krise. Dann baut er sich ein analoges Tonstudio auf Jamaika, arbeitet dort mit Ikonen der Reggae-Geschichte und findet so zu seinen künstlerischen Wurzeln zurück.
2: Musik ist sehr schnelllebig geworden. Es kommen am Tag, ich weiß nicht, wie viele Millionen Songs raus. Und gerade deshalb ist es wichtig, dass man auch wieder so Inseln aufmacht von Leuten, die sich ein bisschen mehr Zeit nehmen. Das Digitale lenkt sehr ab und man verliert sich sehr in den ganzen Optionen, die man da hat. Ich glaube, eine Limitierung, die zwingt dich dazu, dass du es aus dir rausholst.
1: Patrice macht seinen Sound dort, wo es noch rauscht und knackt. Im Zusammenspiel mit legendären Maschinen und Mikros.
2: Ein Juwel, das hier. Ich liebe das, ne? Ich bin Kleinanzeigen-King und so. Craigslist, alles, was da so geht. Ich bin auf der Lauer nach Dingen, die sich da auftun, ne? Ich habe wirklich so alte Beatles-Tontechnik und so, kaufe ich dann auf. Das ist richtige Abenteuer. Und wir fahren dann irgendwie nach Österreich. Da ist ein sehr dubioser Typ, der so aus irgendeinem Grund so Sachen hat, die er nicht haben sollte. Und dann müssen wir die checken, dann steht da so ein Muskelmann neben ihm.

0: und so habt ihr das Geld in Cash dabei und so.
1: When my tears run in rivers, they run to you.
2: Patrice Babatunde Bart Williams wächst als Sohn einer Deutschen und eines Künstlers und Filmemachers aus Sierra Leone auf. Sein Vater stirbt bei einem Unglück während Dreharbeiten.
0: Ich war 11, als mein Vater gestorben ist. Wir sind nach Sierra Leone geflogen zu dem Begräbnis. Und im Anschluss bin ich dann sofort aufs Internat gekommen. Also meine Welten sind komplett zusammengebrochen. Zum einen war da eine riesige Leere auf einmal, was das anging, was mein Vater anging. Und dann war da einfach eine komplett neue Welt, mit der ich jetzt nichts zu tun hatte. Das war eine wirklich ganz andere Welt als das, was ich kannte. Jeden Tag habe ich mir so einen Kassettenrekorder geholt und habe dann da so für mich gesessen und habe vor allem Bob Marley gehört. Musik wurde irgendwann zu meinem Alles.

0: alright. 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Er hat mit diesen Kameras geschossen und ich benutze jetzt dieselben und ich fühle mich ihm näher.
1: Emotionale Nähe, das Größte in der Musik. Geht für Patrice nur analog.
0: Ich glaube, die Annäherung an die Perfektion oder den Weg dahin, dass man sagt, boah, man greift nach was hohem. Das ist es. Es geht nicht darum, das zu erreichen. Es geht darum, danach zu greifen. Und ich glaube, dass man durch die analoge Technik das mehr bei sich sucht. Die Verantwortung da ranzukommen.
1: Ein paar Kilometer weiter in Berlin-Kreuzberg. Ein unscheinbarer Hinterhof, der FilmkünstlerInnen aus der ganzen Welt anzieht. Hier werden auch Patrices Filme entwickelt.

0: analog produziert, die Fehlannahme bei Leuten, dass es irgendwie so ein bisschen alt ist, ein bisschen scheiße aussieht, ein bisschen langsam ist und so halt so eine Krücke.
1: Ludwig Hagelstein und Ludwig Draser, dessen Eltern die Firma 1957 gegründet haben, leiten das Filmlabor. Hier wird Analogfilm entwickelt, kopiert, restauriert und gescannt.
0: Also wir mögen den Begriff analog eigentlich nicht so wirklich. Weil am Ende in einer Produktionspipeline ist es ja sowieso digital. Es setzt sich keiner an einen Steinbeck und schneidet analog seinen Film. Außer Filmstudenten und Künstler.
1: Was wie aus der Zeit gefallen wirkt, ist weltweit eines der ganz wenigen Filmlabore, das noch alle Filmformate entwickeln kann. Hier beginnt große Filmkunst.
0: Wir haben Poor Things gemacht, Katy Perry Musikvideos, wir hatten, wie heißt sie nochmal, Dua Lipa, Taylor Swift, glaube ich, auch schon mal. Dann haben wir an Wes Andersons Phoenician Scheme, der im Mai in die Kinos kommt, gearbeitet.
1: Halb Hollywood, entwickelt bei Ludwig und Ludwig.
2: Call it.
0: Das ist so ein bisschen Spieglein, Spieglein an der Wand. Wer ist der Individuellste im ganzen Land? Dann drehst du halt auf Film, wenn du dich ein bisschen absetzen willst. Es ist die letzten 4, 5 Jahre stetig mehr geworden und wird stetig mehr. Aber Nostalgie ist eigentlich jetzt im Day-to-Day-Business der irrelevanteste Faktor überhaupt. Es hat was damit zu tun, dass das Medium eben gut aussieht, dass es die Geschichte unterstützt, dass es nicht so todesclean ist.
1: Perfekt, unperfekt. Das Analoge spricht unsere Sinne stärker an als das Digitale. Kunst zum Anfassen, die uns auch berührt.
3: Ich möchte die Erfahrung nicht missen, irgendwo in den Schrank zu greifen und die Bilder von 100 Jahren anzuschauen, wo meine Großeltern drauf sind.
0: Wir sind eben noch in dem Stadium, dass wir eine physische Existenz haben, die auf dieser Erde wandelt und nicht uns in eine Cloud hochladen können. Und solange das der Fall ist, werden wir halt irgendwie anfassbare Dinge haben wollen.

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0: die Ente, Gustav. Schau mal, schau mal, was der Opa da hat.
1: Was bitte ist das denn?
0: Das ist meine Zinnbechersammlung. Jedenfalls ein Stück daraus.
2: Und die zieht jetzt auch hier ein?
0: Ja, scheint so.
1: Was kommt denn da noch alles zum Vorschein?
0: Die Asche meiner Mutter und ein paar ausgestopfte Tiere. Linda, du glaubst mir wirklich fast alles.
1: Hm? Ja, komm. Du bist unmöglich.
0: Schau mal weg.

0: Du vermisst deine Arbeit, stimmt's? Linda, wegen mir musst du nicht aufhören. Ich meine, ich bin nicht unglücklich darüber.
1: Unsinn, Jakob. Ich freue mich. Ich bin neugierig auf das ganz normale Leben. Ich kenn's ja gar nicht. Nur irgendwann muss es auch mal losgehen.
0: Ja, wir sind doch schon mittendrin. Seit du nicht mehr in der Redaktion bist, tun wir doch nichts anderes.
1: Als Babypopos putzen.
0: Also ich bin gerne Opa.
1: Was machst du da eigentlich?
0: Linda, ich will dir nicht zu nahe treten, aber diese Gewürze sind allesamt abgelaufen.
1: Ja klar, die stehen da drin seit den späten 70ern. Außerdem haben wir doch eine Putzfrau.
0: Nicht mehr.
1: Wie nicht mehr? Jakob?
0: Hast du mal hinter die Gewürze geschaut? Da ist der Staub der frühen 70er und der ist verwest. Ich finde eine neue Putzfrau, aber die muss wirklich sorgfältig arbeiten.
1: Bitte, Jakob, mach keine Amtsstube draus. So, und jetzt will ich wissen, wie es deinem Sohn und meiner Tochter geht.
2: So süß, dass unsere Kinder den auch haben.
3: Eine Laune der Natur, würde Vater sagen. Er hat ihn auch.
2: Ja, ich weiß.

0: Hallo?
1: Hallo, Leonie.
0: Hallo, Mama.
2: Wir wollten nur hören, wie es dem jungen Glück geht, dessen Kinder wir hüten.
0: Ja, gut geht's uns. Gut. Also, ja, so ein
3: Kongress ist schon auch echt anstrengend, ne?
0: Der Thomas hat alle Hände voll zu tun. Jetzt ist auch gleich wieder Vorspiel. Vortrag.
3: Du, wir müssen los.
0: Ja, ich leg auf. Tschüss.
4: Tschüss.
5: Viel Arbeit, die Kinder.
3: Komm her, du Königstiger.
6: Wer ist denn Isabel?
4: Isabel ist eine alte Freundin. Kenne ich aus dem ersten Semester.
6: Hattest du was mit der?
4: Nein.
6: Also ja. Ja?
7: Immer versaust du die schönsten Momente mit deiner Eifersucht. Ja,
6: kann ich mal. Gibt's irgendeine Frau auf diesem Planeten, die du nicht flachgelegt hast?
4: Sorry, auf sowas habe ich echt keinen Bock.
6: Du kannst mich mal.
2: So werden die beiden nie ein Paar. Da müssen sich grundlegende Dinge ändern.
5: Ja, was denn?
2: Na, Leonie braucht einen Job, ganz einfach. Mit Thomas auf Expeditionen, mit Thomas auf Kongressen, das ist doch nichts.
5: Aber das ist doch nur jetzt, ja, damit sie den Menschen kennenlernen, mit dem sie Drillinge gezeugt haben. Die kannten sich doch erst 6 Stunden.
2: Aber sie hat nichts Eigenes. Sie ist nicht auf Augenhöhe mit Thomas. Und wenn am Anfang einer Beziehung eine Schieflage herrscht, folgt bald der Abgrund.
5: Ja, was sollen wir denn tun für die Beziehung?
2: Ich glaube, wir halten uns da besser raus.
5: Ja.
2: Oder?
5: Ja. Apropos Beziehungsarbeit, das rote Kleid, das ich so mache, ist das wieder aus der Reinigung?
2: Ja, warum?
5: Auf die Minute pünktlich.
2: Was ist denn, Jakob?
5: So mag ich das. Linda, darf ich dir vorstellen, das ist Biggie und das ist Lucy von der 10a, der jetzigen 11. Latein. Sie wollen heute Abend unbedingt unsere Enkelkinder kennenlernen, nicht? Das ist der Oscar, das ist die Ava und das ist die Elisa.
2: Babysitter. Jakob, du bist mein Held.
5: Das will ich hoffen.

0: Linda.
1: Smoothies?
0: Ja, zur Erinnerung.
1: Du hast ja wirklich an alles gedacht, Jakob.
0: Liebe Linda, ich... liebste Linda.
1: Entschuldige mich, Jakob.

0: Linda?
1: Ja, also, was soll denn das?
0: Ciao. Linda, da bist du ja. Ich such dich überall.
1: Jakob, du willst nicht leichtfertig alles zwischen uns kaputt machen. Willst du nicht, oder?
0: Wovon redest du?
1: Ich habe eine ganz schlimme Allergie. Am Ringfinger. Das ist wirklich ein Problem.
0: Du hast Angst, dass ich dir einen Heiratsantrag mache?
1: Muss ich?
0: Nein. Ich wollte dir eigentlich nur zeigen, wie sehr ich dich liebe. Ist das nicht erlaubt?
1: Doch, das ist erlaubt.
0: Aber du hast ja leider eine Allergie am Ringfinger. Schade.
1: Was hältst du von Myanmar? Soll ein unglaublich schönes Land sein.
0: Ja, oder Kanada.
1: Mhm. Boah, friere ich jetzt schon 14 Monate Winter im Jahr.
0: Entschuldige, ich wäre beinahe dahin ausgewandert. Und jetzt ist es nicht mal mehr gut für ein Urlaubsziel.
1: Doch, aber erst Myanmar.
0: Solange das Auswärtige Amt nicht davor warnt.
1: Aber wir tun's wirklich.
0: Ja, morgen holen die Kinder die Kinder und ja, und Leonie und Thomas die Drillinge und dann geht's los.
1: Versprochen?
0: Versprochen.

0: richtige Musik.
1: Die Schlager. Die
0: wer?
1: Die Schlampen, als ich anfing zu studieren, waren die das Größte.
2: Keine Sorge, Kinder, die Oma meint das nicht so.
1: Die Oma heißt Linda und meint es genauso.
3: Ach, meine Süßen, ich habe euch so vermisst.
4: Nein, ich habe euch viel mehr vermisst.
3: Ich habe euch mehr vermisst.
4: Nein, ich.
1: Ich hab euch auch vermisst.
5: So, jetzt kommt's ja zum Glück.
6: Wir lassen euch jetzt in Ruhe, ja?
1: Siehst du, genau das wollte ich hören.

0: So, nur noch einmal Enter und dann Myanmar, wir kommen. Willst du oder soll ich?
1: Ja, wie du willst.
0: Dann du.
1: Leonie, was gibt's? So, das ist Dr. Franz Wohlgemuth, alter Freund von mir, mein Hausarzt.
2: Hallo.
1: Franz, schauen Sie dir mal an.
3: Oh. Wo wart ihr denn mit den Kindern?
1: Hier, im Botanischen Garten.
3: Ah. Habt ihr irgendwas angefasst?
1: Ja.
3: Alles klar. Mangifera indica.
1: Der Mangobaum.
3: Die sogenannten Urushiolen da drin. Das sind die stärksten Kontaktgifte in der Natur. So kleine Kinder bekommen da ganz schnell eine Allergie.
1: Da will man den Kindern die Natur nahe bringen und dann sowas.
3: Ich fürchte, die Kleinen werden in den nächsten Tagen ganz viel Zuwendung brauchen.
4: Oh, na toll.
5: Ich schaff das schon, Thomas.
4: Ich muss noch so viel arbeiten. Ich flieg doch morgen nach Alaska.
5: Ich weiß.
4: Vorstudie, das Manual, ich muss das alles noch endchecken.
5: Ich krieg das hin.
0: Oh, du meinst im Sinne von wir? Verzeiht, aber ich fühle mich dazu nicht in der Lage.
1: Ich mach das schon. Ich war mit Ihnen im Botanischen Garten. Ich trage die Verantwortung. Wir zwei machen das. Im Schichtdienst.

0: Hör mir mal zu, Leonie. Du kennst doch Barbara Kartell vom Gasteig Verlag. Die sucht händeringend eine gute Webdesignerin. Genau das hast du studiert.
1: Mama, ich bin todmüde.
0: Leonie, du musst raus ins Leben, ins berufliche Leben, und zwar schnell.
1: Ich habe hier 3 Kinder zu versorgen.
0: Mein Gott, es gibt doch Personal.
1: Meine Kinder wachsen garantiert nicht bei irgendwelchen beknackten Tagesmüttern auf.
0: Ja, ja, ja. Und ich war eine Rabenmutter. Aber deswegen musst du doch nicht zur Glucke werden. Wie lange willst du eigentlich hier noch das Hausmütterchen spielen? Bis die 3 ihr Abi haben?
1: Wenigstens habe ich vor, persönlich zur Abi-Feier meiner Kinder zu gehen und nicht irgendein Au-pair-Girl zu schicken.
0: Wie oft denn noch? Wir hatten Redaktionsschluss damals und das Interview mit Helmut Kohl wurde nicht freigegeben.
1: Dass jemand einfach nur eine gute Mutter sein will, das geht dir nicht in den Kopf, oder?
0: Du hast so viel Talent, aber du machst nichts draus. Das will mir nicht in den Kopf.

0: Den Kindern geht's wieder besser. Jetzt schlafen sie. Ist alles in Ordnung. Was ist denn?
1: Die Ines im Mai, Katja im August, im September Alina und jetzt auch noch die Geli, sogar die Geli. Die ist im Tanzkurs immer übrig geblieben. Keiner wollte mit ihr tanzen. Nicht mal der Gruber Giovanni. Jetzt heiratet die vor mir.
0: Ach so. Nee, aber das ist doch schön.
1: Was ist mit mir? Ich kenne Frauen, die sind genauso alt wie ich und die haben schon dreimal geheiratet. Haben keine Kinder und ich habe drei Kinder und wenn die nicht wären, dann wäre der Thomas auch schon wieder weg.
0: Und wie geht's dir so mit Leonie?
2: Danke. Gut.
0: Alles rosa, ja?
2: Ja, warum fragst du?
0: Naja, ich weiß ja nicht, aber könnte mir vorstellen, dass es nicht einfach ist, für so ein junges Paar sich zu finden. Und gleichzeitig, weil so kleine Mäuse da sind. Besonders für Leonie.
2: Ja, Papa, wir arbeiten dran.
0: Ich weiß ja nicht, ob du einen Rat von mir willst, aber junge Mütter brauchen mehr Sicherheit, als sich das junge Väter vorstellen können. Ich weiß das von deiner Mutter. Ja, ich geh ins Bett. Gute Nacht.

0: Hi.
1: Na? Ist was?
0: Ich wollte dich was fragen.
1: Was denn?
2: Guten Morgen.
3: Morgen.
4: Morgen.
1: Wir wollen euch was sagen.
0: Ja, also kurz und knapp, Leonie und ich.
1: Wir heiraten.
2: Hm? Ah! Das freut mich aber. Ah! Komm.
1: Er hat mich gerade gefragt, ganz romantisch, im Flur beim Zähneputzen.
2: Was, komm her.
3: Schön. Jeder nach seiner Fasson.
1: Wie du mal die richtigen Worte findest.
2: Linda, ich weiß ja, du hast dieses ominöse Problem mit deinem Ringfinger.
5: Das hat damit überhaupt nichts zu tun.
2: Nein?
5: Nein. Meine frühere Lehrerin hat nach Comanchen-Ritus geheiratet. Heute adoptieren sie Straßenhunde und sind sehr glücklich.
2: Bitte zieh das nicht ins Lächerliche.

0: hätte, das ist bei uns drüben abgegeben worden.
1: Oh, danke schön. Jo.
0: Tschüss. Ciao.
2: Leonie diesen Ring am Finger, hat sie keinerlei Ambitionen mehr im Punkto Job. Heimchen am Herd, für immer.
3: Sprich doch nichts über deine Tochter.
2: Und der Thomas, der ist irgendwann weg. Jetzt haben sie noch die Babys. Das hält ihn hormonell auf Kurs. Aber auf Dauer, seien wir ehrlich, so eine Schürzenliesel will doch niemand.
3: Du wirst sehen, Leonie wird aufblühen.
2: Voilà, Myanmar. Gleich am nächsten Montag und für sehr lange. Guck mal, unsere Flüge.
3: Was für Flüge?
2: Ja, die einen Kinder sind wieder zurück, die anderen Kinder sind wieder gesund. Und du hast es mir versprochen.
3: Ja, und wenn sie uns brauchen?
2: Jakob, ich will nicht auch noch Mutter der Braut werden. Ist recht, dass ich Großmutter bin. Verstehst du das nicht? Ich habe alles aufgegeben. Und was habe ich jetzt?
3: Du hast mich. Eine Familie, drei wunderbare Enkelkinder.
2: Ja, aber das ist nicht das, was ich wollte. Ich wollte noch einmal ganz neu aufbrechen mit dir.
3: Ja, das tun wir doch.
2: Gut, dann drück Enter.
3: Und zur Hochzeit deiner Tochter schickst du damit dein Au-pair-Girl, ja? Hallo.
2: Grüß dich. Stören wir?
4: Was wollt ihr denn schon wieder hier?
3: Wir sind hier wegen der Hochzeit.
2: Ja, schon. Da gibt's doch jede Menge Orga.
4: Aber du bist doch eh dagegen.
2: Leonie, wenn es das ist, was du wirklich willst, dann helfe ich gern. Aber dass das klar ist, die Kinder bekommen trotzdem eine Nanny.
3: Mensch, komm doch rein.
2: Also, soviel ich weiß, ist Thomas jetzt für 4 Wochen weg. Das heißt also, bis zum 14. Stimmt's? Stimmt. Und da Jakob und ich möglichst bald verreisen wollen, bleibt als Termin eigentlich nur der 16.
4: Mama?
2: Ja, ich habe schon ein paar Locations vorrecherchiert. Die kenne ich noch von meiner Zeit bei der Marlene. Wenn wir uns beeilen.
4: Wie jetzt?
2: Ja, sonst können wir euren Termin nicht halten.
4: Thomas fliegt in 6 Stunden.
2: Ja, und bis dahin hat die Location oberste Prio.
4: Leute, euer Engagement und Ehren, aber ich finde echt
3: jetzt... Das ist so eine gute Idee. Also, ich bleibe dann hier und wenn die Kinder alle wach sind, dann gehen wir mit ihnen zum Kinderspielplatz.
2: Das kriegen wir schon gewuppt. Ja. Das ist natürlich nur ein erster Approach. Hier war übrigens damals die Siegerehrung von unserem Benefiz-Golf-Turnier. Robbie Williams konnte gar nicht genug kriegen von Wolfram.
3: Linda!
2: Wir haben uns ja eine Ewigkeit nicht gesehen.
5: Sie meint's doch nur gut.
4: Ja, du sitzt ja auch gleich im Flieger.
5: Wir können das Ganze auch verschieben, wenn du willst.
4: Dann überlegst es dir noch anders.
5: Was du mal von mir denkst.
4: Hast du dir da gerade auf den Hintern geguckt?
5: Was Quatsch.
4: Na klar.
5: In Alaska sind wir nur 10 Männer und ein Bunsenbrenner.

0: Guten Tag.
1: Guten Tag.
0: Ich würde gern zu Thomas Buchmann.
1: Ja, der Thomas, der ist nicht da.
0: Ach, aber der wohnt jetzt schon hier?
1: Ja, ich bin sein Vater. Na, du?
0: Hallo.
1: Bist ja ein süßer Kerl. Wie heißt du denn?
2: Aha.
0: Das ist Fritz.
1: Grüß dich, Fritz.
0: Und ich heiße Betty. Fritz ist ihr Enkel.
1: Nein, was?
0: Ihr Enkel. Thomas ist der Vater von Fritz.
1: Nein. Nicht mit mir. Nicht schon wieder. Das kann ja jede sagen.
0: Ja, aber ich kann es auch beweisen.
3: Ja, Kinder, jetzt seid ihr dran. Also, ich finde, das ist es. Aber bitte, euch muss es gefallen.
4: Ach, echt?
3: Das ist Wolfram Gerg, der Chef. Mit ihm könnten wir auch gleich die Menüfolge besprechen. Dann hätte man das auch erledigt.
4: Oh, nee, es reicht. Komm raus hier.
3: Leonie, was ist denn? Oh. Kind, wo willst du hin? Entschuldige bitte.
5: Mal, spinnst du?
4: Mama, tu mir den Gefallen und geh wieder arbeiten.
5: Was hast du denn?
4: Oder such dir ein Hobby. Irgendwas, wo du dich verausgaben kannst. Yoga, Marathon, irgendwas.
5: Also, ich verstehe jetzt gerade gar nichts.
4: Wie du hier durchrennst. Wie du redest, wie du Wolfram begrüßt, als wärst du immer noch die Medienqueen.
5: Das war ich nie.
4: Meine Hochzeit ist kein Methadon-Programm für Karrierefrauen in Rente.
5: Frührente bitte, ja? Oder berufliche Auszeit.
1: Leonie, jetzt komm.
4: Verstehst du das nicht? Ich will keine gewuppte Business-Party. Robbie Williams wird nicht kommen, wenn wir heiraten. Bei unserer Hochzeit, da soll es um Liebe gehen. Und nicht um die Show.
5: Ach, willst du in Willis Würstelbude feiern, oder wie?
4: Ich nehme die U-Bahn. Bitte. Thomas meinte, sie hätten den auch.
1: Ja, ich hab jetzt... Aber wie kann denn sowas passieren?
0: Das Kondom ist geplatzt.
1: Aber das meine ich doch nicht. Aber der Junge ist doch schon älter als ein Jahr.
0: Ich hatte keinen Namen und keine Adresse.
1: Wie? Ihr zeugt Kinder und tauscht nicht mal die Adressen aus?
0: Also erstens lag es nicht in unserer Absicht, ein Kind zu zeugen. Und zweitens, natürlich haben wir Adressen getauscht, aber Thomas' Zettel war in einem Geldbeutel, der mir geklaut wurde. Und drittens, logisch habe ich ihn gesucht. Aber finden Sie mal einen Mann, von dem Sie nur wissen, dass er Thomas heißt, gut küssen kann und irgendwas mit G macht.
1: Glaziologe.
0: Ja, das war's. Es war in Santiago de Chile. Wir haben da mit dem Orchester gespielt. Ich bin Oboistin und... Naja, Thomas war beruflich da. Die Polizei aus Chile hat mir gestern einen Geldbeutel geschickt. Mit Thomas' Adresse drin. Als ich sie vorhin mit Fritz so gesehen habe, da habe ich kurz gehofft, dass sie sich freuen über ihren Enkel.
1: Kommen Sie mal mit. Ich zeige Ihnen was.
0: Mama ist gleich wieder da.

0: viele sind das denn?
1: Drei.
0: Wie viele?
1: Drei. Ein Wurf.
2: Leonie, jetzt reiß dich zusammen und steig ein. Das ist doch kindisch. In einer Stunde kommt Thomas Taxi zum Flughafen. Wenn wir so weitermachen, kommt er nie nach Alaska. Herrgott, doch mal jetzt komm!
1: Linda, ich meine Fräulein Betty, es gibt im Leben diese Zeiten, ja, oft sind das nur ein paar Tage. Da werden die Weichen gestellt.
3: Wissen Sie was, ich kann Thomas auch einfach selbst anrufen.
1: Ja, das können Sie gerne machen, aber hätte das nicht ein bisschen Zeit? Ich meine, bisher ging das ja auch noch sehr lange ohne ihn gut.
3: Wie bitte?
1: Fräulein Betty, der Thomas heiratet in 4 Wochen. Das ist das Beste, was uns passieren kann.
3: Ja, schön für Sie.
1: Fräulein Betty, bitte, bitte, bitte, nur 4 Wochen. Raus!
3: Mal, wie reden Sie eigentlich mit mir? Also sowas ist ja... Ach, was soll das denn?
1: In einer Stunde am Kinderspielplatz, ja?
3: Aber...
4: Wieso ist hier alles dunkel?
1: Psst, die Kinder schlafen!
4: Geht's dir nicht gut?
1: Doch. Und wie war's?
4: Frag sie.
1: Wie war's? Thomas?
5: Ich bin nur froh, dass mein Taxi nach Alaska gleich fliegt.
4: Schön, dass du auch mal was sagst.
3: Und noch dazu so was Romantisches.
5: So fällt der Abschied wenigstens nicht so schwer.
1: Sag mal, kann man euch denn nicht mal eine Stunde alleine lassen?
3: Singen.
6: Hello, darkness, my old friend. I've come to talk with you again.
4: Jakob, woher kommt dieses Kind?
1: Das ist Fritz.
3: Ach, ihr habt den Freund mitgebracht. Vom Spielplatz.
1: Ja, vom Spielplatz. Damit sie nicht so allein sind.
4: Die drei.
3: Ist ja süß. Na, kleiner Mann?
5: Der sieht ja fast aus wie Oskar.
1: Quatsch, in dem Alter sehen alle gleich aus.
7: Ui, na, komm her.
3: Ui, da braucht aber jemand eine Windel, ha? Na, komm mal mit, ich mach dich mal nackig.
1: Wie? Nackig? Nein, komm! Bitte, lass das, das mach ich! Ja.
3: Du machst das echt toll mit den Kindern.
1: Ja. Der Fritzi. So, jetzt komm.
3: Und die Eltern von Fritz?
1: Wer?
3: Na. Irgendwer wird ja wohl dabei gewesen sein auf dem Spielplatz.
1: Ja, ja, natürlich. Die Mama.
3: Und?
1: Wie?
3: Ja, wie ist die so?
1: Ja, die ist 30 und heißt Janine. Ja, und die hat ein Feuchttuch. Ich meine, die ist Kosmetikerin.
3: Mhm.
1: Thomas, kann ich dich... Im Moment sprechen.
5: Ja.
1: Allein, wenn es geht.
5: Nein. Ich habe doch keine Geheimnisse vor meiner zukünftigen.
3: Ist ja süß.
5: Was gibt's denn?
1: Chile.
5: Alaska. Ich flieg doch jetzt nach Alaska.
1: Orchester. Oboe.
3: Ich denke, da gibt's nur Bunsenbrenner.
1: Okay, gute Reise, alles in Ordnung.

0: die erste Liebe.
1: Bitte.
0: Seraphine lebt im Haus nebenan. A Brüssel. Ich mochte sie sehr. Sie war schön. Sie war sehr schön. Und das Schönste war, sie wusste es nicht. Wir begegneten uns fast täglich an der Bushaltestelle. Und einmal nahm ich all meinen Mut zusammen und sprach sie an. Ich sagte ihr, wie schön sie sei. Und sie? Sie rannte weinend weg. Sie dachte, ich würde mich über sie lustig machen. Ich habe nicht geglaubt. Wissen Sie, Linda, ich habe mit den besten Topmodels der ganzen Welt gearbeitet. Aber niemand hat mich so berührt wie Seraphine.
1: Und wo bitte ist jetzt das Problem?
0: Das. Das ist das Problem.
1: Ja. Eine Parfumwerbung geben.
0: Ja, eben. Aber das ist nicht Seraphine. Mein Artdirektor versteht mich nicht. Niemand versteht mich. Wenn ich bis morgen keinen anderen Vorschlag habe, dann kommt das hier auf den Markt.
1: Marius, Sie wissen, wie sehr ich Sie schätze. Aber nein.
0: Na gut. Darf ich Ihnen wenigstens nachschenken?
1: Ja. Danke.
2: Der Thomas wird auch so gern im Sand gebuddelt.
3: Ja?
2: Ja, ja. Hören Sie, Fräulein Betty, das klingt vielleicht hart, aber wir können Sie, ich meine, der Thomas kann Sie momentan in seinem Leben nicht gebrauchen.
3: So, so.
2: Ich könnte Ihnen Geld überweisen.
4: Herr Dr. Buchmann, Sie verstehen da was falsch. Ich brauche kein Geld.
2: Nein?
4: Nein.
2: Sondern?
4: Wissen Sie, wie schwer es ist, einen Krippenplatz in München zu bekommen?
2: Oh ja, das weiß ich. Leon und Thomas, sie suchen schon eine Ewigkeit. Und solange das nicht geht, solange muss halt ich dann eben, nicht? Nein, oh, das kommt doch überhaupt nicht in Frage.
3: Sie sind sein Opa.
2: Ja, aber der wird doch mütterlicherseits auch noch.
3: Nein, das hat er nicht.
2: Nein?
3: Nein!
2: Es tut mir leid.
4: Herr Dr. Buchmann, wir proben gerade einen sauschweren Bartesky und der Dirigent hat mich sowieso schon auf dem Kicker.
3: Wenn Ihnen die Hochzeit von Thomas so wichtig ist, dann passen Sie ein bisschen auf Ihren Enkel auf.
2: Ist das eine Erpressung? Liebe Linda, ich hatte vorher nicht die Gelegenheit, mit dir darüber zu reden, aber dieses Baby, also da der kleine Fritz, das ist

0: Linda, ich bin's. Du, hast du heute Abend schon was vor? Nein? Gut, aber jetzt.
1: Eine Überraschung. Sehr spannend. In Jeans. Gut, ich freue mich. Ciao.

0: Hallo. Leonie, ich wollte dir nur sagen, wenn du heiraten willst, dann mach das. Unbedingt. Und genau so, wie du es dir vorstellst.
1: Das werde ich, Mama.

0: Was ist denn das da?
1: Was? Ach, das. Das ist kein Rückfall oder so. Ich weiß gar nicht, wie das in meine Tasche kam. Na gut, Van Bohnen hat mich angefleht, mal einen Blick drauf zu werfen. Ich hab mich geweigert, entschieden, euretwegen. Dann hat es mir wohl heimlich zugesteckt. So, jetzt zeige ich dir mal was. Da staunst du. So, und jetzt lass uns deine Hochzeit planen.
2: Okay. Willst du einen Kaffee?
1: Ah, prima Idee. Geh schon mal rein. Ja, geh doch schon. Nachher ist noch was mit den Kindern.
2: Du, die spielen ganz süß.
3: Hallo, mein Herr. Halt, halt. Entschuldigen Sie, mein Herr. Ich hab da was. Nur ganz kurz. Nein. Muss ich. Danke, danke. Ja, ja, du hast gewonnen. Ich kann Van Bohnen nicht hängen lassen. Irgendeine Idee werde ich schon haben. Was gibt's denn da so blöd zu grinsen? Gibt's halten.
4: Echt, das weißt du, oder? Das war eine Wahnsinnsband.
5: Frau Linda Rosenau.
3: Hey, du siehst ja scharf aus. Könntest immer so rumlaufen. Herr Studienrat.
5: Oberstudienrat.
3: Ein Abend in Jeans. Klingt ja fast wie ein Blind Date.
5: Lass dich überraschen. Da, da, da, da.
3: Nein!
5: Doch!
3: Die Schlappen! Die gibt's noch!
5: In Originalbesetzung.
3: Das ist unglaublich. Jakob, du hast doch ein schlechtes Gewissen. Du gehst doch nicht freiwillig zu den Schlampen.
5: Ja und nein.
3: Wie jetzt? Ja oder nein?
5: Ja, ich habe ein schlechtes Gewissen, weil ich was angezettelt habe, was vielleicht nicht gut ist.
3: Die Hochzeit.
5: Was?
3: Weil du die Hochzeit lanciert hast.
5: Nein, ich habe doch nicht die Hochzeit lanciert. Ich habe mit Thomas das Thema Ehe ganz entfernt gestreift.
3: Also doch. Und ich falle auch noch darauf rein. Spiele hier den Weddingplaner, statt nach Myanmar zu fliegen. Suche Locations und denke über Brautkleider nach. Nur weil du die beiden zur Ehe nötigen musst.
5: Komm, jetzt hör mal auf, ja?
1: Der Herr Dr. Buchmann tut immer so geläutert und tolerant. Aber eigentlich lebt er in den Konventionen des vorvorigen Jahrhunderts. Mhm. Gute Nacht.
5: Ja? Ich höre gerne Beethoven, ja. Und ich bin gegen die Rechtschreibreform, ja. Und ich finde es gut, wenn junge Mütter bei ihren Kindern bleiben. Aber mein schlechtes Gewissen habe ich aus einem ganz anderen Grund.
6: Und zwar?

0: Ich brauche Asyl. Kann ich heute hier schlafen?
1: Ja, klar.
0: Danke.
1: Worüber habt ihr denn gestritten?
2: Ich will nicht darüber reden.

0: Das ist Schrott. Da hat Van Boon recht.
1: Schrott? Das sieht doch ganz gut aus. Sex sells.
0: Ja, genau. Außen Püppchen, innen Parfüm. Das ist das, was alle machen. Total öde.
1: Wie würdest du es denn machen? Ich meine, nur mal so?
0: Tja, anders halt.
1: Wie anders? Das hast du doch studiert.
0: Ja, aber ich war doch nie besonders gut drin.
1: Ach, das sagst du jetzt nur so.
0: Vergiss es. Ich geh ins Bett.
1: Ist doch noch gar nicht spät.
2: Nacht.
1: Gute Nacht.

0: Gute Nacht.
1: Gute Nacht.
0: Lass dich nicht stören.
1: Also wenn überhaupt, dann so. Ach, gut, oder? Ach, Mist. Ja, hallo? Ja, Moment. Ist für dich, Jakob.
0: Jakob?
2: Linda!
3: Warum gehst du denn nicht ans Telefon? Ich mache mir Sorgen.
0: Wie? Du hast angerufen? Das habe ich gar nicht gehört. Weißt du, wir mussten uns endlich mal aussprechen.
4: Leonie und ich, wir sind eigentlich immer noch mittendrin.
3: Ja, echt?
0: Ja. Weil der Streit heute mit ihr ist mir schon sehr nahe gegangen.
4: Und
0: ich glaube, ich war dann auch dir gegenüber nicht ganz fair.
3: Ja, das kann man so sagen.
0: Entschuldige bitte, Jakob.
3: Linda, wenn es euch hilft für die Hochzeitsvorbereitungen, Gästeliste, Tischdeko, Location.
2: Ich kann die Kinder gerne nehmen morgen.
0: Du, das würde uns sehr helfen. Also, in jeder Hinsicht.
3: Schade, dass ich dich jetzt nicht küssen kann. Zur Versöhnung.
4: Ja, schade.
0: Also, schlaf schön, Jakob. Gute Nacht.
3: Gute Nacht.
5: Und?
0: Wir haben uns wieder vertragen.
5: Gut. Boah, ich glaub's nicht, dass ich das hier wirklich mache.
0: Du, aber ich bin froh, dass du das machst.
5: Also, Serafin, The Girl Next Door, Konzept für eine Kampagne von Linda Rosenau, bla bla bla. Geht das erstmal so?
0: Perfekt.
6: Marius, das ist Selbstmord. Wir stehen kurz vor Verkaufsstart. Ich habe nichts gegen die Rosenau, aber
7: La Rosenau.
6: La.
7: Und sich eine Idee von La Rosenau nicht anzuhören, das wäre Selbstmord. Ich spüre etwas.
6: Ja, und bei New Life, da hast du gespürt. Da hast du gespürt, dass dieser Lateinlehrer aufs Plakat muss. Und das Zeug, das war der schlimmste Ladenhüter in der Geschichte der Parfümindustrie. Gut, du bist der Boss. Wann kommt sie?
7: Ich habe den Fahrer schon losgeschickt.

0: 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John Maynard. Fontane, ja? Theodor Fontane. Nicht, dass er später meint, das sei Mineralwasser.
1: Ja.
0: Ja?
1: Guten Tag. Ich soll Frau Linda Rosenau abholen. Mit der Limousine von Marius van Boon.
0: Warum?
1: Weil sie gleich eine Präsentation bei uns hat.
0: Präsentation.
1: Ja.
0: Haben Sie Kindersitze drin?
2: Voilà. Deine Idee, dein Konzept, du stellst es vor.
3: Quatsch.
2: Leonie Rosenau, das bist du doch.
3: Leonie? Sag mal, spinnst du?
2: Alles, was da drin steht, ist von dir. Also erntest du auch die Lorbeeren.
3: Das kommt überhaupt nicht in Frage.
2: Leonie, einmal möchte ich, dass du das selbst erlebst.
3: Was denn?
2: Wie das ist, wenn man Erfolg hat. Wie stark einen das macht, wenn plötzlich alle Türen aufgehen. Willst du dein ganzes Talent für die Familie verschwenden?
4: Die Damen stecken im Aufzug fest.
5: Ja, hat mal jemand den Techniker gerufen? Ja,
4: der Techniker sagt, die machen das von innen.
3: Für die Familie verschwenden? Ja, so denkst du? Oh.
2: Gut. Gut, dann eben anders. Ich mach dir ein Angebot. Du ziehst das jetzt hier durch, diese eine Präsentation. Und ich halt für immer meine Klappe. Du kannst heiraten, Hausfrau bleiben, weiter für Almosen, Dotterblumen knipsen. Ich sag nichts mehr. Ich gebe endgültig Ruhe. Wenn's das ist, was du dir für dein Leben erträumst, bitte.
3: Nur diese eine Präsentation.
2: Ja, diese eine.

0: Ciao, Carla.
1: Ciao. Guten Morgen. Meine Mutter hat mich genötigt, was zu dieser Kampagne hier zu sagen. Also nehmen Sie mich bitte nicht ernst, es ist sowas wie eine Wette. So wie ich das verstehe, ist das Produkt Seraphine eine Liebeserklärung an das Mädchen von nebenan. Sie ist kein Supermodel, aber sie hat was ganz Besonderes. Eine eigene Schönheit. So, das hier wäre Ihr Entwurf dazu. Ich finde den total nichtssagend. Der ist einfach nur sexistisch und eine Beleidigung für jede Frau mit Restintelligenz und normalen Körpermaßen. Unser Alternativvorschlag ist ein Model-Contest, aber ohne Models. Wenn das Produkt nach einem Mädchen von nebenan benannt wurde, ja, dann muss auch ein Mädchen von nebenan auf die Verpackung. Ein ganz normales Mädchen, wie diese Seraphine, neben der Marius von Bohnen aufgewachsen ist. Und so ein Mädchen suchen wir jetzt. Über das Internet.
0: Das ist mein Elternhaus.
1: So könnte die Seite aussehen, www.thegirlnextdoor.de. Im Grunde erzählen wir die Geschichte von Marius von Bohnen und der echten Seraphine. Und hier kann jeder sein Mädchen von nebenan hochladen und erklären, was sie so schön macht.
2: Wer soll die Seraphine für die Kampagne dann wählen?
1: Ja, Marius von Bohnen, wer sonst? Inszeniert wurde das Ganze übers Internet? Keine Plakate, keine Spots, einfach nur online gehen und abwarten. Der Hype kommt von ganz alleine.

0: Ja, weg die Programmierer auf. Wir machen das so. Hallo, au travail. Vite.
1: Danke, Jakob, fürs Vorbeibringen.
2: Du, das war wunderbar. Ich wusste ja, dass ich es kann.
3: Hochzeitsvorbereitung, ja? Location, Tischdekor, Gäste.
2: Ja, entschuldige bitte. Das hast du am Telefon gesagt, weil du so wolltest, nicht ich.
4: Hey, wo wollen Sie denn hin?
5: Nach Hause? Die drei brauchen was zu essen und mindestens einer eine frische Windel.
4: Ja, Sie können doch nicht im Vorbeigehen hier meine Kampagne abschließen und sich dann einfach so verabschieden.
5: Dann reden Sie mit meiner Mutter.
4: Ich will aber nicht mit Ihrer Mutter reden. Ich will mit Ihnen reden. Kommen Sie, da drüben ist ein nettes Café. Mit Wickeltisch. Ach so, nee. Ich bin verheiratet, habe zwei Kinder. Was meinen Sie, warum ich das mit Wickeltisch weiß? Frau Rosenau, das eben da oben, das war die Performance des Jahres. Ich will wissen, was dahinter steckt.
2: Komm, Jakob.
3: Moment bitte. Ja, hallo?
1: Herr Dr. Buchmann, ich will Sie nicht in Schwierigkeiten bringen, aber ich muss heute über Nacht nach Passau. Wir springen dafür ein Orchester aus Polen ein jetzt. Wollte ich Sie fragen, ob Sie vielleicht heute ausnahmsweise den Fritz auch über Nacht nehmen könnten?
3: Nein, das geht auf gar keinen Fall.
1: Ja, aber wieso denn nicht? Das ist doch nicht so ein Ding.
3: Wissen Sie was? Kommen Sie in einer halben Stunde vorbei. Ich warte auf Sie. Linda, ich muss dir was sagen wegen Fritz.
2: Ist ja kein Wunder, dass du blass aussiehst, wenn du andere Leute Kinder hütest.
3: Fritz ist nicht andere Leute Kind. Plötzlich stand diese Frau vor mir mit dem Kind von Thomas. Du kennst doch Leonie, du weißt, wie eifersüchtig die ist. Ich wollte ein Unglück verhindern, nicht?
2: Thomas muss mit der Wahrheit rausrücken.
3: Die Wahrheit? Thomas kennt ja die Wahrheit gar nicht. Die Wahrheit heißt übrigens Fritz. Bitte nenn ihn beim Namen.
2: Entschuldige mal bitte. Also ich verstehe nicht ganz. Thomas weiß von nichts?
3: Nein. Sie haben brav verhütet, ja, aber dann wurde er wahrscheinlich zu wild. Ich habe keine Lust, über die Verhütung mit Toten meines Sohnes zu diskutieren.
2: Also Fakt ist, mein lieber Jakob, dass es diesen Fritz gibt. Und der muss jetzt offen auf den Tisch. So was kannst du doch nicht totschweigen.
3: Es geht um Leonie. Hast du gesehen, wie die gestrahlt hat am Morgen nach dem Heiratsantrag?
2: Wir müssen es ihr sagen, das ist doch klar.
3: Linda.
2: Natürlich müssen wir.
3: Hast du es gesehen, ja oder nein?
2: Und wenn diese Betty uns erpresst?
3: Pressen würde ich das nicht nennen.
1: Sein Hase Hoppel.
3: Hoppel.
1: Sein Igel Stoppel.
3: Stoppel, jawohl.
1: Sein Käfer Moppel.
3: Mhm. Hoppel, Stoppel, Moppel.
1: Und das hier ist sein Schnuffeltuch zum Einschlafen.
3: Aha, frühreif.
1: Sie brauchen nicht zu glauben, dass mir das leicht fällt, aber wenn ich heute wieder abgesagt hätte, dann wäre ich jetzt meinen Job los.
3: Karriere geht vor, nicht mal Linda.
2: Absolut richtig, Jakob.
6: Hallo? Seid ihr da?
3: Psst. Sie heißen Janine. Ja, merken Sie sich. Janine.
6: Ah, hallo. Ach, der Fritz. Hi, ich bin Leonie. Jasmin.
3: Das ist Janine?
6: Janine, genau.
3: Janine.
2: Der kleine Fritz bleibt heute über Nacht.
6: Ach was?
2: Weil Janine muss ja nach Passau.
3: Ja, die hat ein Kosmetikkurs Pudern in Passau, ist der.
6: Ja, ich muss jetzt los. Tschüss, Sternchen.
1: Ja, ich weiß. Es tut mir leid, Mäuschen. Ja.
6: Den Opa kennst ja schon. Wiedersehen. Danke.
1: Tschüss.
6: Opa? Er soll Opa zu dir sagen?
1: Finde ich ja süß.
2: Komm, setz dich, Leonie. Ich muss was mit dir besprechen, wegen...
6: Ich muss auch was mit dir besprechen.
5: Die wollen das echt machen. Meine Kampagne. Unsere Kampagne. Der Eddie hat mich jetzt so lange bequatscht, bis ich wirklich zugesagt habe.
2: Aber Leonie, das ist doch toll.
5: Ich mache das wieder rückgängig.
2: Kind, das kommt überhaupt nicht in Frage.
5: Ja, aber wie soll das denn gehen mit den Babys?
7: Ja, und der Hochzeit.
5: Und der Hochzeit.
2: Mach du mal dein Projekt. Um alles andere kümmern wir uns schon, nicht wahr, Jakob? Mhm. Du kriegst das All-in-One von uns. Du musst dann nur noch Ja sagen.
5: Ja? Aber das hieße, ich müsste auch gleich wieder weg, weil die wollen ja morgen schon online gehen. Könnt ihr die Kinder denn nehmen, bis ich fertig bin?
7: Ja, ob einen oder vier, ist eh schon egal.
5: Ich weiß aber nicht, wie lange es dauert.
2: Ich glaube, dann ist es besser, wir gehen zu euch. Wir haben ja gar keine Windeln da, Jakob.
5: Ja, na klar, mach das.
2: Oh, toi, toi, toi, Leonie.
5: Danke. Ja, tschüss.
2: Tschüss.
7: Ciao.
2: Wieso eigentlich Janine?
7: Was für ein Tag. Ich glaube, ich bin in 12 Stunden, 6 Wochen gealtert.
2: Du sahst heute ziemlich blass aus.
7: Mhm.
2: Hast du das öfter?
7: Mach dir keine Sorgen.
2: Wirklich?
7: Ja, gut, ich habe sowas öfters. In meinem letzten Jahr in der Schule als Lehrer. Das ist der Kreislauf.
2: Darüber haben wir nie miteinander gesprochen.
7: Ja, das ist auch kein rundes Blatt. Ich passe nicht in diese Welt, die macht mich krank.
2: Ach, Jakob, du spinnst.
5: Was macht ihr da?
7: Hallo, guten Abend.
2: Ja,
7: ja, du. Der Fritz, der wohnt an einer sehr belebten Straße. Ja, der kann nicht einschlafen, wenn es so ruhig ist.
2: Denk nicht drüber nach.
7: Schau mal, komm, Elisa, probier doch mal. Hallo, hallo. Elisa.
5: Jakob, ich mach gleich wieder mit, ja? Ich will nur mal kurz,
2: Wir gehen doch gleich online.
7: Online.
2: Herzlichen Glückwunsch, Leonie.
5: Jetzt muss nur noch eine anfangen.
2: Oh, nein, da ist er schon. Oh. Leonie. Oh, ist das schön. Was sagst du dazu, Jakob?
7: Wann gehen wir denn endlich die Gästeliste durch?
2: Morgen.
5: Sekunde, Jakob, ja?
2: Oh, guck dir das an. Das ist doch fantastisch, Leonie. Und schon wieder. Oh. Oh.
5: Wow, so schnell.

0: Schau mal, das gehört da dem Fritz.
1: Ja, hier steht's drauf.
0: Fritz Kasparek. Aber du kannst ja noch nicht lesen, ne? Vielleicht leider in dir.
2: Natürlich auch die Überseerechte. Das ist alles im Package. Ja, dann soll der mal mit ein paar Zahlen rüberrücken. Franchiser gibt's genug. Grüß dich, Jakob. Ja, eben. Ciao. Stell dir vor, der Server, der den Contest hostet, hatte einen Shutdown.
0: Merkst du eigentlich, wie du redest?
2: Oh, entschuldige bitte, Jakob. Also, das Internet ist zusammengebrochen, quasi unsretwegen.
0: Ja, das habe ich schon kapiert. Linda, wegen mir musst du nicht die Zeit hier absitzen. Der Opa, der macht das schon.
2: Jakob, ich weiß, wir haben beide gerade viel um die Ohren. Aber ich würde mich sehr freuen, wenn ich den Opa mal wieder als Jakob erleben dürfte.
0: Wem sagst du das? Soll ich heute Abend was kochen?
2: Oh, gut, ja. Halb acht?
0: Gut, halb acht. Und damit schreibst du mir haargenau das Brautkleid, ja?
2: Ich glaube, er hat nichts gemerkt.
3: Aber ein bisschen peinlich ist es schon, oder? Ich meine, man kauft sich ja nicht jeden Tag ein Brautkleid. Vor ein paar Wochen wäre mir das nicht passiert. Ja,
2: vor ein paar Wochen warst du ein anderer Mensch.
3: Du, es ist übrigens echt geil.
2: Was?
3: Erfolg zu haben. Ja, Eddie, hallo? Ja, okay. Ja. Ja, okay, wir kommen. Tschüss. Du, wir müssen in die Firma. Da gibt's so eine Web-Talkshow. Die wollen über uns berichten.
2: Nein, erst das Kleid.
3: Das hättest du vor ein paar Wochen auch nicht gesagt.
2: Nein, aber ich hab's ihm versprochen.
0: So. Jetzt fehlt nur noch der Gast. Ja, nicht ihr. Ihr geht heim. Zu eurer Mama.
4: Grundsätzlich finde ich die Idee ja wirklich gut. Aber ich meine, wir wollen doch auch ein paar Hingucker. Echte Models, Lapdance und so.
2: Pardon, wenn ich da mal gleich einhaken
3: darf. Du kennst aber schon unser Konzept. Echte Models, das ist komplette Themaverfehlung.
4: Okay, okay. War ja nur ein Spaß. Ich wollte dich nur mal antesten.
3: Und bestanden?
4: Yep.
2: Oh Gott.
3: Was?
2: Jakob? Jakob, wir sitzen hier noch in einem Meeting.
5: Um wie viel zu spät kommst du?
2: Ich fürchte, so bald kommen wir hier nicht weg. Leonie tritt in einer Internet-Talkshow auf.
6: Das verhandeln wir gerade.
0: Da kannst du nicht kurz vorher anrufen.
6: Ach ja, ich hab's vergessen.
2: Entschuldige bitte. Was hätt's denn gegeben?
0: Ein Zackenbarsch. Nach einem kanadischen Holzfällerrezept.
2: Oh. Du, ich glaube, ich muss da auch wieder rein.
0: Ja, ja, natürlich.
2: Ja, komm.
0: Kein Problem. Wir sind erwachsene Menschen.

0: Ich hab dich so vermisst.
1: Wie war's, hm?
2: Du, wir hatten leider totales Pech mit dem Wetter.
1: Oh.
2: Aber sag mal, was hast denn du da angestellt? Dein Contest kennt man bis nach Alaska.
1: Echt? Und das, obwohl es nur Männer- und Bunsenbrenner gibt, ja?
2: Ja.
1: Du, ich bin heute sogar in einer Internet-Talkshow.
2: Was?
1: Mhm.
2: Wow.
1: Mhm. Du musst unbedingt mitkommen. Sind gerade eingeschlafen.
2: Ach, süß.
1: Du, in der Stunde kommt der Pfarrer wegen der Vorbesprechung.
2: Mhm.
1: Und weißt du, was wir bis dahin noch unbedingt machen müssen?

0: Was ist denn das?
1: Ein kleiner Blick in unsere Zukunft. Am Samstag wird geheiratet.
0: Ach, ja.
1: Gefällt's dir nicht?
0: Ja, doch.
1: Was ist denn?
0: Ich bin einfach...
1: Du machst jetzt aber keinen Rückzieher, Thomas, oder?
0: Was? Nein. Nein.
1: Weil wenn du dir nicht sicher bist, dann können wir das auch bleiben lassen.
0: Wie kommst du darauf, dass ich mir nicht sicher sein sollte?
1: So wie du guckst, bin ich mir sicher, dass du dir nicht sicher bist.
0: So wie du dir immer so sicher bist, dass ich was mit Nadja hatte, mit Isabel oder mit Doro.
1: Mit Doro auch?
0: Nein, oh Gott, aber genau das meine ich. Eine kleine Bemerkung, ein Bruchteil, so eine Millisekunde und dann immer gleich so eine Reaktion.
1: Du hast echt eine krasse Art, eine Verlobung aufzulösen.
0: Ach, das will ich doch gar nicht. Ich hab dich so vermisst, euch, da oben im Eis, die ganze Zeit. Ich hab schon mit Professor Krebs telefoniert. Ich kann hier in München an seinem Lehrstuhl habilitieren und dann gebe ich Seminare und halte Vorlesungen und bin nicht mehr so oft weg von euch. Ist das jetzt auch falsch?

0: gestört werden.
1: Nein, die Kleinen schlafen.
2: Alles in Ordnung?
1: Ja. Ist der Pfarrer noch nicht da? Ja.
0: Den habe ich gerade angerufen, der kommt nicht.
2: Was? Wieso das denn?
0: Wir werden nicht heiraten. Wir haben uns gerade schon wieder gestritten, weil... Ja, ich wollte die Hochzeit unbedingt, weil ich die Sicherheit wollte. Aber die kriege ich ja so auch nicht. So eine Hochzeit ändert ja nichts. Wir müssen erstmal unsere Beziehung auf die Reihe kriegen.
2: Das darf doch nicht wahr sein.
0: Aber Jakob, wir haben nun mal Probleme. Da kann man auch nicht einfach einen Deckel drauf machen.
3: Tja, Kinder. Das fällt euch ja früh ein. Du hast gar nichts damit zu tun. Ich regel das alles, Jakob. Ich sag das Essen ab, ich rufe die Gäste an. Das ist mein Job. Ich habe mal ein ganzes Event organisiert für Richard Gere und dann kam der nicht. Ja, und bei unserer Hochzeit kommt eben das Brautpaar nicht. Wo ist das Problem? Ja, und wenn der Pfarrer nicht kommt, könnt ihr doch gleich los zu meinen Bohnen. Jakob, alles in Ordnung?

0: Kasparek.
1: Dafür habe ich die ganze Zeit gelogen, ich Idiot.
2: Ach, Jakob, ich glaube, die beiden sind dabei, sich endlich zusammenzuraufen. Vielleicht haben wir ja doch was bewirkt.
1: Das glaubst du selbst nicht.
2: Jakob, ich habe ein Angebot aus Berlin.
1: Berlin?
2: Ja, der Headhunter hat angerufen. Eine neue Familienzeitschrift reizt mich natürlich. Aber ich habe mich noch nicht entschieden.
1: Natürlich hörst du. Aber es ist nett von dir, dass du vorher mit mir darüber sprichst.
2: Es tut mir leid. Aber ich bin halt so ein Arbeitstier. Ich kann auch nicht loslassen. Ich muss was tun.
1: Wegen mir musst du nicht aufhören, Linda. Das habe ich dir immer wieder gesagt.
2: Aber du könntest doch mitkommen. Darüber würde ich mich freuen. Sehr sogar. Schau, die Museumsinsel, der Pergamonaltar. Deine Welt würde dir gefallen. Und wir pendeln natürlich. Die Kinder siehst du oft genug.
1: Ich habe mir überlegt, ob ich nicht doch nach Kanada gehen soll.
2: Was?
1: Ich will dir nicht im Weg stehen, Linda. Deine Welt dreht sich zu schnell für mich. Ich gehe.
2: Nach unten oder nach Kanada? Darf ich fragen, wie lange du schon darüber nachdenkst?
1: Wahrscheinlich nicht länger als du über Berlin.
2: Aber ich will, dass du mitkommst. Ich überlege die ganze Zeit, wie ich dir Berlin schmackhaft mache.
1: Was soll ich denn in Berlin? Den ganzen Tag herumsitzen und warten, bis du anrufst und sagst, dass es heute ausnahmsweise länger dauert? Oder willst du mitkommen nach Kanada, in die Einsamkeit? Zum Angeln? Oder schon nach einem Abend auf der Couch, wenn mir langweilig wird.
2: Das habe ich nie gesagt.
1: Aber das habe ich doch gespürt.
2: Nein, das stimmt einfach nicht.
1: Linda, wir sollten ehrlich sein. Wir passen nicht zueinander.
2: Wir führen wenigstens eine lebendige Beziehung.
1: Ich bin besser in toten Sprachen.
2: Was heißt das?
1: Ich möchte die Kinder nicht mehr anlügen wegen Fritz. Sie haben die Hochzeit sowieso abgesagt, hat das ganze Lügen nichts genützt.
2: Leonie würde sich sicher freuen, wenn wir dabei wären bei ihrem Auftritt. Kommst du mit?
1: Man muss auf die Kinder aufpassen.
2: Ich habe die Nachbarn schon gefragt.

0: Langsam wird's knapp.
1: Ja, ach was. Naios, wenn du nicht zufrieden bist, ich habe nochmal mit der Agentur geredet. Wir könnten auch ein Mädchen von denen nehmen, hochladen und einfach sagen, es käme von ihrer Freundin.
2: Nein, keine Models.
3: Hallo, Edith Fries.
4: Hallo, Thomas Buchmann.
5: Wie steht's in Serafin?
3: Frag nicht.

0: Hi.
1: Hallo.
2: Fritzchen, ich übe noch ein bisschen, ja?
0: Was ich dir zeigen wollte. Schau mal.
2: Hast du Fotos gemacht?
0: Mhm.
2: Süß. Du bist so süß, Fritzchen. Überraschung.

0: Jo, jetzt ist es noch eine Minute, dann endet die große Suche nach dem Mädchen von nebenan. Bisher sind sage und schreibe 231.521 Frauen vorgeschlagen worden. Das ist ein unglaublicher Erfolg, nicht wahr, Herr van Bohnen? Haben Sie denn schon eine Favoritin? Leonie, diese Kampagne war ja deine Idee. Hast du selbst damit gerechnet, dass euer Contest so einschlägt?
1: Ja, schon.
0: Ja? Und wie bist du auf diese geniale Idee gekommen?
1: Autobiografischer Zorn auf alles, was lange Beine hat? Nee, Quatsch. Ja, so halt.
0: Ja, dann vielen Dank, Leonie. Ja, jetzt sind's noch 20 Sekunden, dann schließen wir unsere Website. Herr van Bohnen, wie sieht's aus? Ja, dann 10, 9, 8, wer hat noch nicht, wer will noch mal? 5, 4.
2: Seraphine.
1: Das ist Jasmin, die Mutter von Fritz, der Oskar so ähnlich sieht.
3: Das ist Betty. Betty Kasparek.
1: Quatsch, das ist Jasmin, du kennst die doch gar nicht.
3: Flüchtig.
4: Naja, so flüchtig nun auch wieder nicht.
3: Nein, die Wahrheit muss jetzt gesagt werden.
1: Was denn?
4: Dieser kleine Fritz ist dein Sohn.
3: Was? Leonie, und das wusstest du die ganze Zeit?
4: Tut mir leid, es musste mal raus.
3: Danke.
5: Bravo, Dr. Bruchmann, bravo. Gut gemacht. Thomas!
4: Linda!
3: Leonie!

0: Leonie? Leonie? Schau mal, ich wusste nichts von Fritz. Wirklich nicht. Und ich muss das jetzt auch erstmal verarbeiten, aber als das mit Betty passiert ist, da kannte ich dich noch gar nicht. Das ist mindestens 2 Jahre her, verstehst du?
1: Leonie?
2: Thomas!
1: Darf ich was sagen? Es war mein Fehler. Ich hab's gewusst als Einziger, aber ihr wart so auf einem guten Weg zum Paar, dass ich gedacht habe, es ist besser, es nicht zu sagen. Aber ich hab's gut gemeint.
2: Nein, es war mein Fehler. Ich hab's ja auch gewusst, irgendwann dann mal. Aber weißt du, dein Riesenerfolg, die Kampagne, ich hatte einfach Angst, du würdest das nicht verkraften, wenn
3: ich dir... Lass uns bitte allein. Weißt du, was ich gerade merke? Ich finde es gar nicht mehr schlimm. Also schon schlimm, aber nicht mehr so. Eher so halb schlimm. Na, oder viertel schlimm. Weil das, was wichtig ist, ist doch jetzt das, was ab jetzt losgeht. Dass du hier sein willst, bei uns. Und dass du hier bleiben willst. Ich glaube, so könnte das was werden. Oder?
2: Oje, den Blick kenne ich. Gleich knallt sie meine.
1: Nein. Die raufen sich jetzt zusammen.
2: Gleich geht einer zu Boden.
1: Linda, das ist nicht komisch. Komm, steh auf. Das ist kein Witz. Linda.
4: Mama?
0: Linda.
2: Wie oft denn noch? Mir fehlt nichts.
1: Normalerweise entscheide ich das, Frau Rosenau.
2: Sie können nicht entscheiden, wie ich mich fühle. Es geht gar nicht. Untersuchen Sie lieber ihn.
1: Quatsch. Fehlt nichts, mein Kreislauf stottert manchmal, aber das ist nur seelisch.
2: Von wem?
1: Na gut. Also, Jakob, dir fehlt gar nichts. Aber es ist immer wieder schön, dich zu sehen. Aber bei Ihnen, Frau Rosenau, da war es ein Anfall von Angina pectoris. Das ist eine schmerzhafte, kurzzeitig auftretende Verengung der Herzkranzgefäße.
2: Ja, ich weiß, was Angina pectoris ist, aber das habe ich nicht. Ich habe nur zu viel Kaffee getrunken.
1: Hatten Sie viel Stress in letzter Zeit?
2: Nein, nicht der Rede wert.
1: Linda!
2: Hören Sie, ich habe in 40 Berufsjahren 3 Tage gefehlt. Also wirklich nichts gegen Sie persönlich.
1: Gehen Sie gerne zum Kardiologen, wenn Sie mir nicht glauben. Aber wenn Sie mal in sich hineinhorchen, Sie wissen am besten, was los war.
2: Komm, Jakob. Lass uns gehen. So weit kommt's noch, ich und krank.
1: Linda, ich gehe nirgendwo hin ohne dich. Und wenn du willst, komm ich mit nach Berlin.
2: Ist das dein Ernst?
1: Ja. Berlin ist doch eine Reise wert.
2: Rosenau? Ja, ja. Den Vertrag habe ich bekommen. Nein, vielen Dank, ist alles in Ordnung. Nur, ich muss leider trotzdem absagen. Ja, meine Pläne haben sich grundlegend geändert. Okay.

0: Eigentlich wollte ich nach Myanmar.
1: Linda, Bad Salzuflen ist ein reizendes Städtchen. Ich war da mal mit dem Philologenverband.
0: Mir geht's doch schon viel besser.
2: Stress ist der Auslöser. Kein Stress, kein Anfall. So einfach ist es.
0: Ah, ich bin topfit, ehrlich.
1: Du kannst froh sein, dass das so glimpflich ausgegangen ist. Ein Kollege von mir, Herr Peters, ist vor der Klasse umgefallen.
2: Bums, tot.
1: Mit dem Zizo in der Hand.
0: Und du kannst einen aufbauen.
1: Also mir persönlich wäre der Ovid lieber gewesen.
0: Das ist nicht witzig, Jakob.
1: Entschuldigung, Linda.
3: Wie oft denn noch? Ich bin nicht Ihre Seraphine. Sie haben doch einen an der Klatsche.
4: Sie sind meine Seraphine. Bien sûr. Sie wissen es nur noch nicht.
3: Ich bin mindestens 10 Jahre jünger als Sie.
4: Ach, Papalapap, Sie haben sich einfach besser gehalten. Oder? Ist Mama schön.
3: Okay. Und wo, sagen Sie, haben wir uns kennengelernt oder getroffen?
4: Wo ist halt die Stelle Opera? Brüssel.
3: Meinetwegen.
4: Wer bist denn du?
3: Mit wie vielen Jahren hast du angefangen? Mit 7.
5: Bringst du mal die Milch bitte mit?
3: Hier, probier mal. Den hat Thomas gemacht. Geht aber.
6: Hey, was soll das denn heißen? Linda, willst du auch einen?
0: Oh. Ich darf doch nicht.
2: So. Hallo.
5: Hallo.
2: Hallo. Linda, ich komme gerade vom Reisebüro und habe die Flugtickets abgeholt.
0: Flugtickets nach Bad Salzuflen?
2: Ich habe mit Dr. Wohlgemut gesprochen und der meint, wenn du dich an bestimmte Verhaltensmaßregeln hältst.
0: Verhaltensmaßregeln? Was denn für Verhaltensmaßregeln?
2: Widerspreche nicht. Verhaltensmaßregeln, auf die ich strengstens achten werde, dann ist auch Myanmar erlaubt.
0: Wirklich? Jakob! Jakob! Jakob, du bist verrückt!
2: Das hätte ich dir auch schon früher sagen können. Myanmar ist das Bad Salzuflen des kleinen Mannes.
0: Sagt dein Freund Ovid.
2: So ist es.
3: Guten Tag, ich würde gerne zu Thomas Buchmann.
7: Das letzte aus rechts.
3: Dankeschön.
7: Sehr gerne.

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9: Es ist eine Mischung aus allem. Mediterranes Lebensgefühl, uralte Traditionen und moderner Lifestyle. Dazu eine Landschaft wie aus dem Bilderbuch. Mächtige Berge, unzählige Seen und eindrucksvolle Landschaften. Das Trentino ist immer überraschend.

0: Die Provinz Trentino liegt im Nordosten Italiens, inmitten der italienischen Alpen. Das Gebiet erstreckt sich von den Dolomiten bis zum nördlichen Teil des Gardasees. Die Hauptstadt Trient oder Trento, wie die Italiener sagen, liegt umgeben von Bergen mitten im Etschtal, etwa 2 Stunden von Venedig entfernt. Der Übergang zwischen hochalpinen Gebirgen und Mittelmeerraum macht das Gebiet so spannend. Von den Dolomiten des Fassatals sind es rund 150 Kilometer bis zum nördlichen Teil des Gardasees. Seit einem Jahr arbeitet Anne-Sophie Kaas in einer Segel- und Surfschule in Riva del Garda. Der Ort gehört zu den Hotspots für Wassersportler, da sie hier perfekte Windbedingungen und eine gute Thermik finden. Der Wind bläst bis zum Mittag vom Norden, am Nachmittag kommt die Brise dann aus dem Süden. Eigentlich wollte die 29-jährige Dänin in Riva del Garda nur Urlaub machen, surfen und mit dem Katamaran segeln. Dann sah sie den Gardasee und wusste, hier will sie leben.
1: Ich liebe das. Hier ist Platz für alle. Es ist Platz für Kinder in der Morgen. Es ist Platz für Leute mit sehr viel Erfahrung. Und ja, man kann Kajak fahren, Katamaran fahren oder anderen. Man kann Windsurf machen. Das ist ganz cool.

0: Innerhalb weniger Monate plante Anne-Sophie ihr Leben komplett neu, zog mit ihrem Freund ins Trentino. Der Gardasee ist ihre neue Heimat geworden.
1: Ich sage das, hier ist am besten für mich, weil ich habe alles hier. Ich war hier zwei Jahre vor und dann denke ich, okay, ich muss hier leben. So, für mich ist ganz, it fits, ist ganz perfekt hier.
0: Der See ist zu jeder Tageszeit anders. Wenn der Wind wechselt, wird es auf dem Wasser richtig abenteuerlich. Die meisten Urlauber finden das spannend.
1: Ich habe viele Leute mit Angst und dann auch viele Leute nur sagen, schnell, schnell, schnell, schnell. So. Aber ich sehe, dass alle Leute bekommt ein bisschen surprised. Ja.
0: Der bekannteste See Italiens. Hier im Norden zeigt er sich von seiner eher ruhigen Seite. Anne-Sophie Kaas liebt genau das.
1: Wenn wir haben viel Regen, dann nächsten Morgen, die Wasser ist ganz grün, weil die Berg hier ist von Limestone, so mit viel Kalk. So, wenn der Regen, dann kommt halt die Kalk in dem Wasser und dann nächsten Mal, nächsten Tag ist ganz, ganz grün. Und es sieht aus wie heute, es sieht aus wie eine Mare. Es ist ganz, ganz blue. Ja.
0: Kein Wunder, dass der malerische Gardasee immer wieder als Kulisse für Kinofilme und Fernsehserien dient. Der nördliche Abschnitt ist für Motorboote gesperrt. Nirgendwo sonst ist es wohl so ruhig auf Italiens beliebtestem See. Anne-Sophie ist nun auf dem Stand-Up-Paddle unterwegs. Nur ein paar hundert

0: 2 Jahre ist es her, dass Anne-Sophie das erste Mal hier am Gardasee war und sich dann ihr Leben komplett verändert hat. Der See, die einzigartige Landschaft, die Menschen. Ihre Zukunft liegt hier im Trentino. Da ist sie sich ganz sicher. Der Gardasee ist die Hauptattraktion für Urlauber, die das Wasser lieben. Surfen und Segeln. Für Radfahrer und Mountainbiker wird das Comano-Tal etwa 30 Kilometer entfernt immer beliebter. Seit ein paar Jahren bietet Giovanni Riccadonna Biketouren durch die Gegend rund um Comano an. Zusammen mit Natascha Bontardi, die auch hier lebt und arbeitet, ist er heute auf einer seiner Lieblingsrouten unterwegs. Es ist Ende September. Die beste Zeit finden beide.
1: Du machst 100 Touren pro Jahr, aber jedes Mal ist nie langweilig praktisch. Ich weiß nicht warum, aber ist immer schön, den Tal zu sehen. Und, ja.
2: Ich habe auch im Ausland gewohnt, in Kanada und auch in Deutschland oder Russland wegen Studium, aber ich glaube, hier bei uns gibt es die perfekte Balance, weil man hat, also mir persönlich gefällt ganz gut die Natur und auch das Klima ist perfekt das ganze Jahr. Wir können eben vom See bis zu 3000 Meter Höhe wandern gehen, also es gibt wirklich viele Möglichkeiten und deswegen bin ich auch wieder zurück.
0: Rango heißt der Ort, der auf der Strecke liegt. Eines der schönsten Dörfer Italiens. Davon liegen gleich 6 im Trentino. Die engen Gässchen, das Kopfsteinpflaster und die steilen Straßen sind nichts für untrainierte Radfahrer. Mit einem E-Bike sind die Wege aber gut zu meistern. Die Tour geht weiter in Richtung Bleggio Superiore. Die Gegend ist berühmt für Walnüsse. Die werden hier seit Jahrhunderten angebaut. Rund 15.000 Walnussbäume wachsen hier. Auf dem Hof der Familie Brocchetti, dem Maso Pracavai, wird die Ernte in ein paar Wochen beginnen. Die besonderen Spezialitäten der Region gibt es aber schon jetzt, bei einer Pause auf dem Bauernhof. Giovanni und Natascha kennen die Gegend, sind die Route schon oft gefahren. Und doch, auch für sie ist die Tour eine kleine Auszeit vom Alltag.
1: Wenn man in diese kleinen Straßen bist, du fühlst dich wieder gut, also jedes Mal. Und ich glaube, ein Mensch, das von außen kommt, fühlt man sicher noch mehr gut. Und ja, ich glaube, das ist eine positive Sache.
0: Seit 3 Generationen wird hier auf dem Hof Landwirtschaft betrieben. Auf ihre eigenen Produkte ist die Familie schon ein bisschen stolz.
1: Salute.
2: Cin. Al nostro bike tour.
1: Esatto.
2: Wir haben natürlich lokale Produkte von hier auf dem Tisch. Starten wir vom. Die sind ihre Walnüsse von diesem Bauernhof. In der Süßversion und in der salzigen Version. Dann haben wir Kuchen, Karottenkuchen mit Mandeln und Nüssen, auch von ihrem Bauernhof. Und dann hier haben wir mit Himbeeren, Crostata heißt das auf Italienisch, das ist typisch eine Torte.
1: Mit Marmelade.
2: Mit Marmelade, ja. Dann Käse von der Gegend und auch die Aufschnitte. Praktisch, man sieht hier auf dem Tisch, was man auch mit dem Fahrrad vorher gesehen hat. Ne?
1: Was sie produzieren, praktisch.
2: Ja, vom Land bis zum Teller.
0: Die Landschaft und die typischen Produkte der Region. Bei der Biketour durch das Comano-Tal geht es nicht hauptsächlich darum, möglichst viele Kilometer zu bewältigen, sportlich an die Grenzen zu kommen. Es geht darum, eine Gegend zu entdecken, Menschen kennenzulernen, Orte und ihre Geschichte.

0: salutiamo. Tu adesso farai un mega.
1: Ab Comano Terme geht es für Natascha allein weiter. Giovanni muss zu einem anderen Termin.
0: Allora, grazie di tutto.
2: Una bella giornata.
0: Ci vediamo la prossima volta.
2: Va bene. Ciao. Ciao, grazie.
1: Gut, dass sie sich hier auskennt. Aber schließlich ist die Gegend ja auch ihr Zuhause. 297 Seen gibt es im Trentino, vom kleinen Bergsee bis zum großen Gardasee. Das Valle dei Laghi, das Tal der Seen, gehört zu den Highlights der Region. Vom Tobliner See sind es nur wenige Minuten nach Santa Massenza, einer Ortschaft, die berühmt für ihren Grappa ist. 140 Einwohner und 5 Brennereien gibt es hier. Sie alle gehören zur Familie Poli. Bernardino Poli ist im Stress. Die Weinlese beginnt und damit jede Menge Arbeit. Seit rund 100 Jahren wird hier Grappa gebrannt. In den Wintermonaten läuft die kleine Brennerei auf Hochtouren. Tochter Francesca Poli führt durch die Brennerei und übernimmt heute auch die Verkostung mit Natascha. Bis zu 20 verschiedene Sorten können hier probiert werden. Unterschiedliche Rebsorten. Die Lagerung in Holzfässern verleihen dem Grappa einen ganz besonderen Geschmack.
3: Für alle Leute, die hier kommen, ist eine Überraschung, weil eine sehr kleine Produktion, eine Familientradition und eine handwerkliche Brennerei ist.
1: Nur etwa 10.000 Flaschen werden jährlich in der Brennerei produziert. Für Familie Poli ist das genug.
0: Ich glaube, wenn es eine Leidenschaft dahinter gibt. Also es ist nicht nur ein Produkt, der hergestellt wird, aber eben das ist etwas, was man seit immer gemacht hat oder seit Generationen hier geblieben. Und das soll so weiter bleiben.
1: Etwas, was auch seit Generationen zur Region gehört, der Olivenanbau. Die Gegend oberhalb des Gardasees im Trentino gehört zum nördlichsten Anbaugebiet für Oliven weltweit. Hier, auf dem 46. Breitengrad, herrscht eine Mischung aus alpinem und mediterranem Klima. Ein Traum für jeden Olivenbauern. Giorgio Planschensteiner ist davon überzeugt, im Norden des Gardasees wachsen die besten Olivenbäume. In ein paar Wochen wird geerntet, kurz bevor sich die Früchte von grün bis leicht violett verfärben.
4: Die Nähe zu den Bergen, die Nähe zum See macht, dass unser Öl ganz andere Eigenschaften als andere Öle hat. Es ist sehr leicht, sehr fruchtig und mild. Der Duft ist anders, sehr fein. Es unterscheidet sich von allen anderen und ist wirklich besonders.
1: Tonnen Oliven werden von Ende Oktober bis Mitte November im Trentino geerntet. Doch für Giorgio Planschensteiner sind die Olivenhaine oberhalb des Gardasees mehr als nur ein Arbeitsplatz.
4: Es ist immer schön. Es ist immer schön, weil wir weit weg vom Verkehr sind. Es gibt nur wenige Autos und wenig Lärm. Es ist so eine ruhige Oase. Also es fühlt sich wirklich gut an.

0: Wie schmeckt nun aber das grüne Gold, das Olivenöl vom Gardasee? In den Ölmühlen in Riva del Garda können Besucher ganz professionell probieren. Das Verkosten ist tatsächlich eine Wissenschaft für sich.
1: Also wenn man Olivenöl aufs Brot gibt, dann hat man auch den Geschmack vom Brot dabei. Deshalb macht man das eben in Gläsern, einfach um wirklich den Geruch und den Geschmack herauszufinden.
0: Die Gläser zum Probieren sind blau, damit die Farbe des Öls nicht die Wahrnehmung beeinflusst. Wichtig ist vor allem aber der Geruch.
1: Ein Olivenöl muss immer sehr frisch riechen, nach frischem Gras oder frischen Kräutern, aber es muss frisch riechen.
0: Unzählige Aromen lassen sich so herausschmecken. Wie gesagt, eine Wissenschaft für sich.
1: Ist schön angenehm, auch auf der Zunge.
2: Flüssiger.
1: Bisschen flüssiger und nicht so pikant, nicht so rustikal wie das andere. Also sehr ein schönes Gleichgewicht, sehr schön
2: harmonisch
1: und
2: mit trotzdem eine schöne Schärfe.
1: Ja. Auch diese Bitterkeit ein bisschen, sehr gut.
3: Aber wenn Sie merken, sehr schön elegant, sehr schöne Linie. Der Scharf und der Bitter sind gleich gemessen.
1: Schönes Gleichgewicht. Ja. So schmeckt der Gardasee.
0: Vom Gardasee geht es weiter. Etwa 15 Kilometer entfernt liegt der Ledrosee, einer der klarsten und saubersten Seen des Trentino. Hier ist die Heimat von Anna Maria Santolini. Seit Jahren arbeitet sie als Gästeführerin, zeigt Touristen die schönsten Orte des Ledrotals.

0: Der Ledrosee ist mein See. Das ist ja, das Ledrotal ist mein Geburtsort. Und es ist ein schönes Tal zu wohnen, muss ich ehrlich sagen. Also ich verreise sehr gerne, aber ich komme auch immer wieder. Und der Ledrosee, also das Ledrotal, bieten wirklich viel.
1: Schon vor 4000 Jahren wurde das Ufer des Ledrosees besiedelt. Die zufällig entdeckten Pfahlbauten aus der Bronzezeit gehören zum Weltkulturerbe der UNESCO. Für viele ist die Gegend die eher ruhige Alternative zum Gardasee.
0: Bis zum Jahr 1989 konnte man mit Busse zum Beispiel ins Ledrotal nicht kommen. Deswegen hat sich alles sehr relativ klein und familiär behalten.
1: Etwa 10 Kilometer führt ein Wanderweg rund um den Ledrosee. Manche laufen die Tour jeden Morgen, erzählt Anna Maria.
0: Man kann auch sehr schön wandern und man trifft auf keinen. Also man kann wirklich auch Touren machen, wo man keine Leute sieht. Und manchmal braucht man sowas auch.
1: Die meisten Touristen lieben die Gegend wegen der Ruhe und natürlich wegen des glasklaren Sees. In Pieve di Ledro liegt ein Kräutergarten. Hier macht Anna Maria auf ihren Touren immer Station. Die Kräuter und Pflanzen des Ledrotals sind Teil einer ganz besonderen Geschichte. Die Geschichte der Familie Folletto beginnt 1855, als Giovanni Folletto im Ort die erste Apotheke und ein Labor eröffnete. Heute gibt es die Apotheke noch immer und ein Teil der Räume ist mittlerweile Museum. Alberto Folletto gehört zur fünften Generation von Apothekern. Für ihn war es wichtig, die Tradition fortzuführen. In den Vitrinen und Schränken lagern die Zutaten für Arzneien und Medikamente. Manche sind hochgiftig und extra sicher verschlossen. Die Kräuter des Ledrotals sind noch immer Bestandteil vieler Tees, aber auch Liköre. Für Anna Maria ist der Besuch des Apothekermuseums eine Art Zeitreise und gehört bei einer Tour durch das Ledrotal unbedingt dazu. Die Geschichten der Menschen, die hier leben. Oft sind sie es, die einen Ort besonders machen. Gleich um die Ecke, immer am Ledrosee entlang, liegt das Maggiorina, ein Restaurant, in dem es eine ganz besondere Spezialität gibt. Vielleicht nicht unbedingt italienisch, aber die Geschichte dazu ist typisch für das Ledrotal. Valeria Spagnoli bereitet Gnocchi Boemi zu, böhmische Knödel also, und Livanze, eine Art Pfannkuchen. Das Rezept stammt von ihrer Großmutter, genauso wie die uralte Backform.
2: Das ist die Originalpfanne meiner Großmutter. Sie hat sie von Böhmen hierher gebracht.
1: Während des Ersten Weltkrieges flohen viele Menschen aus dem Trentino nach Böhmen. Nach ihrer Rückkehr in die Heimat brachten sie auch traditionelle Rezepte mit. Gerichte, die noch heute in vielen Familien regelmäßig auf den Tisch kommen. Als Valeria Spagnoli mit ihrer Schwester das Restaurant eröffnete, war klar, die leckeren Süßspeisen der Nonna müssen unbedingt auf die Karte. Ein Stück Familiengeschichte und eine schöne Erinnerung.
2: Ich denke dabei immer an meine Großmutter, die während des Ersten Weltkrieges in Böhmen war. Sie hat diese Gerichte immer für uns Kinder zubereitet, als wir klein waren.
1: Viele Gäste bestellen zwar die Gnocchi Boemi, doch nur wenige kennen den Hintergrund. Anna Maria liebt die Geschichten von früher und sie liebt die Küche von Valeria.
0: Bei uns ist es eine Besonderheit. Vor allem ist die Tradition, die man weiterführt. Ne? Also die ganze Geschichte, die dahinter steckt. Und die schmecken. Also die schmecken gut. Die sind nicht gerade für die Figur, aber man kann sowas essen. Hoppla. Okay.
1: Und weil drei Knödel und die Levanze ganz schön viel sind, teilt man sie am besten mit seinen Lieben. So hat es auch die Oma von Valeria den Kindern beigebracht. Am Ende der Tour geht es mit Anna Maria auf einen Weinberg oberhalb des Ledrosees. Hier hat sie mit ihrer Familie ein Grundstück mit einer kleinen Ferienwohnung. Der Blick auf ihren See macht sie glücklich, aber auch oft nachdenklich.
0: Ich denke immer an Frieden. Und eigentlich denke ich auch an die Stellen, wo kein Frieden ist. Also, weil wir sind so glücklich, dass wir so eine Stelle haben. Also leider nicht alle haben sowas.
1: Die Lage des Trentino im Grenzgebiet zwischen Italien und Österreich war vor allem in den Kriegsjahren schwierig. Der kleine Ort Luzern wurde im Ersten Weltkrieg fast völlig zerstört. Als die Bevölkerung nach Jahren der Evakuierung aus Böhmen in ihr Dorf zurückkehrte, lag alles in Trümmern. Erhalten hatte sich aber eins, die Sprache. Die ersten Bewohner des Ortes kamen vor etwa 1000 Jahren aus Bayern. Heute leben noch etwa 270 Menschen hier. Die meisten sprechen das sogenannte Zimbrisch, so wie Fiorenzo und Luigi.
3: Es ist ein alter bayerischer Dialekt. Sagen wir, der Hochdeutsche ist von diesem Dialekt geboren. So, unsere Sprache steht auf die deutsche Sprache, so wie Latino und Tosco-Fiorentino steht auf die italienische Sprache. Und wir haben viele Glottologi, Linguisti, die in Luzern kommen, um diese Sprache zu studieren, weil wir sprechen die alte deutsche Sprache.
4: Das Beste ist, man geht zu trinken einen Kaffee oder einen Beisern, woi.
3: Ja, das ist Mittagtage, wo man gehen und trinken.
1: Die kleinste Sprachinsel der Welt. Die Abgeschiedenheit des Ortes über Jahrhunderte sorgte dafür, dass sich dieser uralte Dialekt erhalten konnte. Im Dokumentationszentrum von Luzern geht es um die Sprache, aber auch um die Geschichte der Familien, die hier lebten. Nach dem Zweiten Weltkrieg wurde es den Einwohnern unter Strafe verboten, diesen barbarischen Dialekt weiterzusprechen. Das Zimbrische sollte aus dem Alltag verschwinden. Für die Menschen hier eine schwierige Zeit.
3: Das war eine, in Italienisch sagt man eine Pulizia etnica, weil Mussolini wollte ein Volk, eine Sprache haben. Und für das unsere Sprache war nicht so gut gesehen.
1: Heimlich wurde in den Familien weiter Zimbrisch gesprochen. Ein Glück für die Sprachforscher von heute. Dass sie sich nun nicht mehr verstecken müssen, dass ihre Sprache genauso ins Trentino gehört wie Italienisch, war lange nicht selbstverständlich. Luigi Nicolussi Castellan war früher Bürgermeister des Ortes. Ihm war es immer wichtig, dass der uralte Dialekt nicht ausstirbt.
4: Wir denken auch auf Zimbrisch nicht und träumen auch auf Zimbrisch normalerweise nicht. Aber das Gebet seit 200 Jahren wurde eingeführt, dass der Pfarrer auf Italienisch predigt und auch Katechismus macht. Und so das Gebet hat man auf Italienisch gelernt. So wir beten normalerweise auf Italienisch. Aber wenn wir mit dem Gott sprechen über persönliche Angelegenheiten, dann denken wir und sprechen wir mit Gott Zimbrisch, weil ich kann auch Zimbrisch, ich kann alle Sprachen.
1: In vielen Dörfern des Trentino haben sich die alten Traditionen noch immer erhalten. Doch es kommen auch neue hinzu. Im Dolomitendorf Mezzano stehen neuerdings rote Stühle mit einer Glocke. Die Idee? Immer wenn Besucher die Glocke läuten, kommt jemand vorbei und erzählt eine Geschichte, eine Anekdote aus dem Dorf. Manuela Corona hat ihr ganzes Leben in Mezzano verbracht. Die Tracht sei typisch für die Region, erzählt sie. Die Stoffe kommen aus Venedig, sind oft seit Generationen im Familienbesitz. Die Spitzen der Bluse sind von den Frauen handgefertigt. Wie war das Leben früher und wie ist es heute? Neben den roten Stühlen sind es die vielen im Ort verteilten Installationen aus Holz, die in Mezzano auffallen. Künstler ließen sich von der Architektur und dem Alltag der Menschen inspirieren. Der Holzbildhauer und Künstler Gianluigi Zeni ist hier aufgewachsen. Seine Arbeiten sind Teil der Ausstellung.
5: In diesem Dorf bin ich geboren und das ist das Dorf meiner Familie. Hier sind meine Wurzeln. Es ist wichtig zu wissen, wo man herkommt, auch damit man weiß, wohin der Weg dich führt.
1: Auch Mezzano wurde mittlerweile auf die Liste der schönsten Dörfer Italiens aufgenommen. Dass es im Dorf nun eine Art Freilichtkunstausstellung gibt, finden die Einwohner gut. An der Fassade des ehemaligen Wirtshauses hat sich Gianluigi Zeni mit seiner Holzinstallation verewigt.
5: Hier haben sich meine Eltern vor ungefähr 40 Jahren kennengelernt. Also ja, meine Familie hat hier begonnen.
0: Ja, my family start here.
5: Hinter dieser Tür sozusagen.
0: In this door.
1: Für die Touristen sind es die persönlichen Geschichten, die Begegnungen, die den Besuch besonders machen. Knapp 100 Kilometer sind es von Mezzano nach Trento, der Hauptstadt des Trentino. In einem Städteranking für ganz Italien liegt Trient in Sachen Lebensqualität ganz weit vorne. Die Altstadt mit Fußgängerzone ist eine Mischung aus alt und neu. Das Gipfeltreffen des Klerus machte Trient im 16. Jahrhundert zum Zentrum der christlichen Welt. Heute sorgen nicht nur die 16.000 Studierenden zwischen den Einwohnern der Stadt für neuen Schwung. Im Juni wurde die Orpheus-Villa, ein römischer Adelssitz, für Besucher geöffnet. Die Villa gehört zur unterirdischen Stadt Trient. Nach mehr als 20 Jahren Restaurierungsarbeiten sind die Mosaike wieder zu bewundern. Alberta und Alberto leben und arbeiten hier. Für sie ist es der erste Rundgang durch die neu eröffnete Ausstellung. Archäologin Christina Bassi erklärt, die Villa wurde ein Jahrhundert nach Christus erbaut. Die Konstruktion des Bodens ist ein ausgeklügeltes Wärmesystem, eine Art Fußbodenheizung aus der Antike. Vor der Restaurierung konnte man oberhalb der Stadt nur ein paar Mauerreste sehen. Alles war abgesperrt, jahrelang.
6: Ich als Kind, ich war immer neugierig, um zu wissen, was gab dort drunter. Und dann, es gab diese Renovierung, das hat lang gedauert. Und jetzt können die Bürger und die Touristen endlich besuchen und sehen, was gibt es hier. Es war eine sehr wichtige Entdeckung, also auch für die Leute, die hier wohnen. Wir wussten, dass die Villa da ist, dass es wird renoviert, aber endlich da.
1: Das Schloss Buonconsiglio gehörte schon immer zu den Wahrzeichen Trients. Die Burg des Guten Rats besuchen Alberta und Alberto heute bei eher mäßigem Wetter. Auch in der Stadt mit der höchsten Lebensqualität scheint nicht immer die Sonne. Bis 1803 wohnten hier die Bischöfe, die Herrscher der Stadt. Heute ist das Schloss Museum und Ausstellungsort. Und bei Regen genau das Richtige für eine Tour durch die Geschichte. Als Tor zum Süden wird Trient bezeichnet. Für viele, die über den Brennerpass nach Italien fahren, ist es die erste Stadt, in der Italienisch gesprochen wird. Für Alberto ist es die Mischung aus allem, die seine Stadt so interessant macht.
6: Trento war immer ein Ort, der hat verbunden unterschiedliche Kulturen, Italien mit Österreich und Deutschland. Und das, man sieht es in der Architektur und auch in die Kultur der Leute.
1: Durch einen schmalen Gang gelangen Besucher in den Adlerturm. Der Freskenzyklus Ciclo dei Mesi, Zyklus der Monate, aus dem 14. Jahrhundert, gilt als Meisterwerk gotischer Wandmalerei. Die Bilder zeigen das Leben der höfischen Gesellschaft und die Arbeit der Bauern im Jahresverlauf.
7: Sercione ist die zentralen Monate von Frühling. Wir haben März, April, Mai. Und es ist interessant, weil das geht die Darstellung von einem Monat in den anderen.
6: Diese Bilder sind für die Leute, die hier in Trento wohnen, sehr berühmt, also wir kennen, aber mein Eindruck ist, dass wir besuchen den Schloss nicht so oft, als wir sollten. Es ist doch wow, wenn wir hier kommen. Wir kennen, aber es ist so schön.
1: Genügend Gründe also, sich das Schloss auch als Einheimischer immer wieder anzuschauen. Und vielleicht sieht es bei schönem Wetter auch wieder ganz anders aus. Pünktlich zum Bauernmarkt am Samstag scheint wieder die Sonne. Der Markt auf der Piazza Dante gehört zum Ausklang der Woche unbedingt dazu. Auch Alberta hat heute ihren Regenschirm zu Hause gelassen. Sie wird gleich eine Gruppe Touristen durch ihre Stadt führen. Vielleicht machen sie später auch hier Station. Die Seilbahn an der Talstation am Ufer der Etsch verbindet Trento mit dem Ortsteil Sardegna. In 4 Minuten geht es 600 Meter hinauf. Für die Einwohner der Stadt ist die Seilbahn ein alltägliches Verkehrsmittel. Für die Touristen und die Besucher ein echtes Highlight.

0: Knapp 20 Kilometer nördlich von Trento entfernt liegt das Weingut der Familie Endrici. . 2019 ist Torben Endrici von Deutschland hierher gezogen. Natürlich der Liebe wegen. Der Liebe zum Wein, aber auch der Liebe zu Lisa Maria, die er während des Studiums der Weinwirtschaft im hessischen Geisenheim kennenlernte. Hier im Aromagarten zeigt er Besuchern, wie sich der Geschmack des Weines zusammensetzt und worauf man beim Genuss achten sollte.
1: Das ist Cola-Kraut und dieselben Aromstrukturen wie im Cola-Kraut finden sich dann auch zum Beispiel in der Rebsorte Cabernet Franc wieder. Und dementsprechend, damit wir unseren Besuchern des Weingutes eine komplette 360-Grad-Erlebnis schaffen können, haben wir in unseren Weinbergen, in Giardino di Profumo, in unserem Aromagarten, eine 22 Rebsorten gepflanzt, die wiederum alle Rebsorten des Trentino wiedergeben.
0: Seit 5 Generationen wird in der Familie Wein angebaut. Nach dem Studium in Deutschland war klar, es geht zurück ins Trentino.
2: Ich habe ja das Glück, beide Kulturen kennengelernt zu haben. Meine Mutter ist Deutsche, mein Vater ist Italiener. Und ich habe auch das Glück gehabt, es ein bisschen in Entfernung zu sehen, auch durch meinen Aufenthalt im Ausland. Und würde wirklich sagen, dass es eine der Charakteristiken ist der italienischen Kultur. Wirklich jeden Moment zu genießen, auch jedes Mittagessen zu genießen, wenn es geht, mit der Familie zusammenzusitzen, ein Glas Wein zu trinken.
0: Sich auf ein neues Land einzulassen, auf eine andere Kultur und Sprache, für Torben Endrici war das kein Problem. Die Entscheidung, nach Italien zu ziehen, im Familienbetrieb mitzuarbeiten, war für ihn genau richtig.
1: Ich habe natürlich das Leben mit meiner Lisa. Ich habe ein Leben mit ungefähr 300 Sonnentagen im Jahr. Ich habe La Dolce Vita, also ich habe unglaublich gutes Essen, unglaublich guten Wein, unglaublich gute generell Getränke. Auch dieses, einfach dieses Lebensgefühl. Und ja, und natürlich, wenn man einer Leidenschaft nachgehen darf, in seinem privaten, aber auch natürlich im Beruf, dann ist so eine Entscheidung super, super einfach. Und dementsprechend habe ich dann nach einem Jahr Beziehung ziemlich schnell Ja gesagt, als es dann hieß, wenn es mit uns weitergeht, dann muss es auf jeden Fall im Trentino sein. Winzer zu sein ist natürlich nicht nur in diesem Hemd rumzulaufen und sagen wir so, wir müssen eigentlich diese ganze Romantik ein bisschen beiseite schieben. Natürlich haben wir auch diese Tage, wo es dann einfach so schön ist, ja? Aber es ist halt auch wie jeder andere Job, es ist auch manchmal anstrengend, es ist auch manchmal sehr fordernd. Wenn ich ehrlich bin, während der Lese geht man jedes Mal ans Limit, weil jede Lese, jeder Jahrgang ist unterschiedlich.
0: Im Keller des Weingutes lagern die Tropfen der vergangenen Jahrgänge. Und hier wird es dann doch wieder irgendwie romantisch. Leise Musik tönt aus versteckten Boxen. 24 Stunden, jeden Tag, jede Nacht. Auch das Licht ist gedämpft. Alles ist ruhig, keine Hektik. Was einem selbst gut tut, kann für den Wein nicht schlecht sein. Da ist sich Torben Endrici ganz sicher.
1: Wenn der Wein in ein Ambiente heranwächst und da dann auch die Musik harmonisch ist, dann gibt es auch ein harmonisches Produkt, was ohne zum Beispiel Aggression groß geworden ist. Deswegen läuft bei uns eigentlich nur Jazz oder Klassikmusik.
0: Ob die Musik wirklich einen Einfluss auf den Geschmack des Weines hat? Dass bestimmte Melodien die Menschen tief berühren, daran gibt es keinen Zweifel. Im Naturpark Paneveggio geht es auch um Musik, um ganz besondere Klänge, die es anscheinend nur hier geben soll.

Der klingende Wald, Il Bosco che Suona, wird das Gebiet in Val di Fiemme auch genannt. Hier ist das Revier von Förster Girolamo Scarian.

0: Das Holz der Rottannen aus dem Paneveggio wird seit Jahrhunderten für die besten Musikinstrumente genutzt. Schon Stradivari soll sich hier das besondere Klangholz für seine berühmten Geigen ausgesucht haben.
1: Ich finde es schön, wenn Geigenbauer hier das Holz auswählen. Ich denke dann, dass es eines Tages in eine Geige verwandelt wird. Und vielleicht wird damit irgendwo an den entlegensten Orten in einem Orchester gespielt.
0: In der Xylotheca, einer Art Bibliothek für die besten Hölzer, stehen die Schätze des Waldes. Ausgewählte Holzscheite, die vielleicht irgendwann zu kostbaren Musikinstrumenten werden. Die Regelmäßigkeit der Jahresringe, die Biegsamkeit und der richtige Holzton sind entscheidend.
1: Es gibt in ganz Europa nur wenige Wälder, in denen Bäume wachsen, aus denen Klangholz gewonnen werden kann. Das Holz muss bestimmte Eigenschaften haben. Es darf nur ein geringes Gewicht haben, muss widerstandsfähig sein und elastisch.
0: Unregelmäßigkeiten würden den Klang des Instruments beeinträchtigen. Genauso wie Stellen mit Harz. Aber auch die Geschichte der Region hat Spuren in den jahrhundertealten Bäumen hinterlassen.
1: Nicht selten finden wir Bombensplitter oder Gewehrkugeln aus dem Ersten Weltkrieg im Holz. Gerade weil die Bäume schon sehr alt sind, wenn wir sie fällen. Die Kugeln und Splitter, die den Baum getroffen haben, sind über die vielen Jahre mit dem Holz verwachsen. Man sieht sie erst, wenn wir den Baum fällen, und dann mit dem Stamm arbeiten.
0: Der klingende Wald. Er erzählt auch so den Menschen seine Geschichte. Am Ende des Sommers wird die Gegend um Val di Fassa mitten im Herzen der Dolomiten zur Bühne. Am frühen Morgen machen sich die Menschen auf den Weg hinauf, zum Festival der schönen Berge. I suoni della Dolomiti, die Klänge der Dolomiten. Auch Cristoforo de Bertol ist unterwegs. Er lebt unten im Tal von Canazzai. Zum Ende des Sommers muss er einfach hier hoch.
2: Ich habe in Deutschland 1,5 Jahre studiert, in England auch. Aber diese Berge rufen mich einfach und ich komme immer wieder da sehr gerne.
0: 2 Stunden führt der Weg hoch in die Berge, wo das Konzert stattfindet. Die Landschaft und die Natur, die Strecke ist bereits Teil des Erlebnisses, soll einstimmen auf die Klänge der Dolomiten.

0: Seit 1995 gibt es das Festival. Und mit jedem Jahr kommen mehr Besucher. Auch wenn der Weg auf den letzten Metern richtig anstrengend wird.
1: Es sind 2 Stunden schon, aber man geht mit einem Lächeln und sind alle froh. Das stimmt, weil die frische Luft, die Panorama ist ein Ruf nach die Berge.

0: Mehr als 1000 Menschen haben sich an diesem Sonntag Ende September auf den Weg gemacht. Das Konzert ist kostenlos. Der Preis ist der Aufstieg. Mit dem Festival möchten die Macher die Menschen sensibilisieren, die Natur wieder mehr zu achten, die Schönheit der Landschaft zu erkennen, ihre Klänge wahrzunehmen und so diese einmalige Kulisse zu schützen.
1: Die Sonne hat mitgespielt, also das ist sehr wichtig. Aber wenn man in die Berge fährt, läuft, dann alle Leute sind froh. Ich wohne hier, aber es ist immer etwas Neues. Also jeden Tag ist etwas Neues, die Farbe, die Färbe, unsere Hintergründe ist immer super schön.

0: So süß. 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
8: Da liegt er euch zu Füßen, Leute. Der Odenwald. Ist das nicht unfassbar schön? Was ein Blick. Wir sind ganz oben auf dem neuen Tromturm bei Rimbach. 33 Meter über dem Waldboden. Und der Waldboden hier ist auch relativ hoch, liegt nämlich auf einem Hügel, deshalb ist der Blick so toll. Und dort unten, in all diesem Grün, liegen Abenteuer. Ruhige, ganz schnelle und natürlich leckere. Und die entdecken wir jetzt zusammen. Auf geht's!
6: Wir machen uns auf vom Tromturm bei Rimbach und fahren durch den traumhaften Odenwald nach Breuberg. Denn hier steht sie, eine der beeindruckendsten Burgen in ganz Hessen, Burg Breuberg.
8: Das ist schon ein Hingucker, oder? Und der Mann, der über diese Burg alles weiß, ist er. Stefan, grüß dich.
11: Grüß dich, Tobi.
8: Hallo.
11: Schön, dass du da bist, dass ich dir meine Burg zeigen kann hier.
8: Ist das eine Pracht?
11: 12. Jahrhundert, das ist die bisherige größte staufische Burg im süddeutschen Raum. Die zeige ich dir jetzt mal. Da ist Herzblut dabei, das macht mir Spaß.
8: Werfen wir uns rein.
11: Ich es zeigen. Kommt mit.
8: Na klar.
11: So, Tobi, schau dir das mal an hier.
8: Ein Turm. Wo sind wir hier gelandet?
11: Das ist der vordere Wehrturm, 1504 gebaut. Es gibt insgesamt 4 Wehrtürme. Einmal der Wilhelmsturm, Michelsturm, der vordere Turm und der rote Turm.
8: Und der hier war früher aber höher und mehr, oder ist das oben gewesen?
11: Der stand auch mal frei, bis sie dann Schütt gebaut haben.
8: Ganz kurz, ich muss ganz kurz mal Luft holen und gucken. Ja. Der Blick ist ja schon der Killer hier, gell? Odenwaldliebe.
11: Ach, wunderbar. Ne?
8: So, Türme, da haben wir.
11: Genau. So. Also das ist einer der Wehrtürme, 4 Wehrtürme hatten wir hier um die Burg rundherum. Das ist einer davon, das ist also der vordere Turm, 1504 gebaut. Und fallen wir hier nicht runter, weil das ist sehr, sehr hoch.
8: Ein Riesenapparat.
11: Richtig.
8: Das heißt, das Wort Wehrturm ist auch wirklich so gemeint gewesen. Ja, also es war keine Schauburg, sondern die sollte dazu dienen, dass keiner reinkommt.
11: Genau. Ja. Das diente zur Abschreckung. Also das heißt, ich habe hier gezeigt, komm mir nicht zu nah. Wenn du mein Freund bist, dann helfe ich dir, dann schütze ich dich. Aber wenn du mir blöd kommst.
8: Aber wehe.
11: Ja. Dann gibt's Ärger. Ja. Ne? Ja. Jetzt komm mal mit, jetzt zeige ich dir das nächste Highlight. Unsere tolle Stuckdecke, da wird die Burg zum Schloss.
8: Oh, jetzt bin ich schon mal gespannt.
11: Ja.
8: Zum Schloss.
11: Und zwar, komm hier mal rein.
8: Okay.
11: Alles original.
8: Aber so einen Raum erwartest du ja null, wenn du da draußen bist.
11: Wir sehen hier zum Beispiel den Jupiter, beziehungsweise das Bild vom Zeus.
8: Wie alt ist denn diese Decke?
11: Die ist 1613 gebaut worden, etwa 7-8 Jahre. Und das war der Eberhard Fischer, der kam aus Babenhausen. Das war ein Stuckateur aus Babenhausen.
8: Meine Heimat, Babenhausen, jetzt guck mal da.
11: Babenhausen, ne? Und der hat hier gut 7-8 Jahre gebaut. Und der war so gut, der hat so gut gearbeitet, dass er schon hier seinen nächsten Auftrag bekam in einer Stiftskirche in Aschaffenburg.
8: Das ist natürlich eine Referenz, ne?
11: Richtig.
8: Das ist
11: aber schau mal diese kleine Metapher an. Auch Sauereien haben wir hier.
8: Oh, da, ich sag's mal so, da scheißt einer in die Badewanne, oder?
11: Richtig. Da gibt's doch den Spruch aus Scheiße was machen?
12: Gold.
11: Richtig. War das große Ziel eines jungen Burgherrn, weil immer mit wenig Aufwand zu Geld, zu Gold, zu Reichtum zu kommen. Also aus Scheiße Gold machen. Schau dir das mal an. Auch so ein kleiner Stich gegen die katholische Kirche. Hier greift der Mönch der Nonne unter den Rock.
12: Für pornografisches hier. Richtig. An Breuberger Decken.
11: Da muss man aufpassen, wenn man Kinder dabei hat. Ne? Ja.
12: Liebe Eltern, da gucken die Kinder auf keinen Fall hoch natürlich.
11: Richtig, da gucken wir uns so die Schwerter an.
12: Stefan, das ist ja ein richtiges Überkopfbilderbuch, oder?
11: Das ist ein Überkopfbilderbuch. Aber ich habe noch was viel Schöneres. Jetzt gucken wir mal in die Tiefe rein. Da bringe ich dich zum nächsten Highlight.
12: Okay. Komm mit.
11: Also Tobi, wir gehen jetzt hier durch das vierte Tor, das damalige vierte Tor, in die Kernburg.
12: Es geht ganz schön weit hoch, gell?
11: Genau. Und hier ist natürlich alles Jugendherberge. Hier schlafen die Kinder.
12: Ach, hier kann man übernachten.
11: Richtig, hier kann man übernachten. Das ist vom DJH.
12: Hier ist die Jugendherberge. Das sieht aus wie ein eigenes Fachwerkstädtchen hier nochmal, oder?
11: Und hier drüben, das sind die Palasse gewesen, das ist die Südseite, hat mich die Sonne genutzt. So, und jetzt gehen wir zum größten Highlight. Schau dir das mal an. Also ganz tief. Komm rein.
12: Okay, das ist schon mal groß.
11: Achtung, mit den Füßen aufpassen. Da sind so Rinnen im Boden.
12: Sieht mechanisch aus.
11: So, jetzt schau dir das mal an. Man sieht noch nicht viel.
12: Ach du Gott, ist das ein Brunnen?
11: Das war mal ein Brunnen, richtig.
12: Eieiei. Hallihallo. Das halt aber ganz schön.
11: Das ist mal ein Schall, ne? Und dass du mal siehst, wie tief der Brunnen ist, dann schütten wir jetzt mal eine richtig schöne Kanne Wasser hier rein. Und zähl doch einfach mal die Sekunden, bis du wieder was hörst.
12: Okay.
11: Achtung. 3, 2, 1, los.
12: Ich habe 11 Sekunden gehabt.
11: Du warst nah dran. Knapp 11 Sekunden. Vollkommen richtig. Super gezählt.
12: Wie tief ist der?
11: 85, 86 Meter. Wir Burgführer sind hier so verrückt, wenn wir mal eine Woche in Urlaub sind, dann kommen wir als erstes hier hoch und schön
12: ob's doch geht. Zu Hause. Stefan, vielen Dank für tolle Geschichten und vor allem für deine Burgliebe.
11: Das freut mich, wirklich, dass dir gefallen hat.
12: Ich komme wieder. Gern.
11: Das wäre schön, wenn du mal wieder vorbeikommst. Ja. Bring die Familie mit, dann zeige ich euch noch mehr.
12: Und wenn ihr vor mir da seid, liebe Grüße an Stefan. Mach's gut.
11: Danke. So. Ciao.
6: Eine Führung mit Stefan kostet übrigens 5 Euro für Erwachsene und 3 für Kinder. Für uns geht's weiter. Vorbei am Marbach-Stausee, ab nach Waldmichelbach.
7: Der Odenwald, ein Paradies fürs Laufen, fürs Wandern, fürs Kraxeln. Hier im Waldmichelbach könnt ihr euch im Kletterwald austoben. Und 50 Meter, auf geht's! Über die Wiese in den Wald reinfeuern. Und ihr könnt Sommerrodeln. Das machen wir jetzt. Rennstrecke, wir sind richtig. Okay. Ready for Sommerrodeln. Hi.
13: Hi, Tobi.
12: Grüß dich.
13: Alina.
12: Wir werden bereit für ein Abenteuer.
13: Dann kann's losgehen.
12: Okay.
13: Ihr könnt den Grünen gerne nehmen.
12: Kann man zu zweit fahren?
13: Ihr könnt auch zu zweit fahren.
12: Luki, ein Abenteuer zu zweit. Ist das,
14: geht wieder los.
12: Das ist nicht gut. Okay.
14: Tobi, bitte.
13: Genau, einmal zwischen rein.
12: Achtung.
14: Ja. Für mich fängt jetzt immer gut an. Für mich ist bequem.
13: Tobi.
12: Ja.
13: Du darfst dich bitte auch gerne anschnallen.
12: Ich dachte, der Luki hält mich einfach fest.
14: Wo ist der? Ich halte dich fest.
12: Also hier, okay.
13: Ja. So.
12: Wie geht es mit schneller, langsamer, Alina?
13: Ihr habt hier rechts und links Hebel. Wenn ihr die nach vorne drückt, gebt ihr Speed. Wenn ihr sie loslasst oder nach hinten zieht, bremst ihr.
14: Das wäre was für dich, ja.
12: Feuer. Müsste man irgendwo bremsen?
13: Ihr müsst nirgends bremsen. Es wird automatisch gebremst, wenn ihr zu nah auf jemand anderen auffahrt, wenn von hinten jemand kommt. Und wenn Flugkraft ein bisschen arg wird, dann wird auch automatisch gebremst.
12: Gut, dann wären wir soweit. Luki, ich bremse nicht. Ich sag dir das gleich. Ich bremse. Ich glaube, wir sind noch in der Beschleunigungsphase. Achtung, jetzt wird's wild. Peter, ey, wenn es uns da rausballert, da sind wir im Eimer.
14: Oh, da sind wir aber ganz im Eimer.
12: Wow. Du musst dich reinlegen. Andere Richtung.
14: Welche Tour. Hubbel, Tobi, Hubbel.
12: Eieie.
14: Oh, das sind Hubbel, ja. Alter, gut, dass wir angeschnallt sind.
12: Achtung, geile Kurve.
14: Das ist ja fast ein Sport.
12: Ich lieb's.
15: Sehr gut.
6: Die Fahrt kostet 4 Euro für Erwachsene und 3 für Kinder.
12: Alle Uhr. Uiuiuiuiui.
15: Ah, jetzt durch den Wald, jetzt wird's kühl.
12: Ah.
15: Oh. Also, das war meine Hausnummer hier, du.
12: Schön war's.
15: Hammermäßig. Ah. Leute, Top-Empfehlung. Odenwald, Sommerrodelbahn. Jetzt wird's ruhiger.
12: Ich sag mal so, Runner ist mega gut, aber so chillig hoch hat auch was, oder?
15: Da sind wir ganz entspannt hier. Einfach mal hängen, hängen lassen hier.
12: Wenn wir erklimmen, sonnige Höhen, Sommerrodler, das sind wir, bam, ja wir. Bam.
15: Mega! Na, also, das war mal Action hier.
12: Alina, wir haben es überlebt.
13: Sehr gut. Und?
12: Gut war's.
15: Mega.
12: Runner, mega geil. Aber hoch hat auch was.
13: Ja, seht ihr? Ihr dürft euch abschnallen.
15: Mega entspannt.
12: Abschnallen.
15: Warte mal.
12: Haben Sie die Schienbeine gebrochen?
15: Schienbeine hinüber. Papa, dank dir.
12: Das war toll.
13: Sehr schön. Freut
12: vielen,
13: mich.
12: Vielen Dank.
13: Sehr
15: Dankeschön.
13: Gerne.
15: Danke. Mach's bis bald. Gut. Wir gehen weiter drehen.
6: Wir cruisen weiter in Richtung Fürth durch diesen wunderschönen Odenwald. Das ist natursatt, das ist Urlaub.
12: Wir haben eine besondere Verabredung. Wir sind im Kochkäsparadies. Ich liebe es. So, wir haben angerufen, gefragt, ob wir vorbeikommen können. Antwort glücklicherweise, ja. Da gehen wir da mal gucken. Das sieht doch schon mal sehr, sehr schön aus hier alles. Die Käsestube im Teichgarten, Lucky. Guck doch mal.
16: Super.
12: Ah, oh, guck mal da. Dürfen wir mal kurz auf der Teller lunten? Was ist denn das? Kartoffelchen? Zwiebel?
16: Genau.
12: Dip?
16: Kochkäse. Kochkäse und Krautsalat.
12: Und Krautsalat. Sind wir richtig. Sehr, sehr gut. Gucken wir mal hier. Guck da. Appleboy gibt's auch. Ist doch super. Hallihallo.
17: Hi.
12: Hi.
18: Servus.
12: Bist du das auf dem Plakat?
17: Ja.
12: Hier im Einmal Stars Treffen. Servus. Hi. Tobi, grüß dich. Wer bist du?
17: Ich bin die Nicole.
12: Hi, Tobi.
18: Ich bin Felix. Servus.
12: Gute Felix.
19: Ich bin der Senior, ich bin der Frank.
12: Der Chef. Der König des Kochkäsparadies. Ja. Servus. Wie gehört ihr zusammen?
17: Das ist mein Mann.
19: Das ist meine Tochter.
12: Das ist Tochter, das ist Vater, Mann. Tochter, Mann. Der Mann. Ja. Alles klar. Habt ihr es schön, Leute, ey? Das ist mega gut. Was ist du auf dem Plakat da? Um was geht's da?
17: Ja, das ist ein selbstgemixtes Getränk. Das ist Apfelwein mit einem Fruchtbeerenmix.
12: Ich werde hellhörig.
17: Mhm.
12: Empfehlenswert.
17: Ja, klar.
12: Okay, und der heißt wie, der Drink?
17: Odenwälder Mädchen.
12: Odenwälder Mädchen.
17: Mhm.
12: Würde ich, aber auch für Bube, oder?
17: Na klar.
12: Würde ich einer bestellen.
17: Ey, cool.
12: Ja, ja, sehr, sehr gut.
17: Ein großer.
12: Wie groß ist ein groß?
17: 0,5. Das geht nein, oder?
12: Das geht nein, ja, na klar.
18: Wir können aber auch noch ganz groß anbieten.
12: Na, wir fangen vielleicht mal damit an. Ja, sehr gut. Hier, Frank, wenn ich jetzt endlich mal einen Kochkäse-Experte vor mir stehen habe, kann man sagen, wahrscheinlich im Odenwald gibt es in jeder Küche ein eigenes Kochkäse-Rezept, oder?
19: Ja, das ist sehr vielseitig. Also jede Hausfrau hat das Ereignis, was man da machen kann.
12: Okay.
19: Man kann das mit mehr Sahne, mehr Butter, weniger Butter. Aber der Kochkäse speziell ist ein milder Käse. Wir machen den so, dass er relativ fettarm ist.
12: Und ich wollte gerade sagen, Sahne, Käse, Butter.
19: Aber der Hauptbestandteil ist Magerquark. Und durch den Magerquark wird er gar nicht so fett.
12: Und nach welchem Rezept machst du das? Hast du dir das ausgedacht?
19: Das ist das Rezept von meiner Großmutter hier oben. Man sieht das ganz
12: hier links.
19: Deutlich. Das ist meine Oma, ja.
12: Ah, okay.
19: Und daher ist das Rezept. Das ist also schon ein Rezept, über 100 Jahre existiert.
12: Wie hieß die Oma?
19: Oma Katrin ist das.
12: Oma Katrin, wir verneigen uns. Okay. Felix, was wäre deine Empfehlung?
18: Meine Empfehlung hier bei uns vor Ort ist unser Gesamtteller, wo wir alle Sachen, die wir selbst herstellen, quasi hier auch dann auf diesem Teller verköstigen. Oder?
12: Ich habe Teller gehört und alles.
18: Genau.
12: Das gefällt mir sehr, sehr gut. Das würde ich einmal bestellen. Okay.
18: Krieg mal hin.
12: Und habt ihr einen Platz draußen irgendwo?
18: Wir haben einen Schaukel für Tisch reserviert, die ist freigehalten und dann können wir uns jetzt.
12: Eine Schaukel?
18: Ja, jawohl, dann können wir auch schaukeln.
12: Jetzt nehmen wir noch einmal kurz hier am Odenwälder Mädchen. Vergesst Aperol Spritz, hier sind wir daheim. Sehr lecker. Merci. Ah, ist das schön.
15: Oh, das muss sein, Tobi, hier.
12: Ah, das ist, es besteht allerdings Gefahr, und zwar große, dass wir einfach bleiben. Das ist schon sehr, sehr
8: Sehr verführerisch. Oh, ach ja, die Schaukel. Ich verstehe. Okay, es schaukelt. Odenwälder Kochkäse-Romantik. Auserzählt, Leute. Oh, schaut nur, schaut. Ich halte die Schaukel erstmal an.
18: So, Tobi, okay. Haben wir was zusammengestellt für dich.
8: Leck mich schon, Bubbel. Okay.
18: Unseren Gesamtteller. Für zwei Personen eigentlich gedacht. Aber du hast
8: Luki ist auch mit dabei. Ja, na klar. Und habt ihr im Moment Zeit noch, euch zu setzen? Oder seid ihr sehr bisschen? Ah, wie schön. Okay. Aber wir sind natürlich jetzt wegen dem Kochkäse da, ne?
18: Jawohl.
8: So. Guck mal, merkst du schon an der Art von Cremigkeit, was da los ist? Jetzt bin ich mal gespannt. Chef hat ja gesagt, er wäre mild.
18: Genau, relativ milder.
8: Ist er. Und sehr, sehr lecker. Also die Range beim Kochkäse geht ja von wirklich sehr mild bis eieiei. Huiuiui. Und das ist wirklich toll. Sehr, sehr gut. Und nochmal, der Drink, mega. Total gut. Wo habt ihr euch kennengelernt? Beim Kochkäse-Essen oder?
17: No. Auf der Kerbe.
18: Auf der Kerbe.
8: Wo hier?
17: In Möllenbach.
8: Ehrlich?
17: Mhm.
8: Und warst du vorher schon Kochkäse-Fan oder bist du?
18: Ich hab ihn gar nicht gekannt.
8: Ehrlich nicht?
18: Ich bin hierher gekommen, hab mich dann damals beim Schwiegervater hochgesetzt auf dem Balkon, hab zum ersten Mal den Kochkäse gegessen und war wirklich dann, muss ich wirklich sagen, begeistert.
8: Und bei uns, du hattest auch keine Wahl, oder?
18: Auch das nicht, ja.
8: Ja, und jetzt bist du Fan? Und
18: jetzt bin ich Fan. Ja. Essen fast täglich.
8: Dann futtern wir uns mal durch. Vielen, vielen Dank. So, Luki. Ich schmier dir mal ein Kochkäsebrot.
20: Danke dir.
8: Dann mache ich erst mal so eine Abbissecke, wie ich das nenne.
20: Da freue ich mich aber.
8: Kochkäse-Action. Mm. Hier wird der Luki noch gefüttert. Mm. Mild. Mild, lecker?
20: Mild, ein Traum.
8: Sein. Ein Traum.
20: Super.
8: So,
20: danke.
8: So, links Luki, rechts Tobi, weiter geht's.
21: Ein perfekter Ort zum Runterkommen. 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
8: So, es wird sportlich, Leute. Es gibt ja viele Berge im Odenwald. Wir haben eine Verabredung, mit dem Marvin mit einer interessanten Variante Berge runterzukommen.
22: Hey Tobi, servus.
8: Marvin.
22: Auch am Start.
8: Gut, ja.
22: Bist du bereit?
8: Auch am Start.
22: Das ist verabredet, gell?
8: Ein Ja, ich bin immer vorsichtig. Es geht um Fahrräder, das habe ich richtig verstanden.
22: Genau, um Downhill sogar.
8: Downhill.
22: Schön mit dem Lift hoch und mit dem Fahrrad runter.
8: Das klingt erstmal super. Ich sag dir gleich eins. Runter ist so Sache bei mir. Auf Ski kein Problem, Fahrräder ist mir immer ein bisschen mulmig.
22: Das kriegen wir hier. Kriegen wir schöne blaue Strecken. Okay. Familienfreundlich, alles klar.
8: Okay, es gibt also keine Altersbegrenzung.
22: Nein. Okay. Darf jeder fahren. Der kann.
8: Der kann. Okay.
22: Super. Was? Habt ihr schon was hingerichtet?
8: Das ist sehr schön.
22: Da. Schoner haben wir auch da. Würde ich sagen, geh mal rein, zieh dir die Schoner an, deinen Helm an.
8: Wenn man das alles braucht, kann man sich wehtun, richtig?
22: So sieht das Ganze sauer aus.
8: So sieht es aus. Also, hervorragend. So Marvin, also man fühlt sich schon mal gewappnet für große Taten. So. Aber im Prinzip ist es wirklich für die ganze Familie. Ja. Und man muss auch nichts mitbringen. Es gibt alles hier.
22: Wir haben alles vor Ort. Es gibt Rückenpanzer, Brustpanzer, Helme, Knieschoner. Gibt's Räder, alles da.
8: Ja, top. Okay.
22: Jetzt brauchen wir mal einen Lift, hoch. Gell?
8: Ja, jetzt fahren wir Lift.
22: Das ist ja hier, wir haben Liftboy vor Ort, der hängt dich auch schön am Sattel ein.
8: Super.
22: Und dann wirst du einfach hochgezogen und oben, wie beim Skifahren, Bügel wegschmeißen und zack.
8: Erst du oder erst ich?
22: Erst du.
8: Erst ich.
22: Hier haben wir auch übrigens die Lea, U19, deutsche Meisterin im Downhill.
8: Ach du großer Gott. Ich verneige mich jetzt schon. Wahrscheinlich lege ich mich jetzt vor deinen Augen auf die Fresse im Lift. Das wäre riesig.
22: Später kommt es auch noch hoch, da fahren wir zusammen eine Runde.
8: Alles klar.
22: Ja. Schön den rechten Arm zur Seite. Nikolaus hängt dich ein. Und Abfahrt.
8: Und Abfahrt. Alles klar. Und Abfahrt, okay. Ist ganz gut. Ist was für Faule. Also die Uphill-Variante beim Downhill ist schon mal ganz gut.
22: Sauber.
8: So, oben werden wir mal.
22: Ey, Tobi, sauber! Auf Anhieb geklappt, oder?
8: Das hätten wir schon mal. Das hätten wir schon mal.
22: Das erste hätten wir schon mal.
8: Oben sind wir. So, jetzt schon müde.
22: Jetzt sind wir oben, oder?
12: Wann hast du denn deine Liebe für diesen Sport entdeckt, Marvin?
22: Boah, die habe ich eigentlich schon in die Wiege gelegt bekommen. Ne, meine Eltern sind seit der ersten Generation Mountainbike.
12: Ah, ehrlich? Rad,
22: ja.
12: Okay.
22: Und jetzt hat schon über 20 Jahre dabei.
12: Du kannst erst Fahrrad fahren und dann laufen, oder?
22: Nein, schon ein bisschen laufen vorher, aber besser Fahrrad fahren wie laufen. Ja,
12: okay. Und jetzt, wenn du das so lange schon machst und so ambitioniert, wie sieht es da mit Verletzungen aus? Gab's welche?
22: Ja, leider Gottes schon einige. Ne, dann hat eine Zeit lang, 4 Jahre, nur so Verletzungspech. Und auch fast mal im Rollstuhl gesessen, wo man Wirbelsäule gebrochen hat.
12: Ach du Scheiße.
22: Und auch versteift worden bin. Und hat schon einiges. Beide Schultern kaputt.
12: Leider aber es gab so nie ohne. Den Punkt, wo du gesagt hast, und jetzt habe ich die Schnauze voll.
22: Nee, tatsächlich noch
12: nicht.
22: Immer wieder drauf gehockt.

0: Ich bin platznass geschwitzt.
1: Ja. Wir sind erst mal bei der Hälfte, gell?
0: Wir sind erst mal bei der Hälfte, ja. Alles klar.
1: Na, also es geht noch weiter.
0: Aber ich habe jetzt schon ein heroisches Gefühl.
1: Ja, das ist sehr schön. Das brauchen wir beim Radfahren.
0: Ja, so sehen Helden aus.
1: Adrenalin, Adrenalin pur.

0: Hör auf, dauernd so Sachen zu machen.
1: Der Blut ist aus der Pusche. Hey, ja, Mensch.
0: Oh Gott, oh Gott. War das anstrengend. Vielen Dank erstmal. Ja. Hey, Erfahrungen fürs Leben.
1: Das glaube ich dir, oder?
0: Guck mal da, wo kommst du her?
2: Ich bin gerade gesprungen.
0: Falsche Richtung.
1: Ja. Springst du gerade hier leer?
0: Ja, wo hier?
2: Kommst du auch noch mal mit?
1: Auf geht's, können wir machen, ja.
0: Was, ihr springt hier?
1: Genau da.
0: Ganz kurz mal für Neueinsteiger in das Geschäft. Hier runter.
1: Da drüben hoch, hier runter und dann da einmal in die Landung rein und den Anlieger unten.
0: Also das Problem bei mir war, ich bin ja hinter ihm gefahren. Und dann ist er gesprungen, ich habe mich entschieden fürs Rollen. Die Entscheidung hat man hier nicht, ne?
1: Nee, hier muss man aktiv abspringen.
0: Okay.
1: Ja.
0: Du bist, habe ich das richtig verstanden, deutsche Meisterin im Downhill?
2: In der U19-Klasse, ja.
0: Das heißt, du weißt, was du tust? Ja. Wieso hast du so einen coolen Schutz und ich nicht? Was ist das für einer?
2: Das hier ist für den Nacken, dass dem Nacken nichts passiert.
0: Aha, Marvin, und mein Nacken ist dir wurscht, oder?
1: Ja, ist klar. Wir haben leider den Verleitung.
0: So, okay, also pass auf, ich versuche zu Atem zu kommen und ihr versucht euch nicht umzubringen.
1: Auf, Lea,
2: okay. Das versuchen wir.
1: Und fahren, okay? Auf geht's. Kannst du gucken, Tobi?
0: Ja, ich schieb ab. Ich werde das wieder hochschieben, ich glaube. Downhill heißt das, ihr habt das Prinzip nicht verstanden.

0: Schade, jetzt habt ihr meinen Sprung gar nicht gesehen.
1: Sorry, Tobi. Das
0: ist ewig, ewig schade.
1: Jetzt ihr habt schon hier unten gewesen.
0: Ihr habt ja völlig den Nerven verloren, Leute. Ey, Wahnsinn. Wobei, es ist gut zu sehen, dass es Dinge gibt, von denen man weiß, niemals in meinem Leben wäre ich da hingekommen.
1: Dann kann man immer schön zugucken, gell?
0: Aber trotzdem macht es Riesengaudi.
1: Ja.
0: Also das, was ich gemacht habe. So, euer Zeug überlasse ich euch. Vielen, vielen Dank. Marvin, vielen Dank fürs Mitnehmen.
1: Ja, kein Problem. Ja,
0: Lea, größten Respekt und dir alles, alles Gute.
2: Dankeschön.
0: Pass bitte auf dich auf. Gell? Ja, und wir machen noch ein paar krasse Moves.
1: Backflip.
0: Wahrscheinlich demnächst, Leute. Ne?
1: Dann fahren wir weiter, oder?
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0: Man würde es vielleicht gar nicht erwarten, aber eine der größten Modelleisenbahnanlagen Deutschlands ist hier versteckt im Odenwald. Und da sind wir verabredet. Oh, es ist schon schön. Der Michael hat gesagt, wir sollen rein und dann die Treppe hoch. Das ist ja riesig. Ach du großer Gott. Eieiei. Hallo.
4: Ah, servus Tobi.
0: Michael. Hi. Entschuldigung, ich bin ein bisschen überfordert gerade. Das ist ja gigantisch. Grüß dich.
4: Ja, servus.
0: Servus, hi. Das ist ja unfassbar. Wie groß ist dieser Schuppen hier?
4: Ja, 2000 Quadratmeter hier.
0: Das ist ja unfassbar. Leg mich am Buckel. Okay, und das ist dein Reich?
4: Ja, unser Reich hier mittlerweile.
0: Euer Reich. Ich sag mal hallo. Hi, wer bastelt da?
5: Hallo, ich bin der Sven.
0: Hi, Tobi. Ja. Gibt es ein Problem?
5: Ja, ich habe hier gerade ein ICE. Ja, da ist quasi das Gehirn, der Decoder vom ICE kaputt gegangen letzte Woche. Der muss jetzt ausgetauscht werden und dann ist der morgen wieder einsatzbereit.
0: Sieht ganz schön nach Gefuddel aus.
5: Ja, sind ein paar Drehtchen.
0: Geht die Klimaanlage bei diesem ICE, behaupte jetzt
5: der hat
0: ja.
5: Der keine.
0: Verdammt, ja, wie der echte, okay.
5: So. Aber er ist pünktlich.
0: Er ist immer pünktlich. Michael, würdest du mich mal an die Hand nehmen, wenn wir da jetzt eintauchen, weil ich weiß nicht, wo es lang gehen könnte.
5: Naja, okay. Ja.
0: Sven, kommst du mit? Über wie viele Züge reden wir hier drin überhaupt, Sven?
5: Also alleine auf der Anlage reden wir ungefähr von 160 bis 180 Zügen, die auf der Anlage sich befinden und dann von dem Rechner oder den Rechnern, sind ja mehrere, dann losgeschickt werden.
0: Also es sieht ein bisschen so aus, als hätte sich, ich meine es liebevoll, ein bisschen zu einer Sucht entwickelt, kann man das sagen?
4: Ja gut, sagen wir so, muss ja immer noch auch betriebswirtschaftlich

0: abdeckt sein, ja, das Ganze. Aber ansonsten, ja, macht's natürlich, soll auch Spaß machen.
1: Also komm, Arbeit, das, ja, kann man nicht machen, wenn es keinen Spaß machen wird.
0: Das ist klar.
1: Ja, irre.
0: Ja, und das ist jetzt unser neuester Teil hier. Haben wir auch den Märchenwald, extra für die Kinder so ein bisschen. Animation von Trips Drill. Wenn du Lust hast, kannst du auch mal draufdrücken.
1: Ach hier, okay. Für die großen Kinder.
0: Ja, für die großen Kinder, genau.
1: Ah, die Windmühle dreht sich. Wie schön. Ey, was ein Detailzeug. Darf ich noch mal drücken?
0: Ja, klar.
1: Was ist das Flackerndes?
0: Na, das ist unser Geisterhaus. Ja. Auch die müssen ja irgendwo wohnen.
1: Ihr habt an alle gedacht.
0: Naja.
1: Jeder, auf dem Friedhof geht's auch rund. Luki, Achtung, zukommt. Ach, guck mal, da im Keller, was sieht man da, was ist das?
2: Ja, das sind noch ein paar versteckte Strecken. Ja, Einfahrten und Ausfahrten zu unserem Schattenbahnhof.
1: Was ist denn ein Schattenbahnhof?
2: Ein Schattenbahnhof, da sind die ganzen Züge drin geparkt.
1: Ach, das ist der Parkplatz.
2: Genau, ein Zug fährt rein, ein anderer Zug kommt dafür raus.
1: Kann man da mal reingucken?
0: Ja, ich wollte das sagen, gehen wir einfach mal gucken, ja, oder?
1: Das ist ein Backstage dann, oder?
2: Ja. Genau. Das ist so.
1: Dann okay, einmal. Also da darf man normal nicht rein.
2: Normal nur mit Schlüssel.
1: Stellvertretend, ja, wir alle jetzt in die heiligen Hallen. Eieiei. Und ihr blickt da durch, Jungs?
2: Wir haben da noch den guten Überblick, ja.
1: Ihr habt den guten Überblick, okay. Guck mal, hier kommt gerade an. Was ist das? So, hier parken im Prinzip die Züge, die oben gerade nicht fahren.
2: Genau. Wir sehen es ja hier gerade, ein Zug kommt reingefahren. Dafür wird der Zug rausgeschickt, der am längsten auf der jeweiligen Ebene gestanden hat. Dadurch können die Pause machen hier drin. Und der Verschleiß ist einfach nicht so groß bei den Fahrzeugen, als wenn die jetzt die ganze Zeit im Kreis fahren würden.
1: Michael, weißt du noch, was dein erster Zug war?
0: Den richtig ersten Zug, den habe ich noch zu Hause im Wohnzimmerschrank stehen.
1: Was ist das für einer?
0: Das war so eine kleine Dampflokomotive, also wie jeder mal angefangen hat.
1: Du weißt, ne? Du sagst, ja, ja, betriebswirtschaftlich und so und so. Wenn man dir in die Augen guckt, wenn du über der erste Lok redest, da ist schon was los. Gell?
0: Ja, ja, klar.
1: Ja, ja. Mhm. Okay, Leute, und was ist das?
2: Das ist die weltgrößte Kirmes in H0.
1: Die weltgrößte Kirmes. Das, ja, sieht aus wie Las Vegas und die Kirmes.
2: Ja, das hören wir oft, dass das aussieht wie Las Vegas. Ja.
1: Also ich komme aus Hergershausen, wir haben die Kerb. Da kommt der Günther mit der Losbude und mit der Schießbude. So, ja, und manchmal mit der Schiffsschaukel. Aber das ist ja der Wahnsinn. Guckt ihr das an. Und das sind lauter Sachen, wo mir im echten Leben schlecht werden würde. Hier würde ich niemals fahren. Der Breakdancer, ein Klassiker. Freefall Tower geht so. Da unten, den wird auch schön kotzig. Wie viele Leute sind denn da unterwegs? Wie viele Besucher sind auf dieser Kirmes gerade? Habt ihr eine Idee?
0: Ja, so ungefähr 10.000.
1: 10.000. Und irgendjemand hat jeden Einzelnen dahingestellt.
0: Mhm. Ja.
1: Das muss man auch wollen, oder?
0: Mhm. Das war Arbeit von 25 Jahren.
1: Ja, unfassbar. Habt ihr zum Abschied so einen Modelleisenbahnergruß? Was sagt man? Gut Gleis, Chuchu oder immer gut Strom? Oder?
2: Eigentlich haben wir da gar nichts.
1: Jetzt schon, Chuchu sagen wir ab jetzt.
0: Okay,
1: hier, vielen Dank, viel Erfolg und viel Spaß beim Bauen.
2: Ja klar, danke.
1: Mach's gut.
0: Tschüss.
3: Raus aus dem Kirmestrubel, rein in die Natur und ab nach Fränkisch Krumbach. Ich muss euch echt sagen, alleine bei dieser Fahrt kommt man komplett runter. Das ist so schön hier.
1: Ich habe mich dermaßen auf diesen Urlaubstrip in den Odenwald gefreut, dass ich davon natürlich auch in der HR3 Morningshow erzählt habe. Und daraufhin hat sich der Dennis gemeldet mit einer interessanten Einladung. Der hat gesagt, wir haben einen Mofa-Club im Odenwald und ich könnte mal eine Runde mitfahren. Es sind die Smoking Turtles.
4: Guten Tag. Hi, Gude, Tobi.
1: Gude. Hallo, Gude.
4: Gude.
1: Ihr seht schon mal schick aus, wenn ich das sage da.
4: Danke.
1: Hier, Respekt. Schwinge mal in die Runde. Hier, 1A. Dennis, du bist der Präsi, oder was?
4: Nee, ja, Präsi, nicht Vorstand. Ja.
1: Der Vorstand.
4: Ja.
1: Eine Sache halte mal ganz kurz fest.
4: Ja.
1: Ihr werdet alle alt genug, um auch andere Sachen zu fahren eigentlich.
4: Selbstverständlich, wir fahren auch alle andere Motorräder.
1: Okay, ja, aber auch Mofas?
4: Auch Mofa, ja.
1: Warum?
4: Weil es geil ist.
1: Und damit wird die Geschichte auserzählt im Prinzip,
4: richtig,
1: oder? Ja, okay. Wie lange gibt es euch schon?
4: Seit 2015.
1: Ein Traditionsclub inzwischen,
4: ja, quasi,
1: oder?
4: Ja,
1: ja, ja, ja, sehr gut. Du hast behauptet, du hättest einen Mofa für mich.
4: Ja, das ist dieses hier.
1: Oh! Guck mal da, hier mit Airbrush. Guck mal da.
5: Wahnsinn!
1: Also sehr, sehr gut. Alrighty. Ah ja gut, dann wenn ihr für eine Ausfahrt bereit wärt, ja. Wo würde man hinfahren?
4: Wir fahren auf die Ruine Rodenstein, ja. Da fahren wir schon seit Jahren hin und das zeigen wir dir heute mal.
1: Okay.
4: Darfst aber nur fahren, wenn du auch eine Kutte anhast.
1: Ein ritueller Moment.
4: Ja.
1: Ein großer Moment. Muss ich was machen oder darf ich
4: einfach Einfach Eischluppe.
1: Einfach Eischluppe. Ist da hinten die Smoking Turtles hin?
4: Ja, selbstverständlich.
1: Der wird gleich ein bisschen größer, gell? Oder? Mit Kutte, oder? Ja. Geht gerade noch so zu, glaube ich. Aber nur gerade so. Ja, ich lasse die ein bisschen auf. Oh, sehr gut. Ja, super.
4: Dann steigen wir auf.
1: Geht's los?
4: Ja.
5: Du darfst es so ein bisschen laufen lassen. Wenn du einmal ein bisschen Gas gibst, und dann geht er hier auf. Einmal komplett durch.
1: Oh ja. Wir sind im Geschäft.

0: Gott, ist es gut. Was für Jugenderinnerungen, wirklich.
1: Ja, gell?
0: Cool, ne? Ins Freibad und zurück, auf den Grillplatz, die Partys. Ach, herrlich.
1: Gell?
0: Ach, mega gut.
1: Entschleunigt.
0: Ist total, total geil.
1: Ja.
0: Also vielen Dank schon mal dafür.
1: Ja, bitteschön. So. Gerne.
0: Und jetzt gucken wir uns hier deine...
1: Die Ruine roten schon an, ja.
0: Die Ruine
1: roten. Das Wahrzeichen von Fränkisch Gmünd und von der Region.
0: Und da laufen wir aber hin?
1: Da laufen wir hin, ja. Alles das ist klar. Zu steil.
0: Ist aber schon Matzgemäuer, Dennis.
1: Ja, Matzgemäuer, die Ruine Rodenstein, ja.
0: Hier was für Mauern, Leute. Okay. Und diese Ruine ist für dich auch was Besonderes?
1: Sehr oder? Besonders, ja, weil wir als Kinder gab es hier immer ein Zeltlager. Und dann haben wir hier quasi 3-4 Tage gecampt mit Lagerfeuer, wie es halt so ist.
0: Ja.
1: Und dann gab es immer die Erzählung, dass hier drüben ein verschütteter Tunnel ist. Und der Tunnel würde wohl laut Erzählungen bis zu der Burg Breuberg reichen.
0: Oh, da war man auch schon.
1: Ja, das habe ich schon gehört, ja.
0: Und aber da dahinter?
1: Da dahinter, ja. Aber ob sich das bewahrheitet hat, das weiß natürlich niemand. Ne?
0: Wir können ja von zwei Seiten mal anfangen zu graben.
1: Kann man mal,
0: dann gucken wir mal.
1: Ja, gucken wir mal, okay, ja. Okay.
0: Dennis, also ich habe Blut geleckt. Gell?
1: Ja.
0: Also die Kutte allein, das Gefühl von Freiheit, das ist gut. Wenn jemand Lust hätte, kann man ja da mitmachen einfach bei euch?
1: Oder man kann uns bei Facebook anschreiben und dann kann er gerne vorbeikommen. Er muss natürlich ein Mofa haben, bis 50 Kubik.
0: Ja.
1: Und dann, wenn er zeitlang dabei war, und das passt für uns und für ihn, und dann kann er jederzeit mitmachen. Ja.
0: Okay. Das ist
1: überhaupt kein Problem. Ja.
0: Was muss man mitbringen? Gute Laune?
1: Gute Laune, haben Sie mal einen guten Durst und natürlich Interesse an der Zweitakt, ne, am Mofa. Ja. Das ist schon gut. Und wohltätige Ader, weil wir halt einmal im Jahr immer einen wohltätigen Zweck machen. Also
0: als ganze Gang oder was?
1: Ja, genau. Ach, wir veranstalten Feste und Ausfahrt, das sammeln Geld für meistens für Kids, also Kinderhospiz, Kinderkrebshilfe, für die Arche, ja, und lauter so Sachen halt. Ne? Okay. Und wenn man da Gefallen dran hat, dann ist man bei uns genau richtig.
0: Ja, super. Dann euch gutes Gelingen. Viel
1: Dankeschön.
0: Spaß bei jeder Ausfahrt.
1: Dankeschön.
0: Und wenn es die Zeit erlaubt, komme ich wieder vorbei. Darf ich die Kutte behalten?
1: Nicht, leider nein, die musst du heute wieder abhören.
0: Verdammt noch einmal. Aber ich kriege sie beim nächsten Mal wieder.
1: Ja,
0: alles klar. Mach's gut.
1: Super. Ciao.
2: Nette Menschen, tolle Gegend. Ganz ehrlich, was willst du im Urlaub mehr, oder? Vielleicht eine Bleibe für die Nacht in Reichelsheim.
0: Wir haben eine Einladung bekommen von Melanie. Marion, Frank und Tom, die haben was Neues gebaut. Die Odenwald Lodges kann man übernachten und Ausflüge machen. Dann
3: hey Leute, Tobi ist da.
0: Guten Tag.
4: Hi.
3: Hallo.
0: Hi.
3: Hi.
0: Du hast Strömen aus allen Türen.
3: Ja.
0: Wie schön.
3: Grüß hi. Dich.
0: Tobi, hi.
3: Marion.
0: Hallo Marion.
4: Hallo Tobi, Tom.
0: Hallo Tom.
3: Melanie, hi.
0: Melanie, dann bist du Frank.
4: Und der Frank, ja.
0: Grüßt euch. Wie gehört ihr zusammen?
3: Wir sind befreundet.
0: Genau. Und Papa.
3: Papa. Genau.
0: Und befreundet.
3: Ja.
0: Und irgendwann war der Moment, dass ihr gesagt habt, Kinder, wir bauen jetzt einfach mal was Schönes. Oder wie kam das?
3: Irgendwann kam so die Idee auf, wir könnten ja mal zusammen was Schönes machen.
0: Ja.
3: Na ja, gut. Und dann haben wir gebaut. Hier im schönen Odenwald.
0: Und ganz neu, oder?
5: Ganz neu. Letztes Jahr im Oktober war Einzug.
0: Ach,
5: genau.
0: Also hier, schick, schick, schick. Darf ich mal gucken?
5: Klar. Selbstverständlich. Ja. Lass uns
0: da wollen wir uns gleich mal reinwerfen.
3: Ja.
0: Ja, okay.
3: Bitte?
0: Die sehen ähnlich aus, sind die auch gleich?
5: Die sind im Grunde gespiegelt, Zwillingshäuser, baugleich, minimale Unterschiede in der Einrichtung. Aber ansonsten sind wir uns da sehr einig im Geschmack.
0: Okay.
5: Genau.
0: Ja. Wo geht's lang?
3: Hier.
0: Ich folge. Das wäre der Lieblingsplatz meiner Tochter. Der würde das hier schon reichen.
3: Ja.
0: Die würde sich da reinsetzen mit einem Buch und würde hier, egal wie lang der Urlaub ist, verbringen.
3: Ja.
0: Lilly, dein Platz.
3: Ja.
0: Okay.
3: So, komm gedacht. Rein. Komm rein.
0: Ach, guck mal da. Ich liebe Holz.
3: Ja.
0: Und davon gibt's. Ist das Ganze aus Holz gebaut?
5: Das ist komplett massiv aus Holz gebaut. Genau.
0: Ah, mega.
5: Ja, ja.
0: Ach, guck mal da. Licht, Luft, hat man alles.
5: Ja.
0: Mit Kamin. Für wie viele Leute ist das, wenn wir hier Urlaub machen?
5: Für vier Personen.
0: Vier Personen.
5: Pro Haus. Also
0: pro Haus. Also man könnte zu acht kommen, wenn man beide
5: mit. Genau, wenn du mit Freunden oder mit der Familie.
0: Ja.
5: Wir sind ja super, auch in der Mitte von Deutschland. Wenn du dich da treffen willst, hatten wir alles schon.
0: Ja.
5: Junggesellenabschied haben wir schon.
0: Ah, das ist natürlich auch gut.
3: Ja.
0: Ja. Sekt steht raus dann auf der Terrasse wahrscheinlich.
5: Ja, oder zwei oder drei.
3: Ja. Konfetti, juhu.
0: Zwei oder drei, genau, okay.
3: Ja.
0: Dieser volle Stylo-Bad, was ihr hier habt.
5: Minispa, genau.
0: Ah. Darf ich mal die Duschkabinentür öffnen?
5: Du darfst auch duschen.
0: Lass nämlich kurz. Ah, guck mal da. Hier brauchst du da von allen Richtungen.
5: Ja, wie gesagt, Spa, so ein bisschen Massage ist dabei.
0: Beim Zähneputzen kann man in der Odenwald gucken.
5: Oder rumgedreht, das Reh guckt hinten rein. Also das ist schon immer mal da. Und guckt
0: hier
5: durch Kuchen. Ja, Kuchenplätze. Kannst du im Gästebuch lesen, ja.
0: Guck mal, die Rehe winken euch beim Zähneputzen.
3: Ja.
0: Schicke Küche, super. Mach ich wieder Sachen mit viel Aufwand, die dann am Ende nicht schmecken. Aber ist gut.
3: Das untere Schlafzimmer.
0: kuschelig, guck doch mal da. Die könnte man bei Bedarf auch zusammenschieben.
3: Genau, ja.
0: Oh.
3: Hier oben ist die Schlafgalerie.
0: Oh.
3: Und wenn du im Bett liegst, kannst du nämlich rausschauen in die Natur.
0: Oh. Ich guck erst mal so aus dem Fenster.
5: Ja, guck mal, wie weit du gucken kannst hier.
0: Oh, das ist ja krass.
5: Da ist der Taunus zu sehen.
0: Guck mal, wir winken aus einer schönen Region in eine andere schöne Region. Haben wir auch schon Urlaubstrip gedreht übrigens. Wir kommen rum. Ihr hattet genau. Eine sehr, sehr gute Idee. Und die Umsetzung ist eine fantastische. Wirklich.
3: Dankeschön.
0: Was kann man euch wünschen? Tolle Gäste, oder?
5: Ja, die haben wir.
0: Ja, dann wünsche ich euch ein volles Gästebuch.
3: Dankeschön.
0: Und gerne. Vielleicht ab und zu Zeit, dass ihr Luft habt, ab und zu auf eurer Terrasse hier zu sitzen.
3: Das ja, das schaffen. Genau.
0: Okay. Super.
2: Die Lodge kostet für zwei Personen 120 Euro pro Nacht. Und jetzt geht es weiter runter in den Süden nach Heppenheim, auch bekannt als das Tor zum Odenwald.
0: Langsam senkt sich die Sonne über dem Odenwald. An dieser Stelle mal ein großes Dankeschön an euch alle fürs heute Zuschauen und für die jahrelange Treue. Wir bekommen so viele Rückmeldungen von euch, die hinterherreisen. Und an diesem Ort waren wir vor ein paar Jahren. 5 Jahre ist es her, in der Mousse Chocolat. Und sehr viele von euch haben das Apfelcrepe mit selbstgemachtem Vanilleeis nachgegessen, das ich da drin verzehrt habe, weil es so lecker war. Und Detlef und Nicole haben, die Mousse hat heute schon zu, was Neues in Heppenheim. Und das gucken wir uns jetzt mal an. Ich bin sehr, sehr gespannt. Weil wie ich die zwei kenne, muss es eigentlich was Kulinarisches sein. So, ich glaube, hier sind wir. Oh, das ist aber schön. Ach, guck doch mal. Hallo. Ah, leck mich ab. Hallo.
4: Hi, Tobi.
0: Guten Tag. Grüßt euch.
4: Hi. Schön, dich zu sehen.
0: Schön, euch zu sehen. Entschuldigt.
6: Grüß dich.
0: Ich freue mich total, euch zu sehen, aber ich bin ein bisschen übermannt von der Schönheit dieser Küche. Das ist ja der Wahnsinn.
6: Ja, wir haben ein bisschen in den letzten Jahren ein bisschen gewirkelt.
0: Ja, Wahnsinn.
6: Ein bisschen umgebaut.
0: Ist das schick.
6: Und ja, hatten viel Glück und haben uns hier noch mal ein bisschen noch mehr verwirklichen dürfen.
0: Bisschen ist gut, ey, das ist ja der Wahnsinn. Ist das schön. Ja, irre. Das geht dann
4: ja,
0: da
4: hoch. Soll ich dir das Restaurant zeigen?
0: Ja, ich bitte darum. Ich könnte alles mitnehmen.
4: Die Gäste können hier oben sitzen.
0: Hallo, guten Abend. Guten Appetit. Und damit angestoßen, wie schön. Wow. Okay. Das wird ja immer schöner. Hallo, grüßt euch.
4: Hallo.
7: Hi, darf ich den Bellini anbieten?
4: Das ist meine Tochter.
0: Darf ich dir Bellini anbieten? Natürlich. Tobi, hallo.
7: Hi, Dominik. Hi.
0: Hallo, Dominik. Grüß dich. Ja, natürlich. Guck mal, was für ein schöner. Ah, Bellini ist Pfirsich mit Sekt.
7: Mit Sekt, genau.
0: Mit Sekt. Ach, wie schön. Wie heißt denn der Laden überhaupt?
4: Dominik et Philippe. Wir haben es nach beiden benannt. Nach unseren Kindern.
0: Ach, ist
4: und beide
0: schön.
4: Sind bei uns und arbeiten mit dem Betrieb.
0: Ach, ist das toll. Wie ist das, wenn ein Restaurant nach einem benannt wird?
7: Aufregend.
0: Und dann auch so ein schönes?
7: Ja.
0: Oder? Und was macht der Philipp, wenn die Dominik Bellinis zaubert?
4: Er ist unten in der Küche. Er macht die Ausbildung bei uns.
0: Jetzt muss ich aber erst mal kosten. Hier, guck mal, da mit Blütchen drin. Oh, mir gefällt jetzt schon alles.
4: Ich nehme dich mit hoch und zeig dir das Restaurant. Ja.
0: Also wenn man die Mousse einmal gesehen hat, dann weiß man, ihr habt ein Händchen für Schönes und alte Häuser zu verzaubern.
4: Ja.
0: Aber das ist ja nochmal hier das Krönchen, oder?
4: Ja, vor allen Dingen, das war ja Scheune. Wir haben das in den letzten Jahren alles umgebaut, vor allen Dingen in der Corona-Zeit.
0: Also und Bauruine kann man
4: total,
0: sagen.
4: Total, total. Also richtig Scheune, mit Heu, mit allem drum und dran. Tobi, möchtest du mal was probieren?
0: Die Frage ist bei mir schon irrsinnig, ja selbstverständlich.
4: Ach, mein Mann hat bestimmt was für dich in der Küche übrig.
0: Sehr gerne. So, geht's in die heiligen Hallen.
4: Vorsicht.
0: Die Nicole hat behauptet, ich darf rein.
6: Ausnahmsweise, das ist selbstverständlich. Das ist mir ja eine Riesenfreude, dich wieder hier zu sehen.
0: Ja, mir auch.
6: Das hat sich einiges getan. Kim, komm mal kurz. Der Kim, das ist mein Sohn.
0: Ah, servus. Grüß dich. Hallo.
6: Der eine Teil von der Namensgebung hier vom Restaurant.
0: Aber dann müsstest du Philipp heißen.
8: Das ist mein Zweitname.
0: Ah, okay. Ja. Deine Schwester hat schon gesagt, es ist aufregend, wenn ein Restaurant nach einem benannt wird.
1: Auf
0: ist
1: jeden
0: es,
1: Fall,
0: ist
1: ja,
0: das so?
1: Ja, das stimmt.
0: Okay. Und du arbeitest mit dem Dad in der Küche?
1: Ja, richtig, in der Produktion.
6: Er ist, in der Lehre gerade.
0: Ja, hör mal weg.
8: Ist gut.
0: Ja, ist okay, ist okay. Ja, ja.
6: Ja, sind wir natürlich super stolz, dass die Kids mit dabei sind. Ja. Wo hat man das heute noch?
0: Na klar.
6: Die Mama freut sich noch mehr, weil hat man halt alles schön beisammen.
0: Ja,
6: die
0: Family, ne?
6: Ja, es, ist eine ganz, ist eine ganz andere Sache. Ja.
0: Detlef, was gibt's heute?
6: Du, hier haben wir Simmentaler Rind.
0: Ja.
6: Das ist der Lukas, der ist gerade dabei und arrosiert es. Also schön nochmal mit Butter und mit Kräutern. Und da würde ich jetzt auch, da machen wir noch ein bisschen schönes Kartoffelpüree dazu, mit ein bisschen Meerrettich drin und dann den wilden Brokkoli, eine schöne Schüssel.
0: Sehr, sehr gut.
6: Bernese. Und ich glaube, da ist ein bisschen was übrig, oder Lukas? Kriegen wir da noch eine Portion raus?
9: Natürlich.
6: Okay. Siehst du, dann darfst du auch mal probieren und kannst dann gleich mal beurteilen.
0: Das wäre super.
6: Als allererstes. So, wie gesagt, da haben wir hier ein bisschen das Simmentaler Rind, haben dann ein schönes Kartoffelpüree mit dabei.
0: Ich bin großer Essensfotografierer.
6: Mit ein bisschen Grin. Guck mal, jetzt machen wir.
0: Da kommst du noch mit dem Süß, oder?
6: So, und jetzt machen wir hier noch ein bisschen eine kleine Schö dazu.
0: Oh.
6: Weißt du, es braucht alles ein bisschen. Soße ist ganz, ganz wichtig.
0: Ich probier
6: mal. Und jetzt probier mal.
0: Was ist das hier oben drauf?
6: Das sind Rotweinzwiebeln.
0: Rotweinzwiebeln.
6: Wir machen alles frisch. Aber du kannst dir gar nicht vorstellen, was du da ausgelöst hast. Letzten Mal. Wir haben Briefe bekommen, wir haben Fanpost bekommen, wir haben Gäste aus der Schweiz, Luxemburg, natürlich auch hier aus der ganzen Region.
0: Weil die den Städten gesehen haben.
6: Nur du, also du bist ja eine Ikone bei den Menschen. Also das ging wirklich so weit. Die Gäste standen hier vor der Tür aus Partnerstädten und von Heppenheim hier und haben den Bericht gesehen. Die haben uns wirklich auch Geschenke gebracht. Und die waren total fasziniert. Also,
0: im Ernst jetzt?
6: Ja, die Leute sind gekommen, die waren so neugierig und so positiv und so super Gäste. Also es ist wirklich, es war wirklich teilweise Gänsehautmoment.
0: Das ist so schön zu hören, weil also uns schreiben auch ganz viele, die uns nachreisen. Aber wir haben so wenig Zeit, um nochmal zu gucken. Also, dass wir uns jetzt wiedersehen, ist ja wirklich ein Wunder, weil wir halt immer woanders dann schon sind. Aber wie schön. Das freut mich sehr, wirklich. Und was eine Schatztruhe, oder?
6: Ja, absolut. Und das genießen wir auch jeden Tag.
0: Ihr Lieben, der Odenwald. Viele Schätze, viel Grün, riesengroß. Zum Runterkommen ganz toll. Zum Wandern, Laufen, Fahrradfahren, mit den E-Bikes fantastisch. Ihr könnt entspannen, aber, ihr habt es gesehen, auch richtig Gas geben. Es ist was für Adrenalin. Wenn ihr euch allein einen Rucksack schnappt oder die Family oder den Schatz, langweilig wird euch nicht. Der Odenwald ist auf jeden Fall ein Urlaubstrip wert. Ich muss mal an den Brokkoli jetzt hier ran. Wilder.
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0: Ich stand am Aufzug und da kam so ein Herr und rief uns zu: Lasst mich mal nach hinten, ich muss ganz nach oben. Und ich habe irgendwie gemerkt, mir geht so das Herz auf. Da ist es wieder mein Frankfurter Ich, ja. Unbewusst hat der Mann sich dazu beigetragen, dass ich hier gelandet bin, weil so das Gefühl hat, da bist du wieder daheim, wenn du dahin gehst. Ich habe lange Zeit in Frankfurt gelebt, die längste Zeit meines Lebens. 20 Jahre war ich weg und jetzt bin ich wieder zurück. Das war mein 18. Umzug, aber ich denke, hier bleibe ich jetzt. Das ist die letzte Endstation, ja. Ich bin jetzt hier in einem Seniorenstift. Das habe ich mir sehr lange überlegt und sorgfältig ausgewählt. Ich wollte meine Kinder nicht damit belasten, dass sie sich um mich kümmern müssen. Ich habe mir diverse Häuser angeguckt, bin ich ins Erstbeste gezogen, sondern habe wirklich eine Ranking-Liste gemacht. Wo ist es richtig gut und wo ist es weniger gut? Und habe mich eben für dieses Haus entschieden. Ich zahle hier für das Zimmer 2,5, aber man muss immer diesen Preis sehen als einen All-Inclusive-Preis.
1: Programm einmischen, achten, großer Gott.
0: Da ist drin das Mittagessen, da ist drin die Nutzung dieses Hauses, also sämtliche Kurse, sämtliche kulturellen Angebote sind kostenfrei. Das Schwimmbad, der Fitnessraum, die Sauna, alles kostet nichts. Ich bin jetzt seit 4 Wochen hier in diesem Haus und muss sagen, ich habe mich schon ganz gut eingelebt.

0: Wir sind jetzt beim Aktzeichen. Aktzeichen geht ungefähr 3 bis 4 Stunden. Ich habe den Kurs gewählt, um an meiner Technik mehr zu arbeiten.
1: So, sind alle versorgt? Hat jemand noch Fragen? Okay, weil du das einfach so gut selber kannst, sage ich einfach gar nichts und du bewegst dich jetzt einfach und ihr müsst halt einfach mitkommen, ja?
2: Also jetzt weißt du, okay, es passt rein und jetzt kannst du anhand dessen auch die klareren Linien dann setzen.
1: Und Wechsel bitte. Bist du das, Kianusch?
0: Ich habe durch Zeit bemerkt, dass ich sehr viel Scham immer damit verbunden habe. Und ich denke, am Anfang des Kurses hatte ich sehr sexuellen Blick auf nackte Körper.
3: Okay, und jetzt der Kühlschrank da drin. Okay, alles klar, viel Spaß, mein Liebe.
4: Dankeschön.
3: Willst du noch kurz abtasten, da passt es, ja?
0: Ich bewege mich gerne zwischen beide Geschlechtern und lasse mich gerne von beiden inspirieren. Besonders lasse ich in meinem Nachtleben das Weibliche raus. Dating ist für mich eine sehr schwierige Situation. Es ist eine Großstadt, aber halt bis gewisse Grad auch eine Kleinstadt, Frankfurt, für queere Menschen. Meine Familie hat gewartet, bis ich erwachsen bin, um zu sehen, ob es wirklich so ist, dass ich queer bin oder ist es nur eine Phase? Es war keine Phase. Ja. Ich bin eher mit so altpersischer Musik aufgewachsen. Als ich erst diese Berührungspunkte zu Techno gefunden habe, habe ich es ja gar nicht verstanden. Und dann irgendwann auf die Tanzfläche hat die Musik Sinn gemacht. Ab gewissem Punkt kannst du auch körperlich loslassen und wirklich dich in die Musik hineinfühlen. Und das schafft eine Freiheit.
5: Als jemand, der in Jerusalem aufgewachsen ist, wurde mir immer gesagt, dass ein Jude eine Jüdin heiraten soll.
6: Bei streng religiösen Juden gibt es normalerweise einen Heiratsvermittler. Bevor man sich verliebt, benutzt man erst den Kopf und fragt sich, haben wir ähnliche Vorstellungen, wie wir unser Leben leben und unsere Kinder erziehen wollen? Wir haben tatsächlich eine Cinderella-Story. Bei Menachem und mir gab es keinen regulären Heiratsvermittler. Damals habe ich für die Semesterferien einen Job gesucht und dann in einem koscheren Hotel als Nanny gearbeitet. Menachem und seine Familie waren dort als Gäste und so haben wir uns kennengelernt. Seid fruchtbar und mehret euch. Das hat Gott zu Adam gesagt. Ich habe keine Angst, eine große Familie zu haben. Wenn Gott mir die Kraft gibt, mache ich das.
7: Viele Leute sagen, dass ab wann dein Kind hat gekommen zum die Welt, so, es ist schön, aber es ist auch seine Liebe ist kaputt. Diese Stimme auch in meinem Kopf manchmal, wenn ich sehe, dass die Kinder machen mich kaputt. Mach mich crazy, also Michigina. Verrückt. Aber ich habe meine andere Stimme, dass ich höre noch mehr immer, dass ich habe was gut gemacht.
4: Die jüdische Schule von Frankfurt. Hier ist unsere Ariel Leib, ist die erste Klasse. Und hier, er ist in der Kita, Josef.
6: Meine Familie findet es bis heute nicht gut, dass ich hier bin. Wir haben viel Geschichte in unserer Familie. Meine Urgroßeltern sind Holocaust-Überlebende.
4: Draußen von Israel. Deutschland ist der beste Platz, um eine Jude zu sein.
7: Wow. Ja, ich habe keine Angst, dass ich träge meine Kippa. Aber manchmal kenne ich nicht diese Ecke genau. Lieber mit einer Münze.
6: So we need to be careful. Wir müssen vorsichtig sein, wohin wir gehen. Und immer wachsam sein.
8: This is part of who we are, that not.
6: Das ist ein Teil von uns, das uns nicht jeder mag.
8: We were standing on the
6: Kasse. Wir standen an der Kasse in einer langen Schlange. Eine Frau hat ihre Sachen extra stehen lassen und ist ganz nah gekommen und hat gesagt, Free Palestine. Und dann hat Menachem gesagt, das Volk Israel lebt. Und dann wurde sie richtig, richtig wütend auf uns und meinte, wir seien Genozidtäter.
8: I'm so proud of being a Jew, so
6: ich bin so stolz darauf, Jüdin zu sein. Wenn jemand mich nicht mag, ist mir das egal.
8: I don't care. You can hate us.
6: Ihr könnt uns hassen. Es ist mir egal.
9: Frankfurt hat ja nicht den allerbesten Ruf, würde ich mal sagen. Ja. Ich habe bei der Bank zum Beispiel wirklich Kollegen gehabt, die über Jahre oder Jahrzehnte vom Bahnhof zur Bank, von der Bank zum Bahnhof gingen, die von Frankfurt nichts kannten. Ja. Also gesagt, will ich gar nichts mehr zu tun haben, es reicht mir, dass ich da arbeiten muss. Und das ist so ein Bild, was viele, die nicht in Frankfurt leben, die das nur so von außen kennen, ja, die denken immer, Frankfurt ist nur laut und nur hektisch und Ausländer, schreckliche Ausländer. Ja. Das wäre so langweilig, wenn wir die nicht hier hätten. Ja. Ja, sowas von Fahrt. Ja. Schon allein das Essen wäre Fahrt ohne Ende, wenn es keine Ausländer gäbe.

0: Hallo.
1: Hallo.
0: Ich hätte gern einen Döner, so einen ganz normalen.
1: Gerne.
0: Mit Salat.
2: Ich bin auf einem Bauernhof aufgewachsen. Ich fand es immer sehr eng, dieses Dorfleben. Ich wusste, ich will von zu Hause weg. Ja, das war klar, ich will da nicht bleiben.
0: Sehr lecker.
2: Und dann hat mein erster Mann, der war schwer in mich verliebt. Ja. Und da war ich so 15, als wir uns kennenlernten. Und der ließ auch nicht von mir locker. Ja. Und ich habe mir nie die Frage gestellt, ob ich ihn will, ja, sondern allein die Tatsache, dass der mich wollte, hat ausgereicht. Ja. Das, wenn mir das heute ein junges Mädchen sagen würde, die lacht sich kaputt. Ja, nachdem der irgendwie so an mir hing, dann dachte ich, dann kannst du den auch heiraten, dann bist du wenigstens die Familie schon mal los.
0: Das wäre zum Beispiel mein Hochzeitsfoto, meine Heirat 1968.
2: Dann haben wir geheiratet, dann haben wir zwei Kinder gekriegt, relativ die erste mit 18, die zweite mit 19. Eigentlich hatte ich mal so ein richtiges visionäres Schlüsselerlebnis. Ich dachte, wenn ich nichts ändere, dann stehe ich in 60 Jahren noch genau in diesem Hof. Und es sind genau die Leute, die ich jetzt schon kenne, die kenne ich dann auch noch. Und da hat mich eine solche Panik gepackt, ja. Und genau in der Zeit waren in Frankfurt die ganzen Straßendemos, ja. Und die Häuserbesetzungen und all diese Sachen, ja. Und ich dachte, das kann doch nicht wahr sein, dass ich hier stehe. Und dass mein Leben schon quasi, dass ich jetzt schon das Ende meines Lebens sehe. Und es wird nie was passieren, ja. Und da war für mich klar, ich muss gehen, ja. Und es war mir auch klar, ich muss ohne meinen Mann gehen, ja, weil mit ihm hätte ich mich auch nicht entwickeln können, ja.
3: Damit bei euch?
4: Bist du schüchtern?
3: Wow.
4: Komm mal her, zeig das mal.
3: Ich hatte auch so viel.
4: Zeig mal, wie du betest.
3: Tequila. For me, the most important thing that's
4: das Wichtigste für mich ist, dass meine Kinder sich mit Gott verbinden können. Wir tun alles, um ihnen den Weg zu zeigen, den wir gewählt haben. Aber natürlich können sie ihre eigene Wahl treffen.
3: Their choice.
4: Nächste Woche wird mein Sohn 3 Jahre alt. Wenn ein Junge 3 wird, machen wir eine große Feier. 3 Jahre lang haben wir seine Haare wachsen lassen. Und jetzt ist die Zeit gekommen, sie zu schneiden. Er trägt zum ersten Mal Kippa und Tzitzit. Dann ist er ein großer Junge. Und er darf am Schabbat nicht mehr das Licht einschalten. Wir fangen an, alle Regeln in sein Leben zu integrieren. Beim letzten Mal, als mein Ältester 3 wurde, hatten wir eine Feier mit 100 Leuten. Hier sind wir neu. Wir machen etwas Kleineres zu Hause und versuchen, es uns schön zu machen. Hier ist die koschere Abteilung. Alles ist zertifiziert. Es wurde also von einem Juden oder einem Rabbiner geprüft. Die Kinder lieben Süßigkeiten. Und Josef freut sich schon drauf. Das Problem ist nur, normalerweise ist da Gelatine vom Schwein drin. Die hier ist mit Fischgelatine, also auch koscher zertifiziert. Die Kinder werden Spaß haben. Koscheres Essen ist sehr teuer. Vieles wird nicht in Deutschland produziert.
3: Danke.
4: Also kostet alles mehr. Es ist sehr teuer, hier koscher zu essen.

0: My job is to cook always.
1: Mein Job ist es, zu kochen.
0: I really love
1: ich liebe es sehr, viel zu machen.
0: A lot.
1: I'm not ich bin da überhaupt nicht minimalistisch,
0: especially on the
1: besonders an Feiertagen.
0: I really, really like to
1: ich habe richtig Spaß in der Küche.
0: Do a lot.

0: Joseph, he's a special guy.
1: Joseph ist ein besonderer Junge. Er braucht niemanden. Er kommt überall zurecht, ist gerne allein. Er hat so eine tolle Fantasie und er ist auch lustig. Eins, zwei, drei. Wir feiern deinen Geburtstag. Und was passiert am Geburtstag? Und was bedeutet Chalake? Was trägst du dann? Ja, Tzitzit. Und wirst du das Alphabet aufsagen? Sehr gut. Woher kennst du die Buchstaben? Ich liebe dich.
2: Heute gehen wir zu meiner neuen Wohnung. Es lief alles sehr plötzlich. Ich kann es selber noch nicht ganz realisieren. Ich freue mich übelst, endlich umzuziehen. Ich werde nicht mehr pendeln. Mein Vater hilft mir beim Umzug und meine ältere Brüder. Die helfen mir in Gießen einzuladen und meine Freunde dann in Offenbach helfen mir auszuladen. Ich habe auch nicht gedacht, dass ich so viel Kram habe, weil ich habe die halt die ganze Zeit separat angesammelt und konnte gar nicht einschätzen, wie viel sie wird.
3: Ja, für einen Mann, für einen Junge, ja, das ist sehr. Sehr, so viel.
4: Ist auch ein bisschen schwer. Aber ich wollte nicht Martin wissen. Deswegen ich sage, ich bin so glücklich. Ja, da Gott sei Dank, ich bin frei. Kann ich Luft. Geh weg.
2: Es ist für mich ein Prozess, auszuziehen, weil es ist nicht wie für die Deutsche, das ist die einzige Familie, die ich habe. Und wenn ich dann von denen wegziehe, vielleicht sogar zu weit, dann habe ich, denke ich, eine sehr große Einsamkeitsgefühl. So, wir sind jetzt fertig und würden bald losfahren. Also ich denke, wir brauchen ungefähr eine Stunde oder eineinhalb. Ich schreibe dir dann genau, wann wir ankommen.

0: Herzlich willkommen.
1: Ich denke, so eine Wohnung in Frankfurt wäre viel teurer als jetzt in Offenbach. Das große Ganze hat Offenbach für mich mehr Sinn gemacht, auch wenn vielleicht Frankfurt attraktiver für viele andere klingt.
2: Der Konflikt zwischen Offenbach und Frankfurt, ja. Frankfurter hassen Offenbach. Ich weiß nicht, ob Offenbacher Frankfurt hassen. Für mich sind die beide tatsächlich eine Fläche. Aber ich habe auch das Gefühl, wenn man etwas assi beschreiben möchte, beschreibt man dann Offenbach. Und was nicht stimmt, ich finde, das hat einen gewissen Rassismus in sich, weil Offenbach ist ja der multikulturellste Stadt Deutschlands.

0: Hallo.
1: Hallo, wir sind da.
0: Ja, ich komme gleich runter. Bis gleich.
1: 16, gell?
0: 15.
2: Hoch,
3: ja, nur denkst die, also das Tisch und das bleibt hier, weil das kommt in mein Atelier.
0: Das ist meine Waschmaschine. Und da drauf kommt gleich die Trockner. Luxusleben wollte ich haben. Cheers, Jungs. Auf die neue Wohnung.
4: Ja. Erste und schöne Wohnung.
0: Ich kann selber nicht glauben, dass ich von diesem kleinen Zimmer auf einmal in so eine schöne Wohnung einziehe. Ich bin auch selber sprachlos.
5: Ja. Ja, da drüben ist der Pizza Pedro. Da haben wir mindestens 2 bis 3 Mal die Woche uns Pizza geholt, weil das war für mich berufstätige Mutter mit 2 Kindern am einfachsten. Und die Kinder haben es geliebt und ich auch.
6: Ich bin ausgezogen nach Frankfurt mit den Kindern. Und dann bin ich zur Bank, die an der Ecke war, und habe gesagt, ich suche einen Job. Und ich war total naiv, aber das ist ja manchmal auch gut, wenn man an die Dinge so komplett naiv rangeht. Hinter der Kasse war so ein Arbeitsplatz, da musste einer den ganzen Tag die Belege auftippen, ja, Kontonummer, Betrag. Den Job kriegte ich, ja, und dann bin ich nach 3, 4 Wochen bin ich zu dem Chef, habe ich gesagt, wenn ich den Job weitermache, habe ich keinen Verstand mehr. In spätestens einem halben Jahr ist mein Verstand verschwunden, ja. Und dann sagte der, ja, aber Mädchen, hast ja keine Ausbildung. Er sagt, ja, da muss ich halt eine machen, ja.
5: Ja, jetzt sind wir schon da. Da vorne ist die Paradieskasse.
6: Ich hatte, denke ich mal, hier innerlich das größtmögliche Gefühl von Freiheit, was ich je in meinem Leben wieder hatte.
5: Ach je. Also das sieht hier jetzt wirklich total traurig aus, ja. Das war früher der Paradieshof. Das war eine Gaststätte, wo sie jeden Abend klassische Tanzmusik so gespielt haben. Mein Balkon war hier vorne an der Ecke, der im ersten Stock. Man sieht den kaum.
6: 2 Zimmer hatten wir. Nach vorne hatte ich mein Zimmer, das war Wohn- und Schlafzimmer gleichzeitig, und die Kinder hatten nach hinten ihr Schlafzimmer, Gott sei Dank. Die haben wenigstens ruhig geschlafen. Ich habe sie schon vielfach sich selbst überlassen. Ich habe eine nebenberufliche Banklehre gemacht, Samstagsschule, jeden Samstag. Ich habe einfach gesagt, ihr bleibt hier und lasst niemand rein. Ich bin um 2 wieder da. Die waren auch schon total brav von vornherein, weil die, glaube ich, gemerkt haben, dass ich bis zur Hutschnur angespannt bin mit dem Leben, das ich führe, dass da nicht noch Platz ist für Kinder, die rumquengeln oder dauernd krank sind. Ja. Die waren gesund und waren tapfer. Ja.
5: Ist immer wieder schön, die Skyline.
6: 78 war ich im mittleren Management. Zack, bin ich durchmarschiert. Ja. Und das war auch gut nach meinem Geschmack. Ja. Und war dann Filialleiterin. Und dann habe ich gewechselt in den 80ern in die Stabsabteilung. Wenn ich meine Kinder frage, sagen die, es war doch alles in Ordnung. Also ich will manchmal über solche Sachen reden, weil ich finde, ich habe denen auch ganz schön viel abverlangt. Mein Verhältnis zu beiden Mädels ist heute ist schon gut, ja. Aber ja, manchmal würde ich mir auch wünschen, wir hätten doch noch ein bisschen mehr Nähe zueinander, ja. Aber es ist natürlich, man muss auch mit der Ernte zufrieden sein, die man ausgesät hat, ja.

0: Wetter.
1: Wo bin ich mir sicher?
2: Wir stellen sie dorthin, wo die Luftballons sind.
1: In the morning was fine.
2: Am Morgen war es entspannt. Die letzte Stunde war stressig, weil wir alles allein gemacht haben. Aber ich bin sehr glücklich, wie es geworden ist.

0: Josef muss sich anziehen, oder? Komm, wir ziehen dir ein Hemd an. Bist du aufgeregt? Wir werden dir heute das Haar schneiden. Zeig dich mal. Wow, du bist so schön. Okay, wo ist die Bürste? Es ist immer sehr emotional für mich. Dieses Kind wird danach nicht wie vorher sein. Ich bekomme sozusagen ein neues, größeres Kind. Aber es ist derselbe Josef.
1: Ah, Josef?
0: Wir setzen dir jetzt die Kippa auf. Setz mir die Kippa auf den Kopf. Schau mich mal an. Wie schön du bist. Sag unseren Gästen Hallo.
1: Thank you for coming. You wanna give me the jacket?

0: Heute ist Josefs Chalaké. Wir haben 3 Jahre gewartet, um seine Haare zu schneiden. Und heute schneiden wir sie. In den ersten 3 Jahren nimmt das Kind einfach alles aus der Welt auf. Es hat keine Regeln. Es ist wild, kann man sagen. Und jetzt mit 3 Jahren ziehen wir in die Tzitzit an. Wir haben die Tzitzit. Und die Kippa. Und wenn wir ihm jetzt die Haare schneiden, bedeutet das, jetzt gibt es Regeln. Er beginnt sein jüdisches Leben.
1: Hi Josef, mitragesh? Az Abba yaseh rishon?

0: Ich merke jetzt schon nach 3 Monaten, dass ich mehr Kontakte habe, dass ich ein paar Freunde gefunden habe. Und das ist sehr schön.
1: Es ist sehr lebendig für uns als jüdisches Leben in der Stadt. Gibt es alles, was ein Jude braucht für sein Leben, so leben hier. Und das ist das Wichtige für uns.
2: Heute reise ich ab und ich bin glücklich, dieses gottverdammte Drecksloch zu verlassen.
3: Ich komme aus Marokko. Ich musste alles auf Null beginnen. Das war richtig schlimm.
4: Wenn ich nicht von selbst abbaue, dann würde ich mir Tabletten und Whisky besorgen und die Tür abschließen.
3: Ich will einfach hier bleiben. Ich bin zufrieden auch.
5: Eine Stadt, viele Schicksale.
2: Heute reise ich ab und bin glücklich, dieses gottverdammte Drecksloch zu verlassen.
3: Manchmal kommen und sagen, sie haben eine gute, wichtige Arbeit.
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7: Stop! Ich glaube, der bricht ab.
8: Mayday, Mayday, ja. Mayday. Look
9: on the cargo 8404. We have a right-hand engine fire.
7: In den ersten 3 Minuten, nachdem wir den Knopf gedrückt haben, überschlagen sich oben ein bisschen die Ereignisse.
10: Zweiter Zug, Aufstellung nach Einsatzrahmenplan. Wir gehen von einem Engine Fire auf der rechten Seite aus.
11: Da brennt der Schlepper.
12: Guck mal gerade, der Schlepper brennt, was da abgeht.
13: Der Airport 3 ist schon vor Ort, wir checken.
11: Ist er aus jetzt?
14: Mein Name ist Fabian Kraft, ich bin erster Duty Manager hier am Flughafen in Frankfurt.
11: So, komm, wir fahren da mal hin.
13: Du fragst, ob Personenschaden ist.
11: Hallo, jemand verletzt?
15: Tower Airport 3, Gude.
14: Wir fangen mit Gude an, weil wir hier in Frankfurt sind.
11: Tower Airport 3, Gude.
16: Mehr als 3000 Menschen sorgen jeden Tag für Sicherheit am Frankfurter Flughafen. Darunter Polizei, Schutz- und Rettungsdienst, Feuerwehr und Flugsicherung. Im Notfall müssen sie perfekt zusammenarbeiten.
7: Hello, Charlie, Juliet, Charlie, Juliet, hello. Direction 3-0-9 Lima, wind 290 degrees, 13 knots, runway 25 left, clear to land.
17: Scan 11676, advice able to depart from runway 18 intersection, Mike.
7: Wir sind auf dem Frankfurter Tower am Frankfurter Flughafen, hier bei der Flugsicherung und kontrollieren sozusagen den Flugverkehr, der hier in Frankfurt an- und abfliegt. Die Gesamtanzahl an Bewegungen hier am Flughafen ist momentan so bei zwischen 1400 und 1500 Bewegungen pro Tag. Die Hälfte davon sind Starts, die Hälfte davon sind Landungen. Das ist, was wir über den ganzen Tag in der Regel zwischen 5 Uhr morgens und 23 Uhr abends außerhalb vom Nachtflugverbot bearbeiten. Ich bin Martin, ich bin 32 Jahre alt und ich bin Fluglotse hier auf dem Tower in Frankfurt. Lufthansa 3, Charlie Hotel, wind 260 degrees, 5 knots, runway 25 left, clear to land. Lufthansa Cargo 840, wind 350 degrees, 6 knots, runway 07 center, clear for takeoff.
18: Takeoff.

0: Stop!
1: Gib jetzt ab.
2: Ich glaube, der bricht ab.
1: Mayday, Lufthansa Cargo.
3: Mayday, Lufthansa Cargo, 8404. We have a right-hand engine fire. Stopping on the runway. Runway is blocked, call you back.
2: Wir haben uns entschieden, direkt über den Crash-Button auch die Feuerwehr zu alarmieren. Der Button wird bei uns der Crash-Button genannt, weil der tatsächlich im Falle eines Crashs oder eines Crash-ähnlichen Unfalls von uns gedrückt werden kann. Der ist tatsächlich auch durch eine kleine Klappe geschützt. Also wir müssen ganz aktiv eine Klappe aufklappen, dass uns das nicht versehentlich passiert. Wir können diesen Knopf drücken und der führt einfach zu einer direkten Alarmierung bei der Feuerwehr. Es geht so weit, dass bei der Feuerwehr tatsächlich auch die Türen aufgehen.
4: Der Alarm jetzt ist ein Crash-Alarm. Wir gehen von einem Crash eines Flugzeugs aus. Das bedeutet für uns allerhöchste Eile und eben diese Hilfsfrist von 3 Minuten, die wir einhalten müssen, in denen wir am Flugzeug sein müssen, um dann eben dort Hilfe zu leisten.
5: Den Turm für den 82101.
6: Flughafen 82101.
7: Bestätigt, Piste 25 Center, die Lufthansa Cargo 8405, 777.
6: Right-Hand Engine Fire.
5: 25 Center, dort Right-Hand Engine Fire.
2: Die hatten einen Vogelschlag in einem der Triebwerke und haben sich dann entschieden, kurz vor der Rotationsgeschwindigkeit den Start noch abzubrechen, weil das zu unsicher war in einem Triebwerk. Aus sehr, sehr hoher Geschwindigkeit voll beladen ist das bei so Fliegern natürlich immer ein bisschen kritisch, weil da sehr viel Energie im Spiel ist, die irgendwie durch die Bremsen dann aufgefangen werden muss.
0: When it breaks.
1: Auto break.
0: Attention crew on station. Attention crew on station.
7: 8210, Sie können die Centerpiste befahren und sich dem LFZ nähern.

0: den Piloten noch zu bekommen und wiederum auch ihn mit Gegeninfos zu versorgen, wenn er evakuieren müsste. Brennt es irgendwo? Sehe ich Rauch? Von wo kommt der Wind? Dass er sich auch entscheiden kann, auf welcher Seite er das Flugzeug vielleicht verlässt. Und all diese Infos, die ich von ihm bekomme, muss ich wiederum ja kanzelintern weitergeben an den Ground Lotsen. Ich würde den Mike 8 weiter kreuzen, wenn der Flieger kommt.
1: Mach ich gleich.
0: Dass er das auch mit der Feuerwehr und mit allen beteiligten Fahrzeugen dann kommunizieren kann.
2: Für den 8210-1, wir fahren dann jetzt hier bei Lima 12 auf die Centerbahn. Ja, ich bin ansprechbar.
1: Verstanden. 121555 wäre available. Sie fahren jetzt drauf.
3: Ja, gebe ich ihm weiter.
0: Lufthansa Cargo 8405, Fire Brigade is approaching from the front. You may contact them on your second set on 121.555.
4: Lufthansa Cargo 8405, contact Fire Brigade on second set, 121.555.
5: Wir haben die Rescue-Frequenz im ELW, das heißt, wir haben von da die Möglichkeit, mit dem Piloten zu sprechen, ohne dass jetzt jemand aussteigen muss und am Bugrad sich ins Interfon einstöpselt, sondern dass wir direkt Kontakt miteinander aufnehmen können und dass ich direkt auch Informationen kriege, wie es vielleicht in der Kabine aussieht.
2: Zweiter Zug, Aufstellung nach Einsatzrahmenplan. Wir gehen von einem Engine Fire auf der rechten Seite aus.
5: Beim Startabbruch, je nachdem, wie schnell das Flugzeug war, werden eben die Bremsen sehr heiß, weil das natürlich die hohe Geschwindigkeit wieder runterbremsen musste. Diese Wärme, die dabei entsteht, die geht auf die Felgen, die kann dementsprechend auch auf die Reifen gehen, sodass es dazu führen kann, dass Reifen platzen. Und weil alles so warm ist, kann es eben auch zum Brand führen. Wir werden mit dem Piloten sprechen, ob er entweder selber rollen kann, mit einem Triebwerk dann noch, weil das andere ist ja beschädigt, oder ob er einen Schlepper braucht. Der Schlepper steht dann meistens schon hier bereit und kann dann eben an die Einsatzstelle kommen, um von dort den Schlepp des Flugzeugs durchzuführen, bis es dann auf der Position ist. Und dann können wir dort eben unsere Maßnahmen ergreifen, beziehungsweise dann mit der Technik schauen, was noch zu machen ist.
6: Rescue Frankfurt, Lufthansa Cargo 8405.
2: Das ist Frankfurt Rescue, hello.
5: Mein Name ist André Heser. Ich bin der zuständige Zugführer hier auf der Feuerwache 2 für den Luftfahrzeugbrandschutz. Das bedeutet, dass ich der erste Ansprechpartner bin für die Rampe, für den Turm und eben auch den Piloten des betroffenen Flugzeugs.
7: Hallo, wir stehen hier. Wir hatten eine Anzeige, dass der rechte Motor brennt. Wir haben im Cockpit keine Anzeigen. Der Tower hat uns schon gemeldet, er sieht auch nichts. Könnten Sie das bitte bestätigen?
2: Soweit ich das von außen sehen kann, alles in Ordnung. Ich fahre jetzt gerade noch mal auf die andere Seite, damit ich es besser sehen kann. Aber auch da sieht alles in Ordnung aus.
5: Und dann geht es darum zu gucken, okay, sind die Triebwerke aus, dass wir uns ans Flugzeug überhaupt nähern können? Was hat das Flugzeug denn für ein Problem? Sehen wir von außen irgendeine Beschädigung oder vielleicht einen Brand? Und dann auch in zweiter Instanz, was macht denn das Fahrwerk? Wie ist die Temperatur und müssen wir mit einer Gefährdung rechnen?
6: Was schlagen Sie vor? Sollen wir zur Position rollen und Sie begleiten uns?
2: Wenn in dem Flugzeug keine Unregelmäßigkeiten sind, dann spricht aus meiner Sicht nichts dagegen, jetzt weiter auf die Position zu fahren und da weiter zu gucken, ob es irgendwelche Probleme mit dem Fahrwerk gibt. Wenn irgendwelche Anzeigen oder sowas an wären, dann könnten wir es auch gerne hier kontrollieren.
6: Okay, wir waren schon im Highspeed-Bereich. Startabbruch war bei gut 120 Knoten. Wir sind heute nicht so sehr schwer. Insofern, ich denke nicht, dass die Bremsen zu heiß werden. Wir haben ansonsten keine Anzeigen im Cockpit oder im Flieger, dass am Motor noch Feuer herrscht.
2: Okay, wenn das der Fall ist, würde ich vorschlagen, dass wir auf die Position rollen, weil ansonsten müssen wir jetzt hier die Triebwerke ausschalten und das Ganze würde natürlich wesentlich länger dauern.
8: Ist in Ordnung für uns. Ich halte hier hinten in der Lampe statt aufrecht. Wir würden dann hinter ihn herrollen.
1: 120 Knoten, er hat jetzt gesagt, Sie wollen losrollen gleich.
0: Okay.
2: Wir schließen uns an das LFZ an, machen den Weg frei und folgen auf die Position.
4: Lufthansa Cargo 8405, we are able to taxi to our stand, our own power, the fire brigade will follow us, so request taxi as soon as the runway is clear.
0: Parkplatz ist klar und er kann selbstständig rollen, er wird jetzt gleich runterrollen.
4: Der Lima 15 ist der zweite rechts, wo wir runter sollen, ist ein Highspeed.
6: Bei dir schaut es rechts gut aus?
4: Nee, noch nicht. Ich sehe hier noch Fahrzeuge.
5: Wir haben um die 3000 Einsätze im Jahr plus minus und wir werden alarmiert zu kleineren Ölspuren bis hin zum Brandmeldeeinlauf, wo eben im Terminal ein Brandalarm ausgelöst wurde. In Flugzeughallen, aber natürlich auch eben aufs Vorfeld zu Problemen bei Flugzeugen, Rauchentwicklung.

0: Abwicklung, heiße Bremsen oder eben auch gemeldeter Fahrwerks- oder Triebwerksbrand.
1: Rescue Frankfurt, könnten Sie mir bitte bestätigen, dass
2: die Fahrzeuge soweit frei sind, dass sie losrollen können?
3: Ja, die Fahrzeuge sind jetzt alle hinter dem Flugzeug und sie können losrollen.
2: Und check, danke.
4: Rechts ist voll.
1: Alles klar, left side is clear. Dann rollen wir.
5: So, hier ist November 1-4, rechts ist frei.
1: Links Lima, rechts November 14.
6: Ja.
5: Und November 1-4, Dane Fox, Typ an der Bira. Alles frei jetzt.
3: Der Turm für den 8210-1.
7: 8210-1, Turm hört.
8: Die Fahrzeuge der Feuerwehr haben jetzt die Senderbahn verlassen.
7: 8210-1, verstanden. Dann können Sie zur Rampe umschalten. Danke, tschüss.
9: Die Notlage ist für uns in dem Fall beendet, wo wir tatsächlich unsere Piste wieder normal nutzen können. Nach so einem Startabbruch müssen wir verpflichtend eine Pisteninspektion durchführen lassen, weil es kann ja durchaus sein, dass eben bei dem Vogelschlag, wie es jetzt gerade war, irgendwelche Triebwerksteile, Vogelteile, irgendwelche anderen Flugzeugteile auf der Piste liegen bleiben.
10: Tau Airport 3, Gude.
11: Hallo, Airport 3.
10: Entering Runway 25 Center for Inspection and Traffic Crossing Left to Right, Airport 3.
9: Wenn wir feststellen, die Piste ist klar, es wird nichts gefunden, wir müssen nichts reinigen und jetzt eben auch frei wieder von den Fahrzeugen und von dem Luftfahrzeug, dann können wir hier weiter arbeiten. Und in dem Moment, wo das Flugzeug an die Vorfeldkontrolle übergeben wird für die Einweisung in die Parkposition, ist unsere Aufgabe dann eigentlich erledigt.
3: Und die Rampe für den 8210-1, wir folgen dem betroffenen LFZ auf dem Lima.
9: Continue via Lima.
1: Da wie vorher keine Anzeigen über ein Feuer.
5: Fahrwerk ist auch nicht übermäßig heiß.
1: Okay.
4: Rechts ist frei.
3: Durchsage an die FLFs. Brandschutz sicherstellen am rechten.
0: Im Prinzip stellen wir die ganze Zeit schon den Brandschutz sicher, dass eben nichts anfangen kann zu brennen. Das hängt sicherlich auch von der Größe des Vogels ab. Bei kleineren Vögeln sieht man wenig, bei größeren Vögeln müssen wir schauen. Das ist aber auch eher selten der Fall. Und uns ist wichtig, dass wir das Flugzeug in einem sicheren Zustand übergeben, sodass es jetzt nicht mehr mit einer Gefahr vom Flugzeug zu rechnen ist.
3: Die Flight Deck für die Feuerwehr.
1: Hier ist das Flight Deck, hören Sie mich?
3: Ist in der Kabine alles in Ordnung?
1: Ja, hier oben ist nach wie vor alles in Ordnung. Sehen Sie noch irgendwas im Flugzeug?
3: Nee, von hier unten auch keine Unregelmäßigkeiten. Wir kontrollieren gerade aber die Bremstemperatur, die kann ja ein bisschen höher sein, das ist ein Startabbruch. Ansonsten alles in Ordnung. Mike?
12: Rolling-Temperaturen 290, fallend, beide Triebwerke ohne Funden.
3: Okay, besser, danke. 290 Grad fallen, die Fahrwerkstemperaturen, beide Triebwerke ohne Befund.
1: Gut, dann würde ich an der Stelle jetzt den Notfallsituation hier erstmal aufheben und wir bleiben auch erstmal an der Felder.
3: Ja, Sessan.
1: Cancel Alert, Cancel Alert.
13: Stell ich die Tür auf?
1: Ja, bitte.
0: Hallo.
1: Hallo.
0: Andrese, hallo.
1: Nein, Markus Schwarz.
0: Hat ja alles bestens geklappt?
1: Bitte.
0: Dankeschön. Wenn wir dann beide mit unseren Maßnahmen einverstanden sind und keine weiteren Maßnahmen mehr durch den Piloten gewünscht sind, dann wird das Flugzeug an den Piloten übergeben. Das heißt, wir übergeben ihn die Einsatzstelle und reduzieren dann unsere Kräfte, bis niemand mehr benötigt wird und dann fahren wir alle heim.
3: Die Großfahrzeuge habe ich schon heimgeschickt, weil wir die nicht mehr brauchen werden. Und ich würde jetzt auch gleich fahren. Ist ja alles in Ordnung und dann muss halt die Technik gucken.
1: Dankeschön.
3: Okay. Danke auch. Schönen Tag.
1: Ja. Ciao.
0: Für mich endet es so, wenn zum einen hier niemand zu Schaden gekommen ist, beim Fahrzeug auch nichts kaputt gegangen ist. Und dann eben, wenn ich sagen kann, wir haben dazu beigetragen, dass es den anderen Leuten hier gut geht.
14: hundert Menschen waren an diesem Einsatz beteiligt. Eine Übung, eine Großübung, die regelmäßig stattfindet. damit alle im Ernstfall gewappnet sind, um schnell und effektiv helfen zu können.
7: Verstanden, dann können Sie es rumschalten. Danke, tschüss.
14: Keine Übung sind jetzt die Einsätze der Airside Duty Manager, kurz ADM. Auch sie sorgen für Sicherheit.
10: Guck mal, da raucht's. Guck mal. Oh mein Gott. Da brennt der Schlepper.
4: Guck mal, gerade hier beim Raum 7, der Schlepper brennt. Das ist, was da abgeht.
6: Der Airport 3 ist schon vor Ort, wir checken.
10: Wenn der anfangen würde zu brennen, das wäre ein großes Problem. Und deswegen sind wir direkt hingefahren. Es war Rauch zu sehen, konnten aber feststellen, dass er sich schon entkoppelt hatte vom Flugzeug und dass sich der Fahrer vom Fahrzeug auch schon vom Flieger wegbewegt hatte.
11: Der soll auf die Abstellfläche fahren.

0: Hallo. Kannst du ihn mal aus? Ist er aus jetzt?
1: Mein Name ist Fabian Kraft. Ich bin erster Duty Manager hier am Flughafen in Frankfurt. Wir sind die Vertreter des Verkehrsleiters, die operative Vertretung. Und unsere Hauptaufgabe ist es, einen sicheren und ordnungsgemäßen Flugbetrieb zu gewährleisten.
0: Okay, was war denn los?
2: Also ich weiß nicht, der hat gerade Rückmeldung gehabt, der hat irgendwann zu Qualm gegangen.
1: Er hat vermutet, dass er ein Problem mit dem Kompressor hat. Er hat keinen Druck mehr gehabt, das hat er gespürt. Priorität Nummer eins ist Sicherheit und dann, dass der Schlepper nicht im Weg steht.
0: Okay.
2: Das ist der Turbo irgendwie.
0: Okay, aber du verlierst nichts, gell?
1: Wir wollen keine Flüssigkeiten auf irgendwelchen Taxiwegen oder Positionen haben, die da nicht hingehören. Deswegen haben wir den Schlepper inspiziert und konnten feststellen, dass er nichts verloren, nicht getropft hat.
2: Hat er den Trupp verloren also?
0: Kümmerst du dich, dass er abgeschleppt wird dann hier, dass er hier wegkommt? Okay.
2: Dann lass ihn weggeschleppt.
0: Gut, vielen Dank. Ja, wenn was ist, rufen Sie an.
2: Alles klar, danke sehr.
0: Ciao.
1: Wir ADMs sind hier draußen im Flugbetrieb die höchste operative Instanz und haben Weisungsbefugnis über alle Mitarbeiter, die hier im Vorderrollfeld arbeiten.
3: Ramme für den Airport 3.
4: Ja, die Rampe hat.
3: Jo, der Schlepper hat einen technischen Defekt. Der Kollege hat den aber jetzt abgestellt und ruft den Gerätedienst. Alles okay?
1: Wir haben den Gerätedienst informiert und dann kann der Schlepper abgeschleppt werden. Wir sind hier in unserem Innendienstbüro in der integrierten Leitstelle im Terminal 1. Von hier aus steuern meine Kollegen und ich den Flugbetrieb in der Theorie. Die Luftfahrt ist leicht beeinflussbar durch Wetterlagen, durch Krisen, durch Kriege, durch Streiks. Und genau das bewachen und beobachten wir von hier oben. Wir monitoren ständig, wir analysieren und wir treffen dementsprechend auch Maßnahmen, um Auswirkungen zu vermeiden. Wir sehen gerade hier den europäischen Luftraum. Jeder gelbe Punkt ist ein Flugereignis in Live-Ansicht. Das heißt, wir können gerade sehen, dass hier einiges los ist. Die östliche Welt wird mit der westlichen Welt im Moment nur durch diese zwei engen Korridore verbunden. Hier über das Rote Meer bzw. hier hinten über Turkmenistan. Hier haben wir den afrikanischen gesperrten Luftraum. Hier haben wir den Iran-Krieg, der ein brandaktuelles Thema ist und uns sehr beschäftigt. Und hier haben wir eben den russischen Luftraum, der auch nicht mehr zu benutzen ist.
5: Wieder genutzt werden kann.
0: Ja, check.
5: Hier 66.
0: Ich habe Kontrolle ein.
6: Stimmt. Sehr gut.
1: Wir sind dauerhaft besetzt. Wir sind insgesamt 21 Leute aus ganz unterschiedlichen Richtungen hier vom Flughafen. Wir haben Früh-, Spät- und Nachtschichten. Tagsüber sind wir in der Regel 4 und nachts 3 Leute. Wir machen Betankungskontrollen, Brandschutzkontrollen, Verkehrskontrollen. Es fällt einfach auf, wenn was anders ist. Da sind wir sehr aufmerksam und stellen zu jeder Zeit die Betriebssicherheit sicher.
0: Da kommen wir vorne da mal hin.
3: Fragst du, ob Personenschaden ist?
0: Hallo. Hi. Jemand verletzt? Alles gut?
1: Verkehrsunfälle oder Unfälle generell leichterer Art ohne Flugzeugbeteiligung bearbeiten bei uns die Follow-Me's und der Schutzdienst. Schwere Unfälle sind, wenn Flugzeuge beteiligt sind oder auch Menschen verletzt, dann kommen wir ins Spiel und die Behörde. Es gibt die Bundesstelle für Flugunfalluntersuchungen, die sitzt in Braunschweig, das ist eine offizielle Bundesbehörde. Die untersuchen alle Störungen oder Unfälle im Luftverkehr. Die sitzen dort und können natürlich nicht überall sein, deswegen sind wir 21 ADM hier in Frankfurt die Flughafenbeauftragten. Wir haben auch einen Behördenausweis und wenn jetzt irgendeine Störung war oder irgendein Ereignis war, informieren wir die Kollegen in Braunschweig. Die geben uns dann Rückmeldungen, was sie gerne hätten im Speziellen. Und ansonsten hier vor Ort, wir sichern automatisch veränderbare Spuren. Wir dokumentieren die, das wären Stellungen von Klappen oder Fahrwerken. Und wir würden zum Beispiel auch die Sicherung von den Aufnahmerekordern, der sogenannten Blackbox, ziehen, Aufnahme stoppen und damit auch Beweisspuren sichern.
0: Sind Sie gefahren?
1: Der Fahrer war nicht verletzt, dem Fahrer ging es gut. Kann passieren, alles gut. Ja, keine Sorgen machen.
0: Ja.
1: 6 Tonnen hatte diese jetzt. Man hat versucht, die jetzt mit einem Gabelstapler aufzurichten. Das hat nicht geklappt. Deswegen wird die Palette jetzt händisch entladen. Ich bin jetzt seit 9 Jahren am Flughafen. Ich war Notfallsanitäterin, habe als Notfallsanitäterin angefangen. Da waren wir zuständig für die Gefahrenabwehr oder die medizinische Hilfe hier vor Ort und in umliegenden Bereichen. Der Flughafen ist eine Riesenfläche mit unzähligen Menschen, die hier ein- und ausgehen. Und da passieren Unfälle, da werden Leute krank, auch schwer krank. Hallo.
2: Nein.
1: Was ist los? Sie müssen mit mir reden, sonst kann ich Ihnen nicht helfen. Deswegen ist es nötig, dass hier ein Rettungsdienst vor Ort ist. Wir sind da und wir passen auf Sie auf. Ich habe über die Fraport berufsbegleitend studiert, Business Administration mit Schwerpunkt Aviation Management und mich dann innerhalb des Unternehmens weiterentwickelt. Tau Airport Tri, Gude.
4: Gude Airport Tri.
1: Wir fangen mit Gude an, weil wir hier in Frankfurt sind. Und wir funken auf Englisch, weil wir ein internationaler Flughafen sind und eben auch internationale Piloten unseren Flughafen benutzen. Airport Tri on Lima and proceeding Yankee Mike 34 for 07 Center Inspection. Diese Betriebsflächenkontrolle, die machen wir 5-mal am Tag. Das ist eine Vorgabe, wird aber auch ad hoc gefahren, wenn Bedarf besteht. Wir kontrollieren dabei die Pisten, die Runways, die Vorfelder und die Taxiwege, also die Rollwege für die Flugzeuge. Die Flächen gehören der Fraport. Bevor wir die betreten dürfen, holen wir uns zuallererst die Freigabe durch den Tower, also durch die deutsche Flugsicherung hier am Platz. Tower Airport Tri, Gude. In Whiskey One and ready for 1-8 Inspection. Wir fangen grundsätzlich zu zweit in der Mitte der Piste. Der Fahrer schaut links, der Beifahrer schaut rechts. Wir haben eine Richtgeschwindigkeit von ca. 80 km die Stunde.
7: Dann bitte FS3.
1: Und dann schauen wir nach Fremdkörpern, Tierkadavern, Oberflächenschäden, nach der Beschilderung, der Beleuchtung, Instrumenten von Flugsicherung oder Wetterdienst und schauen einfach, wie der Zustand unserer Flugbetriebsfläche ist. Das ist jetzt ein Fundstück, das haben wir gerade gestern gefunden. Das ist ein Flugzeugteil, ein sogenanntes Hitzeschild. Das ist eigentlich an der Felge von einem Flugzeugreifen befestigt, hat das entsprechende Flugzeug verloren. Es handelte sich um eine Boeing 787. Es ist sehr scharfkantig, es ist aus Metall, also es ist auf jeden Fall eine Gefahr für den Flugverkehr. Das Teil wird aufgesammelt, wir bringen es zu den Mechanikern in die Werft. Die können anhand der Inventarnummer uns sagen, was für ein Flugzeugtyp sich das gehandelt hat. Und anhand unserer Systeme können wir die Airline direkt informieren und die konnten noch den Pilot in der Luft über dieses fehlende Bauteil informieren. Für den Flieger an sich ist es nicht wichtig gewesen, aber es ist ein Teil gewesen, was auf jeden Fall einen Schaden hätte am Reifen oder an der Hydraulik machen können.
8: Engine Ground Rail 07 Right, vacate Mike 9 Airport Tri.
1: Auch wir halten Sicherheitsabstände ein. Natürlich, es geht immer um Sicherheit. Gerade wenn wir auf die Piste fahren nach einem landenden Flieger oder nachdem er gestartet ist, müssen wir auf den Jetblast, also auf den Abgasstrahl der Triebwerke achten.
9: Bei dem Fahren und Ausschau halten ist es ja auch wichtig, die Ohren zu benutzen, den Funk mitzuhören. Da hört man ja dann auch, hat man einen Anflug im Rücken oder will jemand starten oder so. Also alle Sinne schärfen.
10: Ja, aber wollt ihr die Senderbahn auch mit kreuzen lassen oder mal die
1: ausmachen? Ja, wir würden die mit kreuzen und dann gucken wir uns mal die mal eins an.
9: Das ist ein großes Privileg. Wir kommen in Positionen oder auf Wege, wo ja normal niemand hinkommt. Startende und landende Flugzeuge. Der tägliche Betrieb ist immer spannend. Mein Name ist Michael Rebner. Ich bin Airside Duty Manager bei der Fraport und seit 1995 im Unternehmen tätig.
11: Wenn die Flugzeuge aus dem Osten kommen und wir Betriebsrichtung 2.5 haben, beginnen wir mit der Kontrolle meistens im Lima 1, fahren die Centerpiste runter bis zum Ende, verlassen sie im Mike 34, fahren den mittleren Rollweg, den Mike wieder hoch Richtung Osten, fahren hier hinten rum die Schleife, beginnen dann wieder im Romeo 3 für die 2.5 links, die fahren wir komplett ab, verlassen dann die Parallelbahn hier rüber und fahren dann auf die Landebahn Nordwest, meist über den Papa 1. Fahren dann die
3: Nordwestpiste ab, komplett einmal, fahren komplett die Rollwege wieder zurück über den Papa und den November 11 zurück aufs nördliche Vorfeld. Und von hier aus geht es dann über den November zur 1.8, zur Piste 1.8, die wir dann komplett auch von oben November abfahren bis im Süden runter, fahren den Yankee wieder hoch und fahren dann Sierra Romeo, je nach Verkehrslage, zurück in den Osten und beenden unsere Kontrolle wieder fast, wo wir sie angefangen haben, im Uniform im Osten und sind zurück auf dem nördlichen Vorfeld.
9: Wir gucken auch über den Pistenrand hinaus in die Grünflächen.
3: Da liegen halt wieder Folien, guck. Ich fahr da einfach mal rein, hier schimpft er.

0: Servus, Gude. Könnt ihr dafür Sorge tragen, dass die Folien aus der Grünfläche rauskommen? Das ist ja noch in eurem Baubereich. Ja. Weißt du nicht, dass sie irgendwie auf dem Rollweg und dann irgendwie im Triebwerk hängen? Oder? Das ist eine Großbaustelle, da werden Rollwege erneuert. Und da war aufgefallen, dass Folien in den Grünflächen lagen im Bereich der Baustelle. Und dann sind wir halt tätig geworden und sind zu dem Polier hin und haben ihn gebeten, den Missstand zu beseitigen, sprich die Folien zu sichern, damit es da zu keinen unschönen Szenen kommt. Wenn die Staubentwicklung zu hoch wird, dass wir halt auch darauf hinweisen, dass die das bewässern, feucht halten. Weil so Betonstaub und so in einem Triebwerk ist halt auch nicht so förderlich für die Funktion, oder?
1: Ich weiß nicht.
2: Höhe vor und

0: Müssen wir mal gucken, wie wir das wieder in Umlauf bringen.
1: Dieses Paket geht nach Zagreb. Bei Alpha 24. Ich weiß sogar, was drin ist. Bücher. Das hat einen weiten Weg hinter sich. Aus Japan bis nach Zagreb. Guck mal. Hallo, ist die Fabienne. Ich habe eine Frage, wir haben ein Paket gefunden. Wo können wir es denn jetzt hinbringen erstmal, dass es nicht untergeht? Wir stehen vor Alpha 18 im Airport 3. Dankeschön, ciao.
2: Hol- und Bring-Service kommt, oder was?
1: Kommt.
0: Schön.
1: Bitte schön, ciao. Wir sind eine Schnittstelle zwischen Behörden, Airlines, Management, Flugsicherung, Wetterdienst, also wirklich alles, was für so einen Flug dazugehört. Und ich würde sagen, es war ein guter, normaler Tag. Wir können mehr. Tower Patrie Gude.
3: Zurück zum Tower und zu einer weiteren Notfallübung mit einem Flugzeug.
4: Hello, Delta 7 Charlie Juliet, left 25 left.
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6: Ich bin Martin, ich bin 32 Jahre alt und ich bin Fluglotse hier auf dem Tower in Frankfurt. Die Hauptaufgaben, ganz simpel gesagt, sind ausreichende Abstände zwischen die einzelnen Flugzeuge zu bringen. Also die Flugzeuge machen ohne unsere Anweisung keine einzige Bewegung. Das heißt, Starts, Landungen, der ganze Rollverkehr, das sind alles Aufforderungen von uns, Anweisungen. Die Piloten haben eben einfach nicht den gesamten Überblick über das gesamte Verkehrsbild. Und wir sind dafür zuständig, das Ganze dann in einer effizienten, geordneten, vor allem in einer sicheren Art und Weise dann irgendwie auch zu steuern. In der Notlage vernehmen hier die Alarmierung von den Rettungsdiensten am Flughafen. Das ist so eine unserer Hauptaufgaben, je nachdem, welche Art von Notlage reinkommt.
7: Die Feuerwehrleitstelle, hallo.
8: Der Kontrollturm Bellmann, guten Morgen. 9.12 Uhr ungefähr, also in 30 Minuten ab jetzt, kommt die Lufthansa Cargo 8431, eine Boeing 777, auf die 07 Center mit laut Crew hydraulischen Problemen. Die sind sich nicht sicher, ob sie die Klappen vollfahren können.
6: Der Pilot hat sich etwa 30 Minuten vor der Landung gemeldet. Das war nicht direkt bei uns, sondern in einem anderen Sektor. Das heißt, der Pilot ist ja vorher noch bei der Flugsicherung, die eben die Überflugkontrolle über Deutschland machen, ist dann auf einer anderen Funkfrequenz. Dort hat er das offensichtlich schon festgestellt. Die haben uns dann telefonisch informiert. Unserem Supervisor, der eben hinten zuständig ist dafür, der Feuerwehrsicherheitsleitstelle Bescheid zu geben und alles in die Wege zu leiten.
7: Hydraulische Probleme, 07 Center war das gewesen?
8: Genau, Frachtmaschine mit 3 Personen an Bord, gefährliche Güter mehrere, verschiedene und Remaining Fuel bekomme ich noch.
7: Genau, ich schicke dann die Kollegen von uns gleich schon mal raus, nicht selber Position.
8: Perfekt, ich danke.
7: Bis später, ciao.
6: Das ist kein konkreter Notruf. Die Maschine meldet eben eine Besonderheit, einen Ausfall von einem System. Die ganzen Daten werden dann aufgeschrieben, weitergegeben an uns vorne, an die arbeitenden Lotsen.
7: Alles klar.
6: Und auch an die Sicherheitsleitstelle, also die es dann eben an die Feuerwehr auch weitergibt.
7: Informationen für alle Wachen. Wir haben in Kürze einen Local Standby. Eine Boeing 777, die LH8431, Frachtmaschine, 3 Paxe an Bord, mit Hydraulikproblemen, Landezeiten etwa 30 Minuten, Alarmierung erfolgt in Kürze.
9: Ich bin Philipp Latsch, bin bei der Flughafenfeuerwehr Frankfurt am Main, bin Hauptbrandmeister, bin heute auf der Feuerwehrrettungsdienstleitstelle tätig.
7: Ich habe einen Local Standby angenommen, schick die jetzt raus, bis sie schon, positionieren können.
9: Für uns bedeutet dies dann automatisch, dass wir routinemäßig eine Sicherheitslandung erklären. Wir verfahren nach unserer Fahrnot. Das ist unser interner Ablauf, in dem alle Notsituationen geregelt sind. Wir hatten jetzt eine Störung während des Fluges gehabt, wo wir von einer sicheren Landung ausgehen konnten, hatten dementsprechend die Fahrnot 2 eröffnet, habe dann alle Maßnahmen im Einsatzleitsystem hinterlegt und dann die Kollegen der Feuerwehr alarmiert.
7: Ist die Feuerwehrleitstelle eine Durchsage?
10: Ein Standby, die LH8431 mit Hydraulikproblemen. Landet auf der 07 Center, etwa 25 Minuten.
11: Mein Name ist André Heser. Ich bin Zugführer in der Wachabteilung A, die heute im Dienst ist. Hier auf der Wache sind wir 24 Leute, die dann auch aufgeteilt sind auf Gebäudebrandschutz und Flugzeugbrandschutz. Wenn jetzt aber eine Luftnotlage kommt, dann sind wir immer alle alarmiert. Das heißt, wir sind alle sofort einsatzbereit. Und dementsprechend haben wir dann auch auf alle Kräfte der Flughafenfeuerwehr Zugriff.
12: Die Rampe für den 8210-1.
13: Die Rampe.
12: Ja, wir stehen mit dem zweiten Zug vor der Feuerwache 2, würden gerne in Lima Richtung Tango oder Uniform befahren.
14: Dann kannst du rein. Alles klar, danke.
12: Genehmigt zum Befahren mit dem zweiten Zug.
6: Beim Local Standby, das ist dann diese Art von Einsatz für die Feuerwehr, dass die Feuerwehr einfach bereitsteht an der Piste für den Fall, dass etwas nicht wie vorhergesehen funktioniert nach der Landung, dass die Feuerwehr sofort bereit wäre.
11: Es könnte natürlich passieren, dass aus diesem Local Standby ein Crash wird und wir dann eben wirklich jede Hilfe brauchen und deswegen ist auch jeder einsatzbereit und wartet eben ab, was passiert.
6: Also Turm Victor, after departing 747, line up runway 07 Center behind by Lima 17. Ich als Lotse, der den fliegenden Flieger betreut, kommuniziere sowohl natürlich mit meinem Supervisor hinten, der mir vorher die Infos hat zukommen lassen.
14: Okay.
6: Das heißt, auch ich habe für mich relativ klar schon, was ist die Art des Notfalls, womit muss ich rechnen.
14: Okay,
6: alles klar.
14: Gut.
6: Der Kollege hat sich hinten auch notiert, welche Restmenge an Sprit ist noch dabei, wie viele Personen sind an Bord, gibt es irgendwelche gefährlichen Güter. Das ist vor allem natürlich für die Feuerwehr wichtig, aber auch das haben wir vorne auf so einer Notfallcheckliste noch mal liegen. Die Piste jetzt in diesem Fall habe ich an meinen Groundlotsen abgegeben.
11: Wer 66, Tom hört.
6: Damit der einfach mit allen Fahrzeugen dann erstmal da drauf fahren kann, ohne mich für jedes einzelne Fahrzeug zu fragen.
12: Und der Turm für den 8210-1.
15: 8210-1, Tom hört.
12: Wir stehen mit dem zweiten Zug vor Tango 2, würden gerne über den Tango und dann in den Mike zum Mike 14 in unsere Standby-Position.
15: Ja, 8210-1.
16: Überqueren Sie Tango 2, fahren Sie auf den Mike, halten Sie vor Mike 8.
15: Ich heiße Alex, ich bin Rolllotse und damit verantwortlich für die Kommunikation zwischen den Fahrzeugen, der Feuerwehr und dem Tower.
12: Wir überqueren Tango 2, fahren in den Mike und halten vor Mike 8, ist verstanden, mit 8210-1.
16: Flughafen 8210-1,
12: Fahrt genehmigt.
15: Der A320 von vorne biegt nach Mike 8 ab. Sobald ihr vorbeikommt, könnt ihr dann weiterfahren bis in die Standby-Position Mike 14.
12: Ja, das ist verstanden. Wir lassen den noch vorbeiziehen und fahren dann weiter Richtung Mike 14.
11: Wenn Flugzeuge rollen, haben wir die Pflicht, dass wir darauf achten, dass wir jetzt niemanden gefährden durch unsere Alarmfahrt dahin. Und deswegen ist es natürlich schon auch mit Vorsicht zu genießen, wenn wir auf dem Weg dorthin sind.
12: 8210-1 mit Durchsage in den zweiten Zug, Lande Richtung 07 Center. Wir positionieren uns im Mike 14 entsprechend.
16: 8110-1, in die Standby-Position unter Beachtung des Rollverkehrs kommen.
15: Beim Flughafen 8110-1, Fahrt genehmigt. Die Feuerwehr fährt in die Standby-Position.
14: Ja.
11: Das ist die Wache 1, das ist die Wache, die im Süden ist. Das ist die Feuerwache 3 auf der Nordwestlandebahn. Wir sind Feuerwache 2. Das ist die Wache, die südlich vom Terminal 1 und 2 ist. Und wir sind dadurch zuständig für den ganzen Vorfeldbereich hier im Norden bis hin zum Terminal 3 Flugcheck G.
15: Feuerwehr ist drauf.
9: Die Feuerwache 1 ist in die Standby-Position gefahren, um dann eben die Abwesenheit des Löschzugs der Feuerwache 2 zu kompensieren, dass die auch dann innerhalb von den 3 Minuten jeden Ort am Flughafen erreichen können und der Flugzeugbrandschutz nach wie vor sichergestellt ist, dass wir den Flugbetrieb hier nicht einstellen müssen. Das sind jetzt aktuell die Fahrzeuge, also einmal die IKAO-Einheiten Feuerwache 1 mit dem B1-Dienst, die Feuerwache 2 mit dem B2-Dienst als IKAO-Einheit, die jetzt aktuell dann die Luftnotlage betreuen.
12: Der Turm nochmal für den 8210-1.
16: 8210-1, Turm.
12: Wir sind im Mike 14 und wir erwarten 3-Taxe, 777 mit Hydraulikproblemen.
11: Gemeldet war ein Hydrauliköl-Verlust. In erster Linie ist es natürlich problematisch, wenn Hydrauliköl auf heiße Oberflächen, wie zum Beispiel die Bremsen, kommt, weil wir dann eben auch mit einer Brandgefahr rechnen. Es gibt auch manchmal die Situation, dass das Flugzeug erst noch einen Überflug macht, wenn es einfach unsicher ist, ob das Fahrwerk in Ordnung ist.
6: Lufthansa Cargo 8431, schönen guten Tag. Unsere Aufgabe in Notlagen ist auch da, für genug Abstände zu sorgen, weil normalerweise brauchen Notlagen immer ein bisschen mehr Aufmerksamkeit. Da gibt es immer ein bisschen größere Abstände, weil unvorhergesehene Sachen noch passieren können. Und auch da sind wir vor allem dafür da, die Piloten, die sich in der Notlage befinden, mit möglichst viel Informationen so aufzufangen, dass sie sich sozusagen nur um den Flieger kümmern können. Und wir kümmern uns um alles drumherum, halten so ein bisschen den Rücken frei. The Cargo 8431 Rescue Services and Fire Brigade is standing by and they will guide you to your gate. Gerade mit so einem Local Standby, dass die Feuerwehr rausfährt, weil man eben noch nicht genau weiß, was nach der Landung passiert mit dem Flugzeug. Das kommt tatsächlich eigentlich wöchentlich mehrfach vor. Wir müssen alle 3 Jahre tatsächlich in den Simulator. Das ist auch eine Pflichtmaßnahme, die wir machen müssen, wo wir tatsächlich genau solche Art von Notfällen eben auch üben.
13: Cargo 8431, stop the aircraft on the runway first.
6: Ja, you may take your time on the runway and when you are ready to taxi, you may continue.
15: So, ich verstand, er will anhalten.
6: Er würde gerne erstmal kurz anhalten.
15: Okay, dann sage ich das der Feuerwehr.
6: Genau.
15: Alles klar. Plan Flughafen 8211 vom Turm.
12: Jetzt der Florian, Flughafen 8211.
15: Also 8211, jetzt ist ja noch ein Abflug gerade gewesen von Matra 50. So, jetzt die nächste Landung auf der 07 Center, das ist die Lufthansa Cargo 8431, circa 2,5 Minuten. Die Crew hat gesagt, sie würden gerne auf der Piste erstmal stoppen.
6: Das ist jetzt die Landung. Vom Prinzip her wird der Flieger erstmal ganz normal aufgefädelt auf das Instrumentenlandesystem, macht dann einen normalen Anflug, wenn alles funktioniert. Und kriegt von mir tatsächlich einfach nur wie jeder andere Flieger auch eine Landefreigabe. Wir von der Flugsicherung können damit rechnen, dass er vielleicht ein bisschen schneller anfliegt als gewöhnlich, weil die Landeklappen eben nicht so weit rausfahren, wie sie das normalerweise tun, zum Bremsen und zum Auftrieb erzeugen. Und wir haben auch damit gerechnet, dass er vielleicht den Flieger auf der Piste gar nicht mehr steuern kann, dass die Bremswirkung vielleicht nicht so groß ist.
11: Da guckt man schon, sind die Fahrwerke alle draußen. Es hängen keine Klappen runter, auch das kann natürlich sein bei Hydraulikproblemen. Und solche Unregelmäßigkeiten sind dann schon relevant, dass wir von außen direkt sehen, okay, da ist was im Argen.
6: Lufthansa Cargo 8431, so hold your position on the runway whenever ready. The fire brigade will approach from the front.
12: Der Turm für den 8211, wir fahren jetzt bei Mike 10 auf die Sender. 8211 mit Durchsage an den zweiten Zug, Aufstellung vor dem LFZ nach Einsatzrahmenplan.
9: Dann haben wir ein Standardprozedere, dass wir immer von vorne auf die Luftfahrzeuge anfahren. Hat zum einen den Hintergrund, dass wir auch eine visuelle Sicht mit dem Piloten aufnehmen können, dass er sieht, dass wir kommen. Und wir immer mit dem Wind anfahren, um somit auch, falls es zu einem Brandereignis kommt, eine höhere Reichweite unseres Löschmittels haben, um dann effektiver eine Löschmaßnahme einzuleiten.
12: Ja, also von außen keine Unregelmäßigkeiten. Sieht alles normal aus. Und es läuft auch nirgendwo irgendeine Flüssigkeit aus.
11: Bei Hydraulikproblemen, da würde man sagen, okay, es sieht von außen nicht so aus, als würde was auslaufen. Das heißt, wir gehen ja von der Leckage am Hydrauliksystem aus. Das heißt, wenn irgendwo was rausläuft, dann hätten wir das bestätigt. Wir haben uns relativ schnell darauf verständigt, dass von außen keine Unregelmäßigkeiten sind und bei ihm auch alles in Ordnung ist. Und dementsprechend konnte er dann weiterrollen.
12: 211 mit Durchsage in den zweiten Zug. Wir fahren kurz zur Seite, lassen das LFZ an uns vorbeirollen und folgen dann auf die Abstellposition.
6: Lufthansa Cargo 8431, we are ready for taxiing. Okay, Lufthansa Cargo 8431 stand is Foxtrot 1214. Whenever clear of the fire brigade, continue taxi and vacate next high speed turn off to the left, Lima 7.
12: Und der Turm für den 8211?
16: Komm
12: her. Wir lassen das LFZ jetzt an uns vorbeirollen und hängen uns da dran.
15: 8211, verstanden.
11: Unser Interesse ist immer, dass sie möglichst schnell abrollen und dann eben die Centerbahn wieder frei ist, dass der Flugbetrieb eigentlich nicht davon tangiert wird und direkt weiterfließen kann.
12: Der Turm für den 8211, die Feuerwehrfahrzeuge haben jetzt die Centerbahn verlassen.
15: 8211, verstanden.
11: Die Centerbahn wurde wieder freigegeben. Und was dann unser Standard ist, wir werden das Flugzeug immer noch bis auf die Position begleiten, um einfach da nochmal sicherzustellen, dass alles in Ordnung ist. Weil wenn jetzt ein Hydraulikproblem wäre und irgendwo Hydrauliköl ausläuft und die Bremse zusätzlich heiß wäre, dann hätten wir eben diese erhöhte Brandgefahr zum Beispiel.
6: Die Piloten und mögliche Begleiter sind natürlich gefährdet, wenn das Flugzeug komplett Feuer fängt. Auch die sind natürlich vorbereitet auf so einen Fall und hätten Evakuierungsmaßnahmen natürlich vorab schon geübt. Können dann entweder über Notrutschen oder über tatsächlich Seile aus dem Fenster das Flugzeug auch schnell verlassen. Aber trotzdem ist es natürlich erstmal gefährlich, wenn das Flugzeug in Flammen steht, ja.

0: gehe dann immer mit meinem Headset ans Interphone, um dann einfach nochmal Kontakt mit dem Cockpit aufzunehmen.
1: Von hier unten auch keine Unregelmäßigkeiten. Wir kontrollieren gerade nochmal die Treppen.
0: Um sich nochmal zu vergewissern, okay, es ist von innen alles okay, es ist außen alles okay. Mein Staffelführer kontrolliert dann die Bremstemperatur, gibt mir da ein Feedback und sagt, okay, die liegt im grünen Bereich. Tendenz fallend im besten Fall.
2: Bremstemperatur fallend, 2,5 Millimeter.
3: Alles klar, danke. Ich gehe hoch, Mike.
0: Das kann ich dann auch dem Piloten widerspiegeln, sodass wir dann eigentlich relativ schnell im besten Fall den Einsatz beenden können.
3: Andrese, hallo.
4: Ja, vielen Dank für die Unterstützung.
3: Ja, sehr gerne.
4: Sicher.
0: Man muss ja auch sagen, dass wir deutlich mehr Local Standbys hinter uns haben als die Piloten zum Glück.
3: Dankeschön. Schönen Tag. Ciao.
0: Uns ist wichtig, dass wir das Flugzeug in einem sicheren Zustand übergeben, sodass die Technik eben ihre Maßnahmen durchführen muss, aber das jetzt nicht mehr mit einer Gefahr vom Flugzeug zu rechnen ist.
3: Gut, das war's.
0: Ja, dann ist man froh, dass der Einsatz beendet ist und froh, dass alles gut gegangen ist. Fährt man wieder zurück auf die Wache und der Einsatz ist beendet.

0: Der Flieger 300 Tonnen. Der Schlepper 55 Tonnen. Und die Verbindungsstange?
1: Die eine ist sogar 450 Kilo.
0: Kein Problem für Frankfurts erste Pushback-Fahrerin.
1: Als erste Frau, man wird beobachtet. Aber irgendwann lässt es nach.
0: Mittendrin, Flughafen Frankfurt, am Mittwoch, 21 Uhr.
2: Ich würde es machen, tendenziell, einfach weil ich selbst ein bisschen hier Geheimratsecken habe.
3: Ja, ob faltenfreie Stirn, schmale Nase oder volle Lippen, auch Männer beschäftigen sich inzwischen immer häufiger mit solchen Schönheitsidealen. Und genau darum geht's gleich bei uns. Außerdem holen wir uns heute Profi-Tipps zum Autoputz. Es geht um das richtige Fußbett bei Sneakerschuhen. Und wir besuchen auch das Fürstliche Gartenfest in Eichenzell bei Fulda. Schön, dass Sie mit dabei sind. Willkommen zu den Ratgebern an diesem Freitag. Ja, Botox, Fettabsaugung, Haartransplantation, der Markt für Schönheits-OPs boomt und ist längst kein reines Frauenthema mehr. Wir haben nachgefragt, woher der Druck bei Männern kommt, perfekt aussehen zu wollen.
4: Ein kleiner Stich, wenige Minuten und schon sollen die Falten verschwinden. Philipp ist auf dem Weg zu seinem Behandlungstermin.
5: Ich bin heute hier vor allen Dingen auch für die Polypeptidbehandlung. Es regt sozusagen die natürliche Hautregeneration an und sorgt dann wieder für eine verbesserte Elastizität der Haut.
4: Für Philipp ist es nicht der erste Eingriff. Vor einem halben Jahr ließ er sich bereits Fett am Bauch und an der Hüfte absaugen.
5: Ich bin sehr oft ins Fitnessstudio gegangen. Ich würde nur sagen, irgendwo zwischen 3 und 5 Mal die Woche, je nachdem, wie sich das auch mit der Arbeit und der sonstigen Freizeit verhält. Und was man über die Zeit einfach festgestellt hat, ist, dass bestimmte Zonen am Körper sich nicht mehr so ganz so modellieren lassen, wie das vielleicht früher der Fall gewesen ist.
4: Heute ist Philipp zur Nachbesprechung bei Dr. Rüger. Ästhetische Eingriffe sind längst kein reines Frauenthema mehr. Immer mehr Männer entscheiden sich heute für diese Form der Selbstoptimierung.
6: Generell merkt man natürlich auch, dass sich immer mehr und mehr Männer auch trauen, diesen Schritt zu gehen, was man natürlich auch über die letzten Jahre immer mehr und mehr sieht. Durch Social Media ist es auch einfach en vogue, das zu machen. Und ich meine, wir in Deutschland, wir hängen ja wirklich hinterher, wenn man in andere Länder guckt, USA oder auch natürlich Südamerika, die sind natürlich, da ist das ja an der Tagesordnung.
4: Maskulin, fit und frisch. Dieser Look liegt bei Männern im Trend. Philipp und Dr. Rüger ziehen nach der Fettabsaugung Bilanz.
6: Es ging hier vor allem hinten um diese Love Handles, die so ein bisschen über die Hose gestanden haben und was wir einfach ein bisschen als unschön empfanden. Und wir haben ja eben noch mal die Bilder gemacht. Wir schauen uns jetzt einfach mal den Vergleich an. Und ich finde, man sieht da wirklich einen schönen Unterschied.
4: Laut Fachgesellschaften liegt der Anteil der männlichen Patienten inzwischen bei 10 bis 15%. Tendenz steigend. Psychologe Lukas Maher erklärt, warum.
7: Ich glaube, warum Männer mittlerweile auch zu mehr Schönheitseingriffen neigen, liegt daran, dass Männer eben auch von Körperbilddruck betroffen sind. Jeder, der von irgendeinem Ideal, was jetzt Körpergröße, Aussehen, Symmetrie oder Gewicht abweicht, der erlebt natürlich auch einen bestimmten Druck, dem Ideal entsprechen zu müssen. Das zeigt sich bei Kindern, bei Jugendlichen und zeigt sich eben jetzt auch bei Erwachsenen, die bestimmte Schönheitseingriffe vornehmen. Und sicherlich spielen da auch soziale Medien eine Rolle, die ja auch Schönheitsideale noch mal mehr idealisiert vermitteln.
4: Dadurch entstehen häufig unrealistische Erwartungen. Für Dr. Rüger ein Grund, nicht jeden Wunsch nach Veränderung zu unterstützen.
6: Ich glaube, man muss sich immer so ein bisschen bremsen, weil irgendwann kippt es auch. Dann macht man zu viel und auch gerade bei Männern ist es einfach so, wo man sagt, 2, 3 Linien sollten schon immer noch Gesicht sein, dass es auch einfach attraktiv ist.
4: Um dauerhaft frisch zu wirken, setzt Philipp auf regelmäßige Unterspritzungen. Gemeinsam mit Dr. Rüger behält er dabei die Risiken im Blick.
6: Es sind keine Sachen, die man auf die leichte Schulter nehmen sollte, auch wenn es immer so angepriesen wird, als ob es keine Nebenwirkungen haben kann. Es sind sichere Eingriffe, die wir machen, wenn sie von der richtigen Person ausgeführt werden. Aber nichtsdestotrotz, ein Restrisiko bleibt immer.
4: Der Titel Schönheitschirurg ist nicht geschützt und gibt daher keinen Hinweis auf die Qualifikation des Arztes. Deshalb sollten solche Eingriffe auch nur von Fachärzten für plastische und ästhetische Chirurgie vorgenommen werden. Laut einer repräsentativen Online-Befragung der Mainzer Vor-Malakoff-Klinik finden es rund 2/3 der Befragten in Ordnung, wenn Menschen ihr Äußeres optimieren lassen. Die größte Angst besteht vor Risiken und unnatürlichen Ergebnissen.
2: Ich würde es machen. Tendenziell, einfach weil ich selbst ein bisschen hier Geheimratsecken habe.
8: Wenn man wirklich merkt, hey, ich fühle mich in meinem Körper nicht wohl, ist das eine bessere Entscheidung, als irgendwie in der Psyche drunter zu leiden?
9: Ich persönlich würde es jetzt erstmal nicht tun, außer es ist irgendwie jetzt notwendig nach einem Unfall oder so, dann sehe ich das ein, dass man sich danach hilft.
10: Also für mich muss das nicht machen. Ich finde
11: das sowieso schön. Schade ums Geld, was man dafür ausgibt. Also.
12: Ich finde, ein Mann ist ein Mann und er ist so, wie er ist und er ist ja schön. Oder er ist nicht schön. Er muss einem einfach gefallen.
4: Vor einem ästhetischen Eingriff sollte man die eigenen Erwartungen überprüfen, raten Experten.
7: Bei diesen Eingriffen gilt es auch immer zu fragen, welches Motiv steht denn dahinter? Und was sind die Absichten dahinter? Was erhoffe ich mir davon? Wenn das mal eher Vermeidungsmotive sind, so im Sinne von, ich möchte vermeiden, mich minderwertig zu fühlen, ja, dann habe ich wahrscheinlich mehr als einen Eingriff vor mir. Und gleichzeitig gibt es aber auch sicherlich Fälle, wo jemand sagt, ich bin so unglücklich damit, wie ich aussehe und weiß, dass es in der Gesellschaft eben so ist, wie es ist. Und deshalb mache ich das jetzt. Also das muss man in der Therapie, wenn das aufkommt, ist das immer ein Thema, was ich versuche gut zu reflektieren.
4: Der Wunsch nach Veränderung sollte daher gut überlegt sein. Und nicht jedem Trend müsse man folgen, findet auch Dr. Rüger.
6: Man sollte auch keinem Schönheitsideal hinterher hechten oder hinterher eilen, wo man sagt, es soll nicht jeder gleich aussehen, sondern es geht einfach darum, sich im eigenen Körper wohlzufühlen und sich nicht zu jemand anderen machen zu lassen.
4: Es bleibt eine sehr individuelle Entscheidung, die gut überlegt und fachlich beraten sein sollte. Philipp jedenfalls hat sich ganz bewusst dafür entschieden.
5: Ich habe es ja für mich gemacht und ich wollte bestimmte Zonen an meinem Körper adressieren und die habe ich adressiert und fühle mich damit besser. Also finde, die Entscheidung hat sich gelohnt.
4: Bei Philipp ist alles gut gegangen. Er ist mit dem Ergebnis zufrieden. Eine Garantie, dass alles so wird, wie man es sich wünscht, gibt es aber nicht.
3: Ja, egal ob Sie leidenschaftlicher Gärtner oder Naturgenießer sind, beim fürstlichen Gartenfest auf Schloss Fasanerie in Eichenzell bei Fulda wird allen was geboten. Und dieses Jahr dreht sich auf dem barocken Schlossgelände alles um lebendige Gärten mit summenden Insekten und blühender Vielfalt. Kat Menzig hat sich das heute für uns mal angeschaut.
13: Einfach mal die Welt sehen, so wie eine Biene. Hier beim Fürstlichen Gartenfest gibt es in diesem Jahr nicht nur fantastische Stände und leckeres Essen, sondern auch einen Schaugarten, der uns zeigt, wie Insekten die Welt sehen. Und den hat ins Leben gerufen Madeleine Herbold. Hallo, Frau Herbold.
14: Hallo.
13: Wie ist es denn dazu gekommen überhaupt, zu dieser grundsätzlichen Idee, diesen Garten zu erschaffen?
14: Es gibt einen Schaugartenwettbewerb für Landschaftsarchitekturstudierende wie mich. Und an dem habe ich teilgenommen. Und unter dem Motto fliegende Vielfalt, Gärten voller Leben, habe ich mir Gedanken gemacht, wie man Menschen eigentlich dazu bringen kann, den insektenfreundlichen Garten zu gestalten und wie ein Garten einfach auch mal auf sich aufmerksam machen kann und zum Perspektivwechsel einlädt.
13: Ich finde das so spannend, weil wir sehen es hier gerade auch schon im Hintergrund. Das sind tatsächlich Bilder, die uns zeigen, wie Insekten Pflanzen sehen, oder?
14: Genau, also die Bilder geben zwar nicht eins zu eins wieder, wie Insekten sehen, aber wir kriegen einen Eindruck davon, denn der Garten heißt ja auch ultraviolett, weil Insekten ultraviolettes Licht wahrnehmen, was wir Menschen gar nicht können. Und ich habe hier meine Blume dabei. Diese Pflanze steht auch in diesem Schaugarten und man sieht eigentlich gar nicht so gut, wo hier Nektar und Pollen verborgen sind. Aber wenn man die Pflanze mit ultraviolettem Licht bestrahlt, dann fluoresziert sie von innen und zeigt uns all ihre Strukturen, die uns sonst so verborgen bleiben. Und das mal zu zeigen, die Grundlage von Bestäubung, also auch die Grundlage mit unseres Lebens, das fand ich total spannend.
13: Faszinierendes Projekt und ich finde es auch so toll, wie begeistert Sie davon erzählen. Wie lange kann man sich das noch angucken hier?
14: Bis Sonntagabend sind wir noch hier, kann man sich das angucken, kann man hier durchgehen. Ich mache auch Führungen und stehe auch für viele Antworten zur Verfügung, wenn man Lust hat, seinen Garten insektenfreundlich umzugestalten.
13: Sehr, sehr gut. Vielen Dank für diesen Einblick. Und was tatsächlich auch sehr wichtig ist, wenn wir unseren Garten insektenfreundlich haben möchten, dass es mit der Helligkeit bzw. mit der Dunkelheit passt, weil die ist auch sehr wichtig. Und eine Person, die uns das ein bisschen genauer erklären kann, das ist Sabine Frank. Hallo, Frau Frank.
15: Hallo.
13: Sie haben ja schon mehrere Vorträge auch zu diesem Thema hier gehalten. Ja. Warum ist es denn so wichtig, dass es dunkel ist bei uns im Garten?
15: Ja, also wenn
13: halt die Sonne hinterm Horizont verschwindet, dann ist auch Schichtwechsel im Garten. Also wir haben ja nicht nur Insekten, wir haben auch Vögel, andere Tiere. Viele legen sich sozusagen schlafen, natürlich zum Beispiel die Vögel. Und andere stehen auf und dazu sind natürlich auch die Insekten und vor allen Dingen die Nachtfalter. Weil unter den Schmetterlingsarten sind das 95% und sie sind einfach wahnsinnig wichtig, auch für die Bestäubung. Und sie sind natürlich ganz besonders betroffen von künstlichen Lichtquellen in unserem Garten. Man muss wirklich sagen, der Garten ist eigentlich ein Universum und die leben dort und wir stören sie halt mit dem Kunstlicht.
14: Aber das heißt, wenn ich jetzt abends irgendwie da meine Lampignons stehen habe, dann sollte ich die im besten Falle ausmachen, wenn ich ins Bett gehe oder sind die noch in Ordnung?
13: Nein, die sind einfach rücksichtslos, auch auf Käfer, Würmer und die Bodengemeinschaften. Und viel schöner ist es doch, wenn man im Garten sitzt und sich nicht Kunstlicht anschaut, sondern die Dämmerungsphasen. Wenn die Sonne untergeht, der Himmel verändert sich und irgendwann kommt der Sternenhimmel. Und diese Kunstlichtprodukte sind auch nicht recycelbar und sie bringen wirklich alles im Garten durcheinander. Man muss das leider so klar sagen, verhindern übrigens auch die Entwicklung von einem Ei zur Raupe.
14: Sehr spannend, Frau Frank, vielen Dank. Also darüber habe ich mir ehrlich gesagt auch noch nicht so viele Gedanken gemacht. Das wird sich jetzt hoffentlich ändern. Es gibt hier noch ganz viele spannende Vorträge von Frau Frank, von vielen anderen Personen und natürlich ganz viele Leckereien und Sachen zum Shoppen. Also auch wenn die Sonne gerade nicht scheint, unbedingt am Wochenende beim Fürstlichen Gartenfest vorbeikommen.
3: Ja, danke schön, Kate. Und es geht noch bis zum Sonntag. Und mit den Buslinien 6 und 7 kommen Sie da vom Fuldaer Hauptbahnhof auch ganz bequem mit den Öffis hin. Und genau das bringt uns auch zu unserer Wochenserie Pakt für mehr Dialog. Denn da geht es heute um den Nahverkehr in Hessen und wie mit Humor, Zuhören und auch Deeskalationstraining wirklich brenzliche Situationen entschärft werden können.
4: Wir sind aufgeklärt, reden von Toleranz. Laut Studien aber ertragen wir die andere Meinung seltener. Statt dem anderen zuzuhören, wird schneller zurückgeschlagen, werden aus Menschen Gegner und aus Gesprächen Kampfplätze. Auf der Suche nach dem Pakt für mehr Dialog sind wir da, wo Konflikte schnell eskalieren. Zum Beispiel in Bus und Bahnen. Im Februar endete es für einen Zugbegleiter in Rheinland-Pfalz sogar tödlich. Bundesweit, wie auch hier in Frankfurt, gab es nach der brutalen Prügelattacke auf den 36-jährigen Familienvater eine Schweigeminute der Bahnmitarbeiter. Bei der DB Regio in Frankfurt bringen Wing Chun-Kampfsportler Zugbegleitern im Selbstbehauptungstraining bei, wie sie sich besser vor aggressiven Fahrgästen schützen können. Zur Not auch mit Körpereinsatz. Das ist sowas.
15: Das ist aggressiver. Die Leute werden aggressiver. Warum auch immer, nach dem Motto, ich habe einen Fahrschein, mir gehört der Zug oder der Bus, ist ja wurscht. Also es wird alles schlimmer.
16: Ja, ich wurde auch schon angegriffen. Das war aber bis jetzt nur treten oder mal so angefasst werden, bespucken oder halt so bedrungen wie so, ich weiß, wo du wohnst, ich stech dich ab, wenn ich dich sehe.
4: In Wiesbaden schützt sich die Busgesellschaft ESWE mit mehr Personal. Kontrolleure sind immer zu dritt im Einsatz. Der Ort ihrer Zentrale bleibt geheim, aus Sicherheitsgründen, damit keiner weiß, wo man sie nach Feierabend findet.
17: Im Bus sprechen wir uns immer an mit Kollegen, weil wir aus Datenschutzgründen natürlich keine Namen preisgeben. Wir haben alle eine Nummer, die steht dann auch auf einem Beleg, wenn wir den rausgeben.
4: Auch wir erfahren die Namen der Kontrolleure nicht.
18: Ja gut, dann kann man natürlich auf unseren Namen Rückschlüsse ziehen. Und wenn jemand bestimmte Leute kennt, könnte er Rückschlüsse ziehen, wo wir eventuell wohnen. Ne? Das ist nicht so ideal für uns. Ne? Wir haben ja auch Familie.
4: Kontrolliert werden an diesem Morgen 7 Buslinien. Die Leiterin des Teams macht diesen Job schon seit 20 Jahren.
19: Guten Tag, die Fahrausweise bitte. Dankeschön.
4: Auch sie wurde schon beleidigt.
19: Lampe ist natürlich das Wort, was am meisten. Ne? Mhm. Und dann halt, das ist meistens unter die Gürtellinie, diese Geschichten, ne? Die dann so kommen. Ja, ja. Aber man ist auch manchmal überrascht, das hatte ich auch schon gehabt, dass ich dann eine riesen Auseinandersetzung verbal mit einer Dame hatte im Bus. Und ich gehe da raus und ich sehe die um die Ecke, da kommt sie mir wieder entgegengelaufen. Und dann dachte ich, um Gottes Willen, was ist denn jetzt los? Da kommt sie und hat sich entschuldigt. Hat, ich muss mich entschuldigen, sagen, sowas sagt man nicht und so. Es kommt auch vor, ja, ja.
4: Die Wiesbadener Busgesellschaft setzt auf Dialog, versucht mit Respekt und Verständnis auf Fahrgäste einzugehen und damit deeskalierend zu wirken.
17: Das ist, sag ich mal, ein Erfahrungswert. Jeder Mensch ist ja anders. Und in dem Moment geht man halt dann auf jede Person einzeln ein. Also das ist immer so ein bisschen situationsabhängig, sage ich mal, und personenabhängig. Also das kann man nicht verallgemeinern. Man kriegt halt irgendwann ein Gespür dafür, mit Menschen umzugehen. Das sollte man auch haben.
20: Dankeschön.
17: Also im Großen und Ganzen klappt das auch sehr gut.
4: Wir treffen eine Dame im Bus, die in Stress gerät, weil sie ihre Fahrkarte nicht findet. Die Kontrolleurin begegnet ihr mit freundlicher Geduld.
21: Ah, hier. Ja. Es gibt arme Leute, die keine Karte haben. Und ich finde, da ist das Verständnis viel besser geworden. Dass die sich wirklich anhören, was ist mit dem Mensch jetzt, warum hat er keine Karte, aus welchem Grund. Es gibt ja so manche Leute, die sind kurz vorm Weinen, weil sie ertappt worden und eigentlich auch gar kein Geld haben.
17: Sie sind wann geboren?
21: Und da sind sie doch sehr rücksichtsvoll und hören sich das schon an und nehmen auch Anteil.
4: Das Konzept für mehr Dialog erreicht die Fahrgäste. Laut Pressesprecher Jürgen Hüpohl spiegelt sich das auch statistisch wider.
22: In den letzten Jahren ist bei uns die Anzahl von wirklichen Übergriffen, tätlichen Übergriffen, stark rückläufig. Und wir führen das auf unser Konzept zurück, dass wir eben serviceorientiert unterwegs sind, dass wir mit mehreren Mitarbeitenden immer unterwegs sind, also abends immer mindestens drei, und versuchen, wirklich deeskalierend aufzutreten. Und wir haben das Gefühl, dass dieses Konzept aufgeht.
4: Ein Meister des Dialogs ist bereits in Rente gegangen. Der Frankfurter Straßenbahnfahrer Peter Wirth, stadtbekannt als Bahnbabbo. Das legendäre Vorbild sorgte mit selbsterdachten Reimen und Botschaften stets für gute und entspannte Laune.
23: Die nächsten Tage werden wir ja ganz gutes Wetter kriegen. Ich denke mal, so bis 25 Grad können wir erreichen. Da fällt mir ein, die Sonne tut uns allen gut. Sie gibt uns Kraft und neuen Mut. Deshalb lasst sie tief in euer Herz hinein. Ja, dann könnt ihr das ganze Wochenende glücklich sein.
3: Ja, recht hat er, der Bahnbabbo. Und von den Öffis jetzt zum eigenen Auto. Das sieht ja manchmal doch schlimm aus, oder? Der Boden voller Krümel, an den Scheiben überall Fettflecken, dazu Schuhabdrücke auf den Sitzpolstern. Und naja, von außen, da könnte das Ding auch mal wieder eine Wäsche vertragen. Unsere Putzprofis zeigen jetzt, wie es im Handumdrehen auch wieder alles schön glänzt.
24: Daniel Habel ist Vater von zwei Kindern. Ein gewohnter Anblick im Familienvan, Sand, Krümel und Müll in jeder Ritze. Und auch von außen und an den Scheiben hat sich was angesammelt. Wie oft wird das Auto denn überhaupt sauber gemacht?
25: Also von außen schon häufiger, ne? Von innen dann, sag ich mal, wenn es hochkommt, alle zwei Monate mal, ne? Und das ist dann recht aufwendig, ja.
24: Deshalb will er sich vom Profi zeigen lassen, wie das am besten geht. Lukas Hillenhütter ist professioneller Fahrzeugaufbereiter und weiß, worauf man achten muss. Das Wichtigste am Anfang: Fußmatten und Müll raus und einmal durchsaugen. Spezialtrick für die Sitze: ein einfacher Pinsel aus dem Baumarkt.
26: Also der Pinsel, der hilft uns wirklich, um hier schön in die Ritzen zu kommen und den Dreck da rauszufegen. Am besten dann direkt in den Sauger. Und dabei sollten wir schon auch, also vorher, die Naht etwas auseinanderziehen, weil du siehst ja hier, wie viel Schmutz sich da ansammelt. Und wenn man jetzt einfach nur saugen würde, wäre der dann immer noch drin.
25: Okay.
24: Der Pinsel eignet sich auch perfekt für die Armaturen und Mittelkonsole. Wenn die vom groben Schmutz befreit sind, kann richtig sauber gemacht werden. Dafür braucht man nur einen Universalreiniger und Mikrofasertücher.
26: Den Reiniger immer aufs Tuch sprühen.
25: Perfekt, ich sprühe das nicht immer wild herum, ja? Und deswegen guter Tipp.
26: Ja, und das gibt halt Flecken, weil wir erwischen dann nicht jede Ecke wieder mit dem trockenen Tuch. Deswegen immer aufs Tuch sprühen.
25: Okay.
24: Damit dann einfach leicht über die Oberflächen wischen.
26: Danach ist wichtig, dass wir uns ein trockenes, sauberes Mikrofasertuch nehmen und dann nochmal nachwischen. Weil sonst ist die Gefahr, dass es halt Flecken gibt. Und deswegen immer mit einem trockenen Mikrofasertuch einmal nachwischen.
24: Bei der Mittelkonsole ist es etwas schwieriger. Hier kann man wieder den Pinsel benutzen. Einmal einsprühen und so kommt man dann besser in die Ritzen. Fehlt noch das Display. Auch hier eignet sich der Universalreiniger.
26: Hier muss man wirklich darauf achten, nicht zu viel Druck zu benutzen, weil die sehr, sehr empfindlich sind.
24: Mit einem trockenen und vor allen Dingen sauberen Tuch noch einmal richtig nachwischen und fertig. Dann können sich die beiden um die Scheibe kümmern. Der Klassiker, Fettflecken. Hier braucht man jetzt Glasreiniger. Auch den erst aufs Tuch und dann in geraden Bahnen wischen.
25: Wie ist es mit der Kante hinten? Da kommt man mit dem Finger ja sehr, sehr schlecht rein. Wie würdest du das machen?

0: Um das Auto von außen sauber zu bekommen, geht es meistens in die Waschanlage oder in die Waschbox. Denn einfach mal schnell selbst vor der Haustür machen, geht nicht einfach so. Was erlaubt ist und welchen Waschgang man am besten nimmt, wollen wir von Jürgen Schell vom ADAC wissen.
1: Ich kann mein Auto vor der Haustür eigentlich nicht waschen. Es hängt immer von den Kommunen ab. Da muss man eben wirklich sehr genau auf der Seite der Kommune, Internetseite und so weiter nachgucken, bevor man wirklich da den Wascheimer in die Hand nimmt.
0: Denn bei der Autowäsche vor dem Haus oder auf der Straße können Reinigungsmittel, Ölreste und Schwermetalle über den Boden oder Gullis ins Grundwasser gelangen. Das Wasserhaushaltsgesetz verbietet in Deutschland, Stoffe ins Wasser einzuführen, die potenziell gefährlich sind. In Ausnahmefällen ist es nur möglich, wenn der Boden versiegelt ist und man das Wasser direkt in die Kanalisation leiten kann. Daher bleibt eigentlich nur Waschanlage oder Waschbox. Aber was ist besser?
1: Das hängt so ein bisschen von jedem Einzelnen ab, ob ich lieber eine Waschbox oder eine Waschanlage fahre. In der Waschbox kann ich mich halt mehr austoben, da komme ich auch vielleicht mal an Ecken und Kanten, wo die Waschanlage nicht drankommt.
0: Ganz wichtig, bevor es in die Waschanlage geht, die Vorwäsche. Hier kann zum Beispiel mit einem Hochdruckreiniger der grobe Schmutz wie Sand, Erde oder kleine Steine entfernt werden. So verhindert man, dass Kratzer in den Lack kommen, wenn später die Bürsten drüber gehen. In der Waschanlage reicht mit einer guten Vorwäsche dann laut des Fachmanns die Basiswäsche aus. Eine Sache, die vor der Haustür erlaubt ist, die Trockenwäsche. Die funktioniert aber nur bei leichten Verschmutzungen wie Blütenstaub oder Regenflecken.
2: Bei der Trockenwäsche ist es wiederum anders wie beim Innenraum. Hier geht man wirklich hin und nebelt die Fläche, die wir reinigen wollen, einmal ein. Okay. Der Reiniger kapselt den Schmutz und löst den von der Oberfläche halt schon mal etwas an. Das minimiert halt das Kratzerrisiko.
0: Hierfür am besten extra Reinigungsmittel für Autotrockenwäsche nehmen. Dann wird der Schmutz einfach vorsichtig abgewischt und wie immer mit einem trockenen Mikrofasertuch nachwischen. Daniel ist zufrieden mit dem Ergebnis und hat schon einen Plan.
3: Ich fahre direkt zum Baumarkt jetzt und hole mir so einen Pinsel erstmal, ja, und dann auch ein Mikrofasertuch dann vielleicht in den Kofferraum legen, dass man da dann die Tipps dann gut umsetzen kann.
0: Generell sollte man das Auto nie in der prallen Sonne sauber machen, weil sonst schneller Schlieren entstehen. Daniel fährt ohne Sand und Krümel nach Hause und weiß in Zukunft, wie er die am besten wegbekommt.
4: Sneaker tragen viele von uns ja gerne, weil sie einfach sportlich, schick und auch bequem sind. Aber so ein richtig gutes Fußbett, das haben leider nur sehr, sehr wenige. Wir haben uns deshalb mal Tipps vom Schuhexperten geholt.
5: 8000 Schritte am Tag, das ist der Richtwert, um fit zu bleiben. Nina Rien und Thomas Meyer laufen oft noch viel mehr. Sie betreibt eine Hundetagesstätte, eher ein Entrümpelungsunternehmen. Abends sind ihre Füße richtig geschafft.
6: Ich weiß nach einem Röntgenbild, dass ich mindestens auf der linken Seite einen Fersensporn habe, der sich zum Glück noch nicht bemerkbar gemacht hat. Aber ich würde mich einfach gerne informieren, was es vielleicht gibt, wie ich meine Füße entlasten kann.
7: Und ich habe am Abend halt immer sehr starke Steißbeinschmerzen. Und deswegen wollte ich halt mal wissen, wie das ist, wenn ich dann neue Schuheinlagen bekomme, ob das besser wird.
5: Die Vielfalt ist riesig. Nina und Thomas sollen sich erstmal nach eigenem Gefühl was aussuchen. Viele Einlegesohlen arbeiten mit dämpfendem Memory-Schaum, federn Stöße ab. Diese Variante probiert Nina in ihren Lieblingssneakern.
6: Nicht unangenehm, aber ungewohnt. Und ich merke die Einlage halt am linken Fuß tatsächlich mehr als rechts.
5: Andere Fußbetten haben eine ausgeprägte Form. So eins sucht sich Thomas aus. Sie sollen den Fuß stützen und gegen Schmerzen, auch in Knöcheln und Knien, helfen.
7: Mir kommt vor, ich laufe schneller mit den Einlagen. Gerade und schneller.
5: Michael Wolter ist seit 40 Jahren Orthopädie-Schuhtechniker. Er scannt zuerst die Füße der beiden. Bei Thomas erkennt er beidseitig einen Knickfuß.
8: Es führt natürlich dazu, dass das Längsgewölbe bei beiden etwas abgeflachter ist, okay, und eine Innenrotation im Schienbeinbereich stattfindet. Damit eigentlich auch eine Fehlbelastung im Kniegelenk.
5: Das ausgeprägte Fußbett ist für Thomas also richtig, weil sein Fußbogen etwas zu flach ist.
8: Das könnte aber auch genauso gut schon zu viel sein. Das ist dann halt eben dann die Sache, wenn man jetzt Einlagen handwerklich anfertigt, ne, wo man dann halt eben dann gegebenenfalls nochmal nacharbeitet.
5: Bei vorgefertigten Einlegesohlen kann er nur raten, verschiedene Modelle durchzuprobieren. Denn zwei entscheidende Stützzonen können sehr unterschiedlich ausgeprägt sein. Am Fußbogen die Längsgewölbestütze. Und zweitens direkt hinter dem Fußballen die sogenannte Pelotte. An beiden Stellen sacken Füße mit der Zeit oft ab und es kann gegen Schmerzen helfen, sie anzuheben.

0: diese beiden Mittelfußköpfchen hier haben für gewöhnlich keinen Bodenkontakt.
1: Genauso wie natürlich jetzt dieser Bereich hier, ne, vom Längsgewölbe, der ja auch keinen Bodenkontakt hat.
2: Außerdem gibt es oft eine Weichbettung an der Ferse. Bei dieser Gelsohle ist sie breit und ausgeprägt, bei dieser Ledersohle zum Beispiel eher punktförmig.
1: Ja, ist jetzt hier mal ein relativ kleines Pölzerchen.
2: Die Ferse ist genau Ninas Schwachstelle, wegen ihres Fersensporns. Ein weiches Fußbett ist da an sich gut, aber das aus Memory-Schaum ist in ihren Turnschuhen zu dick. Auf Dauer wird's eng im Schuh. Für solche Fälle gibt es Teilfußbetten, speziell für Gewölbe, Vorderfuß oder Ferse.
1: Das ist ein Silikon. In der Mitte, das Blaue, ist nochmal ein etwas weicherer Silikon. Das ist dann die Stelle, die dann halt quasi entlastet werden soll, da wo der Fersensporn anatomisch eigentlich immer sitzt.
2: Wichtig, auch die Teilsohlen immer an beiden Füßen tragen, damit alles im Gleichgewicht bleibt.
3: Die fühlen sich total gut an. Um Längen besser als vorher, ist es nicht mehr so dick.
2: Wir gucken uns noch eine andere Möglichkeit an. Manche Sneaker, zum Beispiel von Rieker, Birkenstock und Orthofeet, werben von Haus aus mit einem besonderen Fußbett. Der von Rieker kostet 80 Euro und verspricht eine Innensohle mit Fußgewölbestütze, die Energie zurückgibt.
1: Das Einzige, was ich bei dem Schuh jetzt sehe, ist tatsächlich die Dämpfung. Die Ferse ist ein bisschen weicher gepolstert. Aber ansonsten jetzt eine ganz, ganz leicht angedeutete Längsgewölbestütze. Aber das ist mehr der Optik geschuldet als jetzt irgendeiner Funktion. Und man kann ja immer noch die Einlage rausnehmen und ersetzen, wenn man jetzt mehr Stütze haben möchte.
2: Auch Birkenstock, nach eigenen Angaben der Erfinder des Begriffs Fußbett, hat eine Sneakerlinie. Die Einlage ist aus festem Kork mit Wildlederüberzug. Kosten 150 Euro.
1: Von der Längsgewölbestütze und von der leichten Quergewölbestütze eigentlich wie bei den anderen klassischen Birkenstock-Sandalen. Die Einlage ist in sich auch sehr formstabil, also sehr hart. Von daher würde die da eigentlich sehr viel Korrektur erreichen, wenn man das Harte dann verträgt.
2: Die Schuhe von Orthofeet kosten 160 Euro. Zusätzlich zum Fußbett werden verschieden dicke Einlagen und eine Seitenstütze mitgeliefert, die Weite des Schuhs regulieren kann.
1: Diese Supinationsstütze, die jetzt hier drin ist, also die jetzt quasi dafür sorgen soll, dass das Längsgewölbe etwas unterstützt wird, die ist jetzt relativ minimal. Ich sehe jetzt hier eher den Effekt der Dämpfung. Der ist natürlich vom Obermaterial halt einmal sehr weich. Also für Menschen, die jetzt dann doch irgendwelche Fußveränderungen haben, zum Beispiel Hallux Valgus, Hallux Rigidus, dass der dann einfach hier ein bisschen mehr Raum bietet.
2: Zurück zu Nina und Thomas. Für sie geht's gleich wieder in den Alltag. Was nehmen sie mit? Thomas will es erstmal mit der stützenden Einlegesohle aus dem Internet probieren, aber nur als Übergangslösung.
4: Ich gehe lieber zum Profi, der macht mir einmal eine fertig, die hält dann 6 Monate und der bessert alles nach, wenn irgendwas drückt oder was. Das kann ich im Handel nicht erwarten.
2: Nina bleibt beim Fersenpolster, wobei nach der Arbeit barfuß laufen natürlich am schönsten ist.
5: Ja, eine Woche mit wechselhaftem Schmuddelwetter neigt sich jetzt langsam dem Ende. Thomas, wie schaut's denn aus? Wird's Wochenende etwas beständiger?
6: Ich wollte gerade sagen, ja, die Woche neigt sich dem Ende entgegen, aber das Schmuddelwetter, also es wird tatsächlich ein bisschen trockener. Das heißt, die Schauerneigung morgen schon gar nicht mehr so hoch. Über weite Strecken des Sonntags kommen wir trocken, aber zum Abend hin kommen dann wieder dickere Wolken und die nächste Woche, da wird der Regen dann wärmer. Ist das nicht was?
5: Ist ein bisschen was. Wir nehmen es. Dankeschön, Thomas. Wünschen dir ein schönes Wochenende und Ihnen natürlich auch. Genießen Sie es, egal wie es Wetter wird, mit Ihren Liebsten. Und dann sehen wir uns sehr gerne am Montag wieder, wenn Sie mögen, hier ab 7:15 bei den Ratgebern. Bis dahin, alles Gute. Tschüss.
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12: die einen sagen, das ist so ein bisschen arrogant, das abgesetzt hier von den anderen Hochhäusern zu stellen, aber ich finde das schon toll.
13: Die Sicherheitsauflagen sind hier schon sehr hoch, also hier kommt nicht einfach jeder rein.
14: In diesem Gebäude entscheidet die EZB über die Geldpolitik im Euroraum.

0: ist denn der Jan so?
1: Und sämtliche Geräte in die Kiste. Wunderbar. Irgendwelche elektronischen Geräte, Laptop, iPad, Taschen komplett leer, Kleingeld, Taschentücher, Geldbeutel, einmal bitte durch.
2: Vor den Dreharbeiten geht's erstmal durch den Sicherheitscheck. Jeden Morgen aufs Neue.
1: Nein, das ist ein Taschenmesser.
3: Ja? Darunter, dahinter, da vorne.
0: Meinen Sie das hier?
3: Ach so.
1: Nein, das ist ein Taschenmesser.
3: Das wäre auf jeden Fall hier in dem Bereich.
0: Eieiei, das meinen Sie?
3: Das ist in Ordnung.
0: Alles gut.
3: Dann schönen Aufenthalt.
0: Danke.
3: Dankeschön. Das war's.
2: Es ist ein Gebäude mit Sonderstatus.
4: Wir sind auf deutschem Grund und Boden tatsächlich, aber es gibt ein, das nennt sich Headwater Agreement mit der Bundesrepublik. Also die Polizei kann jetzt nicht einfach kommen und möchte hier rein und also auch Zoll nicht. Das dürfen sie nicht. Wenn wir natürlich einen Notfall haben und sie rufen, dann kommen sie rein. Aber ansonsten sind die Räume und die Archive der Europäischen Zentralbank unantastbar. In meinem Job ist kein Tag wie der andere. Ich lerne jeden Tag noch was Neues und ich lerne jeden Tag neue Leute kennen und habe jeden Tag neue Aufgaben zu bewältigen und das ist was fasziniert.
0: Guten Morgen.
4: Guten Morgen.
0: Die Sicherheitsauflagen, die sind ja hier immens hoch. Wieso ist das denn so?
4: Weil wir die Europäische Zentralbank sind und hier nicht jeder reinkommt. Wir haben unsere Sicherheitsauflagen gemäß unserem Assessment, was Bedrohung angeht und das sind unsere ganz normalen Sicherheitsauflagen.
0: Ich finde die jetzt schon extrem hoch.
4: Nee, ich würde sagen, sie sind angemessen. Angemessen darin, dass wir halt ein schützenswerter Bereich sind. Da hängt viel dran. Ne? Die ganze Wirtschaft Europas. Wir sind die Zentralbank für 340 Millionen Menschen.
2: Unbeaufsichtigt dürfen wir uns auf dem Gelände nicht bewegen.
5: Morgen, Herr Hochkamp.
6: Grüße Sie. Herzlich willkommen.
4: Mike.
7: Nein, ich glaube, mich brauchst du jetzt nicht mehr. Ich übergebe die Mikrofon.
4: Ja.
2: Pressesprecher Stefan Ruhkamp wird bei den Dreharbeiten unser stetiger Begleiter sein.
7: Den habe ich schon. Das ist Ihr Ausweis und das müssen wir gleich,
0: alles klar.
7: Damit Sie überall reinkommen, wo ich auch reinkomme.
0: Okay. Ich mache jeden Morgen ein Foto von dem Gebäude und schicke das über Snapchat an meine Kinder, weil je nach Licht sieht das Gebäude immer anders aus. Es ist ein tolles Gebäude.
2: Mit dem Aufzug ganz nach oben. Das dürfen nur wenige.
8: Ist es da oben einsam? An der Spitze ist immer ein bisschen einsam, aber ganz allein bin ich ja nicht. Ich habe da ein tolles Team, das zusammen mit mir arbeitet.
9: Das, was wir bei der EZB entscheiden, das hat einen direkten Einfluss auf die Menschen, wie es den Menschen geht. Und natürlich macht man sich dann manchmal Gedanken, ob eine Entscheidung wirklich die richtige ist.
2: Promovierte Wirtschaftswissenschaftlerin, Professorin der Uni Bonn, ehemalige Wirtschaftsweise und jetzt Direktoriumsmitglied der Europäischen Zentralbank.
8: Guten Morgen.
2: Damit ist Isabel Schnabel auch Mitglied des EZB-Rates. Das heißt, sie gehört zum engen Kreis von nur 26 Personen, die für die Preisstabilität im Euroraum verantwortlich sind.
8: Der Schlumpf, ist das ein Geschenk von Ihren Töchtern?
9: Nein, den habe ich mir tatsächlich selbst gekauft. Aber wenn es mal ganz turbulent hergeht, dann werfe ich einen Blick auf meinen Schlumpf und dann geht es schon wieder ein bisschen besser.
2: Turbulent wird es auch jetzt wieder. In zwei Wochen werden die Leitzinsen neu festgelegt. Das geschieht alle sechs Wochen.
9: Der Leitzins, der hat Auswirkungen auf die Finanzierungsbedingungen in der Wirtschaft. Und davon hängt es ab, wie viel die Menschen konsumieren, wie viel die Unternehmen investieren, wie hoch die Arbeitslosigkeit ist. Und das hat natürlich Auswirkungen, unmittelbare Auswirkungen auf das Leben der Menschen.
8: Welche Rolle spielen Sie in diesem Prozedere?
9: Ich bin bei der EZB zuständig für die Finanzmärkte. Und deshalb halte ich am Anfang der geldpolitischen Sitzung einen der beiden Einführungsvorträge.
10: Haben Sie damit Einfluss auf die Entscheidungsfindung des Leitzinses?
9: Auf jeden Fall. Ist natürlich so, dass ich ein bisschen die Möglichkeit habe, den Ton zu setzen und auf bestimmte Entwicklungen hinzuweisen, die ja dann auch eine Rolle spielen für die folgende Entscheidung.
10: Wird es dann per Stimmenabgabe entschieden?
9: Also wir stimmen tatsächlich sehr selten ab, sondern wir versuchen uns im Rahmen der sehr ausgiebigen Diskussion auf eine gemeinsame Linie zu einigen. Und das funktioniert auch meistens. Es kommt schon einmal vor, dass die eine oder andere Person eine andere Meinung hat. Aber meistens schaffen wir es, uns auf eine gemeinsame Linie zu einigen.
10: Und da diskutieren Sie auch mit dann kräftig?
9: Ja, auf jeden Fall.
2: Noch höher hinaus als die Direktorin kommt er. In Bereiche, wo kein Aufzug mehr hinfährt und die kaum jemand kennt.
11: Ja, das ist beeindruckend. Ja, ich bin nicht oft hier, ein-, zweimal im Jahr. Aber das guckt man sich schon immer ganz gerne mal an. Die Technik, die Konferenztechnik in Verbindung mit dem Arbeiten für Europa. Ja, und das ist das Multikulturelle, die verschiedenen Nationalitäten. Das ist was Besonderes. Das hat mich gereizt und reizt mich immer noch. So, was wir hier sehen, gehört alles zur Heizungsanlage, ja, und zur Warmwasseranlage und so weiter. Ich kenne mich im Detail ja jetzt auch nicht aus als Konferenztechniker. Und diese riesigen Schächte hier oben, das ist Heizung und Lüftung und Klima. Ja. Die sind schon sehr beeindruckend. Auch da hinten dieses riesengroße Teil. Aber das ist auch ein großes Haus. Hier kann man die Dimensionen gut erkennen. Ja, die riesigen Querschnitte dieser Lüftungskanäle und Heizungsschächte. Und hat zudem auch noch einen schönen Ausblick. Wir sind jetzt hier auf dem Weg zur Kopfstation, also zur Satellitenempfangsstation. Da muss man hier durch und kann dann aufs Dach gelangen. Ja, das ist schon beeindruckend. Also die super Aussicht hier, vor allem bei dem Wetter jetzt. Da kann man richtig weit gucken. Hier Odenwald, Taunus. Hier die Skyline, Offenbach da hinten, bis nach Bayern guckt man da. Ja. Das ist schon toll. Ja.
2: Deshalb ist Frank Lautenschläger aber nicht hier oben.
11: Nichts verstellt, nichts abgerissen. Das sieht soweit gut aus. Ja, es hat im Dezember ja heftig gestürmt. Und da prüfen wir dann schon mal hier die Verkabelung der SAT-Anlage und ob die Spiegel, die Empfangsschüsseln hier noch in Position stehen. Denn das kommt schon mal vor, dass bei heftigem Wind sich da was verstellt oder gar ein Kabel abreißt. Ja, das hatten wir vor ein paar Jahren schon mal. Und dann gibt es kein Fernsehsignal mehr im Haus. Und es gibt ja Abteilungen, die darauf angewiesen sind. Ja, wie die Pressestelle, ja, und andere. Die Reuters und Bloomberg und solche Nachrichtensender und Infosender empfangen müssen.

0: In der 23. Etage arbeitet jemand, der die Euroscheine so gut kennt wie sonst kaum einer. Seinem geschulten Auge entgeht nichts.
1: Die Qualität ist hier wirklich nur durchschnittlich. Eigentlich primitiv, möchte man schon sagen.
2: Ich druck seit meinem 12. Lebensjahr. Ich bin gelernter Druckingenieur. Drucken ist mein ganzes Leben. Und dann hat man natürlich auch einen Blick dafür und hat eine Ahnung davon.
0: Alle international verbreiteten Fälschungstypen landen auf seinem Tisch.
1: Und man sieht an der Bildstruktur ganz klar, dass sie mit einem Tonerkopierer hergestellt wurde. Eben gut genug, um sie dann doch im Zahlungsverkehr abzusetzen.
3: Gibt es denn nicht sowas wie einen Fälscher-Ehrgeiz, also den perfekten Schein entwickeln zu wollen?
2: Das ist eine ziemlich romantische Vorstellung. Alle paar Jahre haben wir mal den Fälscher-Nerd, der sich tatsächlich Mühe gibt und der auch kreative Lösungen findet, wie er Sicherheitsmerkmale nachahmen kann. Aber das ist ein winzig kleiner Prozentsatz des Falschgeldes. Und die ganz große Masse ist einfach nur eben gut genug. Mehr Ehrgeiz hat der Durchschnittsfälscher nicht.
3: Was ist das Idiotischste, was Ihnen jemals auf den Tisch gekommen ist? Der war im Umlauf.
2: Ja, der ist wiederholt angenommen worden, und zwar sogar als 300-Euro-Schein. Er ist nicht mehr verwechselt worden mit einem 100er, den man ja ähnlich sieht, sondern das gab tatsächlich Leute, die haben das als 300 Euro angenommen.
3: Was haben wir denn noch in unserem Sammelsurium? Was war denn das mit dem 1000er?
1: Ja, den müssen wir jetzt nicht unbedingt vor der Kamera beitreten.
3: Das ist doch schade.
2: Der 1000er. Und für die Damen das Sixpack 600er.
3: Die waren aber nicht im Umlauf.
2: Doch.
3: Nee.
2: Doch, ganz vereinzelt auch das.
3: Das heißt, da hat jemand mit bezahlt an der Kasse und hat Wechselgeld gekriegt?
2: Ja, für 200 Euro Ware und 800 Euro Wechselgeld. Und so eine für eine Stange Zigaretten in Köln. Die häufigsten Fälschungen sind 20er und 50er. Das sind die gängigen Stückelungen, die jeder jeden Tag so im Portemonnaie hat.
3: Da ist er doch.
0: Die Blüten aus ganz Europa sind in einer Datenbank erfasst.
2: Wir hatten jetzt im abgelaufenen Jahr 467.000 gefälschte Noten, die im Zahlungsverkehr innerhalb dieses einen Jahres angefallen sind. Aber das muss man natürlich im Proport sehen. Wir haben 29,5 Milliarden echte Banknoten im Umlauf. Im Verhältnis dazu ist diese halbe Million sehr wenig.
0: Erkennbar sind sie alle, auch die gut gemachten.
2: Wir sehen jetzt hier die Fälschung. Die Fälschung ist gerastert, das heißt, sie ist in Punkte zerlegt. Bei der echten Banknote ist das Bild in scharfen Linien aufgebaut. Keine Rasterpunkte. Und außerdem sehen wir, dass der echte Schein hier die sogenannte Mikroschrift hat, also ganz winzig kleine Buchstaben. Und das kann die Fälschung natürlich alles nicht. Aber es gibt genügend Dinge an diesem falschen Schein, die man auch als Otto-Normalverbraucher ganz, ganz leicht erkennen kann. Ein Beispiel. Wir haben bei der echten Note hier auf der Vorderseite die sogenannte Smaragdzahl. Die glänzt smaragdgrün. Und wenn man den Schein kippt, wenn man ihn bewegt, dann sieht man, dass ein Leuchtbalken auf und ab geht, wohingegen die Fälschung diesen Effekt nicht zeigt. Unser Job ist festzustellen, wie ist der falsche Schein gemacht worden. Wir beschreiben diese Fälschung, wir zeigen die Defekte, die Fehler, die Unterschiede, die er gegenüber der echten Note hat. Und das sagt uns einerseits, wie die Fälscher gearbeitet haben. Außerdem hilft es uns festzustellen, welche falschen Scheine zusammengehören, von der gleichen Fälscherwerkstatt kommen. Und das ist wiederum ganz wichtig für die Polizei.
0: Eng mit der Polizei zusammen arbeitet auch die Sicherheitsabteilung.
4: Haben wir da auch aufgrund der Sicherheitslage irgendwelche Polizeikräfte?
5: Die Polizei ist informiert.
0: Vorbereitungen für die Pressekonferenz in 2 Wochen. Die findet nach der Ratssitzung anlässlich der Leitzinsverkündung statt.
6: Das heißt, die werden wahrscheinlich dann hier die Patrouille fahren?
5: Genau, die Patrouille hinten im Bahnhof, ja.
6: Okay. Ist das die gleiche, die vorne am Entry Nord ist, oder ist das eine extra Patrouille?
5: Das wird noch bestätigt.
6: Wird noch bestätigt. Ja. Gut, es wäre natürlich gut, wenn das eine extra Patrouille wäre.
5: Ja, habe ich auch gesagt. Ja.
6: Wie ist es jetzt mit den Personenschützern von der Präsidentin? Wie ist da der Austauschstand?
5: Austausch ist up to date, sind informiert worden, auch über die Veranstaltung. Programm ist geschickt, Gästeliste ist auch geschickt.
7: Die wissen Bescheid. Gut.
6: Also wenn Journalisten kurz vor Eintreffen der Präsidentin noch mal schnell auf Toilette müssen und dann aber wieder rein wollen, aber wir schon zugesperrt haben. Also das sind so Stressmomente, richtig?
7: Was du sagst, das ist tatsächlich das Allerschlimmste, dass du kriegst den Funkspruch, sie ist unterwegs. Und dann weißt du genau, es dauert zwischen 5 und 10 Minuten. Und nach der Hälfte, sagen wir mal nach 5 Minuten, geht der Aufzug auf und es kommen Journalisten rein, die noch unbedingt in den Raum möchten. Das heißt, die Taschen müssen geprüft werden, der Name muss geprüft werden. Und wenn der Aufzug aufgeht und sie kommt, dann hat da keiner zu stehen. Und das ist Fakt. Das ist Punkt im Drehbuch. Da steht keiner.
3: Wie weit sind denn jetzt die Vorbereitungen?
7: Ich sag mal, zu 80% sind die Vorbereitungen abgeschlossen. Jetzt warten wir noch auf spezielle Termine, bestimmte Deadlines von Journalisten, die sich noch anmelden.
6: Und was wir hier in der Bank durchführen, ist praktisch ein Background-Check, ob das tatsächlich Journalisten sind von, und inwieweit sie vielleicht schon auffällig geworden sind. Wir hatten da mal einen Vorfall in 2015.
7: Dann gibt es ja auch Bilder in der Presse von. Da hat sich eine Dame als Journalistin akkreditiert und hat sich als Störerin herausgestellt und ist dann auf den Schreibtisch während der Pressekonferenz gesprungen. Also vor unserem damaligen Präsidenten. Das war ein Schreckensmoment für alle. Ne? Also hätte ja auch was anderes sein können.
6: Okay. Bis dann. Ciao. Ciao.
0: Mike Röhm erarbeitet ganze Sicherheitskonzepte.
7: Ich habe am Tag hier 4 Dutzend Sicherheitsmitarbeiter zu koordinieren. Das ist eine riesengroße Sicherheitsmaschine, die wir halt am Laufen halten müssen.
8: Ich danke dir. Ciao.
0: Und dazu gehört einiges.
7: Ich sage immer Problemlöser und Wunschfee.
3: Ja. Warum?
7: Naja, es gibt die Probleme, die man erkennt und die versucht man natürlich so schnell zu lösen. Und dann gibt es natürlich Wünsche von irgendwelchen Aufschlüssen, weil jemand seinen Schlüssel vergessen hat oder frühzeitig öffnen von irgendeiner Ausstellung oder abschließen von Meetingräumen, die quasi für die Pause abgeschlossen werden müssen, weil da hochsensible Daten drin sind. Und deswegen ist immer so problemloser und wunschfähig.
0: Ein neuer Tag beginnt.
9: Morgen.
0: Audiotechniker Frank Lautenschläger ist für die Betreuung von Konferenzen und Meetings zuständig.
9: So, gucken wir mal, ob noch was frei ist. Ja, das ist der Grundriss unserer Etage. Und da weiß man einfach, wo wer sitzt. Man kommt morgens und steckt sein Männchen hin, wo man sich hinsetzen möchte, beziehungsweise wo ein Platz frei ist. Hier ist sozusagen hier die Parkzone und für die Leute, die krank sind, im Urlaub, in einem Training, Homeoffice machen. Das ist sogenanntes Activity-Based Working. Das heißt, man kann sich den Platz aussuchen. Also man sitzt nie am gleichen Platz.
3: Was hat man denn als Audiotechniker am Schreibtisch zu tun?
9: Ja, wir haben eine große Datenbank, wo alle Meetings und Konferenzen eingetragen werden. Da muss ich natürlich morgens erstmal die Lage checken und sehen, was wo stattfindet. Überall, wo so ein Balken drin ist, ist dieser Raum gebucht für eine Konferenz, für ein Meeting. Wir haben an die 50.000 Meetings, Konferenzen, Tagungen im Jahr in diesem Gebäude. Ja. Und wir sind ein Team von 5 Mann. Und das artet schon oftmals in Stress aus. Ja. Also wenn dann viel stattfindet auf einmal, dann kommt man da schon ins Schwitzen.
0: Zurück in die 39. Etage.
3: Was steht heute so an?
10: Oh, wir haben einiges wieder im Kalender. Nahtlos.
3: Naja. Durchgehend. Habt ihr denn die Ordner für die Sitzung schon bekommen?
10: Ja.
0: Bald trifft sich der Zentralbankrat wieder zur Ratssitzung.
3: Dankeschön.
11: Der Zentralbankrat, der besteht aus insgesamt 26 Personen. Das ist das Direktorium, das sind 6 Personen und dann die 20 nationalen Zentralbankgouverneure von den 20 Mitgliedstaaten im Euroraum.
3: Neben Frau Lagarde sind Sie die einzige Frau, nur 2 Frauen im Rat.
11: Ich mag alle meine männlichen Kollegen natürlich sehr gerne. Aber vielleicht ist es nicht mehr ganz zeitgemäß, dass nur 2 von 26 Frauen sind.
3: Müssen Sie da besondere Überzeugungsarbeit leisten, wenn Sie als Frauen so in der Minderheit sind?
11: Ich glaube, die beiden Frauen im Zentralbankrat sind beides Frauen mit einer starken Persönlichkeit. Das geht eigentlich fast von alleine.
0: Noch eine Woche bis zur Leitzinsentscheidung.
3: Ist es gerade stressig?
10: Ja, sehr stressig.
3: Warum? Ja. Ist besonders viel zu tun?
10: Oder? Sie hat immer sehr, sehr viele Termine. Es ist wirklich sehr stark durchgetaktet.
3: Ich habe gerade gehört, Sie sind da sehr durchgetaktet. Wie sieht Ihr Arbeitsalltag so aus?
10: Ja, ich komme morgens relativ früh und dann habe ich den ganzen Tag über Termine, manchmal physische Termine, häufig heute natürlich auf Videokonferenzen. Und das geht dann so den ganzen Tag von, sagen wir mal, morgens um 8 bis abends um 19 Uhr. Und ja, dann setze ich mich nochmal an den Schreibtisch und erledige dann die eigentliche Arbeit. Das heißt, ich beantworte meine E-Mails, ich lese Dossiers, ich schreibe oder redigiere Texte. Und das wird dann manchmal schon ganz schön spät.
3: Haben Sie denn überhaupt noch ein Privatleben?
10: Ja, man kann es vielleicht so sagen, in der Woche arbeite ich extrem viel. Aber das Wochenende ist dann zumindest bis Sonntagabend ist dann für die Familie da.
3: Sie haben Kinder?
10: Ja, ich habe 3 wunderbare Töchter.
3: Und die tragen das auch alle mit?
10: Ja, man kann sagen, die sind auch ein bisschen stolz auf ihre Mutter.
3: Und Sie haben auch Instagram?
10: Ja, das stimmt. Ich kann Ihnen mal zeigen, mein Account. Und das ist so eine Sache, die ich zum Beispiel vor kurzem gemacht habe. Das war ganz witzig.
3: Also ich finde, für eine EZB-Direktorin ist das schon sehr unkonventionell.
10: Ich kenne das ja von meinen Kindern. Vieles läuft über Social Media. Und deshalb habe ich von Anfang an eigentlich Social Media zum Teil meiner Kommunikation gemacht.
3: Sie treffen auf Staatsoberhäupter, Sie haben König Philippe getroffen. Wie schafft man es da, so normal zu bleiben?
10: Oh, was sagt man dazu? Ja, das ist wahrscheinlich ein bisschen eine Persönlichkeitsfrage. Ich habe eigentlich immer versucht, ein bisschen auf dem Boden zu bleiben.
3: Spielt die Familie da eine Rolle mit auch?
10: Ja, auf jeden Fall. Die Familie erdet einen natürlich. Gerade meine Töchter, die sagen einem dann ja auch mal, wenn sie irgendwas nicht so gut finden. Und ich glaube, das erdet einen.
0: Klar, dass auch wir für Instagram festgehalten werden. Der nächste Termin gleich im Anschluss mit ihrem Team.
8: We do that one analysis comparing kind of the US and the euro area. I think that would be very useful for us. I'm looking forward to what you're going to send to me during the week. Thank you. Bye bye.
3: Thank you.
12: Bye bye.
3: Thank you.
13: Zu jeder Ratssitzung hat Frau Schnabel ja eine Präsentation, wo sie halt die Entwicklung am Finanzmarkt seit der letzten Ratssitzung quasi erklärt. Und wir präsentieren ihr eigentlich immer die Ereignisse, die am Finanzmarkt halt irgendwie passiert sind und was dort gerade abläuft, geben wir eigentlich regelmäßige Updates drüber. Dass die Themen, an denen wir arbeiten, sehr aktuell sind, dass man auch mal morgens in der Zeitung liest, woran wir gerade arbeiten, das macht sehr viel Spaß und gibt natürlich auch eine Relevanz der Arbeit. Wir sind ja relativ viele Leute hier in der EZB und alle sehr spezialisiert. Zum Beispiel gibt es eine Abteilung, die schaut sich speziell die Inflation an, wie die sich entwickelt, auch was die Inflationserwartungen sind. Wir speziell schauen uns halt den Finanzmarkt an, wie sich die Zinsen entwickeln. Und das ist natürlich dann auch wichtig für die Entscheidung, die letztendlich vom Rat getroffen wird. Ich schaue jetzt erstmal, ob das alles noch so stimmt, was wir gerade Frau Schnabel präsentiert haben.
3: Wieso ist das so schnelllebig?
13: Naja, wir hatten jetzt 1,5 Stunden Meeting, da kann schon mal was passieren am Finanzmarkt. Zum Beispiel letztes Jahr im März, als ein paar Banken in den USA pleite gegangen sind, das war gerade um diese Ratssitzung rum, da war es schon auch ziemlich stressig. Und gerade weil der Markt in den USA auch über Nacht auf ist, müssen wir dann halt auch morgens alles updaten und da halt irgendwie die neuen Ereignisse berichten.
3: Und das kurz vor der Ratssitzung?
13: Und das war am Tag der Ratssitzung, genau.
3: Das klingt nach Stress.
13: Ja, das war auch Stress, ja. No, unfortunately, I need to finish this for now.
12: Shall I wait for you?
13: I think it will take a bit longer.
12: Okay, but then we move on.
13: Okay, thanks.
0: Englisch ist hier nicht nur üblich, es ist auch Amtssprache. Über 5.000 Menschen arbeiten im EZB-Tower.
14: Fertigung.
0: Davon kommen knapp 3/4 aus dem europäischen Ausland.
15: Ireland,
16: Finnisch,
17: Swedish,
18: Portuguese.
19: Hablo español.
0: Mittagspause. Ein Café im Foyer und zwei Kantinen sorgen für Stärkung.
14: Schade, dass Sie nicht früher gekommen sind.
15: Ja, wir haben hier in Dresden eine Heilbutt gehabt, 78 Kilo.
0: Auch ein eigenes Fitnessstudio haben Sie hier.
14: Runter, versuch meine Hand zu berühren, bist gleich da, bist gleich fast dran. Ja, sehr gut, halten, 3, 2, 1.
7: Also es gibt richtige Kurspläne und da kannst du dich bei uns im Intranet dann einbuchen und dann gehst du in deiner Mittagspause hier drin. Ja. Ich habe das Privileg, ich muss nichts für bezahlen. Die Sicherheitsabteilung bezahlt das für uns, dass wir uns fit halten. Du musst von jetzt auf gleich da sein und das geht nur, wenn du gesund bist und wenn du fit bist. Nicht nur im Kopf, sondern auch körperlich.
3: Gab es denn auch schon mal schwierige Situationen?
7: Nö, wir hatten am Entry Nord eine Demonstration, wo wir Verbindung mit der Polizei aufnehmen mussten. Die Demonstranten haben uns aber den Weg versperrt und da musst du durchgehen. Da gehst du halt durch. Ja? Also das, es gab natürlich auch schon wirklich kritische Situationen. Stell dir vor, Freitagabend, blaue Sommernacht, hier goldene Stunde. Und da kommen zwei große schwarze Limousinen an den Personaleingang, machen den Kofferraum auf und holen so Maschinenpistolen raus. Dann haben wir das natürlich geregelt, wie das ein vernünftiger Mensch regelt, haben die Polizei gerufen. Und dann hat sich herausgestellt, dass die coolen Rapper-Jungs ein Video drehen wollten, aber nicht Bescheid gesagt haben. Und dann steht das Überfallkommando da. Und ja, dann wird aus den großen, schweren Rappern ganz schnell der kleine Junge, der eigentlich nur Spaß machen wollte.
0: Direkt vom Fitnessstudio zum Job. Mike Röhm hat Spätdienst.
3: Arbeitest du immer im Anzug?
7: Ja. Ja, wir sind in der Bank, also ein bisschen ordentlich aussehen.
3: Muss man die selber kaufen?
7: Nee, also wir in der Sicherheitsabteilung, wir haben das Privileg, dass wir ein Budget haben und dann gehen wir zum Schneider und dann kriegen wir die Anzüge gemacht.
3: Und da gibt es dann mehr als einen?
7: Da gibt es mehr als einen und die Farben darf man sich auch aussuchen. Und ich bin halt einer, ich habe alles gerne in einem Ton.
3: Das heißt?
7: Ja, zu jedem Anzug die passende Handyhülle.
3: Und die Schuhe auch?
7: Nee, die Schuhe sind nicht, aber die Socken. Der einzige Traum, den ich hier noch habe, ist mit dem zu fahren, aber das dürfen wir nicht.
3: Warum nicht?
7: Ja, weil wir als Betreiber dieses Aufzuges müssen sicherstellen, dass jeder, der ihn benutzt, so einen Paternoster-Führerschein hat. Ich meine, selbst wenn ich ihn jetzt hätte, müssten wir den ganzen Tag jemanden hinstellen, der diesen Führerschein kontrolliert. Er funktioniert, er ist TÜV geprüft und alles, aber der Aufwand, um ihn zu betreiben, ist einfach zu groß.
3: Weißt du, von wann der ist?
7: Also ich weiß, dass er in der alten Großmarkthalle auch schon drin war. Aber wie alt er genau ist?
0: Ziemlich alt, von 1928. Da wurde die Frankfurter Großmarkthalle eröffnet. Damals die größte stützenfreie Eisenbetonhalle der Welt.

0: Sie galt als technisches Wunderwerk, das internationales Aufsehen erregte. Jahrzehntelang kam die Instandhaltung zu kurz. Der Gemüsegroßmarkt war dringend sanierungsbedürftig. Das Angebot der Europäischen Zentralbank, hier ihren neuen Sitz zu errichten, für die Stadt Frankfurt eine gute Gelegenheit, die Altlast loszuwerden. 2005 übernahm die Europäische Zentralbank das Gelände mit der Auflage, die Großmarkthalle zu erhalten. In 3 Jahren entstand der neue Bau. Die Kosten knapp 1,3 Milliarden Euro. Etabliert hat sich der Name EZB Tower. Aber eigentlich heißt er Sky Tower. Er wirkt wie ein Hochhaus. Tatsächlich sind es aber 2, die sich umeinander winden und durch Stege und eine gemeinsame Fassade miteinander verbunden sind. Die ehemalige Großmarkthalle. Jetzt zerteilt durch einen Kai. Von außen ist sie noch sichtbar. Und innen? Eine Haus-in-Haus-Konstruktion, die vom Raumgefühl des einstigen Architekturwunders nur noch wenig erahnen lässt.
1: 2008, so Mitte der Baustelle, bin ich hierher gekommen. Da war das Hochhaus halb hoch gebaut und ab dann war ich hier und habe das Hochhaus quasi wachsen sehen. Es ist eines der imposantesten Gebäude weltweit, würde ich fast sagen. Und hier drinnen zu arbeiten und hier sich frei bewegen zu dürfen, ist schon ein Privileg. Ja, macht so ein bisschen stolz, dass du das. Also es gibt, glaube ich, keine Ecke in dem Haus, die ich nicht kenne. Ja, bitte? Ja, natürlich, ich bin auf dem Weg.
0: Der Anruf kam aus dem Briefzentrum. Das ist unten im Keller.
1: Es ist ja nicht nur, dass man stolz ist. Ich habe einen Job gefunden, der mir auch Spaß macht, weil nicht jeder Tag ist wie der andere. Also ich könnte jetzt nicht 12 Stunden im Büro sitzen. Hey, René. Alles gut?
0: Wenn irgendwo Sicherheitsbedenken aufkommen, muss Mike Röhm hin.
1: Hallo. Was hast du denn?
2: So, schau dir das mal bitte an. Ich habe hier Komponenten, einmal Verdrahtung, einmal Batterie.
1: Haben wir organische Masse?
2: Wir haben organische Masse auch dabei. Jetzt brauche ich von dir noch sozusagen das Feedback, ja, ja. Nein.
1: Ja.
3: Was ist da nicht in Ordnung?
1: Naja, weil es verdächtig aussieht. Ne? Also es ist jetzt kein normaler Brief. Da sind Komponenten drin, die in den normalen Brief nicht reingehören. Und das müssen wir jetzt nochmal prüfen.
3: Okay, werden denn hier alle Briefe geprüft?
1: Alle. Alle.
3: Was könnte das denn sein?
1: Das wissen wir nicht. Das prüfen wir jetzt und deswegen würde ich euch bitten, den Raum mal zu verlassen.
0: Die genaue Untersuchung dürfen wir nicht filmen.
3: Und?
1: Ja. Eine Geburtstagskarte kommt öfter vor. Aber ist eine gute.

0: Eine Woche später. Es ist der Tag der Zinsentscheidung. 7 Uhr früh im Ratssaal.
1: So, machen wir hier ein bisschen schön. Gestern war schon der erste Tag der Ratssitzung. Und dann sieht das natürlich etwas gebraucht aus hier. Und da muss Ordnung gemacht werden. Und wir prüfen, ob die Mikrofone funktionieren. Legen die Kopfhörer wieder sauber hin, wie an den Namensschildern zu lesen. Hat jeder seinen festen Platz hier. Ich bin mit einem Kollegen zusammen verantwortlich für Bild und Ton und die Aufzeichnung dessen, was alles gesprochen wird. Also ich bin schon seit Gründung bei der EZB. Ich habe seitdem nahezu jede Ratssitzung betreut. Und das sind jetzt knapp 27 Jahre. Ja. Hier sitzt der Kollege mit dem Laptop, mit den Präsentationen drauf. Das war jetzt auch gut, dass ich geguckt habe, denn da war der Stecker draußen. Das wäre in einer halben Stunde nach Sitzungsbeginn übel ausgegangen, ohne Strom. Natürlich wird ein gewisser Teil Routine, ja, die Technik, ja, das wiederholt sich schon. Ja, aber es bleibt doch trotzdem immer auf einem Mindestspannungslevel.
2: Also bist du noch aufgeregt vor so einer Sitzung?
1: Na, ein bisschen, ja. Also nicht mehr so wie früher, aber schon ein bisschen, ja.
2: Warum?
1: Naja, you never know, ja. Es könnte theoretisch ja irgendwas passieren. Ne? Also jetzt meinetwegen um 2 Minuten vor Beginn kann ja trotzdem irgendwas ausfallen, ja, an der Technik. Das ist natürlich immer die Grundangst, so eine kleine, ja, die verbleibt, die verschwindet auch nicht. Das liegt in der Natur der Sache. So, 1, 2, 3, Test. Kannst du mich hören, ja. Thomas?
3: Ja, ich kann dich hören, aber die Kamera geht noch nicht auf dein Bild.
1: Ach, die ist noch aus, ja. Jawohl. Ja, jetzt ist das Bild da. Super.
0: Isabel Schnabel checkt nochmal ihren Vortrag. Zusammen mit den anderen Ratsmitgliedern wird sie gleich wieder darüber entscheiden, ob ein Kredit teurer oder günstiger wird.
2: Sind Sie jetzt nervös?
4: Nein, nervös ist der falsche Ausdruck, aber ich bin natürlich ein bisschen angespannt. Es geht um wichtige Entscheidungen. Und ich nehme das ausgesprochen ernst und bereite mich immer sehr gut vor. Und deshalb ist dieser Tag schon immer etwas ganz Besonderes.
0: Das heißt, dass sie auch darauf Einfluss hat, ob eine Firma investieren oder ein Häuslebauer sich den Kredit leisten kann. Isabel Schnabel trägt eine hohe Verantwortung.
2: Bereitet Ihnen das manchmal schlaflose Nächte?
4: Ja, zu Beginn meiner Tätigkeit war das noch mehr der Fall. Inzwischen habe ich natürlich eine gewisse Erfahrung. Und das hilft dann eben auch dabei, professionell mit der Situation umzugehen. Aber man darf eben nie vergessen, die Verantwortung, die wir haben, ist riesengroß.
2: Haben Sie noch einen Blick auf die Menschen da unten? Oder verliert man das so ein bisschen, wenn man so weit oben sitzt in der Arbeitshierarchie?
4: Ja, ich versuche tatsächlich viel mit Menschen zu sprechen, also auch in meinem Alltag, dass ich also spreche mit der Verkäuferin in der Bäckerei oder mit meiner Friseurin, um einfach ein bisschen Gefühl dafür zu bekommen, was die Menschen wirklich umtreibt. Und da habe ich natürlich mitbekommen, wie sehr die Inflation auf den Menschen lastet. Und das zeigt einem dann nochmal ganz unmittelbar, wie wichtig das ist, was wir tun.
0: Bald geht's los. Frank Lautenschläger hat seinen Platz eingenommen in der Regie.
1: Ja, 25 Minuten haben wir noch. So, also noch Zeit für einen Kaffee, ja, wenn die Vorbereitungen alle abgeschlossen sind. Ne? Der Kollege, der guckt jetzt hier noch mal nach den Kameras. Das ist ja jetzt heute der zweite Teil der Sitzung. Nur ein halber Tag. Gestern ist das ein voller Tag gewesen. Und wenn du hier 9 Stunden zusammen in einer Kabine sitzt, ich meine, dann sprichst du natürlich auch. Dann erzählt man sich auch mal ein paar private Sachen. Ja,
2: wenn die hier tagen, dann müsst ihr doch konzentriert dabei.
1: Ja, also man lernt mit der Zeit, mit einem Ohr mitzuhören, was draußen passiert?
5: Das Unterbewusstsein ist so geschult, dass man es wirklich sofort wahrnimmt, wenn was nicht im Reinen ist.
1: Wie viel Uhr haben wir jetzt? 10 Minuten. Jetzt füllt sich der Raum langsam.
2: Ein Hüsteln der EZB kriegt ihr als erstes mit?
1: Ja, sicher. Also wir sind da mit die Ersten. Es besteht natürlich auf der anderen Seite da auch eine große Verantwortung. Ja, man muss hier sehr darauf bedacht sein, das geheim zu halten, ja, dass nichts nach außen dringt.
2: Ist das für dich ein besonderes Privileg?
1: Irgendwie schon. Ne? Das, eben ist Frau Schnabel reingekommen. Es bleibt ein gewisses Gefühl, dass das was Besonderes ist. Na, natürlich, ja, ganz klar. Die Ratsmitglieder, die kommen jetzt so peu à peu hier rein, also nicht in einem Pulk. Da wird natürlich auch noch mal das ein oder andere Wort gewechselt. Aber so langsam wird es Zeit. 4 Minuten haben wir noch und in der Regel fängt unsere Präsidentin auch immer sehr pünktlich an. Drinnen werden jetzt letzte Unterlagen verteilt, die auch oftmals bis zur letzten Minute noch hier und da geändert werden. Und deswegen werden die so spät verteilt. Ja. Jetzt kommt die Präsidentin. 1:58 Uhr. Super pünktlich, wie immer. Ja, und jetzt wird das auch ganz schnell gehen. Sobald sie auf das Mikrofon drückt, auf den Knopf, geht's los.
6: So, good morning to everyone.
0: Das ist der Moment, wo wir raus müssen. Wie gesagt, alles streng geheim. Unten im Pressezentrum laufen die Vorbereitungen für die Pressekonferenz nach der Ratssitzung. Letztes Briefing des Sicherheitspersonals.
7: Guten Morgen zur heutigen Pressekonferenz. Erste Reihe ist wie immer ganz normal die Journalisten, die wir kennen. Es sind 2 Journalisten sind neu dabei. Die müssen wir dann erstmal zeigen, wie es funktioniert mit dem Reinkommen, Tasche und so. Also mit denen ein bisschen nachsichtig sein. Ansonsten, Gregor, hast du die Leute alle eingeteilt? Gemäß Position.
8: Die Leute sind eingeteilt auf der Position. Position 1 ist der Memo, der Mord ist auf der Position 2. Wir haben auf der Position 3 die Susan, Kollege Daniel auf der 4. 5 ist der Sebastian, 6 der Aufzugfahrer ist unser Kollege, der Thomas.
7: Dann, wie gewohnt, 12 Uhr kommen die Sprengstoffspürhunde. Und sobald die fertig sind, werden die Räume quasi besetzt. Dann kommen nur noch die Leute rein, die auf der Liste stehen. Denkt bitte daran, dass ihr euren Blutzuckerspiegel hochhaltet. Dafür habe ich Nervennahrung dabei, dass hier keiner mit knurrendem Magen steht und uns irgendwie umfällt. Das wollen wir nicht. Von daher, habt ihr noch irgendwelche Fragen? Dann ansonsten würde ich sagen, auf einen erfolgreichen Tag.
9: Die Pressekonferenz ist der Tag, an dem die Welt auf die Europäische Zentralbank schaut. Und es wäre wirklich fatal, wenn hier was nicht glatt läuft.
2: Bist du jetzt nervös?
9: Angespannt, nervös nicht. Also wir haben hier eine gewisse Routine, aber ein bisschen angespannt. Aber gut angespannt.
0: Spürhund Louis kommt zum Einsatz.
7: Ja, das ist einfach eine Sicherheitsmaßnahme, die wir haben. Immer wenn Pressekonferenz ist, weil der Raum ja eine ganze Zeit nicht genutzt worden ist. Wir haben ja so eine Verbindung mit der Polizei und die nehmen das als Training und wir partizipieren davon.
9: In der ersten Reihe sind immer ganz bekannte Gesichter, sind immer die gleichen Journalisten. Einfach, dass wir eine Routine haben und wissen, dass da vorne nur Leute sitzen, die wir kennen. Ja. Dann haben wir hier hinten haben wir die Interpreter-Booth. Da sitzen die ganzen Simultanübersetzer für manche Journalisten. Und ja, hier vorne sehen wir das Podium und das ist der Presseraum, wo nachher die Pressekonferenz abgehalten wird.
2: Auf was ist denn der Hund trainiert?
10: Auf Sprengstoff, Waffen und Hülsen kann der Hund suchen, ja.
2: Hat er hier schon mal was gefunden?
10: Nein, zum Glück noch nicht.
2: Hör auf.
10: Nein.
7: Dann danke ich dir. Bis zum nächsten Mal. Ciao. Ciao, Louis.
0: Jetzt geht es schnell. Der Presseraum füllt sich. Bloomberg, dpa, NTV, Presse aus Holland, Spanien, Frankreich. Alle sind vertreten.
5: Goldkopf. Ich zeig dir die Bilder. Ja.
11: Ich bin gespannt. Ich bin gespannt.
12: Ihr seid ja ganz herzlich hier.
5: Ja, wir sind immer ganz herzlich.
12: Kennt man sich so lange?
13: Okay. Wir kennen uns schon ziemlich lange, ja.
7: Ja, seit jetzt, wie lang sind es denn? Ja, ich glaube, die ersten 3 Jahre haben wir uns ignoriert, weil da war echt der böse Sicherheitsmann und der
13: Wobei, ich fürchte, dass ich schon länger DZB-PKs fotografiere, als du hier bist.
7: Glaube ich auch. Das ist Kai Pfaffenbach, ein Fotograf aus Frankfurt und erzähl doch mal selber was. Ich sage immer gerne so hier dieses Weltmeistertor von Mario Götze oder dieses lächelnde Usain Bolt-Bild. Das ist der Mann hinter der Kamera.
13: Ich bin Fotograf bei Reuters, bei der Nachrichtenagentur. Und für uns ist das natürlich ein Thema. Und ich bin wahrscheinlich der Fotograf, der in den, weiß nicht, wie lange das jetzt sind, fast 25 Jahre, ja, die EZB immer fotografiert.
0: Es ist soweit. In den Vorraum darf jetzt keiner mehr. Alles wartet auf die Präsidentin. Und dann endlich. Der EZB-Rat hat entschieden.
7: So, jetzt erst mal durchatmen. Das ist das Geräusch, das beruhigt erst mal. Haben Sie andere in der Hand.
14: The Vice President and I welcome you to our first press conference in 24. The Governing Council today decided to keep the 3 key ECB interest rates unchanged.
7: Das hört nicht auf. Das Spiel hört nicht auf. Wir fangen ja jetzt dann nächste Woche wieder an mit den Vorbereitungen für in 6 Wochen. Das ist eine Routine, aber gespickt mit ein paar Extras immer wieder. Das ist immer wieder was Neues. Aber das Spiel hört nicht auf und das ist das, was so reizt.
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19: Voll auf die Kostenbremse. Hallo zu Max. Kollektiver Bleifuß. Die Bremse bis zum Anschlag durchgetreten und der Fuß tut schon richtig weh. Es wird gespart, wo es irgendwie möglich ist. Ins Restaurant geht es meistens ja nur noch zu besonderen Anlässen. Aber mal so zwischendurch eher nicht. Und es wird noch mehr gespart werden müssen. Das Schreckgespenst Inflation ist plötzlich wieder ein Thema.
20: Nach der Inflation ist vor der Inflation. Und das Sparen geht weiter und weiter.
21: Ich merke, wir haben weniger Gäste.
22: Ich muss irgendwie Geld einsparen, Sachen werden einfach teurer. Und dann gehen sie oft an die Altersvorsorge halt.
20: Andere investieren, gerade in Krisenzeiten.
23: Es macht einfach mehr Spaß, wieder Fahrrad zu fahren mit dem E-Bike.
24: Weil mir die Benzinpreise dermaßen abgegangen sind, dass mir das keinen Spaß mehr gemacht hat.
20: Max will wissen, wie gehen die Hessen mit der neuen Teuerung um? Der Iran-Krieg treibt die Preise. Die Teuerung geht auf die 3% zu. Angebote und Handelsmarken haben Hochkonjunktur. Supermärkte und Discounter sind vorbereitet. Man kennt es ja schon, sagt Filialleiter Marco Wenzel vom Edeka-Markt in Kassel.
25: Ich biete meinen Kunden möglichst eine reichhaltige Produktpalette von Preiseinstiegsmarken an, werde die auch in größerer Menge im Markt, für den Markt ordern und auch einlagern. Weil wenn jetzt sich alles noch mal etwas verschärfen sollte, dann wird der Kunde darauf noch mehr abzielen, das zu kaufen.
20: Viele Verbraucher sind aber immer noch im Krisenmodus und haben ihre Einkaufsgewohnheiten beibehalten.
26: Ich gucke erst mal, wo sind rote Schildchen, ne? Also dass immer die Sonderangebote gekauft werden. Und danach richte ich meinen Essensplan.
27: Auf Eigenmarken bin ich dann so ein bisschen mehr umgestiegen. Wenn es mir schmeckt, esse ich das dann auch.
1: Man hat halt nicht mehr das Geld im Portemonnaie, wie man es früher hatte, und geht dann wesentlich bewusster damit um.
20: Viele Jahre waren die Preissteigerungen moderat, bis es 2022 zu einem abrupten Höhepunkt mit 6,9% kam. Obwohl sich die Lage bis 2025 wieder entspannte, haben die Verbraucher ihren Sparkurs beibehalten, erklärt YouGov-Marktforscherin Petra Süptitz. Sie weiß, wie wir Verbraucher ticken.
2: Wir leben ja in einer Zeit, wo wir schon diverse Preissteigerungen erlebt haben. Und die Menschen haben reagiert, indem sie Handelsmarken gekauft haben, häufiger zum Discounter gegangen sind, häufiger im Angebot gekauft haben. Und diese Entwicklungen setzen sich bis heute fort.
20: Obwohl die Inflation seit Beginn diesen Jahres wieder steigt und aktuell bei 2,9% steht, erklärten in einer Forsa-Umfrage inzwischen nur noch 14% der Verbraucher, ihr Konsumverhalten bei Lebensmitteln ändern zu wollen.
2: Wir sehen eben nach dem Ausbruch des Ukraine-Kriegs 2022/23 hat sich das Konsumverhalten sehr abrupt verändert. Mittlerweile hat sich das eben tatsächlich verfestigt, auch weil sie sich so ein bisschen wappnen wollen für die Krisen, die möglicherweise noch auf uns zukommen. In unserer Studie haben die Menschen gesagt, dass sie vor allem bei den Freizeitausgaben sparen werden, also beispielsweise Ausgaben für Restaurantbesuche.
20: Das kann Maximilian Kocher aus Bad Homburg bestätigen. Er betreibt das Restaurant Nova.
3: Wir merken, dass das weniger Anfragen reinkommen. Man muss natürlich versuchen, die ganzen Kosten irgendwie aufzufangen, indem man halt Personal einspart.
20: Seine Gäste kommen gerne, aber seltener. Und er muss immer häufiger selbst in den Service.
3: Wir haben weniger Gäste, aber die Gäste, die kommen, die machen mehr Umsatz pro Kopf, weil sie dann sagen, okay, ich will heute mir was gönnen, ich will in ein gutes Restaurant gehen, ich möchte was Gutes essen.
20: Vor allem Restaurants in mittlerer und günstiger Preislage haben zu kämpfen, sagt Robert Mangold von der DEHOGA. Im Vergleich zum Vorjahr sank der Umsatz um bis zu 5%.
4: Wir müssen da durchkommen, wie viele andere Branchen auch, wie viele andere Haushalte auch. Und ja, wir kämpfen mit den gleichen Schwierigkeiten wie alle Branchen, wie alle Haushalte.
20: Neben den Restaurantbesuchen mit 42% kürzen laut einer aktuellen Umfrage von YouGov 34% Ausgaben für Reisen. 32% schränken sich bei Möbeln und Einrichtung ein. 29% kaufen weniger Kleidung. 28% sparen bei technischen Anschaffungen.
6: Essen gehen mit Familie, das würde ich meiden momentan.

0: eine sehr günstige Variante, Fahrräder und E-Bikes zu erwerben.
1: Und sein Laden ist an diesem verregneten Dienstagmorgen voll.
2: Die Spritpreise schon extrem. Vielleicht wird es ja besser, wenn der amerikanische Depp mal Ruhe gibt.
3: Alles, was ich mit Fahrrad fahren kann, fahre ich.
4: Ich habe keine Lust mehr, an den Tankstellen mir die Augen wund zu sehen.
1: Viele aber können nicht auf das Auto verzichten, müssen daher an Ersparnisse gehen, die 2022 noch nicht so im Fokus standen. 41% sparen an der eigenen Altersvorsorge. Im Rekordinflationsjahr 2022 waren das noch 30%. Eine alarmierende Entwicklung, sagt Finanzberater Sankung Conte. Denn wer jetzt pausiert, verliert später richtig viel Geld.
5: Man will erstmal sozusagen gewisse Sachen einsparen und Altersvorsorge ist ja weit hin, das merkt man ja nicht so groß. Aber langfristig ist es natürlich schon ein sehr großer Effekt, ne, wenn man sozusagen an die Altersvorsorge geht.
1: Spart der Anleger monatlich 100 Euro mit einer Vertragslaufzeit von 37 Jahren und pausiert nur 2 Jahre, würde er zum Renteneintrittsalter 24.000 Euro verlieren.
5: Also 24.000 Euro weniger, obwohl man nur 2.400 Euro weniger eingezahlt hat.
1: Deswegen geht Conte mit all seinen Kunden, die pausieren möchten, ihre gesamten Kosten durch, um an anderen Stellen einzusparen.
5: Was, wie gesagt, sehr auffällig ist meistens, dass man irgendwie tausende Abos hat, ja? Sei es Netflix, Amazon Prime und so weiter und so fort. Da muss man sich mal die Frage stellen, brauche ich das jetzt gerade?
1: Für viele wird es aber immer schwieriger, noch weitere Abstriche zu machen. Weil teure Energie die Produktions- und Transportkosten steigen lässt, werden in der Folge die Preise für Lebensmittel, Restaurantbesuche und Dienstleistungen wohl weiter anziehen.
6: Die Mutter des Superfoods ist das Hühnerei. Es enthält sehr viel Eiweiß, für die Augen sind Eier auch gesund. Und mal abgesehen von den gesundheitlichen Aspekten, Spiegelei und Brot machen einfach glücklich. Wir Deutsche sind ja auch ganz verrückt nach Eiern. 21 Milliarden Eier werden im Jahr verputzt. Und jetzt kommt der nicht ganz so angenehme Teil. Das können nicht nur glückliche Hühner auf der grünen Wiese sein, die diese Massen produzieren. Immerhin ist das Kükentöten verboten worden.
7: Eier ohne Küken töten. Das gilt seit 2022 und steht auf vielen Packungen drauf. Ob Bodenhaltung, Freiland oder Bio. Können wir beim Einkauf nun sicher sein, dass es mehr Tierwohl gibt? Also alles gut?
8: Nö, das kann ich mir nicht vorstellen.
9: Glaube ich nicht. Ich meine, es wurden immer viele Hähne geboren. Das war nun mal so. Die wurden dann irgendwann zeitlich geschlachtet und aufgegessen.
8: Glaube ich nicht.
10: Das ist ja nur, dass die Küken quasi überleben dürfen, klar, aber wie sie dann ihr Leben weiterleben, das muss auch weiter darauf geachtet werden.
7: Tierschützer kritisieren, seit dem Verbot des Kükentötens habe sich das Tierleid nur verschoben.
11: Wir erhöhen die Leidensdauer der Hennen im Betrieb, um die kurze Lebensleistung der Hähne oder Lebenszeit der Hähne zu finanzieren. Das ist ein klassisches Greenwashing.
7: Um die männlichen Küken nicht sinnlos zu töten, mussten schnell Alternativen her. Für die Produzenten eine Herausforderung.
12: Die Bruderhahnaufzucht, dafür gab es in Deutschland überhaupt keine Kapazitäten. Und die In-Ovo-Geschlechtsbestimmung war noch so ein bisschen in den Kinderschuhen.
7: Was hat sich seit dem Verbot verbessert? Welche Probleme sind entstanden? Und welche Eier stehen wirklich für Tierwohl? Für die Geflügel- und Eierproduzenten galten sie lange als wertlos, die Brüder der Legehennen. Sie konnten weder Eier legen, noch genug Fleisch ansetzen, um rentabel zu sein, wurden deshalb direkt nach dem Schlüpfen meistens getötet. Nachdem das 2022 verboten wurde, mussten Landwirte neue Wege gehen. Einer davon, die Bruderhahnaufzucht. Landwirt und Geflügelhalter Peter Schubert macht das schon viele Jahre lang.
13: Hier sieht man die Bruderherde, schon ganz ansehnlich dicke Kerle und ja, dürfen leider nicht mehr ganz so lange leben. Jetzt sind 8 Tage, werden sie dann geschlachtet.
7: Das Bruderhahn-Konzept sieht vor, die männlichen Tiere mit aufzuziehen, zu mästen und später zu schlachten, um ihr Fleisch zu verwerten. Beim Biogeflügelhof Schubert wachsen sie 14 bis 16 Wochen heran. Der große Nachteil, die Tiere sind keine Masthähne. Ihre Rasse ist nicht darauf ausgelegt, schnell zuzulegen. Daher brauchen sie auch sehr viel mehr Futter und kosten damit auch wesentlich mehr Geld.
13: Meine Sorge ist daran, dass ich einfach nicht mehr wettbewerbsfähig bin, dass mein Projekt Bruderhahn plus Junghenne einfach zu

0: teuer ist gegen Wettbewerb und ich dann irgendwo unten rausfall.
1: Die Sorge kommt nicht von ungefähr. Bioverbände wie Bioland, Demeter und Naturland haben sich zwar verpflichtet, alle Bruderhähne aufzuziehen, aber das Bruderhahn-Konzept wird immer weniger umgesetzt. Im Jahr 2022 wurden noch rund 55% der männlichen Küken mit aufgezogen. 2025 lag der Anteil nur noch bei etwa 15%. Konventionelle Betriebe machen das kaum noch. Und so wird die Entwicklung auch weitergehen, vermutet KAT e.V. Der Verein für kontrollierte alternative Tierhaltungsform prüft die gesamte Lieferkette und garantiert, dass wirklich keine Küken getötet wurden. Auf Eierverpackungen ist das übrigens an diesem Siegel erkennbar. Auch Burkhard Brink-Schulte, Leiter der Brüterei Gut Averfeld in Nordrhein-Westfalen, testete die Bruderhahnaufzucht und Vermarktung des Fleischs. Scheiterte jedoch an hohen Kosten und geringer Nachfrage.
2: Es ist uns nicht gelungen, sprich, wir haben 300.000 Euro erfolgreich in den Sand gesetzt.
1: Jetzt setzt er auf das sogenannte In-Ovo-Verfahren, die andere Alternative zum Kükentöten. Die Geschlechtsbestimmung findet hier schon im Ei statt, In-Ovo. Dafür nutzt Burkhard Brink-Schulte ein neues System mit künstlicher Intelligenz und Lichtspektren.
3: Die künstliche Intelligenz, die wir eigens entwickelt haben, die schaut sich jetzt diese Lichtspektren an und schaut, was ist denn jetzt in dem Lichtspektrum, was ist typisch männlich und was ist typisch weiblich.
1: Weibliche Eier erscheinen im roten Licht, männliche sind blau. Die werden dann aus dem Brutprozess genommen. Komplett fehlerfrei arbeitet die Technik aber noch nicht. Die rund 10% männlichen Küken, die doch noch schlüpfen, müssen als Bruderhähne aufgezogen werden. Noch einmal zusätzliche Kosten, trotz Technologie für Brink-Schulte. Nicht alle können sich das leisten.
2: Diese Henne ist erheblich teurer als mit Küken töten. Und die Deutschen sind sicherlich Vorreiter im Tierschutz, sind in diesem Falle aber mit brachialer Gewalt völlig über das Ziel hinausgeschossen. Da sind Existenzen zerstört worden.
1: Viele Brütereien in Deutschland mussten seit dem Kükentötungsverbot tatsächlich dicht machen oder haben ihr Geschäft ins Ausland verlagert. Von rund 30 Brütereien vor dem Verbot sind nur noch 8 in Deutschland übrig geblieben. Vor allem kleinere Betriebe mussten aufgeben. Die Alternativen, um die männlichen Küken nicht direkt zu töten, kosten. Für viele in der Branche heißt es deshalb, Legeleistung maximieren. In manchen Fällen mit allen Mitteln. Gerade kommt Knut Bartels wieder von einem Legehennenbetrieb. Heute hat er 7 Hennen gerettet. Aus welchem Betrieb er die unter der Hand bekommen hat, will er nicht sagen. Zu groß ist die Sorge dann, keine Hennen mehr retten zu können. Nur so viel, sie kommen aus konventioneller Bodenhaltung.
4: Das ist das Brustbein hier.
5: Das ist hier auf jeden Fall mindestens einmal gebrochen.
4: Ja.
1: Zusammen mit seiner Frau Dani kümmert er sich um Hennen, die kurze Zeit später in einem Legebetrieb gestorben wären. Seit 7 Jahren sind sie Mitglieder des Vereins Rettet das Huhn. In den letzten 4 Jahren haben sie besonders schwache Hennen gerettet und einen Verdacht.
6: Was auf jeden Fall deutschlandweit auffällig ist, ist, dass halt viel mehr Zwangsmausern gemacht werden. Oft ist es so, dass die dann einfach physisch und psychisch völlig durch sind. Also die sind einfach komplett erschöpft. Die Körper sind erschöpft, die geben einfach auf. Dieser ganze Legebereich ist dann einfach so fürchterlich ausgenutzt, dass da einfach viele dann kurz danach noch dran sterben.
1: Die Zwangsmauser. Eine Methode der Eierproduzenten, um die Legezeit der Hennen zu verlängern. Um die Mauser einzuleiten, werden Licht und Nahrungszufuhr eine Zeit lang stark reduziert. Genutzt wird diese Methode unter anderem wegen der gestiegenen Kosten durch die Bruderhahnaufzucht und in Ovoselektion. Um den Zukauf neuer, teurer Legehennen zu vermeiden, wird ihre Nutzungsdauer um 4 bis 6 Monate verlängert. So kann die einzelne Henne zwischen 10 bis 20% mehr Eier legen, sagt Christiane Kepler. Sie ist Beraterin für Tierwohl in der Geflügelwirtschaft und unter anderem tätig im Landesbetrieb Landwirtschaft Hessen.
7: Eine Mauser gibt eigentlich die Möglichkeit, den Hennen den ganzen Körper wieder zu regenerieren, Reserven aufzufüllen, das Gefieder zu erneuern und auch den Legeapparat neu auszubilden. Das bedeutet im Grunde genommen, kann das durchaus auch ein Vorteil sein für die Tiere, aber es ist in dem Moment kein Vorteil, wenn die Herde in keinem guten Zustand ist.
1: Von einem unabhängigen Rechercheteam bekommen wir diese Aufnahmen zugespielt. Von Mitarbeitern des Betriebs haben sie den Tipp bekommen, hier werde gerade eine Zwangsmauser durchgeführt. Diese Hennen sind seit einem Jahr in dem konventionellen Bodenhaltungsbetrieb. Die erzwungene Mauser setzt ihnen zusätzlich zu.
8: Ich finde das furchtbar grausam, wenn man das sieht. Da vergeht dann ja das Eieressen.
9: Wenn die da Bilder draufdrucken würden, wie bei den Zigaretten, ne, dann würden wahrscheinlich auch viel mehr Leute sagen, nee, das hole ich mir nicht.
10: Kann man ja nie ändern, wa? Oder wer will das ändern? Da muss die Politik was machen. Ich als kleiner Arbeiter oder Rentner kann da nichts ändern.
11: Na, das ist natürlich erstmal erschütternd, was man dort sieht. Und fühlt man sich auch nicht so gut, dann Produkte davon zu kaufen.
12: Tja, schwer anzusehen, wirklich.
1: Die Zwangsmauser ist eine bewährte Praxis in der Eierproduktion. Ein komplexer Eingriff mit Risiken für die Hennen.
7: Mauser ist, würde ich sagen, die Königsdisziplin. Also das muss sehr, sehr gut beobachtet und gemanagt werden. Und damit steht und fällt eigentlich das Tierwohl.
1: In Deutschland ist die Zwangsmauser nicht konkret geregelt. Es gelten jedoch Mindestanforderungen, etwa für Futter, Wasser und Licht. Mit steigenden Haltungsstandards wird sie im Biobereich am schonendsten umgesetzt. Nicht genug für Knut Bartels.
13: In Wirklichkeit wird die Leidensdauer der Hennen erheblich erhöht, damit die Hähne 3 Monate leben können.
1: Für Verbraucher bleibt der Eierkauf schwierig. Das Leid der Tiere hat sich teilweise von den Hähnen auf die Hennen verlagert. Das größtmögliche Tierwohl gewährleisten Bioverbände wie Demeter und Bioland, aber eben zu einem höheren Preis.
14: Wer kauft sich einen Elefanten, wenn er im Mauseloch wohnt? Der Automarkt ist ein Mysterium. Die Autos, die werden immer größer und größer und teurer. Und der Platz in den Städten schrumpft. Und da müsste man doch eigentlich denken, dass es viele kleine, günstige, eben Kleinwagen gibt. Gerade Unternehmen, die mit ihren Firmenwagen durch die Städte flitzen müssen, die sind ja darauf angewiesen, nicht in riesigen SUVs durch die Gegend zu schaukeln. Aber die Kleinwagen, die es gibt, auch als Leasingmodelle, die werden immer teurer.
15: Ein Leipziger Pflegedienst mit 20 Kleinwagen. Geschäftsführerin Angelika Benkenstein hat gerade die Leasingverträge für die VW Polos um ein Jahr verlängert.
16: Ich glaube, bei einem Neuauto werden die Mehrkosten höher zu Buche geschlagen als in der neuen Leasingrate.
15: 33 Euro mehr im Monat kostet jetzt das Leasing für jeden Polo. Jeder fährt mit Erdgas. Doch dieser Antrieb ist bei VW inzwischen passé. Für Neuwagen müsste das Unternehmen auf Benziner umsteigen. Hieße höhere Kraftstoffkosten. Für Stromer fehlen die Ladepunkte. Hauptproblem aber, die Polos sind teuer geworden. Vor 6 Jahren ging es bei 15.730 Euro los. Heute liegt der Listenpreis der Basisversion bei 20.135 Euro. Eine Steigerung von 28%.
16: Hat sich alles massiv verteuert. Ich würde jetzt keine Neuwagen kaufen wollen.
15: Klein und billig, das war einmal, auch beim Renault Clio. 2020 ging es bei 14.550 Euro los. Heute bei mindestens 19.900 Euro. Ein Plus von fast 37%. Oder der Opel Corsa. Hier stieg der Listenpreis von knapp 16.000 auf knapp 23.000 Euro. Ein Plus von fast 46% und damit doppelt so hoch wie die allgemeine Inflation. Der ADAC beobachtet das mit Sorge. Autofahren, so Fabian Fehrmann, müsse auch für den kleinen Geldbeutel bezahlbar bleiben.
17: Wenn man sich die letzten Jahre ansieht, dann sieht man klar 2 Effekte auf dem kleinen Wagenmarkt. Auf der einen Seite ist die Modellvielfalt deutlich zurückgegangen und auf der anderen Seite sehen wir immer stärker steigende Preise bei Kleinwagen.
15: Im Werk Eisenach treffen wir den CEO von Opel zusammen mit seinem Chefingenieur. Florian Hüttel sieht für die deutlichen Preissteigerungen mehrere Gründe.
18: Die Preise sind gestiegen und zwar nicht nur im Supermarkt oder für tägliche Gebrauchsgüter, sondern eben auch für Rohstoffe, für verarbeitete Produkte, für Energie und für Lohn- und Gehaltskosten. Und zum Zweiten reden wir auch über eine Vielzahl an Assistenzsystemen, die wir mittlerweile einbauen müssen, zu denen wir verpflichtet sind, die Kosten signifikant nach oben treiben.
15: Eine EU-Verordnung von 2019 legt fest, dass immer mehr Assistenzsysteme zur Serienausstattung eines Pkw gehören müssen. Mittlerweile über 20. Dazu gehören Notbrems- und Kollisionswarnsysteme, ebenso wie Spurhalteassistenten. Diese Verordnung gilt für alle Pkw. Hier in Eisenach wird der Grandland produziert. Der Aufwand für Entwicklung und Einbau von Assistenzsystemen wie hochentwickelte Kameras sei aber im Corsa vergleichbar und koste bis zu 2000 Euro, so der Opel-Chef. Auch im Corsa wird der Fahrer oder die Fahrerin im Innenraum mittels Rückspiegel überwacht. Dieser kleine Punkt hier ist eine Kamera. Auch die Multifunktionskamera an der Frontscheibe kontrolliert mögliches Fahrverhalten. Zu viel des Guten?
18: Ein Corsa braucht keine Verkehrsschilderkennung. Und ein Corsa braucht auch keine Überwachung des Fahrers und des Innenraums auf volle Aufmerksamkeit. Da wünschen wir uns eine Kategorie, die hier die Anforderungen entsprechend runterschraubt, sodass wir Fahrzeuge bezahlbar bauen können, die das tun, was diese Kategorie in der Regel tut, nämlich die täglichen 20, 25, 30 Kilometer zur Arbeit und wieder zurück bezahlbar darzustellen.
15: Die Europäische Kommission betont hingegen:
14: Als diese Maßnahmen von der Kommission verabschiedet wurden, wurden sie von der EU-Automobilindustrie begrüßt. Und es gab weder seitens der Industrie Forderungen, diese fortschrittlichen Sicherheitssysteme auf bestimmte Fahrzeugsegmente zu beschränken, noch gab es solche Forderungen seitens der Automobilindustrie.
15: Trotzdem bewegt sich was in Brüssel.
17: Es gibt mittlerweile ja die Ambition auf europäischer Ebene, dass eine neue Fahrzeugklasse eingeführt werden soll, M1E, also bewusst für kleine Fahrzeuge, für kompakte Fahrzeuge, die in der Stadt unterwegs sind. Wie genau das dann hinterher sich in einzelne Systeme ausschlägt, da sind wir noch weit entfernt, das können wir jetzt noch nicht sagen.
15: Weg sind der Ford Fiesta, der Peugeot 108 oder der Skoda Citigo. Zumindest als Neuwagen gibt es sie und viele andere kleine nicht mehr. Sie werden nicht mehr produziert. In den letzten 10 Jahren ist das Angebot um über 30 Modelle geschrumpft. Für die Autoexpertin Professor Helena Wispert spielen hier bei vielen Automobilherstellern vor allem strategische Überlegungen eine Rolle, die natürlich auch mit Geld zu tun haben.
19: In Deutschland haben wir eine relativ große Nachfrage nach diesen Modellen. Aber weltweit geht der Trend eher zu großen SUVs.
15: Volkswagen hat vor 3 Jahren den Up vom Markt genommen. Ein Kleinstwagen, den Angelika Benkenstein gern in ihrem Fuhrpark hatte.
16: Ich finde es erstmal ganz traurig, dass es gar keine Kleinstwagen gibt. Also, dass es gar nicht mehr so viel Auswahl gibt, dass es gar keine deutsche Auswahl gibt, dass wir wirklich auf dem asiatischen Markt gucken müssen.
15: Der T03 von Leapmotor ist einer der wenigen Kleinstwagen aus China. Rein elektrisch und auch schon 18.900 Euro teuer.
14: Technik ist ja so verführerisch. Wenn man weiß, was geht, dann will man es oft ja auch haben. Ne? Das ist so wie bei mir mit noch ein paar neuen Sommerschläppchen. Dabei habe ich schon 5 davon im Schrank. Nice to have. Aber nicht überlebenswichtig. Die Vorstellung, dass alle Geräte in der Küche aber technisch miteinander vernetzt sind und damit dann auch noch Strom gespart werden kann, finde ich grundsätzlich natürlich schon mal gut. Die Frage ist nur, ob das Sinn macht, dafür 9 Apps auf dem Handy zu haben.
20: Smart Home, das klingt nach Zukunft und Komfort. Und so werden mittlerweile in jedem zweiten Haushalt in Deutschland Smart Home Produkte genutzt. Also intelligente technische Lösungen für den Alltag. Wir wollen wissen, macht ein smartes Zuhause das Leben wirklich einfacher? Andreas Danz betreibt seit mehr als 10 Jahren den YouTube-Kanal Spiel und Zeug und testet regelmäßig, was der Markt so hergibt. Ein paar 100.000 Menschen schauen ihm regelmäßig zu.
21: Heute zeige ich euch, wie wir hier bei der Sanierung aus dieser Küche diese Küche gemacht haben. Weißt du noch, wie ich eben die Verbindung gelobt habe? Also alle bis auf dieses T-Stück, das war einfach nicht dicht zu bekommen.
20: Seit einem Jahr baut sich Andreas mit seiner Familie hier sein smartes Zuhause auf. Er nutzt aktuell mehr als 230 vernetzte Geräte, darunter 20 smarte Steckdosen. Er dokumentiert laufend, wie gut diese Geräte im Alltag funktionieren, mit Augenmerk auf Bedienkomfort, Kompatibilität, Zuverlässigkeit. Der Wasserhahn beispielsweise kann eben nicht nur kochendes Wasser und Sprudelwasser spenden.
21: Der
0: hat eben da so eine kleine Kiste stehen, wo das alles passiert. Da habe ich eine App, wo ich dann informiert werde, wann irgendwelche Entkalkungsprogramme laufen müssen, wann irgendwelche Filter getauscht werden sollen, wie voll noch die Kohlensäurekartusche ist und so.
20: Knapp 2000 Euro kostet das gute Stück, nicht gerade billig.
0: Das stimmt. Also, ja, ja, das stimmt.
20: Wir bleiben erstmal in der Küche. Auch der Herd und der Ofen sind ans WLAN angebunden. Was können die so?
0: Der Ofen zum Beispiel hat eine Kamera eingebaut. Das heißt, ich kann mich im Haus frei bewegen und gucken, wie gar das oder wie braun gebacken ist, was da drin ist. Der kann auch mit einer AI erkennen, was auf dem Backblech ist, über die Kamera. Manche Sachen sinnvoller als andere. Man kann aber eben auch aus der Ferne, wenn man aus dem Supermarkt losfährt, schon mal den Backofen vorheizen, wenn man irgendwie schnell noch für die Familie Abendessen machen muss.
20: Kostenpunkt mit WLAN gesteuerter Wärmeschublade, rund 2500 Euro. Die meisten Smart-Home-Nutzer beginnen mit Starter-Sets. Das erzählt Florian Ostermann von Stiftung Warentest in Berlin. Aber ohne Planung endet's oft im Kompatibilitätsdschungel.
3: Wenn man jetzt aber so einsteigen möchte, dann fängt man mit einer kleinen Lösung meistens an. Also häufig ist eine Lampe mit einem Bewegungsmelder ein Anfang. Die sollten zusammen funktionieren und dann kann man sich das nachrüsten, braucht dafür keinen Elektriker. Und ja, es funktioniert und man freut sich. Und wenn dann der nächste Schritt kommt, dann muss man schauen, okay, dieses Gerät möchte ich jetzt mit anderen verbinden. Dann brauche ich in irgendeiner Weise eine Zentrale, mit der das verbunden ist, die wie ein Dirigent die einzelnen Smart-Home-Komponenten dann zueinander agieren lässt.
20: Bei Andreas scheint das in der Küche ja schon mal gut zu funktionieren. Diese 2500 Euro teure Kaffeemaschine bietet sogar die Möglichkeit, Kaffee aus dem Bett heraus zu ordern. Das Geschirr geht dann zwar manuell in den 1500 Euro teuren Geschirrspüler, in dem man sogar das Licht verändern kann. Dafür geht der aber an, wenn gerade viel Strom über die Photovoltaikanlage von Andreas eingespeist wird.
0: Wenn die Strom erzeugt, dann sollen möglichst viele Großverbraucher dann laufen. Wir haben festgelegt, dass die um 17.30 Uhr oder so fertig ist, dass wir auf jeden Fall Geschirr zum Abendessen haben. Aber die Idee ist eben, dass die Spülmaschine zum Beispiel laufen kann, auch in der Wohnung, wenn man einen dynamischen Stromtarif hat.
20: Das ist komfortabel und spart in diesem Fall Geld. Wie viel Geld das ist, das kann man nicht genau beziffern, weil der Vergleich schwierig ist. Nachhaltig ist es aber in jedem Fall. Und sobald zum Beispiel Klarspüler aufgefüllt werden muss oder der Ofen gereinigt werden möchte, wird man über die App informiert. Obwohl Andreas sich als Technik-Influencer ziemlich gut auskennt, hatte auch er Hilfe vom Profi. Mit dem Elektriker hat der Einbau der Geräte zwar etwas gedauert, die Einrichtung ging dann aber fix.
22: Wie viele Apps insgesamt hast du jetzt für deine ganzen Systeme?
0: Ich habe für im Prinzip, also für alle Küchengeräte habe ich eine. Für die ganzen fest verbauten Sachen im Haus habe ich eine. Und dann für Licht, für Musik eine. Aber das ist eigentlich nur die Grundlage, um das einzurichten oder wirklich alle Funktionen von jedem System nutzen zu können.
20: Insgesamt hat er aktuell für die Einrichtung der Geräte 9 Apps auf dem Handy. Für den täglichen Gebrauch nutzt er aber nur eine. Andreas' Geräte sind alle mit einer lokalen Schnittstelle verbunden. Die kann er von jedem Ort auf der Welt ansteuern. Und hier vernetzen sich dann auch alle Werte, von der Solaranlage auf dem Dach bis hin zum Geschirrspüler. Wichtig fürs perfekte Smart Home die Planung und die ist ganz individuell. Aber sparen die smarten Geräte überhaupt langfristig Geld, so wie es viele Hersteller versprechen?
3: Natürlich schauen wir uns die Geräte an, insbesondere den Strombedarf. Und da kann man schon sagen, Geräte, die vernetzt sind, die smart sind, verbrauchen grundsätzlich mehr Strom, weil zum Beispiel ein WLAN muss immer aufrechterhalten werden.
20: Die Geräte sind also immer im Standby-Modus. Smarte Heizungen und Lampen sind die beliebtesten, aber auch störanfälligsten Smart-Home-Produkte, weil viele Apps und Geräte zusammenspielen müssen. Bei Andreas hingegen, da läuft's natürlich.
22: Das sind also die Fenster, die du automatisch öffnen kannst.
0: Ja.
22: Und die sich auch selbst automatisch öffnen, richtig?
20: So, und jetzt kommt der Clou. Wenn jemand duscht, öffnen sich danach seine Fenster automatisch, um durchzulüften und Schimmel vorzubeugen. Und dann schließen sie sich auch selbst wieder. Und die Klimatisierung von Andreas' Haus passt sich natürlich dem Ganzen an. Das kann sich echt lohnen.
3: Bei Heizkörperthermostaten kommt es zum Beispiel darauf an, ob ich ein sehr altes Gebäude habe, was schlecht isoliert ist. Da kann es durchaus bringen, die Temperatur zu reduzieren über einen Tag. und wenn ich nicht da bin, automatisch zu reduzieren. Und dann habe ich davon vielleicht auch wirklich eine Einsparung. Wenn ich wiederum in einem sehr neuen Haus wohne, was sehr gut isoliert ist, wo auch vielleicht eine Fußbodenheizung drin ist, die sehr träge funktioniert, da ist dann die Einsparung sehr gering bis fast vielleicht auch gar nicht vorhanden.
20: Im besten Fall können Smart Home Heizelemente laut Stiftung Warentest aber bis zu 15% Heizenergie sparen, wenn alles richtig eingestellt ist. Thema Sicherheit. Wie sieht es da eigentlich mit den ganzen vernetzten Geräten aus?
2: Sicherheitslücken, die wir in der Vergangenheit sehr häufig gefunden haben, sind Standardpasswörter, die nicht geändert werden, sind schwache Passwörter, sind aber auch immer wieder Updates oder schlecht programmierte Apps. Bei den Updates haben wir festgestellt, werden diese durch den Hersteller entweder gar nicht bereitgestellt oder häufig durch den Anwender dann gar nicht installiert.
20: Der TÜV fordert strengere Sicherheitsstandards für smarte Produkte und er empfiehlt schon beim Kauf auf starke Passwörter, verschlüsselte Kommunikation und eine Update-Garantie zu achten. Außerdem sollte man wie Andreas bewusst entscheiden, welche Geräte wirklich mit dem Internet verbunden sein müssen und welche lokal betrieben werden können, sonst kann es laut TÜV gefährlich werden.
2: Indem der kriminelle Angreifer Zugriff auf eins dieser Geräte hat, kann er potenziell auch auf weitere Geräte oder das gesamte Netzwerk des Hauses zugreifen.
20: Fazit: Smart Home bedeutet bei allem Komfort auch Updates, App-Pflege, Stromverbrauch. Der Einstieg ist teuer. Smarte Thermostate, Lichtsysteme, Hubs, Lautsprecher, das geht schnell in die Hunderte, wenn nicht sogar Tausende Euro.
14: So, was macht denn davon wirklich Sinn? Was braucht man davon? Das fragen wir jetzt unseren Internet-Sicherheitsexperten Sebastian Schreiber. Hallo Herr Schreiber.
4: Frau Schick, hallo.
14: So viel gerade gesehen, da ist ja wahnsinnig viel möglich,
4: ja,
14: aus Ihrer Sicht. Was macht wirklich Sinn?
4: Also Sie wissen, ich habe auch jede Menge Spaß an sowas, aber das war natürlich ein bisschen übertrieben. Wenn ich per App den Kaffee mache, während ich noch im Bett liege, ich muss ja trotzdem in die Küche, um die Tasse dann entgegenzunehmen.
14: Stimmt, dann kommt der Roboter bei.
4: Ja, und diese Kostenersparnis, fürchte ich, die wird aufgefressen durch diese vielen teuren Geräte. Die Geräte veralten dann auch. Es gab neulich Probleme mit Bosch-Kühlschränken, die auch kameraüberwacht waren. Dieses Feature ist einfach ausgefallen, weil Bosch die Server runtergefahren hat.
14: Okay, aber was macht Sinn? Strom, Heizung,
4: ja,
14: das wahrscheinlich, oder?
4: Bei Heizung auf jeden Fall, dass man eben nur jene Räume heizt, die man wirklich auch benutzt. Und da kann einem in der Tat Smart Home auch weiterhelfen. Oder eben ein gemeinsames Steuern der Jalousien, dass im Sommer die Sonne ausgesperrt wird. Das sind Dinge, die Sinn machen.
14: Okay, aber Kamera im Backofen brauchen wir jetzt nicht unbedingt. Wie sicher ist das Ganze? Wir haben ja gerade schon gehört, Passwörter natürlich,
4: ja,
14: ist immer das große Thema.
4: Ja.
14: Die Apps müssen sicher sein, aber wie kann ich das, ja, denn checken, dass meine App sicher ist?
4: Gut, die Apps haben ja glücklicherweise die Eigenschaft, da kriegen sie automatische Updates drauf. Aber auf die Geräte, was ist, wenn da ein Firmware-Update ihres Backofens kommt? Davon wissen sie typischerweise nichts und es ist auch sehr lästig, sowas einzuspielen.
14: Wir haben ja gerade gesehen, der Andreas Danz nutzt aktuell mehr als 230 vernetzte Geräte, darunter,
4: ja,
14: 20 smarte Steckdosen und 9 Apps.
4: Mhm.
14: Also so verrückt sind noch nicht mal Sie.
4: Nee. Ich habe auch viel Smart Home und spiele mit vielen Sachen rum und habe auch Spaß dran, aber so ausgeprägt ist es bei mir nicht.
14: Was ist das Allerwichtigste, Smart Home-mäßig bei Ihnen?
4: Also zum Beispiel der automatische Staubsaugroboter, der sich ab und zu, wenn ich nicht da bin, auf die Reise macht und meinen Boden saugt.
14: Okay, also was ich als ständig irgendeinen Schlüssel Suchende wirklich sehr gerne haben würde, wäre ein smartes Türschloss und darüber reden wir gleich. Mhm.
5: Andreas Danz ist eine große Nummer im Netz beim Thema Smart Home und bekommt viele Produkte umsonst zugeschickt. Wir besuchen ihn in seinem smarten Zuhause, allerdings anders als gedacht, nämlich so.
23: Das hier ist natürlich lustig, ne? Bitte klopfen an einem Smart Home. Machen wir das mal.
24: Ah. Moin, Andreas.
25: Moin. Hallo.
24: Komm rein.
25: Moin.
24: Jo. Okay.
5: Wir haken mal nach. Was ist denn da los mit der Klingel?
25: Du wirst an ein paar Stellen sehen, dass wir noch auf der Baustelle wohnen. Es ist noch nicht alles ganz fertig. Wir arbeiten da heute ein bisschen drumherum, würde ich sagen.
5: In Zukunft könnte ein smartes Türschloss eine Einladung für Einbrecher sein, oder?
25: Ich habe seit 8 Jahren smarte Türschlösser. Ich habe sehr viel mehr Sorge, dass jemand einfach den Schließzylinder aufbohrt und da reinkommt, als dass irgendjemand sich die Mühe macht, meine Tür zu hacken.
5: Noch schaut er ganz analog, wer da bei ihm an der Tür klopft.
14: Geht auch einfach an die Tür klopfen. Aber wie sieht's mit der Sicherheit aus?
4: Tja, Frau Schrick, oftmals kommen die Produkte aus China, sind da schlecht programmiert, schlecht gesichert. Das heißt, meine Mitarbeiter machen regelmäßig Angriffe auch gegen smarte Schlösser, unter anderem auch Fahrradschlösser, und knacken die dann. Das heißt, so richtig ausgereift sind die nicht.
14: Okay, Sie machen Tests. Haben Sie auch Hersteller schon damit konfrontiert? Wie reagieren
4: die? Ja, da gibt es einen Prozess, das nennt sich Responsible Disclosure. Da finden wir die Schwachstellen, informieren als erstes den Hersteller. Der Hersteller behebt die Schwachstellen und hat hinterher sichere Produkte.
14: Ach, das machen die tatsächlich. Und ja. Sagen, vielen Dank, Herr Schreiber, toll.
4: Exakt.
14: Ach komm.
4: Das funktioniert.
14: Worauf achte ich denn, wenn ich mir jetzt so ein smartes Türschloss kaufen möchte?
4: Das Problem ist, als Privatperson können Sie die ja nicht testen. Und richtige Zertifikate gibt es da auch nicht. Das heißt, Sie müssen wirklich dem Hersteller vertrauen. Sie müssen davon ausgehen, dass der Hersteller Ihnen ordentliche Produkte da entsprechend verkauft und die können Sie dann einsetzen.
14: Ja, Moment, aber ich weiß, Sie haben selbst ein smartes Türschloss. Ja. Worauf haben Sie denn da geachtet? Also auf die App oder auf was?
4: Ich habe auf vieles geachtet. Ich habe auf etablierte Standards geachtet. Ich habe darauf geachtet, dass sich mein Transponder, mit dem ich das Gebäude öffnen kann, nicht kopieren lässt. Und ich habe natürlich darauf geachtet, dass ich Passworte, die ich benötige, um Apps einzurichten, dass ich diese streng vertraulich behandle.
14: Aber wenn das Ding jetzt kaputt ist, das smarte Türschloss, komme ich dann überhaupt noch mal bei mir zu Hause wieder rein?
4: Bei Ihnen weiß ich es nicht. Ich kann Ihnen sagen, wie es ich habe. Ich habe noch ein Ersatzschließsystem mit Schlüssel, die im Tresor liegen. Das heißt, wenn diese ganze Smart Home ausfällt, dann habe ich die Möglichkeit, ein Tresor zu öffnen und habe dann ein konservatives Schließsystem mit Schlüsseln aus Stahl.
14: Sie haben Doppelschlösser?
4: Ja. Ja.
14: Nein.
4: Ja. Kostet Geld.
14: Sie überraschen mich
4: kostet
14: immer wieder.
4: Kostet Geld, aber Sie sehen, dass ich ein gewisses Misstrauen hege, okay, in Bezug auf Smart Home.
14: Dann fasse ich mal zusammen. Das vernetzte Zuhause macht durchaus Sinn, sagt Herr Schreiber. Mit gesteuerten Jalousien, Heizung kann man Strom sparen. Ob man von unterwegs oder vom Bett aus schon sich Kaffee machen möchte, ist da eher Schnickschnack, sagt auch Herr Schreiber. Beim smarten Türschloss sollte man auf jeden Fall natürlich auf die Passwörter achten und auf den Hersteller und auf die Apps, dass das auch alles sicher ist. Herr Schreiber, vielen Dank, viel Erfahren, danke.
4: Frau Schick, sehr gerne.
14: Und das Gespräch, wie die ganze Sendung, natürlich in der ARD Mediathek. Großraumbüros sind ja schon eine Herausforderung an sich. Für viele Menschen in einem Raum. Und das doch dann auch sehr nah beieinander. So, und das Ganze jetzt noch komprimiert auf noch weniger Raum. Und das dann auch noch unter Wasser, Tage, Monate lang. Den Job, den muss man wirklich wollen. Florian arbeitet nämlich in einem U-Boot und er sagt, ja, sein Job lohnt sich.
6: Das Boot wiegt ja 1800 Tonnen. Wenn da Zug drauf kommt, dann war es das mit der Hand. U-Boot-Fahrer insgesamt gibt es natürlich relativ wenige, denn auf jeden Fall weniger als Bundesligaspieler.
8: Hey, ich bin Hauptbootsmann Florian, Sonarmeister 2 bei der Besatzung Bravo in Eckernförde. Wir befinden uns in Schirnau im Messkäfig mit U35 und der Besatzung Bravo und heute führen wir den Transit von Schirnau nach Eckernförde durch.

Abwärts. Ja, wir würden uns jetzt einmal vorbereiten für die Unterdruckprobe. Wir haben ja mehrere Bordabsperrungen, wo wir dann Gefahr laufen würden, dass wir einen unkontrollierten Wassereinbruch haben im Boot. Und dementsprechend wird jetzt noch einmal ja, die Bordabsperrung überprüft, sodass wir dann sicher am Seeverkehr teilnehmen können. Wir haben 6 Torpedorohre an Bord und das unterliegt dem Sonarabschnitt. Der betreut die ganzen Torpedos, Torpedorohre, der ist ja, Waffenverantwortlicher. Wir haben ja nur eine Kapazität von ungefähr 30 Mann oder Frauen an Bord. Dementsprechend fällt auf die einzelnen Personen fällt ganz viel Arbeit, weil wir uns das einfach nicht erlauben können vom Personalkörper her, dass wir extra Personal nur für Oberdeck haben. Das macht dann im aufgetauchten Transit ebenfalls der Sonarmeister mit den Sonis zusammen. Wir müssen das Oberdeck vorbereiten für den Transit. Man sieht ja, das Boot ist befestigt an den Leinen. Wir haben ein relativ enges Fahrgewässer. Wir können ja mit dem Boot, wenn wir langsame Fahrt durchs Wasser machen, sind wir selber nicht so manövrierfähig. Dementsprechend haben wir 2 Hilfsfahrzeuge dabei, einfach um Sicherheit zu generieren und damit das Boot halt heile bleibt. Dann gehen wir jetzt runter. Hier sehen wir die Unterkünfte, hier schlafen dann, hier schläft die Freiwache. Jetzt neuerdings habe ich mir ein Tablet gegönnt, sage ich mal, dass man da nochmal eine Serie gucken kann. Mal ein bisschen Normalität. Weil sonst ist man ja wirklich nur am Arbeiten und Schlafen und das wechselt sich halt kontinuierlich ab, dass man so ein bisschen ja, sich wie ein Mensch fühlen kann. Und dann, wenn wir das einmal oben zuziehen, ist das eben alles an Privatsphäre, was man hat. Mehr gibt's da nicht.

0: Also jetzt haben wir natürlich wesentlich mehr Verkehr. Größere Fähre, Achtern, die uns vermutlich überholen wird. Wir haben gewisse Passierabstände, Distanzen, die der Chef festgelegt hat, falls ein Fahrzeug entgegenkommen, überholen. Kreuzende Kurse, dass wir dann einmal das Überwasserlagebild haben und den Chef melden können, falls ein Fahrzeug zu dicht kommt, dass wir dann reagieren können. Im besten Falle haben wir mal nur eine Woche lang keinen Kontakt mit der Familie oder den Kindern. Und im schlimmsten Fall sind es dann mal mehrere Wochen am Stück ohne Kontakt. Jetzt machen wir das Oberdeck wieder klar zum Anlegen mit Steuerbordseite im Kranzfelder Hafen. Als Hauptbootsmann in der Marine bekomme ich die Besoldungsstufe A8 mit der Erfahrungsstufe 5. Mein reines Grundgehalt in A8Z beträgt 3.782 Euro. Mit Familienzuschlag bummelig, ja, sind das nochmal 900 Euro brutto und bekomme zusätzlich nochmal eine U-Bootslage von brutto 700 Euro. Zusammen komme ich auf ein Netto von 4.700 Euro. Also für jede Seefahrt kriege ich natürlich noch extra Geld. Mir bleibt viel Netto vom Brutto über, dadurch, dass ich keine Krankenversicherung zahlen muss. Ich habe die freie Heilfürsorge und ich bin nicht gesetzlich rentenversichert. Das zahlt die Bundeswehr im Anschluss nach meiner Dienstzeit in der Rentenversicherung nach. Wir fahren ja diese Vorspringleine, das ist halt die erste Leine, die rüber geht. Damit versuchen wir, das Boot abzubremsen. Da ist nicht viel Zeit, um Fehler wieder auszumerzen. Also der erste Wurf muss meistens sitzen, die Leine muss dann fest sein.
1: Weiter runter!
2: Guten Abend, Besatzung Bravo!
3: Guten Abend, Herr Kapitän!
0: Also vom Grundgehalt bin ich absolut zufrieden. Ich habe noch nie mehr Geld verdient. Man muss aber auch dazu sagen, dass Seefahrten meiner Meinung nach besser bezahlt werden könnten. Wir sind monatelang unterwegs auf See und da können auch einige Stellschrauben gedreht werden, auf jeden Fall.
4: Und das war's von uns. Nächste Woche gibt's uns wieder. Da ist unsere Nachhaltigkeitsexpertin Professor Erika Graf bei uns zu Gast. Also nicht vergessen, Mittwoch ist Max-Tag und ich freue mich auf Sie.
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11: Kimchi aus Korea, Kombucha ebenfalls aus Asien und jetzt ausgerechnet deutsches Sauerkraut. In den USA erlebt der vergorene Klassiker gerade ein überraschendes Comeback. Ausgelöst, ausgerechnet von Gesundheitsminister Robert F. Kennedy Jr., der öffentlich vom Kraut schwärmt. Selbst bei uns in Hessen freut man sich über den plötzlichen Hype. Denn Sauerkraut schafft gerade den Wandel vom biederen Beilagengemüse zum gefeierten Superfood.
12: Die USA sind im
13: Sauerkraut.
12: Sauerkraut-Hype, weil Gesundheitsminister Kennedy im Podcast von fermentierten Lebensmitteln schwärmt.
13: Sauerkraut, Kimchi, any kind of fermented vegetable.
12: Und seine Frau erzählt, selbst beim Restaurantbesuch müsse Sauerkraut dabei sein.
14: Und dann gab er mir eine Tüte Sauerkraut und fragte, kannst du das in deine Tasche packen?
12: Beim deutschen Sauerkrautmarktführer Hengstenberg aus Esslingen waren sie ziemlich baff, als Kunden aus den USA sich direkt meldeten, um Sauerkraut zu kaufen.
2: Ja, wir werden jetzt versuchen, die Anfragen, die aus den USA gekommen sind, unter anderem hat eine Kreuzfahrtlinie bei uns angefragt, zu bedienen. Wir versuchen auch dem Herrn Kennedy unser Sauerkraut mal zu schicken, mal schauen, ob es klappt. Und dann hoffen wir, dass wir da in den USA einfach natürlich mehr Sauerkraut verkaufen und einen neuen deutschen Exportschlager kreieren.
12: Und auch Hessen hat natürlich einen großen Anteil an dem Hype.
2: Es ist ja jetzt derzeit so, dass wir kein Sauerkraut produzieren, sondern es wird gepflanzt und wird dann wieder im September geerntet. Unter anderem eben in Fritzlar, da steht Europas größte Sauerkrautfabrik. Und dann werden wir mal schauen, wie wir die Anfragen bedienen können.
12: Biologen sagen, in dem Punkt liegt der umstrittene US-Gesundheitsminister richtig. Fermentierte, also durch Mikroorganismen haltbar gemachte Lebensmittel, seien gut für den Darm.
15: Fermentierte Lebensmittel sind sicherlich Teil einer ausgewogenen, gesunden Ernährung, waren das schon sehr lange in der menschlichen Entwicklung, in unterschiedlichen Kulturen.
12: Kohl, made in Hessen, kostenlose Werbung. Was sagt Hengstenberg?
2: Wir haben uns sehr gefreut, dass Sauerkraut einfach mal diese Aufmerksamkeit bekommt, weil Sauerkraut ein tolles Lebensmittel ist. Es ist eben gesund, hat viel Vitamin C. Und deshalb haben wir uns gefreut, dass der Herr Kennedy fermentiertes Lebensmittel gern isst.
12: Der Sauerkrautproduzent will stärker exportieren und auch die jungen Zielgruppen erobern. Sauerkraut heißt dann Weißkraut fermentiert. Das klingt jünger, moderner und vor allem gesünder.
11: Mehr als 3000 Menschen sorgen jeden Tag für Sicherheit am Frankfurter Flughafen. Darunter die Polizei, Feuerwehr, Flugsicherung und der Schutz- und Rettungsdienst. Im Notfall müssen sie alle perfekt zusammenarbeiten. Extreme müssen trainiert werden, damit im Falle eines Falles alles Hand in Hand geht. Wir durften so eine spektakuläre Großübung begleiten und das mit mehr als 10 Kameras.
16: Wir sind auf dem Frankfurter Tower am Frankfurter Flughafen, hier bei der Flugsicherung und kontrollieren sozusagen den Flugverkehr, der hier in Frankfurt an- und abfliegt. Ich bin Martin, ich bin 32 Jahre alt und ich bin Fluglotse hier auf dem Tower in Frankfurt. Lufthansa Cargo 840, Wind 350, Degree 6 Knots, Runway 07 Center, Clip for Takeoff. Takeoff. Ich glaube, der bricht ab.
17: Mayday, Lufthansa Cargo. Mayday, Lufthansa Cargo, 8404. We have a right-hand engine fire. Stopping on the runway. Runway is blocked, call you back.
16: Wir haben uns entschieden, direkt über den Crash-Button auch die Feuerwehr zu alarmieren. Der Button wird bei uns der Crash-Button genannt, weil der tatsächlich im Falle eines Crashs oder eines crash-ähnlichen Unfalls von uns gedrückt werden kann. Und der führt einfach zu einer direkten Alarmierung bei der Feuerwehr. Es geht so weit, dass bei der Feuerwehr tatsächlich auch die Türen aufgehen.
18: Der Alarm jetzt ist ein Crash-Alarm. Wir gehen von einem Crash eines Flugzeugs aus. Das bedeutet für uns allerhöchste Eile und eben diese Hilfsfrist von 3 Minuten, die wir einhalten müssen, in denen wir am Flugzeug sein müssen, um dann eben dort Hilfe zu leisten.
19: Den Turm für den 8210-1.
20: Flughafen 8210-1.
21: Bestätigt, Piste 25 Center, die Lufthansa Cargo 8405, 777.
22: Right-Hand Engine Fire.
23: 25 Center, dort Right-Hand Engine Fire.
16: Die hatten einen Vogelschlag in einem der Triebwerke und haben sich dann entschieden, kurz vor der Rotationsgeschwindigkeit den Start noch abzubrechen, weil das zu unsicher war in einem Triebwerk. Aus sehr, sehr hoher Geschwindigkeit voll beladen ist das bei so Fliegern natürlich immer ein bisschen kritisch, weil da sehr viel Energie im Spiel ist, die irgendwie durch die Bremsen dann aufgefangen werden muss.
24: Attention crew on station, attention crew on station.
21: 8210, Sie können die Centerpiste befahren und sich dem LFZ nähern. Ich heiße Alex, ich bin Rolllotse und damit verantwortlich für die Kommunikation zwischen den Fahrzeugen, der Feuerwehr und dem Tower.
25: Vom Flughafen 8110-1, Fahrt genehmigt wie angefragt.
26: Wir fahren dann jetzt hier bei Lima 12 auf die Centerbahn. Zweiter Zug, Aufstellung nach Einsatzrahmenplan. Wir gehen von einem Engine Fire auf der rechten Seite aus.
18: Beim Starterbruch werden eben die Bremsen sehr heiß, weil das natürlich die hohe Geschwindigkeit wieder runterbremsen musste. Diese Wärme, die dabei entsteht, die geht auf die Felgen, die kann dementsprechend auch auf die Reifen gehen, sodass es dazu führen kann, dass Reifen platzen. Und weil alles so warm ist, kann es eben auch zum Brand führen.
26: Das ist Frankfurt Rescue, hallo.
18: Mein Name ist André Heser. Ich bin der zuständige Zugführer hier auf der Feuerwache 2 für den Luftfahrzeugbrandschutz. Das bedeutet, dass ich der erste Ansprechpartner bin für den Turm und eben auch den Piloten des betroffenen Flugzeugs.
0: Hallo, wir stehen hier. Wir hatten eine Anzeige, dass der rechte Motor brennt. Wir haben im Cockpit keine Anzeigen. Der Tower hat uns schon gemeldet. Er sieht auch nichts. Könnten wir das bitte bestätigen?
26: Soweit ich das von außen sehen kann, alles in Ordnung. Ich fahre jetzt gerade noch mal auf die andere Seite, damit ich es besser sehen kann. Aber auch da sieht alles in Ordnung aus.
18: Und dann geht es darum zu gucken, okay, sind die Triebwerke aus, dass wir uns ans Flugzeug überhaupt nähern können? Was hat das Flugzeug denn für ein Problem? Sehen wir von außen irgendeine Beschädigung oder vielleicht einen Brand? Und dann auch in zweiter Instanz, was macht denn das Fahrwerk? Wie ist die Temperatur und müssen wir mit einer Gefährdung rechnen?
0: Starterbruch war bei gut 120 Knoten. Wir sind heute nicht so sehr schwer. Insofern, ich denke nicht, dass die Bremsen zu heiß werden. Wir haben ansonsten keine Anzeigen im Cockpit oder im Flieger, dass am Motor noch Feuer herrscht.
26: Okay, wir schließen uns an das LFZ an, machen den Weg frei und folgen auf die Position.
1: Tower Lufthansa Cargo 8405. We are able to taxi to our stand. Our own power, the fire brigade will follow us. So request taxi as soon as the runway is clear. Rechts ist frei.
0: Alles klar, left side is clear. Dann wollen wir.
26: Der Turm für den 8210-1.
3: 8210-1, Turm hört.
4: Die Fahrzeuge der Feuerwehr haben jetzt die Senderbahn verlassen.
3: 8210-1, verstanden. Dann können Sie zur Rampe umschalten. Danke, tschüss.
5: Die Notlage ist für uns in dem Fall beendet, wo wir tatsächlich unsere Piste wieder normal nutzen können. Nach so einem Starterbruch müssen wir verpflichtend eine Pisteninspektion durchführen lassen, weil es kann ja durchaus sein, dass eben bei dem Vogelschlag, wie es jetzt gerade war, irgendwelche Triebwerksteile, Vogelteile, irgendwelche anderen Flugzeugteile auf der Piste liegen bleiben.
7: Tau Airport Tri, Gude.
22: Hallo, Airport Tri.
7: Entering runway 25 center for inspection and traffic crossing left to right, Airport Tri.
5: Wenn wir feststellen, die Piste ist klar, es wird nichts gefunden, wir müssen nichts reinigen und jetzt eben auch frei wieder von den Fahrzeugen und von dem Luftfahrzeug, dann können wir hier weiter arbeiten und ist unsere Aufgabe dann eigentlich erledigt.
26: Flight Deck für die Feuerwehr.
0: Hier ist das Flight Deck, hören Sie mich?
26: Wir kontrollieren gerade nochmal die Bremstemperatur, die kann ja ein bisschen höher sein, das ist ein Starterbruch. Ansonsten alles in Ordnung.
0: Cancel Alert, Cancel Alert.
26: Stell ich die Tür auf?
0: Ja, bitte.
18: Wenn keine weiteren Maßnahmen mehr durch den Piloten gewünscht sind.
27: Hallo.
0: Hallo.
27: André Heser, hallo.
0: Nein, Markus Schwarz.
18: Dann wird das Flugzeug an den Piloten übergeben. Das heißt, wir übergeben ihn die Einsatzstelle und reduzieren dann unsere Kräfte, bis niemand mehr benötigt wird und dann fahren wir alle.
27: Okay. Danke auch, schönen Tag.
0: Ja. Ciao. Ciao.
18: Für mich endet es so, wenn zum einen hier niemand zu Schaden gekommen ist, beim Fahrzeug auch nichts kaputt gegangen ist. Und dann eben, wenn ich sagen kann, wir haben dazu beigetragen, dass es den anderen Leuten hier gut geht.
11: Als meine Tochter noch klein war, da gab es oft eine Gute-Nacht-Geschichte. Und zum Schluss fragte ich, wie machte die Eule aus diesem Buch? Die Antwort, Schuhu. Und so ein Schuhu gibt es auch mitten im Raunheimer Fluglärm. Da ziehen Waldohreulen gerade ihren Nachwuchs groß. Offenbar stört Düsenkrach hier keine Sau. Eule. Tierfreundin Bärmel Sturm beobachtet das flauschige Familienleben fast täglich.
28: Waldohreulen-Nachwuchs in Raunheim. Dieses einzigartige Schauspiel beobachtet Bärbel Sturm zurzeit fast täglich.
29: Als ich von hier hergelaufen bin, wusste ich ja auch nicht, wo die sitzen. Und dann habe ich einen Moment gestanden. Ich habe dann auch das Video abgespielt, wo man die Pfeifen, fiepen hört nachts. Und dann habe ich schon aus dem Baum, habe ich sie schon antworten hören.
28: Trotz der wirklich intensiven Mama-Eulen-Blicke passiert vor ein paar Tagen ein kleines Baby-Eulen-Drama.
29: Der kleine Ästling saß direkt über dem Gehweg auf dem Ast ganz unten. Und dann wurden natürlich Passanten aufmerksam. Die haben mich dann hinzugezogen. Und das war hilflos und ich hatte Angst. Und dann habe ich dann einen Experten kontaktiert.
28: Denn normalerweise, so warnt die Wildtierfreundin, sollte man als Mensch nicht gleich eingreifen. Der Experte und ein Falkner haben aber entschieden, in diesem Fall muss Hilfe her. Alleine wäre das Jungtier verloren.
29: Wenn die Saatkrähen kommen oder die Krähen, die wir hier haben, und die hacken auf das Kleine ein, dann hat das eigentlich keine Chance. Die machen, dann wäre das wahrscheinlich vom Ast gefallen und unten hätten sie direkt weitergemacht. Und natürlich spielen da ja auch die Kinder, da fahren auch E-Scooter. Also es hätte keine Chance gehabt.
28: Jetzt also ist das Jungtier in guten Händen und wird später ausgewildert. Und das Beobachten der beiden Waldohreulennester mit insgesamt bis zu 6 Jungen kann weitergehen. Warum sie ausgerechnet hier nisten? Im vermeintlich unwirtlichsten, lärmgeplagten Flughafeneinzugsgebiet? Vielleicht, weil sie einfach auch laut sind?
29: Das ist der Bettelruf von den Kleinen, von den Waldohreulen. Und eigentlich, also nachts hört man sie ganz, ganz laut, also auch die Anwohner. Das kann unter Umständen schon mal nerven. Und tagsüber piepen die Kleinen dann auch ab und zu.
28: Trotz Eulenlärm schafft es Bärbel Sturm, mit ihrer Fürsorge und Tierliebe auch die Nachbarn zu besänftigen und zu begeistern. Fast so, wie sie es empfindet.
29: Die sind mir sehr ans Herz gewachsen, wie alle Wildtiere. Ja, ich finde das halt einfach toll zu beobachten. Also das ist, ja, Herzensangelegenheit.
28: So flauschig und so neugierig und das direkt vor der Haustür in Rauenheim. Wer kann da schon widerstehen?
11: Ja, wenn bei uns der Stresspegel steigt, hilft oftmals eine Kaffeepause. Wenn bei Domantas Varnas der Stresspegel steigt, ist dafür keine Zeit. Bei ihm geht's um Herzinfarkte, Notfälle und Entscheidungen im Sekundenbereich. Der junge Assistenzarzt arbeitet in der Notaufnahme in Kassel. Er erlebt jeden Tag den Ausnahmezustand zwischen Patienten, Telefonklingeln und Bürokratie. Trotzdem sagt er, genau das ist mein Traumjob.
2: Seit wann haben Sie Luftnot? Was haben Sie genau von Beschwerden?
6: Tut es irgendwo weh?
8: Menschen das Leben retten. Nicht weniger als das ist der Job von Domantas Varnas. Er ist Assistenzarzt in der Notaufnahme im Akaplesion Diakonie Krankenhaus in Kassel.
2: Guten Tag, mein Name ist Varnas. Ich bin einer der diensthabenden Ärzte. Was haben Sie genau von Beschwerden? Weswegen sind Sie jetzt zu uns gekommen?
8: Seine erste Patientin heute ist mit Verdacht auf Herzinfarkt eingeliefert worden.
2: Seit wann haben Sie Luftnot? 4-5 Tage, okay.
8: Viel Zeit hat Domantas nicht. Es warten bereits die nächsten Patienten.
2: Ich würde gerne nur noch das Herzen abhören.
8: Zeit für ein kurzes Gespräch nimmt er sich trotzdem, jedes Mal.
2: Da bei Ihnen das Herz schwach geworden ist, staut sich das Wasser zurück und deswegen sammelt sich das Wasser in den Beinen. Ja. Und wenn die Beine so geschwollen sind, dann...
9: Das hatte ich ja schon immer, besonders hier das Rechte, seitdem das Bein offen war.
2: Ja, also durch diese Stauung heilen dann die Wunden halt nicht mehr so gut. Sie werden sicherlich hier bei uns noch bleiben müssen.
9: Die werden schon das Richtige tun. Man fühlt sich gut aufgehoben hier.
8: Für den jungen Arzt geht es sofort weiter. Nicht zum nächsten Patienten, sondern an den Computer. Wie so oft. Papierkram gehört zum Job dazu. Alles muss korrekt dokumentiert werden.
2: In unserer Arbeit ist das leider so, dass wir ganz viele Zeit am Computer verbringen müssen. Wir müssen alles, was wir gemacht haben, noch dokumentieren. Es gibt leider ziemlich viel Bürokratie. Manchmal verbringen wir sogar zweimal so viel Zeit am Computer als am Patienten.
8: Für den nächsten Fall schlüpft Domantas in ein neues Outfit.
2: Ich muss mich zwar komplett jetzt anziehen, da ich ins Zimmer gehe, wo eine Patientin mit Durchfällen liegt. Und da Durchfälle immer heißt, es könnte ansteckend sein, müssen wir uns anziehen, damit wir uns nicht anstecken und dann somit auch die anderen Patienten nicht weiter anstecken.
8: Kolleginnen aus der Gynäkologie haben Domantas zur Unterstützung gerufen. Eine junge Frau klagt über Unterleibsschmerzen und anhaltenden Durchfall.
2: Die Schmerzen, wo befinden Sie sich?
6: Hauptsächlich unten im linken Bereich.
2: Strahlen die Schmerzen irgendwo aus oder befinden sie sich nur hier im Unterbauch?
6: Die strahlen auch zur Seite.
2: Auf die Seite.
8: Okay. Gegen Mittag füllt sich die Notaufnahme. Weitere Patienten werden von Rettungskräften eingeliefert. Notärzte besprechen sich mit Domantas. Und immer wieder klingelt das Telefon.
2: So, das ist der Alltag in der Notaufnahme. Wir kriegen viele Patienten. Dazu haben wir auch noch andere Nebentätigkeiten, wie gesagt. Da klingelt immer das Diensthandy. Da ruft uns die Hausärzte an und wollen noch die Patienten ankündigen. Inzwischen ruft noch jemand an, das Labor zum Beispiel, und sagt uns, dass da ein Röhrchen geronnen ist und dass da nochmal Blut abgenommen werden muss. Schon ein bisschen stressig, muss man sagen. Ich versuche noch froh zu bleiben, aber es wird langsam stressig.
8: Und dann wird es auch noch emotional. Ein fast 100-Jähriger mit Demenz wird eingeliefert.
10: Was haben Sie von Beschwerden? Weswegen kommen Sie zu uns?
12: Keine Ahnung.
10: Keine Ahnung. Haben Sie Schmerzen irgendwo?
12: Überall mal.
10: Überall.
2: Ich persönlich versuche, das nicht zu meinem Herzen zu nehmen. Ich versuche auch, keinen Fall nach Hause mitzunehmen, sonst denke ich, wäre diese Arbeit gar nicht möglich, was wir hier machen. Man versucht schon, beim Patienten so menschlich, so freundlich und so empathisch wie möglich zu bleiben. Ich bin da für den Patienten hier, aber sobald ich nach Hause gehe, dann vergesse ich das alles.
8: Im Agaplesion-Diakonie-Krankenhaus in Kassel rotieren die Assistenzärzte. Sind also nicht dauerhaft in der Notaufnahme. Trotz hohem Druck und Stresspegel, vor allem bei Nachtschichten, Domantas Warners liebt den Job dort.
2: Lassen Sie sich davon nicht beunruhigen. Wenn ich stundenlang nichts essen, nichts trinken kann, wenn ich auf die Toilette nicht kann und wenn ich die ganze Zeit arbeiten muss, dann irgendwann, meistens so gegen 3-4 Uhr in der Nacht, überlege ich, warum mache ich das überhaupt alles hier? Warum habe ich jetzt 6 Jahre lang studiert, damit ich so leiden muss? Dann gehe ich nach Hause und dann denke ich, ist aber doch nicht so schlimm. Ich habe das überlebt. Ich habe mein Bestes gegeben. Ich habe tatsächlich vielleicht auch inzwischen ein paar Patienten gerettet. Und dann denke ich, ja, ich würde das auch nächstes Mal machen. Und ich werde auch nächstes Mal versuchen, das sogar besser zu machen. Und das motiviert mich dann.
11: Eine sechsfache Mutter aus Mittelhessen zeigt der internationalen Konkurrenz, wo der Hammer hängt. Bei der Bizeps-WM in Rom holt sich Daniela Stroh aus Waldgirmes den Titel und stellt Bodybuilderinnen aus aller Welt in den Muskelschatten. Mit 59 Jahren stemmt sie nicht nur Gewichte, sondern auch mal eben die Konkurrenz weg.
13: Ich bin die Daniela Stroh. Ich werde im Juli 60 Jahre alt, bin sechsfache Mutter. Ich habe den aktuellen Titel Weltmeisterin in Bizeps-Pump Ü55. Ich hätte nie gedacht, dass mich mein Bizeps mal so weit bringt bis nach Rom.
14: Daniela Stroh aus Lanau-Waldgirmes beginnt bereits als junge Frau mit Kraftsport und Bodybuilding. Sie präsentiert ihren Körper bei Wettkämpfen und erzielt regionale und nationale Erfolge. Als sie mit 30 zum ersten Mal Mutter wird, pausiert ihre Leidenschaft fürs Training. Nach 6 Kindern hat sich ihr Körper verändert.
13: Vor 8 Jahren, da habe ich zu Hause im Schlafzimmer vorm Spiegel gestanden und habe mich gesehen, habe gedacht, was ist passiert? Es war schlimm. Also so 3 Rettungsringe am Bauch. So typisch Mutti halt. Ne? Nur Familie war Priorität, die Mutter. Ich habe mich irgendwie total vergessen. Ja, und da bin ich am selben Abend Nachbarort ins Studio und habe mich da angemeldet und da ging es dann los.
14: Kurz danach weiß Daniela, sie will unbedingt noch einmal auf der Bühne stehen. 6-mal Training die Woche und viel Disziplin beim Essen, so wird sie wieder fit. Daniela setzt auf natürliches Bodybuilding, verzichtet auf chemische Substanzen. Mit über 50 ist es allerdings schwerer abzunehmen und Muskeln aufzunehmen.

0: zu stehen. Das ist ziemlich hart. Und dann kam noch 2021 der Herz-OP. Herzklappe war undicht. Und das musste dann auch gemacht werden. Ne?
1: Das Krafttraining helfe ihr, positiv zu denken. Im März holt sie in Rom nun ihren neuesten Titel, Bizeps-Weltmeisterin bei den Ü55-Jährigen.
0: Ich wollte da letztes Jahr schon mitmachen. Und da ich ja durch meine Grunderkrankung, durch das Rheuma, da Rheumaschübe hatte und meine Mutti auch schwer krank war und da verstorben ist, musste ich da absagen und habe das dann auf dieses Jahr verlegt. Also vor Ort, muss ich sagen, ich war aufgeregt, weil es was anderes war. Normal mache ich ja Bodybuilding, also auf der Bühne posen, ne, wo man vorher Diät macht, das möchte ich definiert, da steht, im Bikini. Und diesmal halt

0: vergrößert hat.
1: Ich habe das hier zweimal geübt. Mein Kind hat die Zeit gestoppt. Einmal lief's, beim nächsten Mal hatte ich dann nur 2 Kilo mehr drauf. 1,5 Minuten war der Bizeps dicht. Also das heißt, da war so viel Laktat drin, da ging nichts mehr. Also wusste ich, 10 Kilo mehr geht nicht. Das reicht. Man will ja noch was von Rom sehen und nicht ins Krankenhaus oder eine Reha machen danach.
0: Danielas Bizeps wächst von 38 auf 43 Zentimeter an. Bestwert in ihrer Altersklasse.
1: Dass er beim Bizepstraining so 1 bis 1,5 Zentimeter wächst, das wusste ich, aber 5 Zentimeter ist schon viel.
2: Hat dich auch selbst überrascht?
1: Ja. Ja, es war schon. Ich bin danach auch gelaufen wie auf Wolke. Die Mutti. Ja, es war einfach ein schönes Gefühl. Und danach war ich dann Pizza essen.
0: Daniela möchte nicht nur Medaillen sammeln, sondern Menschen motivieren. Sie dokumentiert ihren Weg zurück zum Bodybuilding bei Instagram und arbeitet Teilzeit als Fitnesscoach.
1: Ich bin ja Mutter und ich habe ja einen schwerbehinderten Sohn, den ich pflege. Und deswegen mache ich das mit dem Coaching nebenberuflich. Das mache ich einfach für mich, um mein Wissen weiterzugeben.
3: Seit Januar arbeiten wir zusammen. Ich habe seitdem auch schon 12 Kilo abgenommen. Sie macht mir tolle Trainingspläne. Sie stimmt das alles auf mich ab. Fragt mich wirklich jeden Tag, ist alles okay? Kann ich irgendwas ändern? Kann ich irgendwas für dich tun? Dann hatte ich auch mal so einen kleinen Tiefpunkt in meinem Leben. Und dann habe ich das alles so ein bisschen schleifen lassen. Aber Daniela war sofort da und hat gesagt, komm, Jenny, wir setzen uns zusammen. Wir reden darüber. Wir gucken, was können wir anders da machen. Und ja, dann habe ich wieder voll durchgestartet, jetzt seit 3 Wochen wieder voll dabei.
0: Für Jennifer Koch ist Daniela eine richtige Inspiration.
3: Dieser Lebensweg, ich finde ihn total faszinierend, einfach klasse. Und man sieht ja selber an ihr, was sie erreicht hat, diese Erfolge. Und das ist einfach klasse. Also das ist totales Vorbild und ich hoffe, ich sehe mit 60 auch so aus.
0: 6-fach Mama und Bodybuilderin. Für die Bizeps-WM 2027 hat Daniela Stroh sich bereits registriert. Mit 60 Jahren will sie dann noch einmal gewinnen.
1: Also ich kann jedem raten, Kraftsport im Alter ist sehr wichtig. Ich sag mir, es wird so lange gepumpt, bis der Deckel zugeht.
4: 2 Orte, ein Name und jede Menge Verwirrung. In Bösgesäß und Bösgesäß klingt erstmal nach einer orthopädischen Herausforderung oder schlechter Laune, ist aber in Wahrheit ein historisches Kuriosum im Vogelsberg. Warum man dort gleich doppelt sieht, die Grenze zu Preußen mitten durchs Dorf verläuft und weshalb die Einwohner ihren Ortsnamen mit viel Humor nehmen, das sehen Sie jetzt.
5: Das ist doch gar nicht bös gemeint und geht den Bewohnern im Übrigen am allerwertesten vorbei, nämlich die hessischen Ortsnamen Bösgesäß.
6: Das Gesäß hat nichts mit unserem allerwertesten zu tun. Gesäß ist ein Namensbestandteil von Orten, den man öfters antrifft, kommt von dem germanischen Gesäße, was so viel heißt wie Wohnsitz oder Sitz. Hier in Bösgesäß war es so, dass es wahrscheinlich ein Buniso war, der hier an der Pracht seinen Sitz genommen hat und diese Siedlung gegründet hat.
5: Okay, nicht böse, sondern ein Mensch namens Buniso und nicht Hintern, das wäre schon mal geklärt. Aber die Verwirrung lässt sich trotzdem steigern. 2-mal Bösgesäß auf einem Ortsschild, unterschiedlich geschrieben, ein korrigierter Schreibfehler vielleicht? Von wegen, sagt Bürgermeister Fabian Fehl, so simpel ist das dann doch nicht.
6: Wir haben oben Bösgesäß zusammengeschrieben mit nur einem Buckel S. Das ist das sogenannte Preußisch-Bösgesäß, weil das Kurfürstentum dann damals an Preußen ging. Und dann der Teil, der zum Großherzogtum Hessen gehörte, der wird mit 2 Buckel S geschrieben und mit Bindestrich. So kann es jeder eindeutig auseinanderhalten.
5: Die beiden Bösgesäße liegen übrigens ein bisschen am A-Punkt der Welt im Vogelsbergkreis. Aber ja, eindeutig in Hessen. Und doch hören wir ständig Preußen. Da ist zum Beispiel Sascha Eckert, der Wehrführer aus Klar, Bösgesäß. Er löscht auf beiden Seiten des Flüsschens Bracht, das schon, aber...
7: In Preußen ist ja der Friedhof
2: Und wenn ein Hesse ja auf dem Friedhof

0: Erdig wird, guckt der rüber nach Hessisch bös gesäß.
1: Lassen wir die Toten ruhen. Die Lebenden haben auch so ihre Not mit den Bösgesäßen oder auch nicht. Passt wie der A, Sie wissen schon, auf Eimer, meint Anja Christine Sorge.
2: Jetzt wohne ich hier im hessischen Bösgesäß. Da bin ich halt einfach hingeheiratet. Genau, mein Mann ist hier aus Hessisch Bösgesäß, aber ursprünglich ein gebürtiger Frankfurter. Und ja, wie sich das dann so in Teenie-Zeiten ergibt, geht man dann der Liebe wegen auch nach Hessisch Bösgesäß. Es war eine Überwindung, aber schlussendlich hat es gar nicht so weh getan.
1: Auch wenn die ganze Geschichte wirklich mittelalterlich klingt, die Bösgesäßer sind doch sehr modern, sagt der Bürgermeister, der für beide zuständig ist.
3: Die beiden Bösgesäß sind unsere eigentlich fortschrittlichsten Ortsteile, weil die haben ein Dorfgemeinschaftshaus, ein Friedhof, eine Feuerwehr und jetzt neuerdings auch einen Ortsbeirat.
1: Und da wir ja in der Neuzeit sind, schnell noch ein Selfie, weil hier am allerwertesten der Welt wirklich selten das Fernsehen zu Besuch ist.
4: Sein Name Wolfgang Stumpf.
5: Ich bin der alte Stumpi.
4: Kabarettist und Schauspieler.
6: Er war vor allen Dingen schlicht und ergreifend beliebt.
4: Im Westen wie im Osten.
7: Er ist einer der wenigen richtigen Volksschauspieler.
4: Wolfgang Stumpf zum 80. Geburtstag. Heute.
8: Ich könnte mal Lach auf die Schenkel klopfen.
4: 20.15 Uhr oder jetzt schon streamen.
9: Heute reise ich ab. Steige gleich in den Zug und bin glücklich, dieses gottverdammte Drecksloch zu verlassen. Tut mir leid, das zu sagen, weil ihr wohnt hier, aber ich bin so froh, wegzugehen.

0: Fentanyl ist stronger.
1: Fentanyl ist stärker.
0: Und cleaner.
1: Und reiner.
0: Fentanyl. But it's harder to leave.
1: Aber es soll schwerer sein, davon loszukommen. Ich weiß es nicht, weil ich noch nie einen Entzug von Fentanyl gemacht habe. Wir werden es sehen.
0: So ist sie.
1: Die Reise von hier nach Polen dauert ungefähr 3 Tage. Montagabend bin ich dann bei meiner Schwester. Und Montagnacht werde ich in einem Bett schlafen. Hoffentlich. Es sei denn, ich mache etwas Dummes. Wenn ich halt rauche, ist das Gefühl wie, oh, ich sehe die ganze Scheiße nicht mehr. Aber nein, ich gehe. Ich gehe. So dumm bin ich nicht.
0: I go. I'm not that stupid. I have time.
1: Ich habe Zeit. Also kann ich hier aufräumen. Ich habe überlegt, es nicht zu machen. Aber ja, sie waren nett zu mir hier. Also will ich keinen Müll hinterlassen. Ich habe was zu essen und zu trinken. Ich kaufe mir nur noch ein paar Knoppers.
0: Mala,
1: komm her.
0: Hey. Hallo.
2: Hallo.
0: Hi, can I please have a Knoppers?
2: Du. 2 Knoppers. Dankeschön.
1: Ich weiß nicht, ob ihr es gemerkt habt, aber meine ganze Kleidung ist sauber. Mein Freund hat sie für mich gewaschen und ich habe mich rasiert, dann sehe ich normal aus im Zug, damit ich nicht rausgeschmissen werde.
0: Ah, shut the fuck up! I came to a decision.
1: Ich habe mich entschieden, ich will ein normales Leben.
0: And by the age of 40.
1: Und mit 40, zwischen 40 und 42 oder 43, will ich ein Kind haben. Ich habe euch nie erzählt, dass ich vor 7 Jahren fast Vater geworden wäre. Meine damalige Freundin, nein, Verlobte, sie hat Ja zu meinem Antrag gesagt. Sie war schwanger, aber sie hat mir nicht vertraut, dass ich mein Leben ändern kann. Sie hat nicht geglaubt, dass ich wirklich anfangen kann zu arbeiten. Also hat sie abgetrieben. Sonst hätte ich jetzt ein 6-jähriges Kind. Ja, das war so die Zeit, als die ganze Scheiße angefangen hat.

0: Du musst erstmal in diesem Simulator viele Übungen machen, wegen ein bisschen Lernen, weil LKW ist nicht wie PKW. Du musst richtig Regeln folgen, nicht so einfach spielen. Wie reagierst du, wie abbiegen, Grenze von Geschwindigkeit, viele Sachen. Du musst alles richtig machen.
1: Ich bin hier jetzt in Frankfurt und ich mache mein Qualifikationsjahrprogramm bei FES. FES ist Müllentsorgung und Straßenreinigung auch und Winterdienst. Wenn ich fertig bin, dann werde ich ein Müllabfuhr- und LKW-Fahrer. Ich musste alles auf Null beginnen, das war richtig schlimm. Und ich hatte auch meinen Job, ich hatte meine Beziehungen mit Freunden, mit Familie. Ich komme aus Marokko und ich bin 27 Jahre alt. Das war richtig schwer für mich, weil diese Entscheidung war nicht einfach so. Aber es gibt was, was motiviert. Es gibt etwas anderes, diese Chance. Es gibt viel Arbeit. Es gibt auch, du kannst deine Karriere bauen und so. Deswegen ich habe entschieden, nach Frankfurt zu kommen.
2: Hi.
3: Hi.
2: Geht's? Alles gut?
3: Auf geht's zur Fahrstunde, komm.
2: Ja, okay. Dann bis später.
3: Bis dann. Glück.
1: Ich musste jetzt meinen Führerschein machen und bestehen. Und das ist richtig wichtig. Ohne diesen Führerschein ich kann nicht arbeiten. Und ich kann nicht in diesem Quali-Programm schaffen.
2: Hi.
4: Guten Morgen.
2: Guten Morgen. Geht's?
4: Gut.
2: Ist gut? Ja, bei mir gut. Fit.
4: Ja, komm mit.
2: Okay.
4: Ich hab dir was Kleines mitgebracht.
1: Das ist meine erste Fahrstunde jetzt. Und ich habe ein bisschen Angst vor Regeln.
4: Was ich dir schon mal gebe?
5: Nein, da.
4: Gut drauf aufpassen?
2: Ja, natürlich.
4: So, mein Lieber, guck mal. Mach mal auf, bitte. Wenn du einsteigst.
2: Ja.
4: Bitte alle Stufen benutzen.
2: Mhm.
4: Nicht runterhüpfen, nicht hochspringen, bitte alle Stufen benutzen. Die Griffe sind da zum Benutzen.
2: Ja.
4: Bitte festhalten.
2: Mhm.
4: So rein. Und auch so rum wieder raus.
2: Ja.
4: Bitte nicht so.
2: Alles klar.
6: Du kannst jetzt hier außen, hier,
2: mhm.
6: Automatik. Wenn ich jetzt lange drauf drücke, manuell.
2: Manuell.
4: Wollen wir eine Runde fahren?
6: Und dann lässt die Bremse los und gibst ein bisschen Gas dazu.
1: Es gibt in Marokko eine Schule, wenn FES sucht Mitarbeiter oder so, dann sie machen diese Gespräch. Ich habe auch ein Gespräch gemacht. Dann sie hatten positiv geantwortet und dann ich habe meine Sachen so schnell gepackt und so und ich bin hier gekommen.
2: Ich bin stolz auf mich. Oder?
6: Ja.

0: grüß dich.
1: Toll, dass du kommst.
0: Grüß dich. Wie geht's dir?
1: Na, schön, ja,
0: klar, doch. Schön, dass ich habe euch eine Zeitung mitgebracht. Wo ist die Renate?
2: Grüß dich.
3: Will ich trotzdem mal warm.
0: Ja, darfst du, darfst du.
3: Ein zweites Mal. Ja.
4: Renate und Ferdinand kenne ich seit über 30 Jahren. Und die sind so ein gutes halbes Jahr vor mir in diese Seniorenstift gekommen.
1: Maria?
4: Ja.
1: Mit oder ohne Milch?
4: Wenn du die Milch greifbar hast, nehme ich gerne ein bisschen.
1: Augenblick.
0: Ihr habt ja ein Timing, was nicht immer so günstig ist. Ne? Ich bin angekommen. Und ihr habt mir schon geschrieben, wir freuen uns ein Loch in den Bauch, dass du kommst. Und dann kommst du auf mich zu und sagst, ich hab die Gürtelhose, halt Abstand. Dann bin ich halt mit dem Ferdinand essen gegangen, damit der nicht alleine essen muss. Und dann haben natürlich im Speisesaal unten alle immer geguckt, da kommt so eine neue Frau und die hängt sofort an dem Herrn Groß. Und die Frau Groß ist nicht mehr zu sehen. Was haben die mit der gemacht? Dann war das Getratsche da, ja.
5: Und als ich dann am Rollator kam, da hatte ich das volle Mitleid. Die soll denn nun am
0: Rollator? Ja, du hast natürlich doppelt Mitleid. Krank und betrogen. Fernando Moscher.
4: Meinen zweiten Mann habe ich in der Bank kennengelernt. In der Ehe habe ich mich einsamer gefühlt als in allen Jahren, in denen ich allein war. Also für ihn kam an allererster Stelle seine Arbeit, an zweiter Stelle kam dann seine Musik, an dritter Stelle sein Sport und wenn dann noch Zeit war, dann vielleicht auch seine Frau. Ich würde mit keinem Mann mehr zusammenziehen oder in irgendeine Beziehung eintreten. Nein, nein, nein, nein, nein, nein.

0: Frankfurt hat sich sehr verändert. Jetzt, wo ich 20 Jahre weg war und wieder zurückgekommen bin, war ich erst mal entsetzt, wie dreckig das ist. Ja. Es sieht aus wie bei Hempels und am Sofa. Also diese U-Bahn-Stationen, die sind so ekelhaft schmierig. Ja. Die Rolltreppen, dass man wirklich denkt, oh, wenn ich das hier anfasse, kriege ich schlagartig die Gelbsucht.
1: Ich bin jetzt hier vor der Oper und gleich als ich nach Frankfurt zurückgekommen bin, habe ich mir wie früher auch ein Opernabo geholt. Dieses Mal aber nicht für den Abend, sondern für die Nachmittagsaufführungen. Und heute ist jetzt Boris Godunow von Modest Mussorgsky. Hallo, schönen guten Abend. Ich habe eine Karte, danke.
2: Dann wünsche ich viel Vergnügen.
1: Danke.

Ich bin unter anderem auch wieder in die Großstadt zurückgekommen, weil hier einfach ein unglaubliches Kulturangebot ist. Gerade die Oper ist mir ja sehr vertraut, weil ich auch früher hier phasenweise jede Operinszenierung im Jahr mir angeguckt habe. Und ja, es ist einfach auch ein Platz, an dem ich ein Stück weit zu Hause bin.

0: Ist schon da.
1: Pünktlich, wie immer.
2: Ich treffe mit meinem Freund, auch meine Kollegen. Und heute, wir haben geplant, eine Bustour.
0: Salam alaikum.
3: Wie geht's?
0: Ja, schön.
3: Alles gut, du bist.
0: Alhamdulillah.
3: Wie geht's?
0: Schön.
2: Freunde, sie sind wichtig im Leben. Du kannst nicht einfach so alleine bleiben. Yassin, ich habe Yassin kennengelernt in der Sprachschule in Nador. Wir helfen einander und es ist gut, dass du fühlst nicht, du bist so alleine in dieser Stadt.
4: Dankeschön.
0: Bitteschön.
2: LKW oder Bus, es gibt diesen besonderen Blick. Du siehst diese Straße von oben, deswegen auch macht Spaß.
0: Ich mache oft Foto. Ich teile mit meiner Familie das und sie wissen genau, wo ich bin.

0: Wir gehen gleich essen. Davor, wir begrüßen unsere Freunde, ist auch aus Nador.
1: Assalamu alaikum.
2: Hallo, wie geht's dir? Alles gut?
1: Bist der Friseur hier in Frankfurt, die unsere Haare schneiden lassen?
3: Magst du Kaffee? Ja, sehr gern. Mit Milch und Zucker?
4: Nur Kaffee.
3: Und du?
2: Mit Milch und Zucker.
3: Alles klar.
0: Wir vermissen natürlich die Heimat, deswegen wir finden diese Atmosphäre hier. Wir sind in Frankfurt, aber wenn haben wir diese kurze Zeit zur Frisur gehen, dann wir kommen hier und wir wissen, wir finden hier diese Atmosphäre und so. Frankfurt ist eine internationale Stadt. Und es gibt auch viele verschiedene Restaurants, zum Beispiel chinesische Essen, asiatische Essen, marokkanische Essen, afrikanische Essen.
5: Bitte schön.
0: Dankeschön. Deswegen, ich will immer diese neue Essen probieren. Das werde mein Hobby jetzt.
6: Das ist einfach. Guck mal. Du machst so. Ja? Und erst einmal, du musst so machen.
3: Damit dieses Stäbchen fest bleibt. Der hier bleibt fest.
2: So ungefähr?
3: So. Diesen hier, den bewegst du. Den hältst du fest.
2: Okay, der bleibt fest.
5: So, einmal das Lunch Menü 3.
3: Hast du Entscheidungen getroffen, die du bereust?
2: Nee, soweit ist alles gut.
3: Aber wie geht's dir dabei? Hast du das gefunden, wonach du hier in Deutschland gesucht hast?
2: Ja, glaub schon. Für mich hat sich's gelohnt.
3: Du kannst hier schnell vorankommen. Aber auf der anderen Seite, wenn du es falsch anstellst, kannst du auch abrutschen.
0: In Marokko, ich habe meinen Master in sozialer pädagogischer Assistenz. Und ich habe danach in der Schule gearbeitet. Das war richtig ein schöner Job und bequemer Job. Aber wenn zum Beispiel du machst einen Job und dieser Gehalt ist nicht viel oder so, dann kann ich kann nicht so motivieren bleiben. Ich bin nicht nur hier in diesem Leben nur für Arbeit, auch meine Zukunft machen. Ich will auch meine Wohnung, ich will auch mein Auto, ich will viele Sachen machen, reisen und so. Aber mit diesem Gehalt kann ich nicht.
7: Sven.
8: Sven.
7: Moin, moin. How are you, my friend?
8: Wie geht's dir, mein Freund?
7: Stay safe.
8: Pass auf dich auf, ja?
7: Goodbye, cause
8: tschüss,
7: I'm going today.
8: Ich gehe heute.
7: Stay safe, yeah?
8: No, wir werden uns nicht mehr wiedersehen. Ich gehe nach Polen.
7: I go to Poland.
2: So, ah, nach yeah. Hause.
8: Ja, stay pass auf dich here, auf.
7: Stay safe. I don't think I will come back.
8: Ich glaube nicht, dass ich nach Frankfurt zurückkomme. Und wenn doch, dann um Leute dazu zu bringen, mit den Drogen aufzuhören.
7: Way out of the drugs.
8: Mit den Drogen aufzuhören, das ist einfach.
7: Staying out of the drugs.
8: Clean zu bleiben, das ist das Schwerste.

Mir geht's körperlich sehr, sehr schlecht. Das liegt halt an den Drogen. Meine Beine funktionieren nicht mehr richtig, meine Knochen tun weh. Atmen fällt mir schwer. Ich hoffe, dass ich bald glücklicher sein werde als jetzt. Aber ich habe Angst. Bei meinem ersten Entzug kann ich mich an die ersten 3 Tage eigentlich nicht erinnern. Ich erinnere mich nur an die Schmerzen. Ehrlich gesagt denke ich, ich sollte einfach bleiben. Aber nein, das machen wir nicht.

0: Ich stehe auf um 4.30 Uhr, ich ziehe mich um und ich bete. Und danach ich nehme mein U-Bahn zur Arbeit und ich muss da um 6 Uhr sein.
1: Heute ein bisschen Schnee und so, deswegen ein bisschen kalt und immer gefährlich, Boden, immer glitt. Deswegen wir müssen die ganze Zeit aufpassen, aber wir schaffen am Ende. Es ist ein bisschen harter Tag für mich. Wir gucken mal, was passiert heute.
0: Ich bin stolz auf mich, natürlich. Ich habe viel gemacht. Seit ich bin hier in Frankfurt, ich habe meinen Führerschein abgeschlossen. Ich habe drei Führerscheinklassen gemacht, B und C und CE. Alles mal, und auch diese EHK-Prüfung, ich habe geschafft. Und das ist nicht einfach. Danach, es gibt was anderes, warum ich bin stolz auf mich. Ich war richtig schnell integriert mit Leuten. Ich hatte nie diese Probleme. Ich bin fremd oder so in Frankfurt. Das war richtig gut. Und ich hatte diese Angst, weil wenn du gehst in ein anderes Land, wie kann man andere verstehen? Vielleicht die anderen verstehen mich nicht. Und immer kommt diese Angst. Aber 2 Monate oder 3 Monate, ich bin fertig mit dieser Integrierung.

0: In Frankfurt, ich war überrascht, richtig, weil sie geben viel Respekt für Müllabfuhr. Ich habe nie ein Problem mit einem Kunden. Sie sind immer freundlich. Manchmal sie kommen und sagen, sie haben eine gute, wichtige Arbeit und sie danken uns einfach so. Wir haben heute schwarze Tonne und das heißt Restmüll. Das ist besser als Biotonne. In diese Touren, ich mache 30.000 Schritte. Das macht 25 Kilometer im Tag. Und das ist richtig wie ein Sport. In der Tour, wir haben einen Fahrer, er fährt diese Müllfahrzeug. Die anderen zwei sind Mülllader. Eine kippt diese Tonne und die andere macht zurück.
1: Wir arbeiten immer im Team und wir haben diesen Kontakt zum Beispiel nur mit Händen oder so mit Augen. So, zack, wir teilen diese Aufgabe ohne Probleme und so, ja. Deswegen alles klappt, alles geht gut. Ja.
0: Ich habe gedacht, ich gehe nach Frankfurt und dann ich arbeite und ich mache meine Karriere und Geld sparen und danach nach Marokko zurück. Aber ich will einfach hier bleiben, weil mit Zeit zeigt mir, ich bin gemütlich hier, ich bin zufrieden auch.

0: Ja, Jungs, guten Appetit.
1: Dankeschön.
2: Sie machen nur so viel mit, wie Sie selber können.
3: Ich persönlich gehe zweimal in der Woche, immer jeweils von 10 bis 11 Uhr, ins Yoga.
2: Wenn du kannst, kannst du noch mal leicht ein bisschen mehr in die Rückbeuge kommen.
3: Banker sind für mich mit die größten Betrüger schlechthin. Weil ich selbst erlebt habe, da ist vieles einfach nicht in Ordnung.
2: Und dann beginne mit dem linken Bein. Anziehen.
3: Dadurch, dass ich 1984 angefangen habe, mit Yoga mich zu beschäftigen, kam ich für mich an den Punkt, wo ich dieses Bankgeschäft nicht mehr vertreten konnte vor mir selbst. Bin dann da ausgestiegen und bin in ein anderes Leben eingestiegen. Ich habe eine Yogalehrerausbildung gemacht, eine Astrologenausbildung gemacht und habe mich mit diesen Themen beschäftigt. Ich hatte nicht geplant, aus Frankfurt wegzugehen. Ich habe zu meinen Freunden gesagt, ich gehe jetzt für 3 Monate ins Kloster, Schweigekloster, verschwinde. Und dachte, ich komme nach 3 Monaten zurück. Daraus wurden aber über 19 Jahre. Ich habe Yoga unterrichtet, ich habe Meditation unterrichtet und ich habe in der Buchhandlung gearbeitet.
2: Da ist jetzt Zeit. Für Blutdruckmessung.
3: Über den Tod denke ich dauernd nach. Es ist leider in unserer Kultur, wird der Tod so ausgeblendet. Selbst mit Schwerstkranken wird noch so geredet, na ja, nichts, hier machen wir noch mal einen schönen Urlaub im Allgäu oder sowas. Ja. Finde ich ganz schlimm, dem nicht ins Auge zu sehen. Also wenn das Leben nichts mehr zu bieten hat, außer dass du 3-mal am Tag gefüttert wirst und eine neue Windel ankriegst, ja. Will ich nicht. Wenn ich nicht von selbst abbaue, dann würde ich mir Tabletten und Whisky besorgen und die Tür abschließen. Maximal 10 Jahre, länger möchte ich nicht mehr leben. Es ist ja alles nur noch eine Wiederholung von der Wiederholung von der Wiederholung. So viel Neues kommt ja jetzt nicht mehr, ja. Und dann reicht's. Das Leben ist ja auch gar nicht vorbei. Ich bin überzeugt, dass es an irgendeiner Stelle wieder weitergeht. Ja.

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Bis zur Wochenmitte müssen wir noch warten, bis die Nachttemperaturen örtlich mal wieder im zweistelligen Bereich sind. Bis dahin bleiben die Nächte kalt oder frisch. Und damit herzlich willkommen zum Hessenschauwetter. Tagsüber gibt es weiterhin einige Schauer. Vor allem im Westen bringen diese Tiefausläufer häufiger Schauer oder Regen als im Osten. Da hält das Hochdruckgebiet den Regen ab. Wechselhaft geht es deshalb in Hessen weiter. Schauen wir uns mal die kommenden Stunden an. Schon in der Nacht erkennen wir, dass es im Westen nasser wird als im Osten. Da wir nicht genau wissen, wo die Schauer runterkommen, kann es eben hier und da mal nass werden. Die Regenmengen, die bleiben.

0: auffrischen mit Windgeschwindigkeiten bis zu 35 km pro Stunde. Heute Nacht dann 9 Grad im Rheingau und 3 Grad in manchen Tälern in Osthessen. Und dann kann es örtlich auch noch mal leichten Bodenfrost geben. Morgen dann 12 Grad unter den Wolken im Westerwald und bis 18 Grad bei Sonnenschein an Werra und Ulster. Auf den Bergen 10 bis 13 Grad. Und die weiteren Aussichten, wir müssen noch ein bisschen warten, bis die Temperaturen wieder örtlich 20 Grad oder mehr erreichen. Am Dienstag neben Wolken viel Sonnenschein, dazu meistens trocken. Im Laufe des Nachmittages im Westen aber wolkiger und am Abend Regen, nachts 7 bis 2 Grad, tagsüber 14 bis 20 Grad. Am Mittwoch bei Sonnenschein und dicken Quellwolken Schauer, am Nachmittag auch Gewitter und noch etwas wärmer. Und am Donnerstag sonniger, wärmer und meist trocken bei 18 bis 24 Grad. Das war's vom Hessenschau-Wetter für den Augenblick. Ihnen noch einen schönen Sonntagabend.
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1: Einen schönen guten Abend. Ich begrüße Sie zur Tagesschau. Die Bundesregierung will ihre Reformpläne bis zur Sommerpause vorantreiben und in diesen Prozess auch Arbeitgeber und Gewerkschaften einbeziehen. Zu den Projekten gehören die Bereiche Steuern, Arbeitsmarkt, Rente und Bürokratieabbau. Verdi-Chef Wernicke sagte im Bericht aus Berlin, ein erstes Gespräch im Kanzleramt solle es im Juni geben. Er warnte die Regierung davor, Arbeitnehmerrechte abzubauen. Auch ein höheres Renteneintrittsalter sei nichts, wozu man Ja sagen werde.
2: Es waren schwierige Auftritte für Bundeskanzler Merz in dieser Woche. Proteste beim Katholikentag in Würzburg. Buhrufe und Pfiffe beim DGB-Bundeskongress. Dort hatte der Kanzler für tiefgreifende Sozialreformen geworben.
3: Das alles ist keine Bösartigkeit von mir oder von der Bundesregierung. Ja, meine Damen und Herren, das ist Demografie und Mathematik.
2: Kritik an den Reformplänen kommt heute von Verdi-Chef Wernicke. Im Bericht aus Berlin wirft er der Bundesregierung vor, erst jetzt die Gespräche mit den Gewerkschaften zu suchen.
4: Bislang hat die Bundesregierung alle möglichen Kommissionen eingesetzt zur Rente, zur Gesundheit, zur Zukunft des Sozialstaates, ohne jegliche Beteiligung der Sozialpartner, ohne Arbeitgeberverbände, ohne Gewerkschaften.
2: Und weitere Konfliktthemen liegen bereits auf dem Tisch. Vor allem die geplante Einkommenssteuerreform gilt als Belastungsprobe für die Regierung. Im Koalitionsausschuss verständigte man sich in dieser Woche zunächst erneut nur auf einen Fahrplan für die weiteren Reformvorhaben. Konkrete inhaltliche Einigungen gibt es bislang aber nicht. SPD-Fraktionschef Miersch drängt nun auf schnelle Ergebnisse.
5: Es ist jetzt die Herkulesaufgabe der Politik, daraus etwas zu machen. Aber klar ist, und das haben wir im Koalitionsvertrag schon reingeschrieben, dass wir tatsächlich die mittleren und unteren Einkommen entlasten wollen.
2: Klar ist, ohne Einigung wird keines der großen Reformprojekte umzusetzen sein. Experten mahnen deshalb mehr Zusammenarbeit innerhalb der Koalition an. Weniger öffentliche Konfrontation, mehr gemeinsame Lösungen.
6: Die Bundesregierung hat letztendlich das letzte Wort. Ich glaube, es ist aber keiner Gruppe, weder der Unternehmerschaft noch der Arbeitnehmerschaft oder den Gewerkschaften damit gedient, wenn man nicht in einen Dialog eintritt und völlig zerrüttet auseinandergeht.
2: Die Reformagenda der Bundesregierung ist enorm groß. In den kommenden Wochen stehen mit Pflege- und Gesundheitsreform sowie der erneuten Rentendebatte die nächsten Vorhaben an. Alles Themen, die die Koalition wohl vor weitere Belastungsproben stellen. Wird.
1: Deutschland schneidet beim Kindeswohl im internationalen Vergleich nicht gut ab. Laut einer neuen Studie des UN-Hilfswerks UNICEF ist die Kluft zwischen Arm und Reich im Land noch größer geworden. Kinder aus benachteiligten

0: Familien haben es deutlich schwerer, nicht nur bei der Bildung, auch die körperliche und seelische Gesundheit leiden. UNICEF Deutschland fordert, gezielt benachteiligte Familien zu unterstützen.
1: Luna liest gerne in der Kölner Kinderbibliothek. Hier gefällt es der Siebenjährigen. Doch so wohl fühlen sich Kinder nicht überall im Land. Laut UNICEF-Studie gelten in Deutschland 1 Million Kinder als arm. In einkommensschwachen Familien verfehlen mehr als die Hälfte die Mindeststandards beim Lesen und Rechnen.
2: Wir sehen, dass jedes Jahr über 60.000 Kinder die Schule ohne den Abschluss verlassen. Das heißt, wir haben sehr, sehr viele Kinder in Deutschland, die einfach ganz drängende Zukunftschancen verpassen.
1: Der Zugang zu Bildung ist ein wichtiges Kriterium für das Kindeswohl. Hierzulande ist er stark abhängig vom Einkommen des Elternhauses. Auf der UNICEF-Rangliste des kindlichen Wohlbefindens liegt Deutschland im internationalen Vergleich auf Platz 25 von 37. Deutlich hinter wirtschaftlich schwächeren Ländern wie Litauen oder Rumänien. Das zeige, dass die Förderung benachteiligter Kinder auch mit vergleichsweise wenig Geld möglich sei, so UNICEF. Gezielte Maßnahmen würden besser helfen.
2: Tatsächlich die Schulen in besonders benachteiligten Quartieren besonders zu fördern, wie es über das Startchancenprogramm schon geschieht, aber das eben auch auszurollen, weiter auszudehnen für die vielen Kinder. Darauf kommt es an.
1: Dafür bieten UNICEF und ARD nun ein Netzwerk. Bei der Mitmachaktion Hashtag unsere Kinder können Menschen aufmerksam machen, wo Kinder zu wenig gefördert werden und wo es gut läuft. Dabei geht es neben der Bildung um kinderfreundliche Alltagskonzepte. Oder Orte, wo sich Kinder wie Luna ganz einfach wohlfühlen können.
0: Die Ukraine hat Russland massiv mit Drohnen angegriffen. Ziel war nach russischen Angaben besonders die Region um die Hauptstadt Moskau. Allein hier habe es mindestens 3 Todesopfer gegeben. Der ukrainische Präsident Selenskyj sprach von Strafmaßnahmen, die nun auch Moskau erreicht hätten. Auch die Ukraine meldete Verletzte nach russischen Drohnenangriffen in mehreren Landesteilen. Für russisches Öl gelten wieder in vollem Umfang Sanktionen der USA. Eine befristete Ausnahmeregelung wegen des Iran-Krieges wurde nicht verlängert. Die US-Regierung hatte die Sanktionen Mitte März gelockert, um die Energiemärkte zu beruhigen. Auch in den USA sind Treibstoffe als Folge des Iran-Krieges deutlich teurer geworden. Nach dem schlechten Abschneiden der britischen Labour-Partei bei den Kommunalwahlen wächst der Druck auf Premier Starmer. Ex-Gesundheitsminister Streeting will als möglicher Nachfolger des Partei- und Regierungschefs kandidieren. Und auch Manchesters Bürgermeister Burnham hat sich in Position gebracht.
3: Viele handeln ihn schon als nächsten Premierminister. Andy Burnham, Bürgermeister von Manchester und derzeit wohl der beliebteste Labour-Politiker. Hier in Makerfield will er Mitte Juni einen Sitz im Unterhaus gewinnen. Und damit die Voraussetzung, Premier Keir Starmer den Parteivorsitz streitig zu machen. Ich mache niemandem Vorwürfe, der sich von uns abgewandt und für andere Parteien gestimmt hat. Ich möchte ihr Vertrauen zurückgewinnen. Ich möchte, dass Labour wieder die Partei der Arbeiterklasse wird. Und dafür braucht es viele Veränderungen. Allerdings ist längst nicht ausgemacht, dass Burnham die Nachwahl gewinnt. Denn im Wahlkreis Makerfield hat die rechtspopulistische Reformpartei bei den Kommunalwahlen vor 10 Tagen enorm hinzugewonnen und wird versuchen, Burnhams Einzug ins Unterhaus zu verhindern. Sollte Burnham, der zum linken Lager der Labour-Partei gehört, ein Mandat bekommen, werden ihm bessere Chancen ausgerechnet als Wes Streeting. Der ehemalige Gesundheitsminister kommt wie Keir Starmer aus dem rechten Flügel der Partei und steht damit weniger für eine politische Neuausrichtung. Keir Starmer selbst hat sich seit Tagen nicht zur Führungskrise geäußert. Noch heißt es, er wolle im Amt bleiben, aber seine Tage könnten gezählt sein. Ich glaube nicht, dass er politisch überleben kann. Er hat einfach nicht mehr die Unterstützung seiner Partei und die braucht man letztendlich, um in Number 10 zu bleiben. Noch hat niemand Starmer offiziell herausgefordert. Und so dürfte sich die Regierungskrise noch wochenlang hinziehen.
0: Nach dem Ebola-Ausbruch in der Demokratischen Republik Kongo hat die Weltgesundheitsorganisation eine internationale Gesundheitsnotlage ausgerufen. Alles deutet darauf hin, dass der Ausbruch weitaus größer sein könnte als bisher erkennbar. Fast 90 Todesfälle und mindestens 330 Verdachtsfälle meldet die afrikanische Gesundheitsbehörde. Bewaffnete Konflikte im Kongo und der starke Grenzverkehr in die Nachbarländer verstärken das Risiko einer Ausbreitung. Im norditalienischen Modena war gestern ein Mann mit dem Auto in eine Menschenmenge gerast. Dabei wurden 8 Menschen verletzt, 4 davon schwer. Heute gaben die Behörden weitere Details zur Tat bekannt. Unter den Schwerverletzten ist auch eine Deutsche. Der mutmaßliche Täter ist ein 31-jähriger Italiener mit marokkanischen Wurzeln. Er war in der Vergangenheit in psychiatrischer Behandlung. Einen Terrorakt schließen die Ermittler aus. Bangaranga, alles ist möglich. Den Titel ihres Liedes hat die bulgarische Sängerin Dara beim Eurovision Song Contest in die Realität umgesetzt. Der erste Sieg für Bulgarien und das auch noch mit dem größten Punktevorsprung in der Geschichte des Musikwettbewerbes. Enttäuschend lief es für Deutschland. Sarah Engels kam auf den 3. Platz. Gewinnerin Dara wurde in der bulgarischen Hauptstadt gebührend in Empfang genommen.
4: Flughafen Sofia am frühen Abend. ESC-Gewinnerin Dara wird in ihrer Heimat begrüßt. Bulgarien ist begeistert. Der Sieg bedeutet viel für mich. Ich kann den Kindern zeigen, dass alles möglich ist. Dass man aus einem kleinen Land kommt, bedeutet nichts. Mit harter Arbeit, Einsatz und Träumen können wir die Welt auf den Kopf stellen. Das hat sie gestern bewiesen. Im Finale zieht Bulgarien mit den Publikumsstimmen an Israel vorbei. Damit schreibt die 27-jährige Geschichte. Zum ersten Mal überhaupt gewinnt Bulgarien den Eurovision Song Contest. Und ganz Europa wird vom Siegersong Bangaranga mitgerissen. Enttäuschung dagegen für Deutschland. Punkte nur von der Jury, keine vom Publikum. Sarah Engels landet auf dem 3. Platz.
5: Das Ranking ist scheißegal. Ich hatte eine mega krasse Erfahrung. Ich habe vor 180 Millionen Menschen singen dürfen und habe das Beste zeigen dürfen.
4: Beim Public Viewing in Wien sorgt der Siegersong für Begeisterung. Meine beste Freundin kommt aus Bulgarien. Es ist wirklich schön zu sehen, wie ihr Land feiert. Der Song ist großartig.
6: Er hat die Leute mitgenommen. Er war fresh, er war modern, aber nicht zu modern. Also ich finde es echt genial, dass auch die Jurys endlich auch einmal den Zeitgeist wieder erkannt haben.
7: Das animiert für Party in dieser schwierigen Zeit genau das Richtige. Locker, leicht, Party.
4: Genau dieses Gefühl hat nicht nur Wien gestern gefeiert, sondern ganz Europa.
0: Zum Sport. Die SV Elversberg hat zum ersten Mal in der Vereinsgeschichte den Aufstieg in die erste Fußball-Bundesliga geschafft. Elversberg gewann am letzten Spieltag gegen Preußen Münster souverän mit 3:0. Das Überraschungsteam aus dem Saarland landet damit zum Saisonende hinter Zweitligameister Schalke auf Tabellenplatz 2.
8: Am Ende liegen sich Trainer und Spieler in den Armen und auch für die Fans gibt es kein Halten mehr. Zuvor hat Elversberg keinen Zweifel daran gelassen, dass man das Abenteuer Bundesliga angehen will. In der 10. Minute kombiniert sich die Spielvereinigung sehenswert durch den Strafraum und Bambasi Konté erzielt das 1:0. Bereits nach einer Viertelstunde die Vorentscheidung, Elversberg überlegen, Pass von Lasse Günther und David Mokwa muss nur noch den Fuß hinhalten, das 2:0. Elversberg lässt kaum Chancen zu und ist selbst am Drücker. Und Mokwa macht in der 66. Minute mit seinem 2. Tor den Aufstieg endgültig klar. Spieler und Fans im Freudentaumel. In der kommenden Saison dürfen sie sich in Elversberg auf Bundesliga-Größen wie Bayern, Dortmund oder Hamburg freuen. Für die 13.000 Einwohnergemeinde wird ein Fußballmärchen wahr.
9: Erst nach dem Spielende konnte Paderborn das Erreichen der Relegation bejubeln. Das Unentschieden von Hannover brachte Gewissheit. Zuvor hatte Paderborn mit 2:0 in Darmstadt gewonnen. Die Führung gelang schon nach 6 Minuten. Stefano Marino, der Torschütze. Das 1:0 brachte aber keine Sicherheit. Stattdessen war Darmstadt das bessere Team. Immer wieder scheiterten sie aber an Torwart Simon. Erst nach einer Stunde wieder die Chance für Paderborn. Nach dem Foul von Lopez an Sticker gab es Elfmeter. Bilbia aber traf in der 62. Minute nur die Latte. Das Spiel blieb lange offen, Darmstadt weiter das bessere Team. Klefisch traf ebenfalls nur die Latte. In der Schlussphase die Entscheidung, 89. Minute, Fehler Vukotic, Bilbia und Sven Michel schließlich mit dem 2:0 für Paderborn. Die Ostwestfalen haben nun in der Relegation gegen Wolfsburg die Chance, zum dritten Mal in die Bundesliga aufzusteigen.
0: Zumindest Elversberg darf sich also schon mal auf Spiele gegen den FC Bayern freuen. Auf dem Marienplatz in München feierten tausende Fans heute die abgelaufene Saison des Rekordmeisters. Die Bayern fuhren nicht nur den 35. Titel ein, sie stellten mit 122 geschossenen Toren auch einen neuen Rekord auf. Am kommenden Samstag spielt das Team im DFB-Pokalfinale gegen Stuttgart dann ums Double. Und nun die Wettervorhersage für morgen, Montag, den 18. Mai.
10: Im Osten bestimmt auch morgen ein Hoch das Wetter, den Westen beeinflusst tiefer Luftdruck. In der Nacht regnet es im Westen gebietsweise, von der Ostsee bis in den Süden ist es häufig klar. Morgen in der Osthälfte neben ein paar Quellwolken viel Sonne, Richtung Westen ist es deutlich bewölkter, gebietsweise muss mit Schauern und Gewittern gerechnet werden. In der Nacht unter Wolken 11 bis 7 Grad, im Osten teilweise Luftfrost. Am Tag 12 Grad in der Eifel und 21 Grad in der Lausitz. Die Aussichten. Am Dienstag ist es erst sonnig, später von Vorpommern bis nach Niederbayern Quellwolken mit Schauern und Gewittern. Auch im Westen regnet es hier und da, dazwischen meist trocken. Am Mittwoch mehr Regen im Norden als im Süden. Auch am Donnerstag im Norden noch Schauer und Gewitter, sonst schon mehr Sonne und deutlich wärmer.

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4: Heute reise ich ab, steige gleich in den Zug und bin glücklich, dieses gottverdammte Drecksloch zu verlassen. Tut mir leid, das zu sagen, weil ihr wohnt hier, aber ich bin so froh, wegzugehen.

0: Fentanyl ist stronger.
1: Fentanyl ist stärker.
0: And cleaner.
1: Und reiner.
0: Fentanyl. But it's harder to leave.
1: Aber es soll schwerer sein, davon loszukommen. Ich weiß es nicht, weil ich noch nie einen Entzug von Fentanyl gemacht habe. Wir werden es sehen.
0: So is he.
1: Die Reise von hier nach Polen dauert ungefähr 3 Tage. Montagabend bin ich dann bei meiner Schwester. Und Montagnacht werde ich in einem Bett schlafen. Hoffentlich. Es sei denn, ich mache etwas Dummes. Wenn ich halt rauche, ist das Gefühl wie, uff, ich sehe die ganze Scheiße nicht mehr. Aber nein, ich gehe. Ich gehe. So dumm bin ich nicht.
0: I go. I'm not that stupid.
1: Ich habe Zeit. Also kann ich hier aufräumen. Ich habe überlegt, es nicht zu machen. Aber ja, sie waren nett zu mir hier. Also will ich keinen Müll hinterlassen. Ich habe was zu essen und zu trinken. Ich kaufe mir nur noch ein paar Knoppers.
0: Mala,
1: komm her.
0: Hey. Hallo.
2: Hallo.
0: Hi, can I please have a Knoppers?
2: Du. 2 Knoppers. Dankeschön.
1: Ich weiß nicht, ob ihr es gemerkt habt, aber meine ganze Kleidung ist sauber. Mein Freund hat sie für mich gewaschen und ich habe mich rasiert, dann sehe ich normal aus dem Zug, damit ich nicht rausgeschmissen werde.
0: Ah, shut the fuck up. I came to a decision.
1: Ich habe mich entschieden, ich will ein normales Leben.
0: And by the age of 40, between 40 and 40,
1: und mit 40, zwischen 40 und 42 oder 43, will ich ein Kind haben. Ich habe euch nie erzählt, dass ich vor 7 Jahren fast Vater geworden wäre. Meine damalige Freundin, nein, Verlobte, sie hat Ja zu meinem Antrag gesagt. Sie war schwanger, aber sie hat mir nicht vertraut, dass ich mein Leben ändern kann. Sie hat nicht geglaubt, dass ich wirklich anfangen kann zu arbeiten. Also hat sie abgetrieben. Sonst hätte ich jetzt ein 6-jähriges Kind.
0: Yeah. That was about
1: ja, das war so die Zeit, als die ganze Scheiße angefangen hat.

Du musst erstmal in diesem Simulator viele Übungen machen, wegen ein bisschen Lernen, weil LKW

0: Ist nicht wie PKW. Du musst richtig Regeln folgen, nicht so einfach spielen. Wie reagierst du, wie abbiegen, Grenze von Geschwindigkeit, viele Sachen. Du musst alles richtig machen.
1: Ich bin hier jetzt in Frankfurt und ich mache mein Qualifikationsjahrprogramm bei FES. FES ist Müllentsorgung und Straßenreinigung auch und Winterdienst. Wenn ich fertig bin, dann werde ich ein Müllabfuhr- und Lkw-Fahrer. Ich musste alles auf Null beginnen. Das war richtig schlimm. Und ich hatte auch meinen Job, ich hatte meine Beziehungen mit Freunden, mit Familie. Ich komme aus Marokko und ich bin 27 Jahre alt. Das war richtig schwer für mich, weil diese Entscheidung war nicht einfach so. Aber es gibt was, was motiviert. Es gibt etwas anderes, diese Chance. Es gibt viel Arbeit, es gibt auch, du kannst deine Karriere bauen und so. Deswegen, ich habe entschieden, nach Frankfurt zu kommen.
2: Hi.
3: Hi.
2: Geht's? Alles gut?
3: Auf geht's zur Fahrstunde, komm.
2: Ja, okay. Dann bis später.
3: Bis dann. Glück.
1: Ich muss jetzt meinen Führerschein machen und bestehen. Und das ist richtig wichtig. Ohne diesen Führerschein ich kann nicht arbeiten und ich kann nicht in diesem Quali-Programm schaffen.
2: Hi.
4: Guten Morgen.
2: Guten Morgen. Geht's?
4: Gut.
2: Ist gut? Ja, bei mir gut. Fit.
4: Ja, komm mit.
2: Okay.
4: Ich hab dir was Kleines mitgebracht.
1: Das ist meine erste Fahrstunde jetzt und ich habe ein bisschen Angst vor Regeln.
4: Was ich dir schon mal gebe?
5: Nein, da. Ja. Gut drauf aufpassen?
2: Ja, natürlich.
5: So, mein Lieber, guck mal. Mach mal auf, bitte. Wenn du einsteigst.
2: Ja.
5: Bitte alle Stufen benutzen.
2: Mhm.
5: Nicht runterhüpfen, nicht hochspringen, bitte alle Stufen benutzen. Die Griffe sind da zum Benutzen.
2: Ja.
5: Bitte festhalten.
2: Mhm.
5: So rein. Und auch so rum wieder raus.
2: Ja.
5: Bitte nicht so.
2: Alles klar.
5: Du kannst jetzt hier außen, hier,
2: mhm.
5: Automatik. Wenn ich jetzt lange drauf drücke, manuell.
2: Manuell.
5: Wollen wir eine Runde fahren?
6: Und dann lässt die Bremse los und gibst ein bisschen Gas dazu.
1: Es gibt in Marokko eine Schule, wenn FES sucht Mitarbeiter oder so, dann sie machen diese Gespräch. Ich habe auch ein Gespräch gemacht, dann sie hatten positiv geantwortet und dann ich habe meine Sachen so schnell gepackt und so und ich bin hier gekommen.
2: Ich bin stolz auf mich. Oder?
6: Ja.

0: Renate und Ferdinand kenne ich seit über 30 Jahren. Und die sind so ein gutes halbes Jahr vor mir in diese Seniorenstift gekommen.
1: Maria?
0: Ja.
1: Mit oder ohne Milch?
0: Wenn du die Milch greifbar hast, nehme ich gerne ein bisschen.
1: Augenblick.
0: Ihr habt ja ein Timing, was nicht immer so günstig ist, ne? Ich bin angekommen und ihr habt mir schon geschrieben, wir freuen uns ein Loch in den Bauch, dass du kommst. Und dann kommst du auf mich zu und sagst, ich hab die Gürtelhose, halt Abstand. Dann bin ich halt mit dem Ferdinand essen gegangen, damit der nicht alleine essen muss. Und dann haben natürlich im Speisesaal unten alle immer geguckt, da kommt so eine neue Frau und die hängt sofort an dem Herrn Groß. Und die Frau Groß ist nicht mehr zu sehen. Was haben die mit der gemacht? Dann war das Getratsche da, ja.
2: Und als ich dann am Rollator kam, da hatte ich das volle Mitleid. Wie soll denn nun am
0: Rollator? Ja, du hast natürlich doppelt Mitleid. Krank und betrogen. Fernando Moncher. Meinen zweiten Mann habe ich in der Bank kennengelernt. In der Ehe habe ich mich einsamer gefühlt als in allen Jahren, in denen ich allein war. Also für ihn kam an allererster Stelle seine Arbeit, an zweiter Stelle kam dann seine Musik, an dritter Stelle sein Sport und wenn dann noch Zeit war, dann vielleicht auch seine Frau. Ich würde mit keinem Mann mehr zusammenziehen oder in irgendeine Beziehung eintreten. Nein, nein, nein, nein, nein, nein.

0: Frankfurt hat sich sehr verändert. Jetzt, wo ich 20 Jahre weg war und wieder zurückgekommen bin, war ich erst mal entsetzt, wie dreckig das ist. Ja. Es sieht aus wie bei Hempels und am Sofa. Also diese U-Bahn-Stationen, die sind so ekelhaft schmierig. Ja. Die Rolltreppen, dass man wirklich denkt, oh, wenn ich das hier anfasse, kriege ich schlagartig die Gelbsucht.
1: Ich bin jetzt hier vor der Oper und gleich als ich nach Frankfurt zurückgekommen bin, habe ich mir wie früher auch ein Opernabo geholt. Dieses Mal aber nicht für den Abend, sondern für die Nachmittagsaufführungen. Und heute ist jetzt Boris Godunov von Modest Mussorgsky. Hallo, schönen guten Abend. Ich habe eine Karte, danke.
2: Dann wünsche ich viel Vergnügen.
1: Danke.

bin unter anderem auch wieder in die Großstadt zurückgekommen, weil hier einfach ein unglaubliches Kulturangebot ist. Gerade die Oper ist mir ja sehr vertraut, weil ich auch früher hier phasenweise jede Operinszenierung im Jahr mir angeguckt habe. Und ja, es ist einfach auch ein Platz, an dem ich ein Stück weit zu Hause bin.

0: bist schon da.
1: Pünktlich, wie immer.
2: Ich treffe mit meinen Freunden, auch meine Kollegen. Und heute, wir haben geplant, eine Bustour.
3: Assalamu alaikum.
0: Wie geht's?
3: Ja, schön.
0: Alles Gute,
3: bis.
0: Wie
3: geht's?
2: Schön. Freunde, sie sind wichtig im Leben. Du kannst nicht einfach so alleine bleiben. Yesi.

0: Ich habe Yasin kennengelernt in Sprachschule in Nador. Wir helfen einander und es ist gut, dass du fühlst nicht, du bist so alleine in dieser Stadt.
1: Dankeschön.
0: Bitteschön. LKW oder Bus, es gibt diesen besonderen Blick. Du siehst diese Straße von oben, deswegen auch macht Spaß. Ich mache oft Foto. Ich teile mit meiner Familie das und sie wissen genau, wo ich bin.

0: Wir gehen gleich essen. Davor, wir begrüßen unsere Freunde, ist auch aus Nador.
1: Assalamu alaikum.
2: Hallo, wie geht's dir? Alles gut?
1: Bist der Friseur hier in Frankfurt, die unsere Haare schneiden lassen?
3: Magst du Kaffee? Ja, sehr gern. Mit Milch und Zucker?
4: Nur Kaffee.
3: Und du?
2: Mit Milch und Zucker.
3: Alles klar.
0: Wir vermissen natürlich die Heimat, deswegen wir finden diese Atmosphäre hier. Wir sind in Frankfurt, aber wenn haben wir diese Kurzzeit zur Frisur gehen, dann wir kommen hier und wir wissen, wir finden hier diese Atmosphäre und so. Frankfurt ist eine internationale Stadt. Und es gibt auch viele verschiedene Restaurants, zum Beispiel chinesische Essen, asiatische Essen, marokkanische Essen, afrikanische Essen.
5: Bitte schön.
0: Dankeschön. Deswegen, ich will immer diese neue Essen probieren. Das werde mein Hobby jetzt.
6: Das ist einfach, guck mal. Du machst so, ja? Und erst einmal, du musst so machen.
3: Damit dieses Stäbchen fest bleibt. Der hier bleibt fest.
2: So ungefähr?
3: So. Diesen hier, den bewegst du. Den hältst du fest.
2: Okay, der bleibt fest.
5: So, einmal das Lunch Menü 3.
3: Hast du Entscheidungen getroffen, die du bereust?
2: Nee, soweit ist alles gut.
3: Aber wie geht's dir dabei? Hast du das gefunden, wonach du hier in Deutschland gesucht hast?
2: Ja, glaub schon. Für mich hat sich's gelohnt.
3: Du kannst hier schnell vorankommen. Aber auf der anderen Seite, wenn du es falsch anstellst, kannst du auch abrutschen.
0: In Marokko, ich habe meinen Master in sozialer pädagogischer Assistenz. Und ich habe danach in der Schule gearbeitet. Das war richtig ein schöner Job und bequemer Job. Aber wenn zum Beispiel du machst einen Job und dieser Gehalt ist nicht viel oder so, dann kann ich kann nicht so motivieren bleiben. Ich bin nicht nur hier in diesem Leben nur für Arbeit, auch meine Zukunft machen. Ich will auch meine Wohnung, ich will auch mein Auto, ich will viele Sachen machen, reisen und so. Aber mit diesem Gehalt kann ich nicht.
7: Sven.
8: Sven.
7: Moin, moin. How are you, my friend?
8: Wie geht's dir, mein Freund?
7: Stay safe.
8: Pass auf dich auf, ja?
7: Goodbye, cause
8: tschüss,
7: I'm going today.
8: Ich gehe heute.
7: Okay. Stay safe, yeah?
8: No, wir werden uns nicht mehr wiedersehen. Ich gehe nach Polen.
7: I go to Poland.
2: So, okay. Ah, nach Hause.
8: Ja, stay pass safe, auf dich yeah? auf.
7: Stay safe.
8: Ich glaube nicht, dass ich nach Frankfurt zurückkomme. Und wenn doch, dann um Leute dazu zu bringen, mit den Drogen aufzuhören.
7: Way out of the drugs.
8: Mit den Drogen aufzuhören, das ist einfach.
7: Staying out of the drugs.
8: Clean zu bleiben, das ist das Schwerste.

Ich hoffe, dass ich bald glücklicher sein werde als jetzt. Aber ich habe Angst. Bei meinem ersten Entzug kann ich mich an die ersten 3 Tage eigentlich nicht erinnern. Ich erinnere mich nur an die Schmerzen. Ehrlich gesagt denke ich, ich sollte einfach bleiben. Aber nein, nein, nein, nein. Das machen wir nicht.

0: Ich stehe auf um 4.30 Uhr. Ich ziehe mich um und ich bete. Und danach ich nehme meine U-Bahn zur Arbeit und ich muss da um 6 Uhr sein.
1: Heute ein bisschen Schnee und so, deswegen ein bisschen kalt und immer gefährlich, Boden immer glitt. Deswegen wir müssen die ganze Zeit aufpassen, aber wir schaffen am Ende. Es ist ein bisschen harter Tag für mich. Wir gucken mal, was passiert heute.
0: Ich bin stolz auf mich, natürlich. Ich habe viel gemacht. Seit ich bin hier in Frankfurt, ich habe meinen Führerschein abgeschlossen. Ich habe drei Führerscheinklassen gemacht, B und C und CE. Alles mal, und auch diese EHK-Prüfung, ich habe geschafft. Und das ist nicht einfach. Danach, es gibt was anderes, warum ich bin stolz auf mich. Ich war richtig schnell integriert mit Leuten. Ich hatte nie diese Probleme. Ich bin fremd oder so in Frankfurt. Das war richtig gut. Und ich hatte diese Angst, weil wenn du gehst in ein anderes Land, wie kann man andere verstehen? Vielleicht die anderen verstehen mich nicht. Und immer kommt diese Angst. Aber 2 Monate oder 3 Monate, ich bin fertig mit dieser Integrierung.

0: in Frankfurt, ich war überrascht, ne, richtig, weil sie geben viel Respekt für Müllabfuhr. Ich habe nie ein Problem mit einem Kunden. Sie sind immer freundlich. Manchmal sie kommen und sagen, sie haben eine gute, wichtige Arbeit und sie danken uns einfach so. Wir haben heute schwarze Tonne und das heißt Restmüll. Das ist besser als Biotonne. In diese Touren ich mache 30.000 Schritte. Das macht 25 Kilometer im Tag. Und das ist richtig wie ein Sport. In der Tour, wir haben einen Fahrer, er fährt dieses Müllfahrzeug. Die anderen zwei, sie sind Mülllader. Eine kippt diese Tonne und die andere macht zurück.
1: Wir arbeiten immer im Team und wir haben diese Kontakte zum Beispiel nur mit Händen oder so mit Augen. So, zack, wir teilen diese Aufgabe ohne Probleme und so, ja. Deswegen alles klappt, alles geht gut. Ne?
0: Ich habe gedacht, ich gehe nach Frankfurt und dann ich arbeite und ich mache meine Karriere und Geld sparen und danach nach Marokko zurück. Aber ich will einfach hier bleiben, weil mit Zeit zeigt mir,

0: Ja, ja, Jungs, guten Appetit.
1: Dankeschön.
2: Sie machen nur so viel mit, wie Sie selber können.
3: Ich persönlich gehe zweimal in der Woche, immer jeweils von 10 bis 11 Uhr, ins Yoga.
2: Wenn du kannst, kannst du noch mal leicht ein bisschen mehr in die Rückbeuge kommen.
3: Banker sind für mich mit die größten Betrüger schlechthin. Weil ich selbst erlebt habe, da ist vieles einfach nicht in Ordnung.
2: Und dann beginne mit dem linken Bein. Gerade ziehen.
3: Dadurch, dass ich 1984 angefangen habe, mit Yoga mich zu beschäftigen, kam ich für mich an den Punkt, wo ich dieses Bankgeschäft nicht mehr vertreten konnte vor mir selbst. Bin dann da ausgestiegen und bin in ein anderes Leben eingestiegen. Ich habe eine Yogalehrerausbildung gemacht, eine Astrologenausbildung gemacht und habe mich mit diesen Themen beschäftigt. Ich hatte nicht geplant, aus Frankfurt wegzugehen. Ich habe zu meinen Freunden gesagt, ich gehe jetzt für 3 Monate ins Kloster, Schweigekloster, verschwinde. Und dachte, ich komme nach 3 Monaten zurück. Daraus wurden aber über 19 Jahre. Ich habe Yoga unterrichtet, ich habe Meditation unterrichtet und ich habe in der Buchhandlung gearbeitet.
2: Da ist jetzt Zeit. Blutdruckmessung.
3: Über den Tod denke ich dauernd nach. Es ist leider in unserer Kultur, wird der Tod so ausgeblendet. Selbst mit Schwerstkranken wird noch so geredet, naja, nächstes Jahr machen wir noch mal einen schönen Urlaub im Allgäu oder sowas. Ja. Finde ich ganz schlimm, dem nicht ins Auge zu sehen. Also wenn das Leben nichts mehr zu bieten hat, außer dass du 3-mal am Tag gefüttert wirst und eine neue Windel ankriegst, ja. Will ich nicht. Wenn ich nicht von selbst abbaue, dann würde ich mir Tabletten und Whisky besorgen und die Tür abschließen. Maximal 10 Jahre, länger möchte ich nicht mehr leben. Es ist ja alles nur noch eine Wiederholung von der Wiederholung von der Wiederholung. So viel Neues kommt ja jetzt nicht mehr, ja. Und dann reicht's. Das Leben ist ja auch gar nicht vorbei. Ich bin überzeugt, dass es an irgendeiner Stelle wieder weitergeht.

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0: Feierabend. Da fliegt er durch die Luft. Recht schönen guten Abend beim großen Hessen-Quiz. Liebe Zuschauer, auch diese Woche frage ich, wer ist die Beste oder der Beste im ganzen Lande? Wer kennt sich wirklich aus in Hessen in Sachen Geografie, Politik, Geschichte und allem, was sonst noch hier in unserem schönen Bundeslande so alles los ist? Vier Kandidaten sind bestens vorbereitet. Hier sind sie. Alexander Schulte, 19, aus Gießen, Student. Er geht nur mit Edding ins Krankenhaus. Vanessa Klein, 22, aus Darmstadt, IT-Service-Managerin. Am Bahnhof wurde sie aufgeklärt. Rosa Zurpanzer, 46, aus Bad Vilbel, Prokuristin. Wenn sie verliebt ist, wird sie grün. Und hier ist Jan-Philipp Findler, 19, aus Heringen, Student. Eine Hose veränderte seinen Namen. Was die Leute so alles erleben, aber später mehr dazu. Jetzt wird erstmal hart gearbeitet. Drei Fragerunden haben wir. Hier ist die erste. Wie immer geht's mit Erdkunde im weitesten Sinne. Stadt, Land, Fluss sagen wir dazu. Los. Die Bergstraße. Zweifellos eine der schönsten Regionen in unserem Lande. Angenehmes Klima, fruchtbare Böden, malerische Städte. Soweit sind wir uns einig. Jetzt kommt die erste Frage. Welche Stadt ist bezogen auf die Einwohnerzahl die größte im Kreis Bergstraße? A. Heppenheim, B. Lorsch, C. Bensheim oder D. Lampertheim? Die Zeit läuft ab jetzt. 15 Sekunden Zeit haben meine Kandidaten wie immer, um 50 Punkte Minimum mit auf die Reise zu nehmen. Die IT-Service-Managerin aus Darmstadt glaubt an C, nämlich Bensheim. Wenn man aus Darmstadt kommt, müsste man es ja eigentlich wissen, Vanessa, ne?
1: Ja, ich bin auf jeden Fall schon da gewesen, in Heppenheim und in Bensheim. Und ich habe jetzt geglaubt, dass Bensheim die größte von allen war, also viele Einwohner. Deswegen habe ich C eingeloggt.
0: War Samstagnachmittag, war auf der Straße viel los. Es könnte sein, ja. Bensheim, C. Vanessa, das ist richtig, sagt der Jan-Philipp auch. Bensheim, schaut mal. Hier stehen wir uns auf der Karte an mit rund 40.000 Einwohnern. Die größte der vier Städtchen, seien wir ehrlich, im Kreis Bergstraße. Hier ist ja wirklich noch alles offen. Nächstes Thema, Macht und Macher. Sie ist jung, blond, hübsch und sie ist sehr erfolgreich mit dem, was sie macht. Ihr Name? Domino Kati. Ihre Heimatstadt? Ist Oberramstadt. Jetzt kommt die Frage. Was macht Domino Kati sehr erfolgreich? Sie A. Produziert YouTube-Videos. B. Sie singt deutschen Pop. C. Sie betreibt ein Fitnessstudio. Oder D. Sie ist Autorin. Die Zeit läuft. 5. Jung, blond, hübsch, sehr erfolgreich. Viel mehr geht nicht. Machen wir mit der Bad Vilberin weiter. Rosa, Sie glauben an die YouTube-Videos bei Domino Kati. Aber Sie gucken mich so fragend an.
2: Nein, nein, ich meine, sowas gelesen zu haben. Oder vielleicht habe ich auch mal ein Video gesehen. Also, ich bin mir sicher.
0: Sie ist sich sicher. Der Gießener sagt es auch, der Alexander. Haben Sie geraten?
3: Ach, ganz sicher bin ich mir auch nicht, aber ich meine, ich habe es mal auf YouTube irgendwo gesehen und da ist es mal auch getaucht und da habe ich gedacht, klingt für mich auch am logischsten, nehme ich es einfach mal.
0: Dann nehmen wir es einfach mal und A ist auch richtig, alle vier Kandidaten haben richtig entschieden. Die Domino Kati produziert in der Tat YouTube-Videos, ihr Bereich Beauty und Lifestyle. Und das macht sie so erfolgreich, dass bereits als mehr als 750.000 Fans ihren YouTube-Kanal abonniert haben. Damit gehört die Hessin zu den besten deutschen YouTubern. Zweimal 100 Punkte, zweimal 50 Punkte, alles bestens, alle vier Kandidaten in den Punkten. Neues Thema, Klatsch und Läuten. Tiere haben ja ab und zu wirklich die Macht, einen in die Verzweiflung zu treiben, egal wie süß sie sind. So leidet man in Kassel bekanntlich unter Waschbären und in Frankfurt unter, ja, das ist die Frage. Auf welche Tiere sind Frankfurter nicht gut zu sprechen? A. Nilgänse, B. Hummeln, C. Füchse oder D. Biber. Die Zeit läuft.

0: Der Student aus Heringen, Jan Philipp, glaubt an Nilgänse. Warum, Jan?
1: Ja, ich meine das auch gehört zu haben in der Hessenschau. Es ging darum, dass die Nilgänse ihre Fäkalien in Frankfurt verteilt haben. Und deswegen gelten sie dort als eine Plage.
0: Es sind auch wirklich Riesenhaufen, die hinterlassen. Und das ist in der Tat richtig. Es geht um die Nilgänse. Alle vier Kandidaten liegen richtig. Die Nilgänse haben sich in Frankfurt extrem vermehrt, fühlen sich halt wohl. Und sie haben sich so sehr vermehrt, dass sie wirklich eine regelrechte Plage geworden sind. Und wie bei den Waschbären in Kassel unternahm man auch in Frankfurt drastische Schritte. Abschießen wurde im Spätsommer 17 in einem Freibad im Brentanobad erlaubt. Die Begründung, ihr Kot ist für Kleinkinder gefährlich. Die, die überlebt haben, haben das Weite gesucht, habe ich in der Zeitung gelesen, zumindest vorübergehend. Fangen wir mal mit den wunderschönen Schlagzeilen meiner Kandidaten an und beispielsweise mit Ihnen, Alexander. Sie gehen nur mit Edding ins Krankenhaus. Gibt es dafür gute Gründe, Alexander?
2: Ja, ich hatte es vor einiger Zeit, da hatte ich mal einen Leistenbruch auf der linken Seite, bin damit zum Hausarzt gegangen, habe dem das gesagt. Hat er sich aufgeschrieben, hat gesagt, ja, müssen Sie mal ins Krankenhaus. Der Arzt soll sich das da auch noch mal angucken und dann wird es wahrscheinlich operiert. Als ich im Krankenhaus war, hat er anscheinend weitergegeben, dass es die rechte Seite ist mit dem Leistenbruch.
0: Wo ist der Unterschied?
2: Tatsächlich war es die linke. Auf jeden Fall habe ich es dem Arzt gesagt und er hat gesagt, oh ja, ganz wichtig, müssen wir korrigieren. Am Ende, der Tag der OP stand an. Kurz vor der OP frage ich dann noch mal, ihr wisst, wo ihr operieren sollt. Sagt er zu mir, selbstverständlich, natürlich rechts. Da habe ich gesagt, nee. Links. Links wird bitte operiert.
0: Mir schwinden die Sinne.
2: Auf jeden Fall, OP war vorbei. Ich werde langsam im Aufwachraum wach. Fragt noch sicherheitshalber eine Krankenschwester hier, wo habt ihr denn jetzt operiert? Dann sagt die zu mir rechts. Glücklicherweise war es am Ende doch links, aber in Zukunft nehme ich ein Edding mit, dass es auch ja die richtige Seite ist.
0: Hier operieren. Ich frage jetzt mal nicht, in welchem Krankenhaus das war. Ich frage lieber nicht. Wir sind beim nächsten Thema. Vergiss mal nicht. Wussten Sie, liebe Zuschauer, dass die heilige Clara die Schutzheilige für das Fernsehen ist und dass der Erzengel Gabriel für die Radioschaffenden zuständig ist? Hm? Da wäre es doch mal interessant zu wissen. Jetzt kommt die Frage. Wer ist die Schutzheilige von Hessen? A. Kaiserin Sissi. B. Hildegard von Bingen. C. Elisabeth von Thüringen. Oder D. Petra Roth. Die Zeit läuft. Haltet ihr die Schnüsse im Publikum? Nix verraten. Die Rosa, die sich immer, wenn sie verliebt ist, grün wird, sagt C. Elisabeth von Thüringen. Und jetzt habe ich ja nach der Schutzheiligen von Hessen gefragt. Warum, Rosa, kommen Sie auf die Elisabeth von Thüringen?
3: Ich habe Ausschussverfahren genommen. Also Kaiserin Sissi war es schon mal nicht. Die Petra Roth auch nicht.
0: Die wird's mal.
3: Genau, und dann blieb Hildegard von Bingen. Und Elisabeth von Thüringen habe ich aus Marburg gehört. Gibt es eine Elisabeth-Kirche? Deshalb habe ich C gewählt.
0: Das war schlau. Richtig, Rosa. C stimmt. Vanessa und Jan Philipp haben das auch entschieden. Elisabeth von Thüringen. Denn die war die Großmutter, die Oma des ersten hessischen Landgrafen. Hier sehen wir ein Jugendfoto von ihr. Naja, Foto weniger aus dieser Zeit. Punktestand also 2×200, 150, 100 beim Alexander. Aber hier geht es ja weiter mit der Punktevergabe. Und wir kommen zur allgemein doch recht gefürchteten, bei den Zuschauern aber sehr beliebten Rubrik Mundart. Gerade die nordhessische, die hat es ja bekanntlich in sich. Die Frage lautet, wenn ein Kasseler, hä, hotten Morgen wie eine Betziel sagt, dann behauptet er, dass man A. viel essen kann, B. eine luftige Verdauung hat, C. schweres Essen verträgt oder D. Vegetarier ist. Die Zeit läuft. Hä, hotten Morgen wie eine Bettziege. Ich hole hier als Offenbacher das Letzte aus mir raus, um nordhessischen Dialekt zu sprechen. Vanessa, schießen Sie mal los. B, sagen Sie, es geht um eine luftige Verdauung?
4: Ja, vielleicht, wenn die Bettziege, wenn man das vom Bett ableitet und dann legt man sich abends mit dem vollen Bauch ins Bett und lässt einfach mal Dampf ab.
0: Ja, ich könnte es mir auch gut vorstellen, Vanessa, ist aber in diesem Moment falsch, denn nur der Jan Philipp hat richtig entschieden, es geht um das viele Essen. Ne? Hottenmore wie eine Bettziege heißt, jemand kann viel essen. Bettziege ist der Bettüberzug, ein Bettbezug. Und da passt ja dann bekanntlich auch relativ viel rein in so einen Bettbezug. So, ihr Lieben, schon sind wir am Ende der ersten Runde mit einem Punktestand von 250, 200, 150, 100. Lieber Alexander, Sie haben sich gut geschlagen, das muss ich sagen. Ihnen gehört unser herzlicher Applaus und unser Hessen-Quizbuch. Alles Gute. Netter Student aus Gießen, der Alexander, und wir sind in Fragerunde Nummer 2. Willkommen dazu. Wo bin ich? Das ist das erste Thema in der zweiten Runde. Meine Kandidaten können ab sofort den Risikoknopf drücken. Einmal, sie können einmal das Publikum befragen im Laufe der nächsten zwei Runden. Jetzt geht es erstmal um das Thema, wie gesagt, wo bin ich? Dieses Mal haben uns Grundschüler eine hessische Sehenswürdigkeit beschrieben. 150 Punkte bekommt, wer am schnellsten weiß, wovon die reden, die Kinder. Sofort auf Stopp drücken, wenn sie glauben, zu wissen, von was die reden, die Kleinen. Los geht's.
5: Da muss man über so eine Brücke gehen und sich bücken durch ganz kleine Tunnel.
6: Das ist ein ganz großer Turm.
7: Da kann man die Straße sehen, da kann man die Autos sehen, da kann man die Felder sehen.
8: Und in jeder Ecke sind ein paar Herzen.
9: Ja. Weil darum, wo es Liebe geht.
8: Und dann geht man da so rein und sagt, wir beiden möchten jetzt zum Beispiel heiraten.
10: Da hängt was raus.
11: Ein riesiger, langer Zopf.
10: Zum Hochklettern.
11: Weil da, glaube ich, Rapunzel früher gewohnt hat, auf diesen Touren da.
8: In dem Märchen ist ja, dass sich so ein Prinz da an dem Haar hochgezogen hat.
12: Ich habe es noch nie probiert.
8: Die Burg ist auch...
0: Hier probiert es eine aus Bad Vilbel, Rosa?
13: Es könnte die Trendelburg sein.
0: Wie kommen Sie auf die Trendelburg?
13: Weil ich glaube, das mal gehört zu haben mit dem Märchen, dass es die Trendelburg ist.
0: Rosa, das ist richtig. Trendelburg ist das, was ich hören wollte. Und ich sage vielen Dank an meine sehr guten Co-Moderatoren von der Grundschule Diemelaue in Nawowol, Trendelburg. Ihr habt das großartig gemacht, ihr Kleinen. Und wir machen weiter mit dem nächsten Thema. Und das lautet Macht und Macher. Der stärkste Mann Deutschlands? Na klar, kommt aus Hessen. Jan Philipp, jetzt bin ich ja mal gespannt. Was hat Sie bewogen, jetzt ins Risiko zu gehen?
1: Ja, es hört sich ein wenig nach Sport an und Sport ist eigentlich meine Kategorie. Ich hoffe, dass ich es umsetzen kann.
0: Wir drücken Ihnen die Daumen. Nur mit Ihnen geht es jetzt erstmal weiter. Raphael Gottzielig aus Stauffenberg. Der ist nicht nur Rechtsreferendar, Jan Philipp, und Vater einer kleinen Tochter, sondern er kann auch, ja, und was er kann, das möchte ich von Ihnen wissen. Die Frage nur für Sie lautet: Was musste Raphael Gottzielig aus Stauffenberg unter anderem tun, um stärkster Mann Deutschlands zu werden? A. Ein Auto werfen. B. 20 Frauen heben. C. Einen Tisch zerschlagen. Oder D. Koffer tragen. Was darf ich da für Sie einloggen, Jan-Philipp?
1: Ja, also 20 Frauen heben, denke ich mal, ist Schwachsinn. Und einen Tisch zerschlagen auch, deswegen schließe ich diese beiden aus. Ich schwanke zwischen A und D. Ja. Ich nehme Antwort A, ein Auto werfen.
0: Sie glauben, dass der stärkste Mann Deutschlands deshalb diesen Titel trägt, weil er ein Auto geworfen hat. Dann würde ich jetzt A, wenn Sie dabei bleiben, für Sie einloggen.
1: Nee, ich nehme Koffer tragen. Koffer tragen. Ich entscheide mich um.
0: Sie meinen Koffer tragen Dora?
1: Ja. Also ein Auto werfen, ein Auto wiegt ja eine gute Tonne, wenn nicht sogar mehr. Das werfen zu können, stelle ich mir halt schwierig vor. Er sieht zwar so aus, als könnte er das, aber ich entscheide mich für D.
0: Dora, bleibt es dabei?
2: Ja.
0: Dann logge ich Dora D. für Sie ein. Deutschlands stärkster Mann, Rafael Gottselig, musste Koffer tragen. Das ist richtig. 150 Punkte bei Ihnen. Und zwar zwei Stück, die jeweils 132 Kilo schwer waren. Hätte auch mit meiner Schwester verreisen können. Er schaffte 40 Meter ohne Absetzen. 40 Meter ist eine Strecke. Und holte sich so den Titel bei den deutschen Strongman-Meisterschaften. Und er jubelte: Meine Tochter hat jetzt den stärksten Papa, wo gibt. 400 Punkte haben Sie jetzt, Jan-Philipp. Großartig. 300, Rosa. 200, Vanessa. Aber die Damen haben noch alles Pulver, das sie noch nicht verschossen haben. Sie können das Publikum einmal befragen, natürlich. Und auch, wie Jan-Philipp, ins Risiko gehen. Wir kommen, ihr Lieben, zum Thema Klatsch und Leute. Hier sehen wir das berühmte Wahrzeichen Londons, den Big Ben. Für die meisten Touristen ist es ein Muss, einmal das weltberühmte Glockenspiel zu hören. Seit Sommer 2017 ist es aber wegen Renovierungsarbeiten verstummt. Erst 2021 sollen die Glocken wieder zu hören sein. Zu lange, hat sich eine hessische Stadt gedacht und die Melodie prompt für einige Zeit übernommen. Natürlich stelle ich jetzt folgende Frage. Wo wurde im Oktober 2017 zwei Wochen lang die Big Ben-Melodie gespielt? A. Am Darmstädter Residenzschloss. B. Wiesbadener Marktkirche. C. Limburger Rathausturm. Oder D. In der Kasseler Karlskirche. Die Zeit läuft. Wenn die es in London nicht drauf haben, dann machen wir es halt in Hessen. Die Warmdusche müssen wir wieder renovieren, ihr Altgemäuer. Hoher Renovierungsstau in London. Oh, und hier sehe ich, unser Heringer ist schlau. Wenn man nicht sicher ist, bezieht man die schlauen Köpfe, die hinter einem zahlreich sitzen, ein. Jan-Philipp nutzt seinen Risikojoker. Sie haben 10 Sekunden Zeit, auf Stopp zu drücken. Die Zeit läuft jetzt. Und jetzt können Sie Ihr Gespräch bitte beginnen.
1: Jawohl, Sie heißen?
14: Ich heiße Hannelore.
1: Wo kommen Sie her?
14: Ich komme aus Obertshausen.
1: Okay. Wissen Sie die Antwort?
14: Vielleicht C.
0: Cäsar.
1: Ja. Okay, also sind Sie sich aber auch nicht sicher.
14: Ich bin mir nicht sicher.
0: Hannelore, wenn C richtig wäre, ich bin im Konjunktiv Limburg, dann sind Sie gleich um 50 Euro reicher in Richtung Obertshausen. Was machen wir, Jan-Philipp?
1: Ja, ich habe B genommen, aber ich weiß es wirklich gar nicht. Aber ich bleibe bei B.
0: Sie bleiben bei B, das logge ich für Sie ein. Da gucken wir mal, was Ihre Mitstreiter entschieden haben. Oh, Vanessa sagt auch B, warum?
4: Ja, also in Darmstadt wohne ich, das habe ich jetzt ausgeschlossen. Ich habe es zumindest nicht gehört. Und ja, dann habe ich mir gedacht, hier die Landeshauptstadt von Hessen, vielleicht wird es da ja übernommen.
0: Mhm. Alle drei Kandidaten haben sich für B, die Wiesbadener Marktkirche, entschieden. Jan-Philipp ist seinem Joker nicht gefolgt und lag damit richtig. B stimmt. Die Wiesbadener Marktkirche ist es. Der Chorleiter der Kirche hatte nämlich die Idee zu dieser Aktion. Zwei Wochen lang wehte ein Hauch von London durch die Innenstadt. Die Wiesbadener Kirche ist übrigens eine der wenigen Kirchen, die überhaupt ein Glockenspiel hat. Und dann sitzen die Leute am Marktplatz im Lumen in Wiesbaden und freuen sich oder haben sich gefreut im Oktober 2017 über die musikalische Variation. Punktestand 450 bei Ihnen, Jan-Philipp, weit vorne im Moment, 350 Rosa, 250 Vanessa. Nichts ist entschieden und ich komme zum Thema Vergissmeinnicht. Auch, liebe Zuschauer, einige von Ihnen mögen sich erinnern, 1965 gab es durch Verkehrsschilder schon große Verwirrung im Straßenverkehr. Ein lustiges Beispiel aus der Hessenschau habe ich für meine Kandidaten und für Sie heute Abend herausgesucht. Und dieses Filmchen schauen wir uns jetzt gemeinsam an aus dem Jahre 1965. Passen Sie bitte genau auf.
15: Der Schilderwald in den Großstädten wird immer undurchdringlicher. Wer zum Beispiel zu einer bestimmten Tageszeit ahnungslos in die Eduard-Röpel-Straße am Dornbusch in Frankfurt einbiegt, steht ziemlich schnell vor einem großen Rätsel.
16: Das ist aber komisch da. Links geht's nicht von 10 Uhr vormittags bis 5 Uhr morgens. Hier geht's nicht von 5 Uhr morgens bis 11 Uhr vormittags. Und hier geht's überhaupt nicht. Guten Tag. Können Sie mir das mal erklären, wie das ist mit der Straße da? Ja. Ich komme also da schon wieder nicht raus. Da muss man ja eine Stunde warten oder so etwas.
17: Sie dürfen jetzt hier rauffahren.
16: Ja, es ist aber doch noch nicht 11 Uhr.
17: Ja, aber ab 10 Uhr laufen schon die Ampel. Das ist für die
16: Anlieger. Ja, aber das sehe ich ja davon.
17: Für die Anlieger.
16: Gell? Aber da steht doch nichts von Anlieger davon. Dass das nur für Anlieger ist oder so etwas, wissen wir da nicht.
17: Man kann doch die Fahrzeuge hier nicht alle stehen lassen wegen dem Raum da, nicht? Deshalb schalten die Ampel auch schon ab 10 Uhr.
15: Klarere Auskunft hätte man uns sicher im Polizeipräsidium geben können, aber dort verweigerte man jede Stellungnahme.
0: Soweit der Filmausschnitt aus dem Jahr 1965. Und jetzt schnell meine Frage hinterher. Was stand auf dem Werbeschild der Tankstelle geschrieben? A. Esso, B. Aral, C. Hessol oder D. Shell? Die Zeit läuft. Wer hat aufgepasst? 1965 war es auch noch nicht besser als heute. Rosa, Sie haben sich für Esso entschieden. Na, was haben wir denn da geraten und was
13: Nein,
0: glauben wir denn?
13: Nein, ich habe es gesehen, das Schild. Da stand Esso drauf.
0: Vanessa?
4: Ich habe es auch ganz klar am Anfang gesehen, die Esso-Tankstelle.
0: Jan?
1: Keine Zweifel.
2: Keine Zweifel, ich habe es gesehen, ich habe es gesehen.
0: Ich kann es nicht mehr hören. Gucken wir doch mal.
15: Wer zum Beispiel zu einer bestimmten Tageszeit ahnungslos in die Eduard-Röpel-Straße am Dornbusch in Frankfurt einbiegt, steht ziemlich schnell vor einem großen Rätsel.
16: Das ist aber komisch da.
0: Da sehen wir Esso. Gut aufgepasst. Alle drei Kandidaten legen um 100 Punkte zu. So gefällt mir das noch gut. Vanessa, Sie haben eine wunderbare kleine Geschichte mitgebracht. Ja. Am Bahnhof wurden Sie aufgeklärt. Das lässt Raum für Fantasie. Erläutern Sie doch mal.
4: Definitiv, ja. An einem warmen Sommertag war ich im Büro, hatte ein luftiges Kleidchen an, so ein ähnlicher Stoff wie jetzt mein Oberteil. Und ja, ich musste aber meinen Zug bekommen, war schon ziemlich spät dran. Bin dann noch mal auf die Toilette, habe mich da in lauter Hektik total beeilt. Bin dann quer über die Zeil gerannt und ja, bin dann Richtung U-Bahn-Station. Und dann standen so zwei junge Kerle vor mir, haben mich so angeguckt. Ich dachte so, na, was wird das jetzt hier für ein Flirtversuch? War wohl nix. Hat der eine mich darauf aufmerksam gemacht, dass man meine Unterhose sieht. Ich so, was, wie? Dann habe ich runtergeguckt, hab ich gesehen, dass ich mein leichtes Kleid in meine Unterhose gesteckt habe. Und ja, ich war natürlich sehr dankbar, dass der junge Mann mich darauf hingewiesen hat, weil es hätte echt noch schlimmer kommen können. Ich wäre noch über den ganzen Hauptbahnhof so gerannt und hätte es wahrscheinlich nicht gemerkt.
0: Immerhin haben Sie die ganze Zeil überrannt. Oh Gott. Oh Gott. Ich finde es auch immer fair, wenn man jemanden dann darauf hinweist. Ja. Ne? Wir hatten neulich einen sehr hohen politischen Repräsentanten im Haus und keiner hat sich Minuten getraut, ihm zu sagen, dass seine Hose offen steht. Aber gut, man muss dann einfach fair sagen, hier, guck mal, es gibt was zu tun. 550 Punkte bei Jan Philipp, 450 bei Ihnen, Rosa, 350 bei Vanessa. Und wir kommen zum letzten Thema in der zweiten Runde, die mit Recht gefürchtete Mundart. Und natürlich muss die Darmstädterin jetzt Gas geben, geht ins Risiko, nur wir zwei, auch wenn es die schwierige, schwierige Mundart ist. Wir drücken Ihnen die Daumen, Vanessa. Es geht um ein Verb aus dem Oberhessischen. Und da möchte ich natürlich jetzt Näheres von Ihnen wissen. Vanessa, Ihre Frage lautet, ja. Was verstehen die Oberhessen unter Rabasten? A. Karten spielen. B. Streiten. C. Feiern oder D. Kuscheln? Denken Sie laut. Rabasten. Haben Sie schon mal gehört? Wir haben einige Oberhessen hier, die amüsieren sich unfairerweise. Wenn man es weiß, Rabasten.
4: Also ich würde jetzt mal auf B, auf Streiten tippen, weil ich kenne das Wort, ja, da wird ganz schön Rabatz gemacht, da wird ganz schön gestritten. Deswegen würde ich jetzt einfach mal auf mein Risiko gehen und sagen, wir tippen B, Streiten ein.
0: Wollen wir darüber noch streiten?
4: Nein.
0: Nein? Fast hätte ich gesagt Rabasten. Ich locke B ein und B ist richtig. Mein lieber Freund, das war aber knapp. Haarscharf die Kurven gekriegt. Und jetzt muss ich die arme Rosa, die sich eben so sicher entspannt gefühlt hat, gleich verabschieden. Rosa, so ist das Leben bei diesem Spiel. Aber es ist ja ein Spiel. Oh, da leiden aber alle mit. Oh. Ja, ich bin ja auch schon völlig fertig mit den Nerven. Rosa, aber ich entlasse Sie nicht, ohne Sie vorher zu fragen, was es mit dieser Geschichte auf sich hat. Denn wenn Sie sich verlieben, dann werden Sie grün.
13: Meine Augen werden moosgrün, wenn ich mich verliebe.
0: Wie die Farbe?
13: Die Farbe verändert sich. Das wissen meine guten Freunde. Das ist so eine Besonderheit an mir. Und bei mir war das so, dass ich letztes Jahr meinen Ex-Freund wieder getroffen habe. Seit 20 Jahren haben wir uns nicht gesehen, haben uns getroffen, saßen im Café gemütlich und hat mich angeguckt und es war ein wunderschöner Abend. Meine Augen haben moosgrün geleuchtet und er wusste Bescheid, halt ein leichtes Spiel und wir sind glücklich.
0: Oh nein, jetzt weiß ich, das muss man erst mal drauf haben. Das muss man erst mal drauf haben. Ja. Rosa, gucken Sie mich mal genau an. Nee, kommt nix. Schon vergeben. Ihr Applaus, ihr Hessen-Quizbuch. Alles Liebe. Mit besten Grüßen nach Bad Vilbel und wir, liebe Zuschauer, sind in der dritten Fragerunde des großen Hessen-Quiz heute Abend. Willkommen dazu. Im Rennen in der Finalrunde sind Darmstadt und Heringen. Und jetzt gucken wir mal, wer es richten wird. Mit Stadt, Land, Fluss geht's los. Genaue Geografiekenntnisse sind jetzt gefragt. Vor meinen beiden Kandidaten sehen wir eine Hessenkarte, die ist noch leer. Ich habe jetzt eine Frage zu einer Örtlichkeit, zu einer Stadt. Und Sie markieren mit der Fingerkuppe bitte, Sie können bis zuletzt noch korrigieren, wo sich diese Stadt in Hessen befindet. Offiziell die Frage. Wo befindet sich die Stadt Hanau auf unserer Hessenkarte? Die Zeit läuft ab jetzt. Die blaue Nadel ist Vanessa, die rote Nadel ist Jan Philipp aus Heringen. Beide sollen sagen, respektive draufdrücken, wo sich Hanau befindet. Okay, die Ecke grundsätzlich gefällt mir sehr gut in beiden Fällen. Gucken wir mal zu unserer aller Orientierung Kassel-Frankfurt, damit wir die Gewichtung auf der Karte richtig einordnen können. Okay, und jetzt kommt der entscheidende Moment. Hanau befindet sich hier. Und da sehen wir einen Hauch näher dran ist Jan Philipp mit 9,73 Kilometer und nur ganz knapp daneben 10,91 Kilometer Vanessa. Meine Güte. 150 Punkte legen Sie zu, Jan Philipp. Ah, das war wirklich, mein Gott, ein Kilometer auseinander. Ihr wart beide exzellent. Das haben wir so eng, glaube ich, bislang sehr selten gehabt. Machen wir weiter mit der ebenso kniffligen Hessen-Zahl. Unser schönes Hessen hat so viele Zahlen, manchmal ganz kleine, manchmal ganz große. In diesem Fall 891.500. Die Frage lautet natürlich, wofür steht die Hessenzahl 891.500 aus dem Jahr 2017? Für die A, gemessenen Sonnenminuten, B, für die Einwohnerzahl Frankfurts, C, die Besucherzahl der Documenta 14 oder D, für die Zahl der geblitzten PKWs. Die Zeit läuft. Das finde ich jetzt wirklich schwer.

0: Ich sehe, dass unsere Darmstädterin auf Nummer sicher gehen will. Da haben Sie auch schön recht, Vanessa. Wir geben die Frage an das Publikum weiter. Sie kennen das Spiel Zufallsgenerator Licht. Sie drücken innerhalb von 10 Sekunden auf Stopp. Und dann kommt hoffentlich Rettung. Ich sehe hinter Ihnen, wie alle schon in Deckung gehen. Hoffentlich ich nicht. Los geht's.
1: Hallo. Wer sind Sie?
0: Was machen Sie hier?
2: Hallo. Ich bin die Gerlinde Lanners aus Langen. Und ich weiß es leider nicht, aber ich würde tippen auf B.
1: Okay.
0: Bertha. Gerlinde, wie ich weiß von den Naturfreunden aus Langen, sehr aktive Truppe ist das, glaubt, es ist die Einwohnerzahl Frankfurts, die Gerlinde.
1: Ja.
0: B wäre das, ja. Vanessa?
1: Also ich hatte B auch schon mal zur Sicherheit eingeloggt, wobei er eigentlich gar keinen Joker mehr hat. Aber ich würde das mal so übernehmen und... Genau, dann B.
0: Frankfurt, 890.000 Einwohner. Dann logge ich B für Sie ein. Ist eingeloggt. Ihr Mitstreiter aus Heringen glaubt an die Besucherzahl der Documenta 14.
3: Ja, genau. Ich habe nach dem Ausschlussprinzip gehandelt. Sonnenminuten, also eigentlich müssten wir ja in Sonnenstunden. Die Einwohnerzahl Frankfurts liegt meines Wissens so bei 500.000, 600.000. Ich habe geschwankt zwischen C und D. Und deswegen habe ich mich für die Documenta entschieden.
0: Jan-Philipp, damit liegen Sie richtig. Es ist in der Tat die Besucherzahl der Documenta 14, und zwar bezogen auf Kassel. Es gab ja noch eine Dependance in Athen, aber die interessiert uns nicht. Damit war die Documenta 14 die meistbesuchte Ausstellung zeitgenössischer Kunst aller Zeiten. Frankfurt hat eine Einwohnerzahl, gemeldete Einwohner von 730.000. Frankfurt ist tagsüber aber locker eine Millionenstadt, aber das hat mit dem Speckgürtel zu tun, mit den Pendlern, die tagsüber nach Frankfurt kommen. Ja, meine Güte, gute Punkte bei beiden Kandidaten. Hier ist noch nichts entschieden, kann ich Ihnen sagen. Und wir sind zum Thema Klatsch und Leute bereit. Sie kamen aus Brasilien, Australien, Korea oder Spanien, kurz aus der ganzen Welt. Im Februar 2018 traf sich eine größere Personengruppe am Frankfurter Flughafen. Und alle hatten das gleiche Ziel. Aber welches? Das ist die Frage. Für welches besondere Ereignis trafen sich rund 50 Personen am 7. Februar 2018 am Frankfurter Flughafen? Für A. einen Jungfernflug mit Ryanair, B. einen letzten Concorde-Flug, C. eine Party in der Schwerelosigkeit oder D. einen Direktflug zum Nordpol. Die Zeit läuft. 50 Menschen kamen aus aller Welt am 7. Februar 2018, trafen sich am Frankfurter Flughafen. Was hatten die vor? Jan-Philipp, legen Sie gleich mal weiter los.
3: Ja, es musste ja irgendwas Besonderes sein. Deswegen habe ich an einen Direktflug zum Nordpol gedacht, weil das für mich das Skurrilste war. Und ja, das Skurrilste kann ja manchmal das Richtigste sein.
0: Mhm, genau, so zum Nordpol. Von Frankfurt aus ist es da besonders interessant, hinzufliegen. Es ist eine Route, also über Hamburg, so ist man da noch nie hingekommen. Ihre Mitstreiterin Vanessa aus Darmstadt glaubt an eine Party in der Schwerelosigkeit. Sie haben auch sehr schnell entschieden, habe ich gesehen. Warum?
1: Ja, also ich habe schon mal A und B ausgeschlossen, weil dafür würde ich jetzt nicht dahin kommen, um da mit ersten oder letzten Flug noch zu fliegen.
0: Jungfernflug mit Ryanair. Kriegen Sie am Ende noch einen Stehplatz? Ja,
1: ja, eben. Naja, und ich habe mir gedacht, da gibt es ja auch schon immer diese Veranstaltungen, die man buchen kann, wo man da so eben in diesem Luftkanal fliegt. Und vielleicht wurde da ja so in der Richtung was am Frankfurter Flughafen veranstaltet. Und habe auch durchs Ausschlussverfahren an C eingeloggt.
0: Vanessa, da haben Sie richtig entschieden. Recht haben Sie. Es ging um eine Party in der Schwerelosigkeit. Bei der sogenannten World Club Dome Zero Gravity Party. Da ging es mit einem Airbus der französischen Raumfahrtagentur zu achterbahnartigen Flugmanövern. Sicherheitshalber vermutlich über dem Mittelmeer. DJs sorgten für heiße Musik und so konnten die Passagiere in der Schwerelosigkeit tanzen oder schweben. Die heiß begehrten Tickets wurden übrigens alle verlost. Keins wurde verkauft, obwohl im Vorfeld hohe Summen geboten wurden. Ich vermute mal, es waren auch genügend Tüten an Bord. Sie haben zugelegt, Vanessa. 550 Punkte haben Sie jetzt. 750 hat Jan-Philipp. Noch führt er recht komfortabel. Warten wir mal ab, wie es weitergeht. Jetzt möchte ich erst mal wissen, Jan-Philipp, was das für eine Geschichte ist. Denn eine Hose veränderte ihren Namen.
3: Genau, es war in der zweiten Klasse in der Grundschule. Wir haben eine Klausur geschrieben und ich musste dringend auf Toilette. Meine Lehrerin hat mich allerdings nicht gelassen.
0: Och nee.
3: Doch. Und es kam, wie es kommen musste. Ich machte mir halt in die Hose.
0: Keine Einzelheiten.
3: Ja. Ja, im Anschluss sind wir dann zum Hausmeister gegangen. Dort hängt ja ab und zu noch eine Ersatzhose. Und Sie werden nicht glauben, was dort für eine Hose hing. Eine knallpinkfarbene Mädchenjeans.
0: Oh, was für eine Niederlage. Furchtbar, ich halte mit Ihnen.
3: Jetzt konnte ich natürlich nicht die nasse Hose anlassen. Deswegen habe ich diese pinkfarbene Jeans angezogen. Ich hatte natürlich Hohn und Spott auf meiner Seite und natürlich auch alle Lacher auf dem Pausenhof. Ganz zu meinen Gunsten. Ja, und seitdem heiße ich Finkler, der Hosenpinkler. Da habe ich, gerade weil wir eine kleine Ortschaft sind, kennt halt jeder die Geschichte. Aber mittlerweile stehe ich da drüber und kann auch drüber schmunzeln.
0: Zweite Schulklasse. Ihr Name heißt Finkler. Jan-Philipp Finkler, jetzt Jan-Philipp Finkler. In der zweiten Klasse, also ich würde mal sagen, wenn die Lehrerin von damals jetzt die Geschichte hört, anstelle der Lehrerin würde ich mich schämen. Das macht man, finde ich, nicht mit dem Zweitklässler. Aber gut, die Geschichte ist recht dramatisch, Jan-Philipp. Wir kommen zu Vergissmeinnicht. Der Karikaturist und Zeichner Friedrich Karl Wächter, bekannt F.K. Wächter, gilt als einer der wichtigsten deutschen Satirekünstler der Nachkriegszeit. Unter anderem war er ja auch Mitbegründer der Titanic. Berühmt wurde er mit einem ganz besonderen Buch, das sich mit etwas Hessischem auseinandersetzt. Hier meine Frage. Mit welchem besonderen Buch wurde Friedrich Karl Wächter im Jahr 1970 bekannt? Mit A. Anti-Faust, B. Anti-Appleboy, C. Anti-Struwwelpeter oder D. Anti-Adorno. Die Zeit läuft.

0: So, jetzt wird's ja spannend. A, sagt der Jan Philipp, der FK Wächter hat den Anti-Faust verfasst.
1: Genau, also Faust ist ja ein Werk von Goethe. Und von den vier Antwortmöglichkeiten war Anti-Faust auch die einzige Namensgebung, die ich schon mal gehört habe. Deswegen bin ich auf A gegangen.
0: Goethe, hessisch. Hm? B, sagt Ihre Mitstreiterin, Anti-Appleboy.
2: Ja, ich denke, Sie haben mich vielleicht auf die falsche Fährte gelockt. Weil ich habe an Hessen gedacht und dann sehe ich Appleboy und habe ich einfach der Appleboy eingeloggt.
0: Habe sie einfach. Habe sie aber falsch gemacht. Habt ihr beide falsch gemacht, denn der Anti-Struwwelpeter ist das, was ich hören wollte. C ist richtig. Hilft ja nichts. In diesem Buch kritisiert Wächter die strengen Erzieher und die altmodischen Erziehungsmaßnahmen, die in Heinrich Hoffmanns Struwwelpeter beschrieben werden. Daher gilt es als ein Standard.

0: Schulzeiterinnerungen gekramt hat. Das hören wir uns jetzt gleich mal an. Und dann werde ich meine Kandidaten um eine hochdeutsche Übersetzung bitten.
1: Mir hatte in der Schule so ein komischer Lehrer. Der war so streng und hatte Leisallee.
0: Hier ist meine Frage. Was hatte Erikas Lehrer? A. Einen Scheitel. B. Eine Lebensmittelallergie. C. Ein Hörgerät. Oder D. Einen Rohrstock. Los geht's. 15 Sekunden. Die 150 Pluspunkte bergen. Aber wer findet die richtige Übersetzung? Wer hat verstanden, was die Erika Mager aus Eltville da von sich gegeben hat? Jan Philipp, ich sag mal, Heringen, Eltville, so weit seid ihr ja nicht auseinander. Was haben Sie denn verstanden?
2: Sie hat gesagt, eine Leisallee, sowas in die Richtung. Hört sich für mich an wie eine Abkürzung für Lebensmittelallergie. Deswegen habe ich B genommen.
0: Sehr frei interpretiert. Vanessa, was interpretieren Sie denn da?
3: Wir hatten, glaube ich, denselben Gedanken. Ich habe auch Leisallee gehört und somit, weil wir ein paar Buchstaben verschlucken gern mal, wir Hessen, habe ich die Lebensmittelallergie auch eingeloggt.
0: Der Lehrer, der so streng war, hatte eine Lebensmittelallergie. Jetzt gucken wir mal mit hochdeutschen Untertiteln, was es ist.
1: Mir hatte in der Schule so ein komischer Lehrer. Der war so streng und hatte Leisallee.
0: Einen Scheitel. A ist die richtige Antwort. Leisallee. Wisst ihr jetzt beim Scheitel, was es ist? Leisallee? Läuseallee. Leisallee. Gut, das kennen wir alle von daheim. Gut, ist klar. Ja. Ihr Lieben, wir sind am Ende des großen Hessen-Quiz heute mit einer gut platzierten 550 Punkte Silbermedaillengewinnerin. Die bekommt Eintrittskarten für ein Konzert des weltweit sehr renommierten HR-Symphonieorchesters. Sie heißt Vanessa Klein, kommt aus Darmstadt. Wir gratulieren. Und wir haben einen Sieger des großen Hessen-Quiz, der kommt aus Heringen, hat 750 Punkte und heißt Jan Philipp Finkler. Glückwunsch! Und wir, Jan Philipp, schauen uns mal an, welchen Preis Sie heute Abend mitnehmen.
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0: Jan Philipp Finkler heißt er, aus Heringen kommt er. Herzlichen Glückwunsch, Jan Philipp. Das ist Ihr Pokal. Vielen Dank fürs Zuschauen, liebe Zuschauer. Hier weiterhin im HR-Fernsehen. Gute Unterhaltung. Ich würde mich freuen, wenn Sie wieder dabei sind, wenn es heißt, das große Hessen-Quiz. Machen Sie es gut. Schönen Abend noch.
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6: Ja, hopp, hopp, hopp. Schoppe in den Kopf. So. Die drei Grundsäulen des öffentlich-rechtlichen Fernsehens sind natürlich Information, Bildung und Unterhaltung. Herzlichen Glückwunsch, Sie haben gewonnen. Sie haben das Kinderüberraschungsei des öffentlich-rechtlichen Fernsehens hier erhalten, nämlich Straßenstars. Information, Bildung und Unterhaltung. Ich habe drei Leute auf der Straße getroffen und diese drei Leute ausgefragt. Und die versuchen wir richtig einzuschätzen. Heute Bodo Bach, Jörg Thaddäus und Eva Briegel. Und unsere Straßenstars Tristan, Christina und Reggie.
7: Rentner, vorher bei der Verkehrsbetrieb, Busfahrer, verheiratet, 5 Kinder, ich habe noch 3 aus erster Ehe. Enkelche, natürlich E-Bike, 40, 50 Kilometer am Tag, dann habe ich natürlich hier mein Bähnchen.
8: Das ist so ein Bimmelbähnchen.
7: Touristikbahn, da fahre ich hier so meine Runde. Die wollen auch absolut, dass ich hessisch babbel. Bin gerne in Gesellschaft, trinke mir dann auch immer Weinchen, sitze gerne da auf dem Balkon, tue ein bisschen Kniffele. Die Eintracht, ich bin so ein schlechter Verlierer, und dann bin ich eben sauer.
9: Ich bin Assistentin der Geschäftsführung in der Baubranche. Bin geschieden, bin aber mit meinem Ex-Mann wieder zusammen. Mein Mann hat 3 Kinder. Wir haben ein Haus mit Garten. Ich gehe gerne schwimmen, Kino, Freunde treffen, mit den Hunden rausgehen. Ich lese gerne Krimis, Städtetrip, London, Barcelona, viel in den USA. Durch Familie.

0: Meine Mama kommt aus New York.
1: Lustig, offen für Neues,
0: ungeduldig, gibt manchmal Ärger.
2: Ich habe Umweltingenieurwesen studiert, berate verschiedenste Unternehmen in der Kreislauf- und Abfallwirtschaft. In der festen Beziehung. Wir haben ein Haus und das renovieren wir. Verputzen, Kabel machen, mit Garten. Ich habe einen sehr grünen Daumen. Feiern gehen, regelmäßigen Stammtisch. Einmal im Jahr auf dem Festival. Ein bisschen bouldern, ein bisschen joggen. Leichtes Helfer-Syndrom. Ich habe schon eher Hummeln im Arsch, spontan. Aber habe es auch gerne sehr gut, ordentlich durchgetaktet.
3: Straßenstadt, die Sendung, die nah an unseren Zuschauern ist, die nah an Hessen ist. Wir bilden sie ab.
4: Richtig.
3: Was ist denn eigentlich ein Galau, wenn ich den in Portugal will? Was kriege ich denn dann?
4: Oh. Galau?
3: Galau.
4: Ein Kaffee, oder?
3: Ein speziellen. Ja, was ist denn Kaffee?
5: Mit Brandy?
6: Mit gezuckerter Kondensmilch?
3: Nee, oder? Einfach nur ein Milchkaffee. Ach so. Das ist ein Galau. Oh. Wer von den dreien hat das gewusst, dass ein Galau ein
4: in Portugal.
3: Milchkaffee ist, in Portugal. Hm. Reggie hat viele internationale Gäste auf seiner Bahn, denke ich mal, da in Wiesbaden, wenn er da rumfährt. Und dann fragen die Portugiesen, oh, wo kann ich Galau trinken?
4: Bestimmt, so. Ja, das ist sehr lebensnah. Jetzt hast du das ganze Image wieder zerstört. Nein, das fragt keiner.
3: Das fragt keiner, okay. Ja.
4: Die wollen Äpple.
3: Aber Christina reist gerne, Christian ist der Jüngste, so kaffeemäßig vielleicht. Sagst du deswegen, Eva, dass er das weiß?
6: Ja, ich könnte mir vorstellen, dass der auch so eine Kaffeephase hatte, dass er so eine Siebträgermaschine hat, das neue Haus, das soll dann gleich geil eingerichtet werden, dann hat er so eine Siebträgermaschine.
3: So kurz einen Barista-Kurs noch gemacht.
6: Kurz. Zwei Jahre ging das. Ja, und dann hat er so eine Mühle auch. Ja, ne, wird immer abgewogen, wie viel Kaffee da drin ist. Und dann weiß er natürlich, Flat, White, Latte Macchiato. Brauchst du gar nicht kommen mit einem Latte Macchiato. Aha. Und Galau macht er auch total gerne. Da gibt es natürlich feine Unterschiede zwischen den Milchkaffeesorten, je nach Region. Ja. Das weiß er dann.
3: Deswegen kennt er den Galau, den Milchkaffee aus Portugal. Du bist auch bei Tristan eher.
4: Tristan hat eine Fortbildung gemacht. Der macht ja Umwelt und diese ganzen Geschichten, Recycling, Abfallwirtschaft. Und der war in Lissabon und da haben die eine das machen die ja so, Städteaustausch.
3: Ja,
4: wie weit in Sachen Umweltschutz und Nachhaltigkeit. Und da gab es dann nach der Führung und der Besichtigung der Klärgrube, gab es dann den
5: Galau. Wann hat denn die Eintracht das letzte Mal in Portugal gespielt?
3: Das war gegen Benfica vor 5, 6 Jahren oder sowas. Ah, Reggie war da.
5: War da.
6: Kann sein, aber ich glaube, der Reggie trinkt keinen Kaffee.
5: Doch, der trinkt, der muss ja, der fährt. Wenn du Fahrer bist, von irgendwas trinkst du, ist Kaffee dein Freund.
6: Aber nur Filterkaffee.
5: Ja, das glaube ich, da unterschätzt man nicht.
3: Also Reggie könnte das...
5: Es könnte sein. Ja. Es könnte sein, dass aber fährt der auf Auswärtsspiele.
3: Werden wir gleich erfahren.
6: Ja. Genau.
3: Mit der Bimmelbahn. Jetzt Reggie.
7: Wenn man in Portugal einen Galau will, was bekommt man dann?
8: Fisch.
7: Fisch.
8: Ja. Galau, das also, mal ganz ehrlich, der Bacalao ist ja auch so mit Fisch und, und Kartoffeln und Döns.
7: Das ist der Kabeljau.
8: Ja, und das ist ein Fisch.
7: Magst du Fisch?
8: Ja.
7: Aber einen Galau hast du nicht gegessen?
8: Nein, da ist nicht bewusst. Ich war noch nie dort.
3: Also, aber er kennt es mit Bacalao und so weiter. Also er hat auf jeden Fall Portugal-Affinität, eine gewisse, aber beim Galau dann doch nicht zum Milchkaffee.
4: Aber ein Fisch.
3: So, wer das jetzt aber wissen wird, ist Tristan. Den schauen wir uns an. Tipp von Bodo
4: international
3: und von Eva.
4: Erfahrener Mann, bitteschön.
7: Wenn man in Portugal einen Galau will, was bekommt man dann?
9: Das ist ähnlich wie ein Cappuccino. Milchkaffee ist das ja, glaube ich, in Deutschland.
7: Du warst
9: das
7: in Portugal?
9: Ja.
7: Und was ist eine Bica?
9: Das habe ich nicht
7: getrunken. Das ist nicht rum? Nee. Das wäre ohne Milch. Also du trinkst lieber mit Milch, ja?
9: Ja, ich trinke
7: den Galau.
9: Ja.
3: Ganz genau richtig. 10 Punkte für euch beide. Und uns fehlt noch die Christina, die das aber... Dein ursprünglicher Tipp, Jörg.
7: Wenn man in Portugal einen Galau will, was bekommt man dann?
0: Was zu trinken? Ich fliege erst im September nach Portugal. Und dann gucke ich mal, was ein Galau
7: ist. Du warst noch nicht in Portugal bis jetzt. Vermutest, was zu trinken?
0: Ja.
7: Ist ja so ein kleines Bierchen.
0: Ist wahrscheinlich irgendwie so ein Schnaps oder so.
5: Ja.
3: Wahrscheinlich wird sie es jetzt wissen, weil sie jetzt da gewesen ist und sofort nachrecherchiert hat.
4: Aufs Haus.
3: Bodo, der Teufel scheißt immer...
4: Auf den Haufen oder wo schon der Haufen ist, kommt noch was dazu.
6: Den größten?
4: Den größten.
3: Auf den größten Haufen, genau, das heißt. Das heißt, wer schon hat, kriegt noch mehr, ne?
4: Genau. Mhm.
3: Genau.
4: So habe ich das verstanden, das Sprichwort.
3: Wer von den dreien hat es gewusst? Wer hat diesen...
5: Den größten Haufen.
3: Ja, scheißt immer. Auf den größten Haufen wollte ich hören. Ja. Reggie ist so einer, der so Sprüche, das ist genau seine Heimat, oder was glaubst du?
5: Weil das ist zumindest so, also was ältere Leute kennen, einfach mal.
3: Ja.
5: Oder? Also das ist ja nichts, was jetzt... Also ich kann mir jetzt keinen 22-Jährigen vorstellen, der ruft, der Teufel scheißt immer auf den größten Haus.
6: Ja, aber ich habe es ja auch gewusst.
5: Wie bitte?
6: Ich habe es ja auch gewusst.
3: Du bist aber 23.
6: Mit meinen 23.
4: Also. Du bist auch nicht mehr... Super, läuft für dich.
5: So schrecklich.
6: Schwierig.
3: Findet ihr? Also bei Reggie ist es tatsächlich. Reggie hat eine leichte Sprache, irgendwie also seine Mundart, das pflegt
5: Christina
3: er ja auch.
5: Christina weiß das aber auch. Ich nehme mal jetzt lieber Christina.
3: Oh, tatsächlich.
5: Ja, doch, Christina ist da auch zu Hause.
3: Du hättest ja auch so Reggie nehmen können, aber du hast dich jetzt für Reggie entschieden, weil du auch sagst, irgendwie wer.
5: Wenn ihre Mutter aus New York ist, dann hat sie sowieso eine Hinwendung dazu, mal hinzuhören, wie wird gesprochen, wie dort.
3: Kann sein, ja.
5: Aber das, gut, egal. Christina oder
3: Christina
5: so.
3: Wird das ersetzen mit dem
5: was größten Haufen.
4: Was ist denn jetzt mit Bodo? Haufen Grätegänse. Ja,
3: aber Bodo hält sich jetzt die ganze Zeit zurück.
4: Ich bin noch nicht so weit. Aber Reggie ist es natürlich.
5: Reggie, ja, hast du ja
6: der Reggie, genau. Und zwar macht er mit dem Bimmelbändchen macht er eine Tour an irgendeinem Gebäude vorbei, vielleicht an irgendeinem Rathaus oder so.
3: Hier, und was da, umgangssprachlich Wiesbaden the Shithaufen genannt wird, oder was?
6: Nein, da wird dann irgendwas Schönes rangebaut worden sein. Mhm. Und da sagt er dann so...
4: Da wohnt jemand, der unheimlich viel Geld hat und alle sagen in Wiesbaden, der hat es oder sie nicht verdient. Und dann sagt der Reggie immer da, du siehst, aber das ist ein Beispiel, golden Türklinke und ja.
5: Der Teufel
4: scheißt immer auf den größten Haus.
6: So wollte ich sagen, genau.
3: Okay, aber auf jeden Fall, keiner hat auf Tristan getippt, das ist, sind wir uns, glaube ich, einig, Tristan wird das nicht hinkriegen, oder?
7: Vervollständige mal, der Teufel scheißt immer...
9: Geradeaus.
7: Dir ist dieses Sprichwort nicht bekannt?
9: Nein.
7: Bist du generell kein Sprichwortklopfer?
9: Doch, aber falsch halt.
7: Er scheißt immer geradeaus.
9: Der Teufel scheißt immer braun.
3: Super, geradeaus finde ich super. Also bei Reggie seid ihr euch einig, ihr beiden, aber Jörg hat dann den Tipp mit Christina, die sich mit Sprache auseinandersetzt.
4: Natürlich.
3: Kriegt sie es auch hin.
4: Ist.
7: Vervollständige mal. Der Teufel scheißt immer...
0: Auf den größten Haufen?
7: Wie kommst du jetzt darauf?
0: Ja, der schon hat, kriegt noch mehr.
7: Hast du dir das jetzt so ausgedacht oder hast du schon mal... Das klingt plausibel.
0: Für mich macht das Sinn.
3: Absolut.
4: Sie hat es entwickelt, das Spiel.
3: Sie hat es wahrscheinlich auch schon mal irgendwann mal gehört. Der Reggie, der Reggie kriegt das jetzt hin.
7: Vervollständige mal, der Teufel scheißt immer...
8: Auf den größten Haufen.
7: Sagst du das mal?
8: Ja, der Teufel scheißt immer im großen Haufen. Weil der reich ist, noch reicher wird, wenn er drauf geschissen kriegt.
7: Und das ist der Teufel, der das dann macht?
8: Das ist so ein Sprichwort, ja.
7: Ist ein Spruch, den du auch nutzt, oder?
8: Nee, aber ich kenne den.
3: Wenn der drauf geschissen kriegt, wenn der Reiche wird reicher, wenn er drauf geschissen kriegt. Ja, das ist total plausibel. Ja. Ich habe alle drei gefragt, wer die Räuber schrieb. Das war natürlich...
4: Schiller.
3: Friedrich Schiller, genau.
4: Gute Schiller.
3: Wer von den dreien hat das gewusst? Der eskalierende Bruderzwist über Neid, Verrat, Freiheit und Rache. Jetzt sind wir in Hessen. Die Leute sind immer sehr versucht, sehr schnell
5: auf Köln zu sein. Tristan war gerade noch eben in der Schule, war vielleicht verliebt in seine Deutschlehrerin. Und ist nur deswegen zu einer sehr langweiligen Aufführung der Räuber mitgegangen.
3: Ja, oder er kommt durcheinander, wenn er noch so viele Lessing, Böll, wen es da noch so alles gab. Ich finde, also zu Schulzeiten, ich konnte die halt nicht auseinanderhalten. So viele und so wichtig angeblich. Ist Reggie nicht bei ihm eher Goethe?
6: Nee. Ich glaube, dass er das wirklich in der Schule auch gemacht hat.
3: Aha.
6: Dass sie das vielleicht szenisch gelesen haben, könnte ich mir vorstellen.
3: Okay, ja.
6: Und ich glaube, Goethe wird ja der Faust gelesen. Ist ja im... immer noch, glaube ich, auch in der Schule wird immer noch Faust.
5: Ja, wobei ich habe letztens so ein Video von einer jungen Frau gesehen, die gesagt hat, der Spruch, der ist von Goethe. Und da habe ich gedacht, oh, das wird doch nicht mehr ganz so viel in der Schule gelesen.
3: Goethe?
4: Ich habe noch nie gehört.
3: Woher weiß Christina das?
4: Die war mit im Theater, die musste als Assistentin der Geschäftsführung, geht die natürlich auch schon mal mit kulturelle Veranstaltungen.
5: Sie ist voll mit Assistentin der Geschäftsführung, die Theater.
4: Sie fand es stinklangweilig.
3: Ja.
4: Und hat
5: ja, wer weiß, wäre es Räuber ja auch interessant.
4: Das weiß ich nicht. Sie fand es jedenfalls langweilig.
3: Sie weiß, die Räuber, geschrieben von Schiller.
7: Wer schrieb denn die Räuber?
0: Goethe oder Schiller?
7: Hat man immer die beiden, ja.
0: Hat man immer die beiden Verdächtigen.
7: Welchen nimmst du?
0: Schiller.
3: Dankeschön. Jetzt habe ich die Geschichte erzählt vom Theater und so weiter, aber ja, völlig richtig. Und kurz und knapp, das ist auch von Tristan. Schiller.
7: Wer schrieb denn die Räuber?
9: Ja.
7: Schule?
9: Ja. Schule. Lessing ist es nicht. Goethe, von dem auch Faust ist. Von dem auch die Räuber dann.
7: Wer Faust schreibt, schreibt auch die Räuber.
9: Ja, na klar.
7: Das gehört zusammen, meinst
9: du? Ja, logisch, das ist ja beides Gewalt.
5: Also die Faust.
6: Haftbefehl.
3: Einfach nichts anderes eingefallen, außer Goethe und...
5: Ja. Lessing, aber ihm ist Lessing eingefallen.
3: Lessing, ja. Und Reggie wird jetzt aber ganz klar nur Schiller einfallen.
6: Jo, der weiß es.
7: Wer schrieb denn die Räuber?
3: Boah.
7: Schon gehört, ne?
8: Ja, klar, Shakespeare, ne?
7: Kennst du dich aus mit Shakespeare ein bisschen, oder?
8: Nee, ist nur eingefallen, Shakespeare heißt
7: der. Ja. Da gibt ja auch andere.
8: Nee, das war Shakespeare.
7: Ja? Ja. Lass mir jetzt so stehen.
8: Lass stehen.
7: Willst du nicht weiter darüber reden?
8: Nee.
4: Galaus Fisch.
3: Der Reggie ist super, der ist ein richtiger Hesse. Der ist so richtig, ich weiß nicht, hey, sicher jetzt, Ende. Ja, Schluss jetzt, weiter.
6: Shakespeare.
3: Frag mich mal, ob ich ein Blind Date schon mal hatte. Das habe ich die drei gefragt. Hattest du schon mal ein Blind Date?
5: Ein Blind Date, also man wusste nicht, wie man trifft.
3: Genau.
6: Ich habe eine Frage vorher. Ist ein Blind Date, heißt das, dass man vorher auch nicht geschrieben hat?
3: Nö, man kann schon geschrieben haben, aber man wusste nicht unbedingt, wie der andere dann so aussieht, weißt du? Mhm. Also, da seid ihr beide irgendwie bei Dating-Apps
5: digital,
3: oder sonst so.
5: Digital, man kann vorher was schreiben.
3: Aber Tristan hat es doch nicht nötig.
6: Sicher, der ist bei Humble, bei Hinge und bei Bumble. Und er war auch mal bei Tinder. Es ist ihm aber zu... Das Porn. Ist eben zu Porn.
3: Du bist ja bei Christina, die hat das schon mal gemacht.
4: Christina hat das mal gemacht, ja.
3: War ja getrennt von
4: also ihr. Ich glaube, gelesen haben, fast 25% aller Beziehungen, wenn sich sogar Ehen mittlerweile aufs Internet auch zurückzuführen sind. Und das ist völlig normal. Das hat auch nichts mit nötig zu haben. Es ist eine gute Form, Leute kennenzulernen.
3: Deswegen sie hat das sie mal gemacht. Vielleicht so geschiedenen Mann. Den hat sie plötzlich wiedergefunden.
4: Achso, der saß gar nicht. Der hatte eine Rose in der Hand und sagt, dich kenne ich.
5: Im Mund, Rose im Mund.
4: Ich kenne dich, wir waren doch schon mal verheiratet, nämlich. So. Also irgendwie, nein, die hat das mal in der Zeit, als sie da also in der Trennung oder als er solo war, da hat sie das mal ausprobiert. Ja.
3: Mhm. Du bist bei Reggie eher.
5: Ich glaube, bei Reggie, das war eine Frau, die er eben nicht kannte, die aber immer Botschaften unter seinen, vorne den Scheibenwischer seines Busses geklemmt hat, als er den 57er fuhr.
3: Ja.
5: Und er hat hier jetzt immer drunter geklemmt und hat gesagt, Mensch.
3: Okay, Reggie, gucken wir mal, ob Jörg Thaddeus recht hat. Tatsächlich hattest du schon ein Blind Date.
7: Ja. Hattest du schon mal ein Blind Date?
8: Nee, nicht, dass ich wüsste. Das wird ja jetzt sagen. Hast du noch aufs Maul?
7: Nee, hätte ja mal früher sein können, vorher noch oder sowas.
8: Ja, hier, du, ich war in Wiesbaden. Früher war hier in Wiesbaden viel los.
7: Warst du so ein Fischer da?
8: Ja, man hat mir früher immer so umgemacht. Da war ich aber noch lächeln los. Also, ich habe ja Taxi gefahren hier in Wiesbaden. Du hast ja automatisch hast du da ja so ein bisschen
7: Spaß.
8: Ja.
5: Das war aber jetzt kein Blind Date.
3: Also du hast ihn komplett nicht verstanden,
5: kann das sein? Ich habe die größeren Zusammenhänge verstanden.
4: Ich habe ihn aber auch schwierig jetzt.
6: Also er hat gesagt, er hatte viele Dates, das wollte er nochmal klarstellen, aber keine Blind Dates.
3: Und er könnte es jetzt auch noch erzählen, damit er von seiner Frau aufs Maul kriegen.
5: Ja.
4: Das ist eine gute was dann auch passiert
3: ist. So, wer aber schon ein Blind Date hatte, das ist die Christina, sagt Bodo.
7: Hattest du schon mal ein Blind Date?
0: Ja.
7: Und wie war's? War blöd oder wie hast du den gefunden übers Internet dann?
0: Tatsächlich habe ich mal so eine Online-App ausprobiert, als ich
7: jung und verzweifelt war,
0: genau. Nee, ging dann einfach weg, hat dann telefoniert 20 Minuten und hat mich sitzen lassen. Und dann habe ich gedacht, okay, das muss nicht sein.
3: Boah, das ist auch so ein Risiko bei so einer Nummer, dass sich so einer so richtig scheiße behandelt. Weißt du,
4: die Gelegenheit nutzen, Christina, es war falsch von mir.
3: So, der Tristan.
4: Aber gut, 10 Punkte, ne?
3: Ja, ja. Tristan ist der Jüngste und da ist es schon wahrscheinlich, dass er sich mal mit einem aus der App getroffen hat.
7: Ja. Hattest du schon mal ein Blind Date?
9: Nein.
7: Warum nicht?
9: Hat es nicht ergeben.
7: Hören wir mal aus. Brauchte ich nicht. Ne? Du bist ein neugieriger Mann, oder?
9: Ja,
7: aber mal aus, was geht. Nee, so ich bin sondieren und so.
9: Nee.
7: Ihr seid schon lange zusammen?
9: Ja.
7: Seit?
9: Seit 2017.
7: Und wie alt warst du da?
9: 22.
7: Und sie auch so um den Dreh?
9: Ja.
8: 17.
6: Nee, also ja gut, das war eine Info, die hätte ich gebraucht. Ne?
3: Bist du eifersüchtig, wollte ich von den dreien wissen. Wer sagt ja? Schon.
5: Die Christina vielleicht.
3: Christina könnte eifersüchtig sein, selbstverständlich. Aber auch Reggie.
6: Mhm. Er kann auch nicht verlieren beim Spielen.
5: Da bin ich halt sauer, sagt er. Das ist das ausschlaggebende Argument. Er hat gesagt, ich werde sauer.
3: Also Reggie ist eifersüchtig.
5: Reggie ist eifersüchtig. Du hast selber das Argument geliefert. Das musst du ihn auch nehmen. Du musst ihn jetzt nehmen.
3: Christina ist eifersüchtig, Bodo?
4: Ja, also. Ich denke, Tristan hatte noch auch hier wieder keinen Grund. Wir sagen, es gab noch keinen Grund, eifersüchtig zu sein.
5: Oder ist rasend vor
4: Zorn. Reggie hat es vergessen, dass er mal eifersüchtig war. Er wird sagen, nein, ich weiß, ich kann mich auf meine Frau verlassen. Ich bin nicht eifersüchtig. Ich hab da. Christina könnte ich mir vorstellen.
3: Du bist jetzt weg von Reggie, Jörg, und bist zu Tristan gegangen.
5: Ja, weil Tristan erleben wir jetzt hier als unglaublich sympathischen, aufgeräumten jungen Mann. Aber
3: dunkle Seite.
5: Ja, wenn man dann bei seine Frau ist irgendwo bei so einem Mädchen und er steht draußen und schreit ihren Namen. Und das ist
3: Frau ist bei irgendeinem Mädchen.
5: Wenn ist irgendwann bei so einem Treffen mit anderen Frauen, was ganz harmlos, aber er denkt, dass da ist ein anderer Kerl und dann steht er draußen und schreit und hupt und ist betrunken.
3: So, ja, genau den Eindruck macht Tristan. Ja, also.
5: Nein, Moment, das sehen wir jetzt nicht. Aber ich weiß es.
3: Ich fühle dich. Genau. Du bist jetzt bei Christina auch. Du bist auch nicht zu Reggie. Du, weil du eigentlich auch für Reggie
6: arbeitest. Ja, ich glaube, Reggie ist auch eifersüchtig. Ich glaube, aber Christina ist noch eifersüchtiger, weil als Assistenz der Geschäftsführung hat die alles gesehen.
3: Okay. Jetzt bist du bei Reggie, Mann.
4: Ja, nur ganz kurz.
3: Ja.
4: Irgendwie finde ich, weil man es ihm am wenigsten irgendwie so...
5: Zutrauen tut man es ihm.
4: Ich nicht, deshalb nehme ich ihn jetzt.
5: Er ist ein Zorn. Gut,
3: schauen wir uns erst Tristan an. Tristan ist eifersüchtig, kann wie verrückt. Kann das sein? Jörg, und er rastet aus und
4: durch die Gegend, pöbelt Leute an.
7: Bist du eifersüchtig?
9: Nee. ich bin ja glücklich mit dem, was ich habe. Und
7: ja, wenn du es nicht mehr hast, bist du unglücklich. Deswegen solltest du eifersüchtig sein.
9: Ach, Quatsch.
7: Wie, ja, Quatsch.
9: Damit macht man sich doch nur zu viele Gedanken.
7: Ja, wo ist sie denn gerade?
9: Ist jetzt gerade arbeiten.
7: Meinst du?
9: Ja, logisch.
7: Ja, doch, da, der Kollege, der finde ich doch ganz hot.
9: Schön für ihn. Ich auch.
7: Da ist, nein, entschuldige mal, das war doch komplett logisch zu sagen. Das ist
5: eine große Roberto-Logik, ja, ja, natürlich.
6: Was er eigentlich meint ist, ich weiß ja, was ich für ein geiler Typ bin. Das ist, was er eigentlich meint.
7: Ach, ist er doch auch. Und Christina ist aber auch schon, ist auch eifersüchtig, weil sie hat in viele Abgründe geguckt schon.

0: Bist du eifersüchtig?
1: Gesund, ja. Vertrauen muss schon sein.
0: Wenn jetzt abends mit dir ein Treffen?
1: Viel Spaß.
0: Fragst du dich noch mit wem?
1: Ja, natürlich. Ich bin wachsam. Also ich passe schon auf. Wenn mir jetzt völlig egal wäre, was er täte, dann brauche ich auch nicht mit ihm zusammen sein.
2: Also ist wachsam.
0: Wachsam, ich pass auf.
3: Ich finde, das ist so schon nach Schäferhund eigentlich.
0: Hört sich schon gefährlich
4: Roberto, an. Roberto, machst du mal kurz deine Kamera an, dass ich sehen kann, wo du bist. Ich bin wachsam.
0: Genau. So, jetzt fehlt uns noch der Reggie. Der ist auch eigentlich überhaupt nicht eifersüchtig.
5: Wachsam. Irgendwie hatte ich das Gefühl, dass wir jetzt ein Ja hören, aber...
0: Bist du eifersüchtig?
6: Sehr.
0: Echt?
6: Ja.
0: Wo ist deine Frau gerade?
6: Da drüben.
0: Bist du sicher, dass sie da nicht einer auf der anderen Seite von der Bank noch sitzt, mit ihr reden?
6: Da sitzt ja jemand, ich muss alles hingucken. Das hat sich ja gelegt, das ist ja nicht mehr so schlimm. Früher war das ja richtig, das war ja...
0: Eine Frau kann aber alleine aus dem Haus sein,
6: natürlich. Frag schon mal nach, wenn sie mit jemandem, wenn sie ein bisschen später das waren. Da ist jemand,
0: guck. Bei deiner Frau, ja, guck mal, guck mal. Bleib hier, bleib hier.
4: Aber sofort dieser Blick, so, was ist das denn?
5: Ja.
0: Also, ich würde schon auch sagen,
5: wachsam, dass er sehr wachsam, der Reggie.
3: Ja, den hatte ich dir geschenkt, gell, falls du dich dran erinnerst.
0: 4 mal x gibt 148. Wie groß ist jetzt eigentlich x? Jörg, frage ich lieber nicht.
4: 48 durch 4.
0: Und wie groß ist das dann?
4: Ist doch ganz
0: einfach. Ist es errechenbar oder ist es nicht lösbar? Ist, du hast ja oft bei Mathematik hier, die Antwort ist nicht lösbar.
4: 4 mal 36
0: ja.
4: ist... 120 und 24 sind
0: 444. Ah, nee, fehlt 4. Zählt einfach noch einen dazu zu den 26.
4: 27.
0: Also 36.
4: Ja, dann sind 37, weil 7 mal 4 ist 28 und dann 100. Ja, dann
7: ja, das stimmt.
0: 4 mal x gibt 148 und x ist 37. Genau.
4: 37.
0: Mhm. Wer von den dreien hat 148 durch 4 ausrechnen können, was hier fast die Sendung gesprengt hat?
4: Na komm, naja. Haben sie erarbeitet.
0: Der Tristan kann's. Als Ingenieur.
7: Gerade in der Schule ist gewesen. Ja,
0: Schule ist nicht so lange her.
7: Schule ist nicht lange her. Alles spricht für Tristan.
4: Sehr strukturiert, klar.
7: Ja, ja.
0: Christina ist in der Baubranche übrigens. Du bist auch bei Tristan, auch wegen Alter einfach und Ingenieur.
3: Der braucht das täglich.
7: So. Es gibt so Sachen, die sind zwangsläufig.
3: Im Baumarkt, ja, weil er macht ja das Haus.
0: Ach.
3: Und dann braucht er ganz oft Dreisatz und auch so sowas, ne? Dass er dann sagt,
7: 148.
3: Hey, warte mal, ich brauche für den Zaun.
0: 1,48 Pfahl hat er und sagt, er möchte gerne 4 Dinge draus machen. Wie groß ist jeder einzelne dann?
3: Irgendwie so.
0: Ja,
3: der, also der macht auf jeden Fall jeden Tag Kopfrechnen.
0: Christina, ist das
4: Christina
0: doch die
4: kann gut rechnen, Ende aus. Und Reggie wird eine Zahl nennen und behaupten, es ist so. So wie Galau ist ein Fisch,
0: ja.
4: Shakespeare war
7: die Räuber.
4: Das ist 86.
0: Ja, dann schauen wir uns erst Tristan an. Tristan ist relativ klar, glaubt ihr beiden, dass er es hinkriegt. Wir wollen 37 hören.
8: 4 mal x ist 148. Wie groß ist x?
9: 25 und 48 durch 4 sind wir bei 12. 37.
0: Was war das mit 25 und 12?
9: Erstmal auf 100 gehen und dann haben wir noch 48 Rest.
0: Ah, so sind wir daran gegangen. Dann haben
9: ja,
0: wir das
9: so ganz langsam.
0: Ja, du musst ja gut rechnen können. Also gerade wenn du zu Hause da rumhandwerkst, die Wand irgendwie 2 Meter zu groß einreißen oder so, ist
9: ja
0: dann ärgerlich.
9: Ja, da reichen ja schon ein paar Millimeter, ne?
0: X ist gleich?
9: 37.
0: Das ist richtig.
7: So.
0: 37 ist komplett richtig und das werden wir jetzt hoffentlich auch von Christina hören, sagt Bodo. 4 mal x ergibt 148. Wie groß ist x?
1: 4 mal x ist 148.
0: Mhm.
1: Warte mal.
0: Also Mathematik ist so...
1: Wir machen 148 durch 4. Das geht aber nicht. 148 geht nicht durch 4. Ja, dann geht es einfach nicht.
0: Es ist gleich unmöglich.
1: X gleich, ja.
0: Diese Frage hat keine Lösung.
1: Nee.
0: Und du hast es erkannt.
7: Das ist meine Lieblingsantwort bei mathematischen Fragen. Es gibt keine Lösung. Eine Lösung ist ausgeschlossen.
4: Ich hatte keine Lust.
0: Und der Reggie sagt auch hier, 86, lass mich droh.
4: 86, so ist es. Fertig.
0: Ende.
4: Dahin sitzt
0: 4 mal x ergibt 148. Wie groß ist x?
6: 37.
0: Das ist so schnell ausgerechnet.
6: Hab ich das?
0: Ja, ja total.
6: Du lügst doch wieder.
0: Ja, ne? Das war doch schnell jetzt, oder? Wie hast du das gemacht?
6: Die 148 habe ich durch 4 geteilt.
4: Aber ja, klar.
7: Reggie, du bist auch so eine...
0: Hab ich das? Echt?
1: Du lügst doch wieder.
0: War das gut oder was? Unser Punktestand. Wir haben Jörg mit 20 Punkten. Wir haben Eva mit 40 Punkten. Und Bodo führt tatsächlich mit 50 Punkten. Jörg, du darfst zuerst deinen Straßenschau aussuchen. Wen glaubst du gut einschätzen zu können?
7: Christina.
0: Eva, Reggie oder Tristan?
3: Ich finde beide super.
0: Er ist einfacher einzuschätzen.
4: Ja, am Schluss, darum geht's immer.
3: Beide gleich. Das ist ein guter Hinweis.
4: Mhm. Blödi.
3: Nehme ich mal den Tristan.
4: Ach so, mal so.
0: Na gut. Ja. Okay.
4: Reggie, we are going together ein Stück.
0: So, die Christina habe ich gefragt. Jörg, wenn A kleiner als B ist und B ist kleiner als C, wie verhält sich A zu C?
7: Also A ist kleiner als B und B ist kleiner als C.
0: Mhm. Wie verhält sich A zu C? Du kannst auch einfach überlegen nach Menschen, die du kennst. Mhm. Roberto ist kleiner als Foucault.
7: Foucault.
0: Und

0: Poco ist kleiner als Rüdiger.
1: Ja.
0: Wie verhält sich Roberto zu Rüdiger?
2: Da muss er auch kleiner.
1: Ist er auch kleiner, ne?
0: Aha. Und so ist es bei A, B und C genauso. Also A ist kleiner als C.
2: Ja. Jetzt habe ich es auch.
0: Aber das machen wir das mit den Äpfeln noch.
1: Ist nicht lösbar, die Aufgabe.
0: Ja, nicht lösbar. Aber die Frage ist ja, kriegt das jetzt eben auch die Christina hin oder sagt sie, da wird sie jetzt nicht sagen, das ist nicht lösbar.
1: Nein. Wenn wir es jetzt hier mit Mühe hingekriegt haben, dann kriegt Christina das doch viel lockerer.
0: Naja, eigentlich habe ich das hingekriegt.
1: Nein.
0: Du hast ein Veto bekommen von Bodo. Bodo ist anderer Meinung. Bodo meint, Christina kriegt das sehr wohl hin. Er kriegt das nicht hin.
2: Nicht hin.
3: Wenn A kleiner ist als B und B ist kleiner als C, wie verhält sich A zu C?
4: Ich habe keinen blassen Schimmer. Du hast mich bei A schon verloren.
3: Aber du musst ja nicht gleich aufgeben.
4: A ist kleiner als C.
3: Woher weißt du das jetzt?
4: Wenn A doch kleiner als B ist und B kleiner als C, ist doch A auch kleiner als C.
2: Das ist doch...
1: Ja, da wäre ich mal nicht so vorschnell gewesen mit meinem Veto.
0: Freundchen. Eva, der Tristan, den habe ich gefragt, wie die Hauptstadt von Brasilien heißt. Das ist natürlich...
5: Brasilia.
0: Brasilia. Ja, viele Leute tendieren immer gleich zu Rio de Janeiro oder Sao Paulo. Mhm. Aber es ist tatsächlich Brasilia.
5: Ich glaube, dass er sich begeistert für solche Sachen, also für so Fehler, die immer mal wieder gemacht werden.
0: Ja.
5: Mhm. Auch so für Hauptstadt von Australien.
0: Hauptstadt ist von der natürlich Schweiz, wissen Canberra, ja, und Hauptstadt von der Schweiz.
1: Genau. Bern.
0: Bern, genau.
5: Und sowas, glaube ich, brennt sich bei ihm ein, weil er mag das, wenn es so Sachen gibt, wo alle reflexhaft sagen so, und dann sagt er, nee. Genau andersrum.
0: I know. Also wird er das hinkriegen.
5: Und das hakt sich dann bei ihm fest und deswegen weiß er das.
0: Okay, hier ist Tristan.
3: Wie heißt denn die Hauptstadt von Brasilien?
6: Das ist nicht Rio de Janeiro. Genauso wie bei Australien. Und das ist nicht die Stadt, die als erstes einem im Kopf kommt. Rio de Janeiro.
3: Also das ist Rio de Janeiro, obwohl es Rio de Janeiro auf gar keinen Fall ist.
6: Ja, ist es.
3: Was macht ihr denn da an diesem Stammtisch eigentlich die ganze Zeit?
6: Trinken und schwätzen.
0: Aber nicht über Hauptstädte.
5: Aber einen Punkt habe ich verdient, finde ich. Ja, für hier Australien und so.
0: Nee.
1: Nee.
0: Bodo, Reggie, ist der wegen einem schlechten Film schon mal aus dem Kino gegangen?
2: Oh ja.
0: Und zwar mit allen. Der hat gleich gesagt, Leute, wir gehen. Das ganze Kino. Den Scheiß gucken wir nicht weiter.
2: Jeder im Kino hat mitbekommen, dass er gegangen ist. Weil es flog auch Popcorn. Nein, aber er war rau, laut und hat gesagt, Scheiße, guck. Es hat sich nicht erschlossen. Ich überlege noch, welches Genre es gewesen sein könnte. Irgendwas mit Herzschmerz. Er ist rausgerückt bei Barbie.
1: Wie kam er in den Barbie-Film?
0: Seiner Frau zuliebe.
1: Ach so.
0: Weil die hat gesagt, sie geht das mit dem anderen.
2: Hier, da sitzt sie, ich muss mit.
3: Bist du wegen einem schlechten Film schon mal aus dem Kino rausgegangen?
7: Ja, klar.
3: Warum denn?
7: Weil ich eingeschlafen bin. Ja, da habe ich geschnarcht und da habe ich mich aufgeregt. Die haben mich also geweckt, bitte, was? Ich habe dann...
3: Welcher Film war es? Weiß es doch.
7: Das war, glaube ich, Nosferatu damals.
3: Das ist ein Horrorfilm.
7: Und da bin ich eingeschlafen.
2: Also. Nosferatu oder Barbie, das ist ja alles eins. Aber die Geschichte ist auch schön. Danke, Reggie.
0: Tristan, von dem wollte ich wissen, wann der kalendarische Frühlingsanfang ist. Der ist...
5: März 21.
0: März. 19, 20, 21. März. Okay. Genau, da drumherum ist der kalendarische Frühlingsanfang. Weiß das der Tristan?
5: Er hat einen grünen Daumen.
0: Hat er gesagt, genau. Weil dann müsste für ihn eigentlich eher der meteorologische. Der ist am 1. März.
5: Ja, das ist jetzt so eine Wundertüte. Ich muss jetzt raten. 50-50. Dann sag ich eher weiß es.
0: Okay.
3: Wann ist denn der kalendarische Frühlingsanfang?
6: 21. 20. März. Winter ist der Dezember, Januar. Februar schon sehr früh. Februar, März, April. Es könnte auch der 21.4. sein. 21. März.
1: Richtig.
5: Puh. Freundchen.
0: Puh. Hat die Christina schon mal was vom Feld geklaut?
1: Vom Feld?
5: Vom Feld. Erdbeeren.
0: Ja, wenn man läuft. Ja, man läuft über das Feld und sieht auch, guck mal hier.
1: Ich bin mir jetzt wirklich nicht sicher, weil die macht auf mich auch so einen grundehrlichen Eindruck, als würde sie wirklich noch so ein Döschen suchen, wo man das Geld reinschmeißen kann.
2: Ja, aber deswegen, es ist ein Unterschied, ob du in ein Regal greifst, im Supermarkt oder auf dem Feld sagst, komm, ich nehme mal jetzt so ein...
0: Christina, Leute sind sich neben,
2: das ist aber das Gleiche, das ist Diebstahl, ja.
0: Abel vom Baum und so weiter.
1: Ja, ja. Christina macht es nicht. Und du legst ein Veto ein?
5: Ja.
1: Ah ja, gut.
5: Ja, okay. Im jugendlichen frühlingshaften Überschwang ab 21. März. Erdbeeren, glaube ich.
2: Na komm, ich mach mal mit.
0: Du sagst auch, sie hat da schon mal irgendwas.
2: Weil jeder Mensch schon mal irgendwie irgendwas gemacht hat.
3: Hast du schon mal was vom Feld geklaut?
4: Vom Feld geklaut?
3: Ja, man geht so spazieren, Weißkohl, nehmen wir mal einen mit. Oder man denkt so, ach, guck mal, die Kirschen da oben an dem Baum, da pflücken wir mal ein paar.
4: Nee, ich komme ja vom Land, da lernt man, dass man das nicht tun soll.
5: Oh, okay.
1: Oh ja.

0: Ja, jetzt komm, ich wusste die ganzen Sprüche jetzt. Das ist Menschenkenntnis, meine Christina.
1: Jetzt ist ja jemand in Führung gegangen, hups.
0: Ja, aber der Bodo hat noch einen mit dem Reggie offen. Mhm. Vom Reggie wollte ich wissen, in welcher Sportart ein Wettbewerb Ironman heißt. Das ist natürlich...
2: Das ist Hawaii, oder?
0: Ja, welche Sportart ist das?
2: Schwimmen, Radfahren und Laufen.
0: Die heißt Triathlon.
2: Oh.
0: Ja, der Ironman gehört zum Triathlon. Weiß es der Reggie? Ich meine, es gibt einen großen Triathlon hier im Rhein-Main-Gebiet, nämlich in Frankfurt. Er kriegt's hin, obwohl du es nicht hinbekommen hast.
3: Ja,
0: hast. Aber das ist halt der Reggie.
1: Ja, ist der Reggie. Ich glaube auch, der kennt, wer weiß es. Ja.
4: Ich glaube, du coachst den da durch.
0: In welcher Sportart heißt ein Wettbewerb Ironman?
5: Ich meine Marathon, Schwimmen, Radfahren und Fels. Ich meine Biathlon, oder?
0: Aber Biathlon wäre das mit dem...
5: Mit dem Schießen, gell? Also Schwimmen, 180...
0: Kilometer schwimmen?
5: Ich glaube, ja.
0: Okay, das machen die Belangen der Waldseher, 100 Mal hin und her.
5: Ja, genau. Ich schwimme, ja? Radfahren und Laufen.
0: Wie heißt das?
5: Ein Triathlon.
1: So. Na bitte.
4: Cool. So war's doch.
0: Jörg freut sich sehr für dich. Deine Führung ist wieder weg. Aber es ist sowieso jetzt...
1: Oh.
0: Aber es ist sehr knapp. Wir haben 50 Punkte, Jörg mit 60 Punkten. Und es führt Bodo mit 70 Punkten mit Reggie. Aber jetzt die Entscheidungsrunde. Ich habe den Reihen angeboten, dass sie 10 Euro von mir bekommen. Dafür sollten sie einen Esslöffel Chili-Soße essen.
4: Oh. Wussten sie, was es ist?
0: Ja, habe ich direkt vor sie gehalten. Habe gesagt, hier, ein Esslöffel, wir machen den schön voll. Und dann... Reggie hat es hinbekommen. Macht es.
2: Ja, ich weiß auch, er ist, wie er ist, und ich finde ihn auch total nett. Er wird noch sagen, er brennt zweimal. Den Spruch kriegen wir noch dazu.
0: Ja, meinst du, ja? Ja. Okay. Christina sagt hingegen, ach
1: nee. Na ja, ich stelle mir auch vor, es gibt ja Sachen, das haben wir ja auch schon gesehen bei Wasabi-Essen und sowas.
0: Ja.
1: Du kannst ja nicht reagieren, weil das so krass ist. Und das möchte sie, glaube ich, nicht. Sie möchte nicht puterrot anlaufen und japsen und keuchen.
0: Okay, also Christina wird es nicht machen. Tristan macht's.
2: Malst sehr schön.
4: Ja, ich glaube, dass der auch immer mal so Mutproben macht da mit seinem Stammtisch.
0: Tristan hat selbstverständlich die Mutprobe angenommen und die scharfe Soße gegessen. 10 Euro, ein Esslöffel. Magst du scharf?
6: Nee, eigentlich nicht, aber ein Esslöffel geht schon. Der Schweiß kommt.
4: Ja,
0: ja, sehr gut. Entspannt bei ihm, hat er gemacht. Alle Punkte gesetzt, 100 Punkte bei Eva. Ja, Christina hingegen sagt, nee, danke, brauche ich nicht so was Scharfes. Ein Esslöffel hiervon,
7: ja.
0: 10 Euro.
7: Okay.
0: Isst du gerne scharf?
7: Nein.
0: Ja, warum machst du es denn?
7: 10 Euro, na dann. Es ist echt eklig.
0: Naja, sie hat das auch relativ locker weggenommen, aber du nimmst es natürlich nicht so locker weg, dass du jetzt keine Punkte mehr hast.
1: Erfüllt. Ja. Kannst du sagen, ich bin hasse vor allem bei ihm. Wenn Reggie jetzt sagt,
3: ich bin nicht hier, film ab.
0: Hier ist Reggie. Ein Esslöffel von dieser Chili-Soße, 10 Euro kassieren.
5: Mach ich. Tschüss. Gut.
0: Mir brennen die Augen.
5: Nein, das ist nichts. Ich esse gern scharf.
0: Ja, ohne Spruch, aber trotzdem gemacht. Jawohl. 70 Punkte gesetzt, 140 Punkte. Bodo Bach, halt unser Gewinner heute bei den Straßenstars.
1: Bravo,
0: Eva Bliegel.
1: Bravo,
0: Jörg Adeus.
1: Bravo, genial.
0: Das war Straßenstars. Dankeschön, Tristan, Christina und Regi fürs Mitspielen. Danke Ihnen fürs Zuschauen. Mehr Straßenstars in der Mediathek, wenn Sie möchten. Und oder nächste Woche, gleicher Sender, gleiche Uhrzeit.
1: Tschüss.
0: Bodo, ich freue mich, dass du es bist.
4: Ja, gut.
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4: 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Welche Träume und Vorstellungen aber hatten sie vom Leben? Wie war dann die Wirklichkeit? Acht Frauen erinnern sich. Und sie fragen,

Christel Röhr war begeistert davon, Mutter zu sein. Hildegard Scheidt durfte den Führerschein machen. Antonia Müller wollte singen. Ihr Mann erlaubte es nicht.

Ingrid Schubert wäre gern als Stewardess durch die Welt geflogen. Iris Bornmann wollte ihr eigenes Geld verdienen. Die Schwiegereltern untersagten es ihr.

0: Ich habe geputzt, auf Teufel komm raus, die Handtücher, die lagen nebeneinander, die Unterwäsche wurde gebügelt. Meine Schwiegermutter hatte mir schon genau erzählt, wie die Hemden gebügelt werden mussten für meinen Mann. Ich habe Hausputz gemacht, alles raus, alles rein. Wie sich das für eine gute Hausfrau, für eine gute bergische Hausfrau damals gehörte.
1: Nanu, so vergnügt? Und das beim Hausputz?
2: Klar, mit dem Fußboden bin ich gleich fertig. Ist der nicht schön sauber?
1: Na und ob? Ah, das liegt wohl an Sigella.
3: Sigella schafft beides. Glanz und Sauberkeit. Eine Wohltat für uns Hausfrauen.
1: Hausputz mit guter Laune. Eine Wohltat für uns Männer.
4: Ich habe mich nicht wohlgefühlt damit. Das ist so, ich fand das verrückt. Das ist doch albern, aufzuräumen und zu putzen. Das kann doch kein Lebensinhalt sein. Nee, aber irgendwie habe ich gedacht, ich muss das machen. Ich weiß es nicht.
5: Und dann die Zeitungen, die es gab, gell? Diese Frauenzeitschriften oder was. Da wurde natürlich auch gesagt, wie die Hausfrau sich zu verhalten hat.
6: Für dich.
5: Sie soll immer den Tisch schön decken, damit, wenn der Mann nach Hause kommt, sich wohlfühlt.
6: Für dich.
5: Auch die Hausfrau soll sich, wenn abends der Mann nach Hause kommt, immer adrett anziehen. Da stand immer alles drin.
7: So, jetzt aber Tempo. Bald wird Peter da sein mit einem Bärenhunger. Sie wissen ja, eine Frau hat zwei Lebensfragen. Was soll ich anziehen und was soll ich kochen?
8: Junge Frauen sollen ihrer natürlichen Bestimmung folgen, Ehefrau und Mutter. Ihr Platz ist im Haus und am Herd. Berufstätig darf sie nur sein, wenn ihr Ehemann es erlaubt. Auch ihr Vermögen verwaltet er, das ist Gesetz. Im Grundgesetz steht, Mann und Frau sind gleichberechtigt. Eherecht und Moral der 50er Jahre aber setzen klare Grenzen. In der DDR dagegen ist die Nur-Hausfrau die Ausnahme. Politisch gewollt ist die berufstätige Ehefrau und Mutter, denn ihre Arbeitskraft wird dringend gebraucht. Im Westen wird die Politik noch viele Jahre auf dem Leitbild der Hausfrauen-Ehe beharren.
9: Wir sind all vom Odenwald, sind kreuzbrave Leid. Zum Singen und Tanzen sind wir allzeit bereit. Und auf der ganzen Welt, gar Plätzl mir gefällt, als wie im schönen Odenwald, wo lautes Echo halt.
8: Im hessischen Odenwald, auf einem Hof mit kleiner Landwirtschaft, wächst Antonie Müller heran. 1942 wird sie geboren. Sie muss schon als Kind tüchtig mitarbeiten. Außerdem betreiben die Eltern eine Gastwirtschaft, in der sie regelmäßig aushilft. Die Mutter will ihr schon früh die Kindheit austreiben.
9: Ja, das wird mir schon früh dran gestellt. Zum Beispiel, wie ich das erste Mal in der Schule war, in der ersten Klasse, und kam heim, hatte sie alle Spielsachen weiter verschenkt. Und ich sollte dann Strümpfe stopfen. Und dann habe ich also die Strümpfe mitgenommen und habe dann mit den Puppen von den Freundinnen gespielt. Ich musste überall dazu helfen, Holz beitragen, Kartoffeln waschen. Was so Arbeiten war, was ein Kind machen kann, wurde mir schon herangezogen.
8: Auch als sie eine Lehre als Tuchstopferin beginnt, hilft sie abends und am Wochenende in der Wirtschaft mit.
9: Die Jugendlichen kamen immer in Scharen in die Gastwirtschaft. Und die Burschen hier im Ort, die waren alle im Gesangverein, konnten alle herrlich singen, Tenorstimmen. Und da gab es immer viel Spaß. Ich habe dann auf dem Plattenspieler Platten aufgelegt vom Vigo Torriani, Katharina Valente.
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9: Wenn ich Zeit hatte, konnte ich auch mal mit dem Fürth Müller tanzen, so hieß er ja.

0: und fidel, hatte schöne lockiges Haar. Das hat mir gefallen. Das war halt so mein Geschmack. Und ich tanzte auch mit anderen, davon abgesehen, aber mir war das schon recht, wenn er mich zum Tanzen holte. Wie man es dann halt näher kennengelernt haben, wollten es halt auch mal probieren. Da war es ja nicht möglich bei ihm oder bei mir. Das war damals nicht, dass man da beim anderen übernachtet hat. In Gottes freie Natur ist es dann mal passiert. Und da war es auch abgesprochen, wenn ich schwanger werde, dass ich hatte Geld gespart, wird halt früher geheiratet.
1: Antonie Müller wird schwanger und hat Glück. Ihr Zukünftiger hält sein Heiratsversprechen. In den 60er Jahren heiratet jedes zweite Paar wegen einer ungeplanten Schwangerschaft.
0: Als ich dann in dieses Haus kam, da gab es keinen Elektroherd, kein elektrisches Bügeleisen. Noch nicht mal einen Dosenöffner hatten die hier. Die machten die Fischdosen mit einem Dolch auf. Das Erste, was ich dann das nächste Mal mitbrachte, war ein Dosenöffner. Die Schwiegermutter war von morgens bis abends dabei. Und als ich erst hier war, war ja noch kein Bad da. Und dann nahm ich abends meine Waschschüssel mit ins kalte Zimmer, um mich zu waschen. Die saß von morgens bis abends mit in der Küche. Und ich konnte mich mit meinem Mann nur unterhalten über Sachen, wo sie nicht hören sollte, wenn wir allein waren. Da konnte man auch nicht mal sich ein Küsschen dazwischen durchgeben, da hat man sich viel zu arg geschämt. Wenn ich mal geklagt habe, wenn er abends heimkam, hat er das gemacht und das, er will nichts wissen. Und dann habe ich halt auch nichts mehr gesagt. Das, um den Frieden zu erhalten.
1: Viele der jungen Frauen werden in Haushaltskursen und Schulen auf ihre Rolle als Ehefrau und Mutter vorbereitet.
2: Ich bin Reporter und verstehe etwas vom Kochen. Und aus diesem Grunde habe ich natürlich auch für Sie Verständnis, wenn Sie hier 4 Wochen lang einen Kursus mitmachen, um Hausfrauen lernen zu wollen. So ist es doch, nicht wahr?
3: Genau.
2: Sagen Sie, was halten Sie eigentlich von der Gleichberechtigung der deutschen Frau?
3: Selbstverständlich eine Gleichberechtigung, aber trotzdem gehört die Frau in die Familie.
2: Ah, so streng, ja. Und sagen Sie, was halten Sie von der deutschen Gemütlichkeit? Ich meine, die Gemütlichkeit, die Sie ja doch eines Tages Ihrem Ehemann bereiten wollen.
4: Natürlich muss in einer Ehe gemütlich sein. Wenn abends der Mann nach Hause kommt, soll er eine warme Wohnung vorfinden und er soll das Abendessen soll schon auf dem Tisch stehen. Und er soll jetzt ganz ausspannen von dem Tagesablauf, von seiner Arbeit.
2: Ja, so ist es richtig. Jeder zukünftige Ehemann wird bei einer solchen Einstellung vor Rührung ergriffen sein. Überhaupt ist die Absicht der jungen Damen hier sehr lobenswert, dass sie den von der katholischen Jugend eingerichteten Lehrgang als Schule für künftige Hausfrauen mitmachen. Freiwillig sogar. Diese Tatsache ringt uns Bewunderung ab. Was tut nicht eine Frau alles aus Liebe? Wir fragten, wer von Ihnen hat den künftigen Ehemann schon in der Tasche? Na bitte, über die Hälfte der Lehrgangsteilnehmerinnen meldete sich. Können sich die Ehestandskandidaten nicht auf ihre perfekten Hausfrauen freuen?
5: Naja, diese Vorstellung ging erstmal insofern, dass der Mann der eigentliche Ernährer der Familie sein sollte. Also man wollte immer irgendwo eine Sicherheit auch haben, nicht? Dass man also ein gemütliches Zuhause hat und dass also auch der Verdienst stimmte. Und also irgendwo eine gewisse Geborgenheit, Gemütlichkeit und Rückendeckung. Also die war schon in uns so verankert.
1: Christel Röhr wächst in Berlin-Wilmersdorf auf, wo damals jeder jeden kennt und man sich gegenseitig hilft. Geboren wird sie 1944. Sie macht eine kaufmännische Lehre, weiß aber genau, dass sie Familie und Kinder will. Sie ist 18, als eine Freundin auf dem Kuhdamm promeniert und 2 junge Männer kennenlernt. Die fragen die Freundin, ob sie nicht noch eine Bekannte habe, damit sie auch mal zu viert ausgehen können.
5: Wir gingen zusammen Kaffee trinken, trafen uns. Und im Nachhinein habe ich dann erfahren, dass mein jetziger Mann mich dann beim Würfelspiel gewonnen hatte. Denn die beiden Männer hatten sich ausgeguckt. Der eine war ein kleiner Dicker, der andere ein großer Schlanker. Wenn es eine große Schlanke ist, dann kriegt der Große sie. Und wenn es eine kleine Mollige ist oder eine kleinere, dann kriegt der Kleinere sie. Es hätte ja nicht passen müssen, aber es hat gepasst. Wir waren mehr so strukturiert, Haushalt, Familie, Kinder zu erziehen, so wie wir es ja von zu Hause auch gewöhnt waren. Und ich lernte dann meinen Mann, wie gesagt, kennen und er hatte nicht allzu viel verdient damals. Und ja, wir haben immer gesagt, also davon kann keine Familie leben, das ist unmöglich. Wenn wir also 1000 D-Mark im Monat zur Verfügung hätten, davon kann man dann schon eine Familie ernähren. Und dann merkte ich, dass er so ein bisschen unschlüssig war in allen Dingen, obwohl er das Potenzial dazu schon hatte. Und dann habe ich gesagt, weißt du, also wenn das so ist und du das nicht willst, also dann möchte ich eigentlich auch nicht und dann müssten sich unsere Wege trennen. Naja, und dann hatten sich unsere Wege 2 Jahre lang getrennt. Und dann wupperte aber doch mein Herz, weil ich ja wusste, das ist ja eigentlich der Mann, den ich haben möchte. Ne? Ich liebte ihn ja unsäglich. Ja, und dann habe ich ihm geschrieben und offensichtlich war es auf seiner Seite genauso. Also er hatte noch niemand Neues und wir kamen wieder zusammen. Und dann haben wir also halt dann geheiratet. Da hat er dann gesagt, so, und jetzt mache ich ein Fernstudium. Und als ich ihn dann fragte, warum jetzt erst, also wo wir ja praktisch schon jetzt an der Familie am Gründen waren und am Haushalt gründen, ja, aber jetzt habe ich dich sicher. Und ich habe immer gedacht, wenn ich woanders studieren muss, dann läufst du mir vielleicht weg. Ich wollte mich ja jetzt auch als Hausfrau und Mutter bewähren. Das war einfach, es war damals in der Zeit, wir wollten auch beweisen, dass wir das alles können. Ja, diese jungen Frauen, also egal welche Freundin ich hatte, wir waren ja alle zu Hause.
6: Augenzwinkern zwar, aber durchaus ernst gemeint. Das ideale Verhalten der Hausfrau im Alltag zeigt ein Lehrfilm Anfang der 60er Jahre.
7: Er wohnt im 4. Stock. Das ist eine junge Frau. Sie winkt, als wäre es ein langer Abschied. Und dabei kommt er bald zurück. Und Sie? Mein Kompliment, Frau Müller. Wenn Sie zum Einkaufen immer so früh auf den Beinen sind, kann ja gar nichts schiefgehen. Was denn? Sogar eine Einkaufsliste haben Sie? Tüchtig, tüchtig.
8: 280 Gramm, macht 220.
9: Würden Sie bitte den Schweinebraten etwas zur Seite stellen? Ich muss ihn gerne.
7: Bravo. Ein Lob für Tapferkeit vor dem Ladentisch.
9: Nein, bitte genau ein halbes Pfund.
10: Bitte geben Sie mir doch noch ein Pfund Mehl, Type 405, halbgriffig.
9: Bitte schön.
10: Und 5 Eier, Güteklasse A, aber mit dem Wochenstempel 83.
7: Jetzt bin ich aber sprachlos. Wenn das so weitergeht, sind Sie bald die ideale Hausfrau.
11: Es gab ein Ehe- und Familienrecht. Und da hatte der Mann ja noch die Berechtigung, über alles zu verfügen. Gell? Wenn die Frau also jetzt zum Beispiel sich ein Konto eröffnen wollte, dann musste sie die Genehmigung des Mannes haben. Oder wenn sie arbeiten gehen wollte. Das habe ich alles erst später erfahren, dass das hier so der Fall war.
6: Hildegard Scheidt wächst im Osten Deutschlands auf. 1934 wird sie in Thüringen geboren. Schon als Kind nennen sie ihre Brüder Prinzesschen, weil sie lieber zur Schule geht, als im Haus zu helfen. Für Hildegard Scheidt ist es alltäglich, dass Frauen berufstätig sind. Auch sie selbst arbeitet als Buchhalterin. Ihren zukünftigen Mann lernt sie beim Chorsingen kennen. Sie heiraten 1953. Weil der politische Druck für das Paar immer größer wird, flüchten sie 1955 mit dem Fahrrad in den Westen. Mit den Habseligkeiten, die auf 2 Gepäckträger passen, starten sie ihren Neuanfang in Frankfurt am Main. Wirtschaftswunder statt Planwirtschaft und Hausfrauenglück statt Heldin der Arbeit.
11: Ich habe in Frankfurt gearbeitet und mein Mann auch. Und da war ein Geschäft, die haben auch Kurse oder sowas angeboten, habe ich gelesen, wenn eine Frau, ehe sie heiratet, sollte sie so einen Kurs besuchen. Ja, kann ich mich entsinnen. Wie man einen Haushalt führt und so weiter und so fort. Habe ich gesagt, guck mal, sowas gibt es hier. Das gab es bei uns in der DDR nie, dachte ich immer so. Ach, ich brauche das nicht, außerdem kostet das Geld. wenn sie mit gar nichts anfangen müssen. Das ist schon gar nicht so. Jetzt sage ich mich, wie hast du denn das gemacht?
6: Hildegard Scheidt und ihr Mann gehören zu Millionen von Zuwanderern aus dem Osten. Im Wirtschaftswunderland der 50er Jahre gibt es Arbeit im Überfluss. Auch die Löhne wachsen stetig. Doch Scheidts starten bei Null. Die Auslagen in den Geschäften können sie sich nicht leisten. Sie sind sich einig, dass sie beide Geld verdienen müssen. Auch als 1960 ihre Tochter zur Welt kommt, kann Hildegard Scheidt ihre Stelle nicht aufgeben.
11: Wir brauchten ja das Geld. Wir mussten ja sehen, wo wir bleiben. Und da musste ich also unbedingt mitarbeiten. Und deswegen habe ich mein Kind zu meiner Schwiegermutter gegeben. Es gab ja keine so Kinderkrippe oder was das war oder Kindergärten. Abgesehen davon wollte ich es auch niemand jemand Fremden geben, gell? Wir hatten ja schon ein Auto dann, ein VW, und sind dann jedes Wochenende hingefahren. Und das haben wir ist fast 2 Jahre. Oder wenn dann mal irgendein Feiertag war oder ein längerer Feiertag oder man hatte Urlaub gehabt, dann haben wir immer unsere Tochter geholt. Und das war also eine schöne Zeit. Die sollte sich ja nicht irgendwie uns entfremden.
6: Die Schwiegermutter wohnt in Kaiserslautern. 1,5 Stunden Fahrzeit weg von Frankfurt am Main.
11: Jedes Mal, wenn ich am Sonntag dann wieder, wenn wir weggefahren sind, ich habe immer weinen müssen. Ach, was habe ich weinen müssen? Da hat mich mein Mann schon immer getröstet. Ach komm, jetzt beruhig dich. Es sind ja nur noch 5 oder 6 Tage, dann fahren wir ja wieder hin und so. Das war schon hart.
6: Hildegard Scheidt weiß, in der Obhut der Schwiegermutter wird ihr Kind rund um die Uhr versorgt. Das kann sie als berufstätige Frau nicht leisten. Sie hofft, irgendwann eine größere Wohnung bezahlen und ganz für ihr Kind da sein zu können. Viele junge Paare drängt es raus aus dem Elternhaus. Doch auch wer sich eine Wohnung leisten kann, muss erst mal eine finden.
5: In den 60er Jahren, da war die Wohnungsnot noch sehr groß. Man tat sich zusammen, ein Kind musste unterwegs sein und dann konnte man die Berechtigung auf eine Wohnung erlangen. Das heißt, man ging zum Wohnungsamt und bekam einen Wohnberechtigungsschein.
8: Wir durften ja auch erst einziehen, als wir verheiratet waren. Wir hätten also nicht so einziehen können. Aber es gab noch diesen Paragraphen. Und da wurde sogar von der Polizei geguckt, schlafen die zusammen oder sie haben die getrennte Räume. Also das wurde dann auch verfolgt, also gerichtlich verfolgt.
5: Und ich kam also eines Abends dann zu meinen Schwiegereltern, besuchte meinen Mann wieder und wir saßen gemütlich beim Abendbrot. Und dann sagte meine Schwiegermutter zu mir, ich wollte dir nur sagen, du bist schwanger. Ich sagte, das sollte ich aber eigentlich wissen. Nein, sagt sie, legte mir einen Attest auf den Tisch und sagte, hier habe ich 5 D-Mark für bezahlt und du bist schwanger. Und eine Wohnung habe ich auch schon für euch.
8: Das Problem war, dass wir 2 getrennte Betten nehmen mussten, weil nebeneinander hätten die nicht gepasst und die mussten kürzer sein. Also sie sind jetzt also 1 Meter breit und 1,90 lang nur, weil wir hintereinander schlafen mussten unter der Schräge, weil das Schlafzimmer so klein war, dass 2 Betten nebeneinander nicht hingepasst hätten.
12: Zeitgemäß wohnen, das ist das Motto einer Ausstellung in Düsseldorf. Wie viele Neuheiten für die moderne Kleinwohnung versuchen die Probleme zu lösen, die sich aus dem heutigen Wohnraummangel ergeben.
5: Damals trieb man einen unheimlichen Kult mit Gardinen. Also das war sozusagen immer das Aushängeschild der guten Stube und der Familie. Also Gardinen, die nach außen gingen. Und die Leute beguckten ja auch alle Fenster. Man ging auch die Straßen lang und sagte, oh, die haben aber schöne Gardinen. Und da strebte man auch nach, was heute gar nicht mehr so wichtig ist. Nicht? Und da gab es dann einen Tambeten- und Gardinenladen. Und da gingen wir hin und ließen uns beraten. Und dann suchte man sich das Modernste, was zur Zeit auf dem Markt war, aus. Und das waren damals, weiß ich noch, für Schlafzimmer violett, rosé, riesengroße Sonnenkreise. Also das war eine Wand und es erstrahlte im Schlafzimmer.
6: Iris Bornmann kennt keine materiellen Sorgen. Sie wächst in behüteten Verhältnissen heran. 1943 wird sie in Remscheid geboren und wird den Ort nie verlassen. Dabei sehnt sie sich als junges Mädchen danach, die Welt zu bereisen und möchte Stewardess werden. Es kommt anders, weil sie mit 18 ihren zukünftigen Mann kennenlernt. Der ist weltmännisch und aus gutem Hause. Eine Ausbildung zur Auslandskorrespondentin hat sie bereits abgeschlossen und sie verdient ihr eigenes Geld. Doch sie verwirft all ihre Träume, als sie ihren Traummann kennenlernt. Ihre Liebe ist heftig, sie heiraten bald.
5: Wir hatten also im Grunde genommen, als wir anfingen, alles. Da fehlte nichts. Ich lebte also vom ersten Tag an, kann ich sagen, in guten sozialen Verhältnissen, hatte vielleicht sogar noch einen sozialen Aufstieg erlebt dadurch. Ja, es wurde dann alles ein bisschen anders, als ich mir das vorgestellt hatte. Mein Mann fuhr sehr oft auf Geschäftsreise. Das war eigentlich das Ausschlaggebende. Er war ungefähr 3 Monate im Jahr unterwegs. Ich war viel allein. Ich hatte keinen Beruf mehr, weil meine Schwiegereltern auch darauf bestanden hatten, dass selbst die Bezeichnung kaufmännische Angestellte im Aufgebot gelöscht wurde. Ich durfte also nicht berufstätig sein. Das gehörte sich damals nicht für eine Frau in gewissen gesellschaftlichen Situationen. Ich habe das anfangs auch nicht besonders als negativ empfunden. Aber nach ein paar Jahren merkte ich denn, dass mir doch irgendetwas fehlte. Wie habe ich mich beschäftigt? Indem ich mich mit Freundinnen verabredet habe. Ich bin jeden Tag in die Stadt gegangen, Geschäft rauf und runter. Im Winter habe ich gestickt, gestrickt und was man da macht. Habe mir von meiner Schwiegermutter die Hausfrauenrezepte geben lassen. Sie wollte gerne, dass ich so koche wie ihr Sohn. Das gewöhnt war, habe ich natürlich auch gemacht. Mein Mann hatte ein paar Lieblingsessen. Das war Grünkohl mit Pellkartoffeln, die gebraten wurden. Und natürlich mit geräucherter Bratwurst. Dann gab es frischen Rübstiel. Meine Schwiegermutter hatte mir extra gesagt, zum Schluss kämen auch noch ein paar Spritzer Maggi drüber. Das wäre ganz wichtig und eben auch mit guter Butter. Das Größte für meinen Mann war allerdings Rinderrouladen. Und wenn wir Streit hatten mit Rinderrouladen, konnte ich meinen Mann eigentlich immer wieder beschäftigen. Ja, so war es halt. Ich war ja noch sehr jung, aber ich hatte doch schon eine feste Vorstellung. Kinder war für mich ganz, ganz wichtig und für meinen Mann auch. Und es war zum damaligen Zeitpunkt ja, dass man auch einen Stammhalter haben musste. Meine Schwiegereltern waren in dieser Richtung sehr konservativ.
13: Nett hast du das wieder mal gemacht. Das wird uns sicher gut schmecken.
5: Also wie gesagt, Familie war für mich eigentlich an erster Stelle.
6: Iris Bornmann bekommt ein Mädchen.

0: da hatte das Leben plötzlich einen Sinn. Das ist gar keine Frage. Also das Leben hatte für mich plötzlich Sinn. Meine Tochter war mein Ein und Alles. Mein Ein und Alles. Ich war so vorsichtig, dass ihr nichts passierte. Das hört sich jetzt verrückt an, aber selbst wenn meine Eltern kamen, meine Schwiegereltern, wollten sie die auf den Arm nehmen wollten, mussten sie vorher ihre Hände in Sakrotan waschen. Also so verrückt war ich. Und ich habe mich ja ganz, ganz ausschließlich eigentlich auf das Kind eingelassen. Und mein Mann hat das auch später beklagt. Er kam also wirklich erst dann ganz, ganz lange an zweiter Stelle. Also das Kind war schon mein Ein und Alles.
1: Und ich saß also immer nur vor diesem Bettchen und beguckte ihn mir und war also in meinem Glück, ja, versunken. Nun muss ich aber auch dazu sagen, dass ich ein sehr pflegeleichtes Kind hatte. Also erstmal war er ja ein Fressack vor dem Herrn. Also es reichte nichts aus, meine Milch nicht und gar nichts. Also er musste unendlich viel zugefüttert bekommen und er schluckte und schluckte. Und vielleicht war er deswegen so ruhig. Also er schlief durch, ich hatte überhaupt keine Mühe mit diesem Kind. Und das war schön. Wenn mein Mann dann abends nach Hause kam, war das fast schon also ein Störenfried, wo ich dachte, ach ja.
2: In Verden, einer Kleinstadt nahe Bremen, wohnt Ingrid Schubert. Geboren wird sie 1940. Nicht weit entfernt in einem beschaulichen Dorf liegt ihr Elternhaus. Wichtig ist, was die Nachbarn denken. Schon am frühen Morgen klappen die Bewohner ihre Läden weit auf und hängen die Federbetten aus den Fenstern. Jeder soll sehen, hier wohnen anständige Leute. Ingrid Schubert ist eine schüchterne junge Frau. Ihre größte Sorge, ihren Eltern Schande zu machen. Auch sie wäre eigentlich gern Stewardess geworden. Doch sie fügt sich den Wünschen der Eltern und macht eine Lehre bei Gericht. 18 Jahre ist sie alt, als sie beim Tanzen ihre große Liebe trifft. 4 Jahre später heiratet das Paar. In den ersten Jahren ihrer Ehe ist sie noch berufstätig.
3: Als unsere Tochter geboren ist, war auch klar, dass ich zu Hause bleibe. Es gab ja auch kein Kinderhort und ich hätte ja gar nicht gewusst, wo ich sie lassen soll. Also das war schon klar, dass ich dann aufhöre. Man hat den ganzen Tag zu tun. Also Kind stillen, zwischendurch Essen kochen, einkaufen musste ich ja auch noch. Mit dem Kinderwagen dann einkaufen fahren und dann Wäsche waschen und so. Also man kam überhaupt auch nicht zum Nachdenken. Ich hatte meine Kollegen dann mal eingeladen und die fragten dann, ob mir langweilig wird, weil ich die Arbeit nicht mehr habe. Da habe ich gesagt, ich habe gar keine Zeit, dass mir langweilig wird. Ich habe überhaupt keine Zeit zum Nachdenken. Also ich war laufend beschäftigt. Und eine Waschmaschine hatten wir ja auch nicht. Also das war ein bisschen problematisch mit der Wäsche und so. Man hat den ganzen Tag zu tun.
4: Bekümmerter Blick aufs Wetterglas und an den Himmel. Ärger über die besetzte Rasenbleiche. Das ist vorbei. Klagen über gewebezerstörende Rückstände von Kalk und gelbe Kalkflecken. Das ist vorbei. Schwanweiß wäscht Schwanweiß.
5: Wer seine Wäsche liebt, kauft Schwanweiß. Fünfmal weiß wäscht Schwanweiß.
6: Im Keller war ein gemauerter, großer Kessel, ein Kupferkessel. Und da wurde Feuer drunter gemacht und dann die Wäsche reingeschmissen. Vorher wurde sie natürlich schon in Wasser eingeweicht, damit sie sich löste.
7: Ja, Persil 59 erfüllt all unsere Wünsche.
8: Stimmt. Leichter und besser habe ich noch nie gewaschen. Und meine Wäsche ist wunderbar gepflegt.
9: Die Weißwäsche wurde in Henko eingeweicht, in Persil gekocht und dann noch einmal in Sil ausgewaschen zum Schluss. Konnte man einen Tag einplanen. Und da wurde wöchentlich die Wäsche gewaschen im Kessel. Da wurde auch nicht so viel ausgezogen wie heute. Meistens hat man seine Kleidung die ganze Woche an. Die Säuglingswäsche kam dann alle 2 Tage in einen großen Topf, der fasste so ungefähr 25 Liter und stand auf dem Küchenherd.
3: Und die Windeln wurden eingeweicht, ausgespült und dann wurden die gekocht in dem Einkochtopf auf dem Herd. Und dann in der Badewanne wurde die ganze Schose dann gespült. Ich weiß auch gar nicht, wie oft ich das gemacht habe.
6: Jeden Tag. Jeden Tag.
9: Die Waschmaschine, die haben wir da 1962 gekriegt, wie die zweite Tochter auf der Welt war. Und das war eine Errungenschaft für den Haushalt. So eine Waschmaschine.
4: Meine Waschfrau, meine Konstrukta. Bitte Blüten rein und Leinen trocken.
6: Ein Toplader von oben. Das war also eine schöne Sache. Da hatte man Zeit plötzlich, habe ich gesagt.
2: Die Waschmaschine erleichtert die Arbeit. Bei Antonie Müller aber ändert es nichts am straff organisierten Tagesablauf auf dem Hof. Zu ihrem Haushalt gehören nicht nur Mann und Kinder, sondern auch Vieh und Landwirtschaft.
9: Der ist immer heiß. In der Kaffeemaschine ist er kalt. Wir standen um 6 Uhr auf, Feuer anmachen, erst mal. Auf dem Elektroherd das Wasserkesselchen aufstellen, weil ich meinem Mann sein Essen für den ganzen Tag, seinen Kaffee mitgegeben habe, die Brote gemacht für den ganzen Tag. Er hat dann schon dabei Kaffee getrunken. Und wenn das dann alles erledigt war, bin ich runter in den Stall, habe dann drunten angefangen zu melken. Und wenn das dann erledigt war, ging ich wieder hoch, machte die Kleine fertig. Und dann wurden die Kühe zur Weide gebracht. Und wenn die Kleine ihre Flasche bekam, musste man wieder zwischendurch einmal heimfahren. Die war hier im Bettchen gelegen, auch mal alleine, da war nicht immer jemand da. Und als dann Krabbelkind war, kam sie in der Küche ins Laufstellchen. Ich musste ja meine Arbeit verrichten. Was im Garten war, im Haus, das Kochen, Waschen, Putzen, Bügeln. Mein Mann ging ja freitags immer in die Singstunde. Aber er war gegen den Frauenchor, prinzipiell. Er war dagegen, dass ich dahin gehe. Die Frauen kehren zum Mäbel, die haben nichts dort zu suchen. Er will es nicht. Und dann ist ihm also meine Arbeit eingefallen. Wenn es Donnerstag war, könnte man mal die Wache aufrichten, wenn es zum Heumacher gegangen ist. Oder man könnte heute mal die Kartoffel aufhaufen, heute Abend. Er war verwöhnt, es war ein Einzelkind. Von seiner Mutter verwöhnt, hatte keinen Vater. Er bekam sein Waschwasser hingestellt, es gab ja damals noch kein Bad. Alles beigeräumt, an der Wäsche, die gebrauchten Sachen wieder weggeräumt. Es war alles nicht seine Aufgabe. Er bekam seine Schuhe geputzt. Und im Haus griff er überhaupt zu gar nichts und half.
1: Mein Mann hat immer geholfen. Immer, von Anfang an. Weil er es von zu Hause auch so gewöhnt war. Seine Mutter war Teilzeit beschäftigt und er half einfach auch damit. Also sie hatte ihn wohl so erzogen, dass er das einfach machte und er sah da nichts Schlechtes drin und er ging mir zur Hand, ohne dass ich ihn aufforderte oder, also er machte es einfach. Das ging bei uns immer so Hand in Hand, wenn er sah, ich war jetzt mit dem Kind beschäftigt, ich konnte jetzt nicht abwaschen, dann ging er von ganz alleine in die Küche, wusch ab, stellte alles weg und das ist bis heute auch so geblieben. Also er hilft gerne und von alleine.
10: Ach, das war.
11: Was hast du genäht?
12: Ja, die Jacke und das Jäckchen von Bernhard auch, glaube ich.
11: Und der Prinz.
12: Der Prinz.
2: Fast 2 Jahre gibt Hildegard Scheidt die Tochter unter der Woche zur Schwiegermutter. Unterdessen wird sie erneut schwanger. Ihr Mann verdient jetzt genug, um die Familie allein versorgen zu können. Sie entscheiden gemeinsam, dass Hildegard Scheidt jetzt ganz für die Kinder da sein kann.
6: Als mein Sohn geboren wurde, dann bin ich nicht mehr berufstätig gewesen. Da habe ich es aufhören müssen. Dann habe ich gesagt, jetzt hast du deine beiden Kinder. Und das war natürlich auch eine schöne Zeit. Und ich durfte dann den Führerschein machen. Ich durfte. Ja, das heißt, es gab da schon von der älteren Generation gab es da schon Widerstände. Was brauchst du denn? Führerschein? Du hast jetzt deinen Haushalt und das ist genug. So ungefähr hat meine Schwiegermutter argumentiert. Und ist doch genug, wenn das dein Mann hat. kostet auch nur Geld und lauter so ein Zeug. Und ich habe aber doch gemacht. Zumindest auch durch die Unterstützung. Ich musste wieder sagen, mein Mann hat mich unterstützt. Doch, du machst den Führerschein.
9: Und dann sagte er macht jetzt bald Führerschein für Auto. Ich solle für Traktor machen. Da habe ich mich angemeldet und ging dann einmal in der Woche in so Lernstunde.

0: Bei uns war immer erst wichtig die Maschine, dann das Auto, damit er auf die Arbeit kann. Ich habe viele im Umfeld Bekannte, wo die Frauen arbeiten gehen. Die haben bei Zeit ihren Autoführerschein gemacht. Da hätte ich gar kein Geld dazu gehabt. Und dann hat er das Auto morgens mit fortgenommen, abends ist er gekommen. Hätte ich den morgens auf die Arbeit gefahren, wann hätte ich denn die andere Arbeit machen sollen? Und ich Auto fahren nicht kenne, wie mein Mann Auto gefahren ist. Der wäre, wenn ich gekommen wäre, ums Auto rumgelaufen, hätte geguckt, ob ein Kratzer irgendwo ist. Da durfte auch die Kinder nichts im Auto essen. Da war der ganz penibel, dass dir auch nichts runterfällt.
1: Den Führerschein hatte ich gemacht, schon als ich 21 war, also schon vor unserer Hochzeit. Meine Mutter konnte ja auch Auto fahren, also die hatte, das war für mich klar, ne? Dass meine Eltern hatten auch ein Auto ziemlich schnell und das war für mich klar, dass ich Auto fahren lernen muss, dass ich also da auch, und mein Mann hatte ja auch ein Auto, der hat dann mit mir fahren geübt auf Feldwegen, ne? Das war klar, also das musste ich haben. Und als unser Sohn geboren ist, dann haben wir uns Wohnwagen gemietet von Bekannten und sind mit Badewanne auf dem VW-Dach in Urlaub gefahren.
2: Inzwischen ist Ingrid Schubert 33 und seit 7 Jahren Hausfrau. Bevor die Küchenmaschine und die Spülmaschine ins Haus kommen, hat ihre Arbeitswoche rund 70 Stunden. Hausfrau heißt Überstunden. Ohne Lohn und mit wenig Anerkennung.
1: Als unser Sohn 3 Jahre alt war, da wollte ich wieder arbeiten. Mein Mann war ja überhaupt nicht dafür. Und Kindergartenplatz hatte er auch noch nicht. Und dann hat meine Schwägerin, die hatte auch einen Sohn in dem Alter. Und dann habe ich die gefragt, ob sie nicht vormittags auf meinen Sohn aufpassen will mit. Und das hat sie dann auch gemacht. Da habe ich also mich durchgesetzt und bin wieder angefangen. Nur da habe ich eben gemerkt, dass es so toll auch nicht mehr war. Ne, wie es vorher gewesen war. Ich habe dann also beim Landgericht angefangen und hatte alle möglichen Akten zu bearbeiten. Und das war auch ziemlich stressig. Also man musste ja sein Pensum schaffen, das war klar. Und das war manchmal auch fast nicht zu schaffen. Ich habe also 5 Jahre gearbeitet und habe diese 5 Jahre auch durchgehalten und habe dann aber gesagt, so geht's nicht mehr. Ne? Ich habe ja gar keine Kontrolle, der ist bei fremden Leuten und so, das geht irgendwo nicht.
2: Hildegard Scheidt ist jetzt 37 Jahre und arbeitet seit 8 Jahren ausschließlich als Hausfrau.
3: Ich will nicht sagen, dass man dann jetzt das Hausfrauendasein ein bisschen negieren könnte. Es ist schon, wenn man das richtig macht, das erfordert schon Zeit und auch ein bisschen, man muss was tun und man muss immer auch wieder kreativ sein. Das fängt ja schon mit dem Kochen an. Sie müssen da kreativ sein, gell? Als Mutter mit 2 Kindern waren sie den ganzen Tag ausgefüllt.
2: Mit den Jahren wird Hildegard Scheidt erfinderisch, um sich allmählich wieder Freiräume zu schaffen.
3: Ich musste die Kinder schon so weit bringen, dass sie selbst mal was tun sollten. Oder wenn sie Hunger hatten, dass sie da nicht irgendwie verhungern. Nein, dass sie sich mal selbst ein Brot machen. Mein Sohn hat zum Beispiel leidenschaftlich gern Kuchen gegessen. Jetzt sollte ich doch, ich kann doch nicht immer Kuchen backen, gell? Dann habe ich dann so die Fertigpackung gekauft und die hat er angerührt, hat sie gebacken und ratzeputz auch den ganzen Kuchen gegessen.
1: Ich habe ja immer gerne gelesen und wenn die Bücher kamen, dann war ich ja also so begierig da drauf und ich hatte ja eigentlich nicht den ganzen Tag Zeit. Und dann habe ich meinen Kindern gesagt, also heute gibt es ganz was Besonderes, heute gibt es Ravioli aus der Dose. Widerstrebte mir ja, so eine Dose aufzumachen und den Kindern habe ich auch mit schlechtem Gewissen gemacht. Aber meine Kinder aßen Ravioli furchtbar gern und dann habe ich eine Dose aufgemacht und Ravioli gekocht. Und die Kinder waren begeistert und haben Ravioli mit Begeisterung gegessen und ich konnte lesen.
3: Und trotzdem, wenn sie dann größer werden, dann sag ich gesagt, ich muss wieder was tun. Ich kann ein bisschen nur was anderes noch als nur Hausfrau sein. Und deswegen muss ich wieder arbeiten gehen.
2: Hildegard Scheidt beginnt bei einer Kosmetikfirma und arbeitet sich zur Bezirksleiterin empor. Sie bildet bald selbst Hausfrauen zu Kosmetikberaterinnen aus. Die besuchen ihrerseits Frauen, die kaum aus dem Haus kommen.
1: Ich bin nicht nur Hausfrau gewesen, sage ich mal, nur in Anführungsstrichen. Heißt ja leider immer noch so, obwohl das ja wirklich ein anerkannter Beruf ist. Das finde ich auch nicht in Ordnung, dass man nur Hausfrau sagt. Und mir hat das ja auch Spaß gemacht, also die Arbeit, wenn das nicht ausarten muss. Also es kann einen ja befriedigen, der Haushalt, also dass man da durchaus glücklich ist.
2: Ingrid Schubert bleibt erwerbstätig, bis sie ihr Soll erfüllt hat, um später eine eigene Rente beanspruchen zu können. Dann kündigt sie und macht eine Ausbildung zur Hauswirtschaftsmeisterin.
4: Ja, ich hatte ja nun ein kleines Kind und meine Ehe war natürlich durch die Situation nicht so geworden, wie ich mir das vorgestellt hatte. Wir bekamen auch natürlich öfters Streit darüber, wenn mein Mann weg war. Ich musste zum Beispiel jeden Abend zu einer bestimmten Uhrzeit zu Hause sein. Dann rief mich mein Mann an, es war meistens 6 Uhr von der Geschäftsreise. Ich musste anschließend sofort seine Eltern anrufen und musste Bericht erstatten, wie es ihm ging. Ich stand also immer irgendwie unter Kontrolle. Wir mussten beispielsweise jeden Sonntagabend mit meinen Schwiegereltern aus Essen gehen. Jeden Sonntagabend. Es war hinterher für mich so, dass ich mir vorkam wie in einem Gefängnis. Das hat mein Leben dahingehend verändert. Ich verdiente ja kein eigenes Geld. Ich war also in einer totalen Abhängigkeit von meinem Mann, von der Familie.
5: Der erste Gedanke an Trennung war kurz nach der Hochzeit, weil ich da so enttäuscht war von allem. Ja? Und da dachte ich, ich lass mich scheiden. Das ist ja nicht so, wie ich mir das vorgestellt habe.
0: Also ich weiß nicht, ob ich mich von meinem Mann überhaupt getrennt hätte. Ich habe den ja auch geliebt. Und man tut auch Fehler verzeihen.
6: Also das Schönste war immer, als er laufen lernte, das war hier bei uns im Korridor, man schubste ihn an und er konnte dann bis vorne zum Spiegel oder bis zur Tür und wackelte da. Also das waren natürlich auch alles Momente für mich, die wunderschön sind.
2: Das Leben unserer Mütter und Großmütter hatte eine Bestimmung. Welche Träume und Vorstellungen aber hatten sie vom Leben? Wie war dann die Wirklichkeit? Acht Frauen erinnern sich. Und sie fragen, was bleibt? Maria Anneken konnte schon als junge Frau Traktor fahren. Antonie Müller wollte gerne im Frauenchor singen. Ihr Mann erlaubte es nicht. Christa Herzog träumte davon, Schauspielerin zu werden. Iris Bornmann musste in Stilmöbeln wohnen. Die Schwiegereltern wollten es so. Rosemarie Kassner war Hausfrau in zweiter Schicht. Christel Röhr fühlte sich zu jeder Zeit ihres Lebens als Frau.

0: perfekt. Perfekt. Das war mein Gedanke. Es muss alles funktionieren. Ich muss so sein, dass man mich immer lieb hat oder liebt. Ja? Es muss alles laufen. Ich darf meinen Mann nicht belasten, zum Beispiel, dass er nach Hause kommt und das ist nicht gemacht und das ist nicht gemacht. Die Wohnung muss in Ordnung sein, der Haushalt muss stimmen, das Kind muss stimmen, es muss alles stimmen.
1: Jetzt meldet sich ihr Gewissen.
2: Die Bademäntel nicht weich genug. Aber ich, die ganze Wäsche könnte auch weißer sein. Ich wasch doch so sorgfältig. Genügt nicht, du musst Lenor nehmen.
1: Genau, ach, ins letzte Spülbad gehört Lenor.
2: Wie noch nie.
3: Jetzt marsch ins Bett.
1: Jetzt hat sie ein gutes Gewissen.
2: Alle haben dich so lieb.
4: Ich war also in einer totalen Abhängigkeit von meinem Mann, von der Familie. Und ich bekam also Haushaltungsgeld. Das wurde auch bestimmt von meinen Schwiegereltern, wie viel das war. Und ich hatte überhaupt kein eigenes Konto. Ich hatte wirklich kein eigenes Geld.
5: Petra, dein Kaffee, der schmeckt aber fade.
6: Du hast recht, Rolf. Frisch schmeckt er wirklich nicht. Wie aufgewärmt. Also ich verstehe das nicht, Karin. Ich gebe mir doch so viel Mühe.
2: Mühe allein genügt nicht. Bei deinem Kaffee ist die Frische verflogen und das Aroma verduftet.
6: Was soll ich denn machen?
7: Ich wollte mich ja jetzt auch als Hausfrau und Mutter bewähren. Das war einfach, es war damals in der Zeit, wir wollten auch beweisen, dass wir das alles können.
5: Petra, das ist dein Kaffee heute. Du, der schmeckt wirklich frisch.
8: Sie haben Wünsche und Sehnsüchte aufgegeben. Sie erwartet ein Leben als Ehefrau, Hausfrau und Mutter. Ganz so, wie es dem Zeitgeist auch Ende der 60er Jahre noch entspricht. Jedenfalls in der Bundesrepublik. In der DDR ist die Mehrzahl der jungen Frauen erwerbstätig und hat trotzdem Familie. Am Abend dann häufig die zweite Schicht. Denn Haushalt ist nun mal Frauensache, im Osten wie im Westen. Christel Röhr wird 1944 geboren und wächst in Berlin auf. Sie macht eine kaufmännische Lehre, weiß aber genau, dass sie Familie und Kinder will. Deshalb trennt sie sich auch von dem Mann, den sie eigentlich von Herzen liebt. Er verdient zu wenig, um eine Familie ernähren zu können und macht keine Anstalten, das zu ändern. Doch nach 2 Jahren gehen sie wieder aufeinander zu, heiraten und auf einmal zeigt er Karriereabsichten. Sie bekommen einen Sohn und sie geht ganz in ihre Rolle als Mutter auf.
7: Also da waren wir beide auf einer Linie. Das war für uns beide klar, wenn wir heiraten und eines Tages ein Kind kommt, dann bleibt die Frau zu Hause. Das war also für uns auch das A und O, dass das Kind geborgen aufwächst. Und ja, ansonsten hätten wir kein Kind haben brauchen. Wir wollten ja das Kind auch erleben. Alltags lief ich mit einer Jeans rum, weil die war pflegeleicht. Da konnte ich mit dem Kind überall hinkrabbeln, konnte mich hinhängen oder sonst wo. Aber wenn dann also Geburtstage waren oder so, na, dann hatte man ein hübsches Kleid oder eine hübsche Bluse und einen schönen Rock im Kleiderschrank. Und den zog man an und dann schmückte man sich an dem Tag. Das war gegeben. Aber es war nicht jeden Tag so, aber man war nicht ungepflegt. Also gepflegt hat man sich schon, ja. Also ich bin jede Woche zum Friseur gegangen. Ich habe darauf geachtet, dass also die Haare immer saßen. Das habe ich mir einfach bewahrt. Das war für mich nebenbei auch wichtig. Eine Nachbarin hier bei uns, die hatte 2 kleine Kinder und wollte sich auch Geld zu verdienen und war bei Avon. Und die veranstaltete dann Frühstücke zum Beispiel. Sie lud uns alle ein, hier alle Frauen in der Umgebung, die sie kannte, richtete ein Frühstück aus und wir saßen da und schwatzten. Und hinterher präsentierte sie ihre Kollektion und wir kauften das eine oder andere. Das war sehr schön.
2: Tschüss. Mach's gut, du. Ja, so geht's ihr immer zu. Ein Glück, dass ich meine Avon-Beraterin habe. Sie kommt zu mir nach Hause und ich kann in Ruhe aussuchen, was mir gefällt. Lernen Sie Ihre Avon-Beraterin kennen und auch Sie werden Zeit sparen.
8: Christa Herzog lebt heute in Berlin. 1939 wird sie hier geboren. Die Familie ist arm, der Vater im Krieg gefallen. Zeit ihres Lebens sehnt sie ihn herbei. Auch deshalb sind für sie Erinnerungsstücke besonders wertvoll. Als junge Frau träumt sie von romantischer Liebe und davon, Schauspielerin zu werden. Ihren zukünftigen Mann lernt sie beim Tanzen kennen. Er versucht gerade in der Filmbranche Fuß zu fassen. Sie kennen sich ein knappes Jahr, ehe sie heiraten und gemeinsam in eine Wohnung ziehen. Sie bekommen zwei Töchter.
0: Der erste Gedanke an Trennung war kurz nach der Hochzeit, weil ich da so enttäuscht war von allem. Ja, und da dachte ich, ich lass mich scheiden. Das ist ja nicht so, wie ich mir das vorgestellt habe. Mein Tag, ja, das war aufstehen, die Kinder in den Kindergarten bringen, dann Essen kochen, dann auf dem Buddelplatz, im Sommer den ganzen Tag, dann abends gekocht, dann die Kinder ins Bett gebracht, dann die Wäsche gewaschen und dann die Wohnung sauber zu machen. Da war ich gerade hinten fertig, musste ich vorne wieder anfangen. Ich war Vollzeithausfrau, ja, aber ich hatte es irgendwann leid, muss ich sagen. Auch in der Ehe noch. Da ging es mir gar nicht gut, weil Kinder ist was Tolles, aber nur Kinder ist auch nicht das wahre Leben. Ja? Weil ich finde, man braucht auch so ein bisschen eigenes Leben. Und das hatte ich in dem Sinne nicht. Mein Mann kam nach Hause, der hatte seinen Beruf. Und da war ich eifersüchtig auf seinen Beruf, auf seinen Tag. Ich hatte nichts, ich hatte nur das Kind oder die Kinder. Aber das füllt einen auch nicht auf Dauer aus. Ich war so lustlos, ich lief den ganzen Tag im Morgenrock rum. Im Kaftan, wie mein Mann sagte. Kannst du nicht mal deinen Kaftan ausziehen? Aber geschminkt habe ich mich immer bei ihm, weil er war furchtbar. Ich war geschminkt und er sagte, kannst du dich nicht mal schminken? Dadurch, dass er in der Filmbranche tätig war, war er ganz schlimm. Ich habe mich zum Beispiel 10 Jahre nicht abgeschminkt, wenn ich abends ins Bett ging. Ich hatte Hemmung.
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8: Iris Bornmann wird 1943 in Remscheid geboren. Und sie lebt auch heute noch dort. Eigentlich wäre sie gern Stewardess geworden. Aber es kommt anders, weil sie mit 18 ihren zukünftigen Mann kennenlernt. Er ist aus gutem Hause und arbeitet in der Firma seines Vaters. Sie gibt ihre beruflichen Träume für ihren Traummann auf. Von Anfang an fehlt es ihnen an nichts. Doch sie bleibt häufig allein, weil ihr Mann viele Wochen im Jahr auf Geschäftsreise fährt. Unterdessen bestimmen die Schwiegereltern ihren Alltag.
4: Das ergab sich zufällig, dass das Haus gebaut wurde, weil meine Schwiegereltern wiederum Freunde hatten. Und der Sohn bekam auch ein eigenes Haus. Und da lag es natürlich nahe, dass wir auch eins bekamen. Meine Schwiegereltern haben schon sehr, sehr viel bestimmt, was unser Leben beinhaltete. Das hat angefangen, dass wir mehr oder weniger die gleichen Möbel haben mussten, die sie hatten. Also da gab es auch gar nichts anderes als Stielmöbel. Also kriegten wir auch Stielmöbel. Da habe ich mich schon oft sehr, sehr alleine gefühlt, wenn mein Mann auf Geschäftsreise war. Ich wollte gerne arbeiten. Ich wollte auch gerne in der Firma meines Mannes arbeiten, seines Vaters. Also es war ja seine elterliche Firma. Aber das wurde also abgelehnt. Das durfte ich auf gar keinen Fall. Das war bei anderen Ehemännern in unserem Bekanntenkreis genauso. Also ich kannte zum damaligen Zeitpunkt keine einzige Frau, die berufstätig war. Wenn da ein gewisser sozialer Hintergrund war, dann hatte es die Frau nicht nötig zu arbeiten. Der Mann war in der Lage, die Familie zu unterhalten und alles andere war unfein.
10: Die
4: Ich war 16 Jahre lang Hausfrau, habe mein Leben verbracht im Sommer mit Tennisspielen, Kindererziehung natürlich, mit Stricken, Gobelinbilder, Teppiche geknüpft. Ich hatte ein Bild im Wohnzimmer hängen, der Mann mit dem Goldhelm, das hatte ich auch gestickt. Dann hatte ich ein großes Bild hängen, Münsterländer Diele, hatte ich gestickt. Dann ein Bild Weinprobe mit 43 verschiedenen Farben.

0: in zweiter Schicht, nach der Arbeit in der Produktion. Dort werden sie dringend gebraucht. Und so wird die Kinderbetreuung kräftig ausgebaut, damit Beruf und Mutterrolle vereinbar sind.
1: Straßen habe ich gebaut. Unter anderem auch hier in Berlin, die B1, B5. Und da war ich dann draußen. Ich habe da beim Hackverkehrsbau als Bauleiter gearbeitet und hatte eben die Aufgabe, das zu überwachen, dieses Projekt.
0: Rosemarie Kassner ist Jahrgang 1953 und wächst in Ost-Berlin auf. Dass Erwerbstätigkeit und Haushalt vereinbar sind, stellt sie nicht in Frage. Sie schließt ein Studium zur Tiefbauingenieurin ab. Verheiratet ist sie mit ihrer Jugendliebe. Das Paar hat einen Sohn. Rosemarie Kassner hat kein Problem, einen Krippenplatz für ihn zu finden. Aber es fällt ihr sehr schwer, ihr Kind in der Kinderkrippe abzugeben.
1: Er ist Ende April geboren und im September fing die Schule wieder an und ich musste dann ab September ihn in die Krippe bringen. Das bedeutete ihm auch frühmorgens 4:45 aufstehen. Kurz nach 6 war er der Erste, 5:05, so war er der Erste in der Krippe. Und abends so fast der Letzte, muss ich sagen. Es tat mir manchmal weh. Aber das Studium musste durchgezogen. Ich wollte es einfach durchziehen und ich wollte auch darin arbeiten. 4,5 Monate. 4 Monate. Klar, er war ein Baby. War ein Baby. Also man ist dann in diesen Ausziehraum hingegangen, wo die Kinder umgezogen worden sind. Und dann stand schon die Erzieherin, stand schon da und nahm ihn dann weg durch die Tür in diesen großen Raum, die dann für diese Babys waren. Und später eben dann in diesen Räumen, wo sie dann schon im Laufgitter gestanden haben, mit mehreren zusammen. Sicherlich, das tat mir natürlich weh, aber es half alles nicht.
0: Weil ihr Mann Kraftfahrer und häufig unterwegs ist, kümmert sie sich abends und auch meist am Wochenende allein um den Haushalt.
1: Man hat denn schon gesagt, jetzt fängt meine zweite Schicht an? Hat man denn schon als Frau gesagt, jetzt fängt meine zweite Schicht an, indem ich jetzt eben die Hausarbeiten und die Kinderbetreuung mache? Das war eigentlich üblich für diejenigen, für die Frauen, die den ganzen Tag arbeiten gegangen sind.
2: 70% aller Frauen in unserem Land sind berufstätig und sie sind es gern wie Sie. Aber in ihrer zweiten Schicht der Hausarbeit benötigt sie im Durchschnitt für die Speisenzubereitung 15 Stunden pro Woche, nachdem sie erst einmal 7 Stunden der Woche zum Einkauf brauchte. Zahlen, die alarmieren, denn das Ergebnis sieht oft so aus. Es geht aber auch anders.
3: Ja, es geht auch anders. Moderner Haushalt, mehr Freizeit.
0: Auch in der DDR sollen der doppelt belasteten Frau zeitsparende Haushaltsgeräte helfen. Wenig populär dagegen die Beteiligung der Männer an der Hausarbeit. Egal ob Ost oder West, Hausarbeit frisst Zeit. In einem modern ausgestatteten 4-Personen-Haushalt hat eine Frau in der Woche durchschnittlich etwa 60 Stunden Hausarbeit zu bewältigen. Könnte man Hausfrauenarbeit somit als Beruf bezeichnen? Anfang der 60er Jahre noch undenkbar. Doch Ende der 60er Jahre gibt eine Frau als Beruf Hausfrau an. Ein westdeutsches Gericht klärt darauf hin, Hausfrau ist eine legitime Berufsbezeichnung. Maria Anneken wächst in einem kleinen Dorf im Norden Deutschlands auf. Geboren wird sie 1950. Als älteste von 4 Geschwistern soll sie den elterlichen Hof übernehmen. Weil sie ihre Eltern nicht enttäuschen will, kommen ihr eigene Wünsche lange nicht in den Sinn. Während ihrer Ausbildung als Hauswirtschafterin in Osnabrück lernt sie ihren zukünftigen Mann kennen. Sie heiratet ihn mit 21. Eine Zeit lang arbeitet sie noch in ihrem Beruf.
4: Mein Mann hatte so den ganz großen Wunsch, schon immer Pferde zu halten. Das hatte er auch vorher. Er hatte vorher immer schon ein Pferd.

0: und er wünschte sich einen Hof, wo er eben Pferdezucht und Pferdehaltung betreiben konnte. Das war sein größter Wunsch. Und dafür mussten wir dann ja was Passendes suchen.
1: Ihr Mann ist Bauingenieur und beruflich oft unterwegs. Um sie herum nur Pferde und Vieh. Keine Menschenseele, mit der sie sich unterhalten kann.
0: Darüber bin ich mir gar nicht bewusst gewesen, was mich erwartete. Ich war ja erwerbstätig und kam dann hier nach Ellerbeck und war plötzlich vollkommen alleine in diesem großen Haus. Ich hatte zwar dann den Rainer, aber war total alleine. Und hier war einfach nichts. Es war einfach nichts. Morgens sind wir früh aufgestanden, gefrühstückt. Dann habe ich das Kind versorgt. Und dann bin ich in den Stall gegangen und habe die Stallarbeit erledigt. Und das ging dann so bis 9:30. Dann habe ich mich um meinen Haushalt gekümmert, um das Kind zwischendurch natürlich auch. Im Sommer auch den Gemüsegarten angelegt und bewirtschaftet. Und habe dann abends, ja, wenn mein Mann um 7, 8, 9 Uhr wiederkam, so lange war ich halt allein mit dem Abendbrot gewartet. Und dann haben wir zusammen Abendbrot gegessen und das war's dann. Ne? Und das wiederholte sich dann ja Tag für Tag. Jeder Tag ist fast gleich, jeder Monat. Es ist ja ein Ablauf. Jahr für Jahr immer das Gleiche. Ist ja so. Da geschieht ja sonst nichts, ne? Und das ging über einige Jahre, diese Einsamkeit.
2: Bist du auch was?
0: Und dann kam noch hinzu das Angewiesensein auf das Gehalt des Mannes. Mein Mann war zwar großzügig und er hat mir überhaupt keine Probleme gemacht, aber alleine die Tatsache, das eigene Geld nicht mehr zur Verfügung zu haben, ne, das war schon, da musste ich mich schon ziemlich dran gewöhnen.
3: Dankeschön.
4: Das war natürlich auch eine Herausforderung, die man annehmen musste. Und da haben wir beide uns dann erstmal etwas ausgedacht, weil wir ja nicht wussten, wie geht der Einzelne mit Geld um. Ich wusste zwar, ich kann wirtschaften, aber was tut mein Mann? Also haben wir beide beratschlagt und haben gesagt, also einen Monat sorgst du für alles, du verwaltest das ganze Geld und nächsten Monat mache ich es. Und so kam es auch. Und dann sind wir also spätestens nach einem Vierteljahr zu der Erkenntnis gekommen, mein Mann kann es gar nicht. Und er meinte dann, also ich glaube, das ist besser, du machst es, du teilst mir das zu und das ist in Ordnung so und du verwaltest es. Ja, wir sind darüber einig geworden, dass er wöchentlich immer einen bestimmten Betrag bekommt und mit dem muss er auskommen. So, und wenn er nicht auskommt, naja, dann kommt er entweder und sagt, also mir fehlt jetzt das oder das, ich muss das oder das holen. Aber er ist immer damit ausgekommen.
5: Ich habe einfach gesagt, ich brauche Geld. Ich muss einkaufen gehen, ich brauche Geld. Und dann hat er mir Geld gegeben. Und dann habe ich auch zurückgelegt. Dann habe ich immer gespart. Und dann wurde er irgendwann mal arbeitslos und war völlig am Boden, weil es kam kein Geld. Er war ja freiberuflich, wie das so ist in der Filmbranche. Ja, und da sagte ich, du musst dir keine Sorgen machen. Und ging nach hinten und holte so ein Töpfchen und da waren 700 D-Mark drin. Und da war er ganz glücklich.
1: Antonie Müller ist 1942 geboren. Die Einsamkeit spürt sie kaum. Täglich hat sie rund um die Uhr auf dem Hof mit kleiner Landwirtschaft zu tun. Der liegt im Odenwald und ist das Elternhaus ihres Mannes. Er verbietet ihr, im Frauenchor zu singen. Eigene Wünsche muss sie für ihn zurückstellen. Mit im Haus lebt außerdem die Schwiegermutter. Antonie Müller hat unter ihrer dauernden Kontrolle zu leiden. Auch das Haushaltsgeld wird von ihr verwaltet.
6: Und dann musste ich mir jeden Pfennig verlangen. Und dann bekam ich halt so viel Geld, wie ich gerade verlangt habe, auch nicht mehr. Also ich konnte mir da nicht extra mal was kaufen. Ich habe einmal 20 Mark gekriegt und da war ich auch einkaufen. Und da habe ich gedacht, heute kaufe ich mal alles, was mir fehlt. Und dann hat die Schwiegermutter gefragt, was hast du denn ausgegeben? Da habe ich gesagt, es ist nicht mehr viel da. Da ist er vom Stuhl hochgefahren. Was? So viel Geld hast du ausgegeben? Und da bin ich natürlich auch mal wütend geworden. Ich habe meinem Mann gesagt, ich suche mir eine Arbeitsstelle und verdiene mein eigenes Geld. Da hat er gesagt, er schläft mich an der hohen Norm, er tut das nicht. Ich glaube, es war 1977, wo das erst war, dass die Frau das entscheiden durfte. Deswegen haben die Männer sagen können, ja oder nein. Du darfst das oder nicht. Da hat es auch Streit gegeben wegen Geld. Und hin und her gezankt. Und er ist dann aufs Feld gefahren. Und ich habe meine Kinder genommen, bin mit denen in den Wald gelaufen und habe mich dort auf eine Bank gesetzt. Aber bis dann Abend wurde, wo wollte man hin? Wie ich dann nach Hause gekommen bin, also hat er sich das auch überlebt gehabt. Also du kriegst jetzt monatlich so viel. Also ich weiß nicht, ob ich mich von meinem Mann überhaupt getrennt hätte. Ich habe den ja auch geliebt. Und man tut auch Fehler verzeihen. Und man weiß ja, jeder ist anders. Rücksicht, Nachsicht, Umsicht. Man muss das alles in Erwägung ziehen.

0: Viele Hausfrauen fürchten sich vor der Armut, vor allem wenn sie schuldig geschieden werden. Etwa weil sie ihre gesetzlich vorgeschriebene eheliche Pflicht, den Beischlaf, verweigert hat. Vergewaltigung in der Ehe wird erst 1997 strafbar werden. Bis Mitte der 70er Jahre darf sie ohne das Einverständnis ihres Ehemannes nicht erwerbstätig sein. Und er hat das Letztentscheidungsrecht über den Aufenthaltsort der Kinder. Auch wenn Kindererziehung fast immer Frauensache ist.
1: Ja, auf der einen Seite hat man sich schon Kinder gewünscht. Auf der anderen Seite hätte ich mir zwischen den einzelnen Kindern ein bisschen mehr Zeit gewünscht. Die kamen doch schnell hintereinander. Und ich war oftmals sehr überfordert mit den kleinen Kindern. Ja, ich habe einfach zu wenig Zeit gehabt, mich mit den Kindern richtig zu beschäftigen, mit den Kindern zu spielen. Meine Mutter hat auch nicht mit mir gespielt oder so, keinesfalls, ne? Ich habe die sicherlich nicht anti-autoritär erzogen, das muss ich schon sagen. Also schon mit einer gewissen Konsequenz und habe den Kindern auch ganz deutlich Grenzen aufgezeigt. Und wenn es gar nicht ging, dann wurde der Kochlöffel mit auf den Tisch gelegt. Und dann, es war so ein Zeichen, wenn der Kochlöffel da liegt, dann müssen die Kinder gehorsam sein. Und das waren sie auch. Den habe ich selten gebraucht, aber ich habe hin und wieder mal kräftig auf den Tisch gedonnert. Einfach auch den Kindern zu sagen, so bis hierhin und nicht weiter. Es wird nicht mehr diskutiert, es wird ordentlich gegessen. Und ihr habt ordentlich hier am Tisch zu sitzen und euch zu benehmen. Aber geschlagen habe ich es ja nicht damit.
2: Der Junge, der war dann so um die 2, das war bei der Heuende. Und habe ich den kleinen Harald dabei gehabt, habe ihn dann Baum gesetzt auf einen Kolder, und wenn ich dann mit dem Wender gefahren gekommen bin, hat er sich gefreut, und wenn ich dann vorbeigefahren war, hat er wieder das Gesicht verzogen und wollte wieder weinen. Und die Mädchen habe ich neben auf dem Sitz festgebunden mit einem Strick, und den Jungen hatte ich auf dem Schoß beim Fahren.
3: Also als er eingeschult wurde, weiß ich noch, wir brachten ihn hin und dann musste er jetzt noch eine Stunde da in der Schule verbleiben, um alles kennenzulernen. Und wir gingen nach Hause und dann liefen mir die dicken Tränen runter und ich war sowas von unendlich traurig, dass ich mein Kind los wurde. Ich habe gesagt, jetzt habe ich mein Kind verloren, jetzt habe ich kein Kind mehr. Und mein Mann tröstete mich dann noch, sagte, aber das ist nur der Lauf der Dinge doch hier. Ja, sage ich, aber es war so schön, es war so schön.
4: Später, als er dann richtig dann schreiben konnte, dann haben wir aber darauf gedrungen, dass er uns einen Zettel schreibt, wo er ist. Und da gibt es eben noch so ganz, ganz tolle Zettel, wo er eben geschrieben hat, dass er eben sich später mir dann hilft und dass er dann und dann wieder da ist und welchem Spielplatz er gerade ist. Und dadurch hat es bewiesen, dass ich ihn rechtzeitig zu einer Selbstständigkeit herangezogen habe, dass es auch alles andere denn funktionierte.
0: Glückliche Mutter, umsorgende Hausfrau, leidenschaftliche Geliebte. Diesem Erwartungsdruck halten viele Frauen, auch viele Ehen, nicht stand.
5: Ich stellte fest, dass mein Mann ein Verhältnis hat. Es hat schon wehgetan. Da habe ich es ihm auf den Kopf zugesagt und ich habe gesagt, wir haben unsere Ehe begonnen mit, wir wollten immer ehrlich zueinander sein. Und da guckte er mich an, als ich ihm sagte, du hast mich betrogen mit ihr. Nein, wie Männer so sind. Nein, nein, nein. Und da habe ich gesagt, okay, wir haben uns das geschworen, ehrlich zu sein, du bist es nicht. Dann packe ich jetzt meinen Koffer und gehe und nehme das Kind mit. Das habe ich dann, und da nahm er mich in den Arm und sagte, ja, es stimmt. Ja, ich wollte ihn zurückhaben. Ich habe ihn sehr geliebt. Ich habe mir gesagt, wenn es mal schief geht und man es nicht noch mal versucht, dann hat man nie geliebt. Aber ich war natürlich misstrauisch und eifersüchtig. Er hat ja also auch nachts gedreht manchmal und er war halt oft weg. Aber ich muss ganz ehrlich sagen, in der Zeit, wenn ich unglücklich war und er war weg, da war für mich plötzlich wieder heile Welt. Und dann habe ich das so ein bisschen alles verdrängt und habe mir meine Welt geschaffen wieder. Bin wieder in meinen Kokon gegangen.
0: Eigentlich stimmt doch alles. Mann, Kinder, ein schönes Heim. Eigentlich müsste sie glücklich sein. Was fehlt? Viele Frauen suchen die Schuld bei sich. Was stimmt nicht mit mir? Die Frauenbewegung macht das Private zum öffentlichen Thema. Nicht persönliches Versagen ist die Ursache, die Verhältnisse sind es, der kleine Unterschied und seine großen Folgen.
6: Frauen haben sich bisher nur individuell beklagt. Frauen konnten sich bei ihrer Mutter oder ihrer Freundin mal ausweinen.
1: Das meine ich jetzt individuelle Beklagen bei dem Mann.
6: Aber es ist jeder Frau eingeredet worden, dass das ihr ganz privates Problem sei, ja? Dass sie ein Dummchen sei, die damit nicht zufrieden ist. Bisher ist noch nie, bis vor wenigen Jahren, öffentlich gesagt worden, dass es ein gesellschaftliches Problem ist, dass da System drin ist, dass alle Frauen, wenn sie nur zu Hause sitzen mit ihren vier Wänden und jeden Tag dieselben Teller spülen, unzufrieden sind, frustriert sind, Komplexe haben.
0: Frauen fordern gleiches Recht für Frauen und Männer, Vereinbarkeit von Beruf und Familie, gleicher Lohn für gleiche Arbeit, sexuelle Selbstbestimmung. Und die Hausfrau? Sie gerät zwischen die Fronten. Nur Hausfrau wird sogar zu einem abwertenden Begriff unter Frauen.
7: Man hatte mal zu mir gesagt im Urlaub, eine Frau, die in der Firma ihres Mannes arbeitete und die sehr selbstbewusst war, ihr seid ja nur Anhängsel eurer Männer. Und sie hatte ja im Grunde genommen recht. Aber zu einer Emanzipation gehört eben wahnsinnig viel Kraft.
8: Diese Emanzipationsbewegung, da wollten die Frauen natürlich, sie wollten bestimmen. Aber das hat nicht mit diesem Verstehen jetzt zu tun in einer Ehe. Da hat es gar nichts mit zu tun. Glaube ich nicht. Also für mich jedenfalls nicht. Weil man kann als Frau das alles so ganz sachte angehen, wenn man natürlich überzeugt ist, dass man den richtigen Partner gefunden hat. Ich habe mich eigentlich immer als Frau gefühlt, in jeder Phase und in jeder Zeit meines Lebens, egal wie es war. Und dazu gehört auch, dass man mich als Frau sieht, dass man mich als Frau akzeptiert, mit allen diesen Facetten, die ich habe. Und das finde ich schön.
1: Ich musste das richtig lernen, auch für mich was einzufordern, für mich selbst. Und man braucht auch, wenn man das will, eine gewisse Bestätigung, Selbstbestätigung. Und die muss man sich mal erst irgendwo erarbeiten. Und wenn man die hat und vielleicht von anderen noch auch anerkannt wird für das, was man tut oder was man geschafft hat oder was man gemacht hat oder so, ne? Ja, dann hat man ein gewisses Selbstvertrauen und daraus kann dann auch ein bisschen was wachsen.
0: Der Anstoß kommt von außen. Eine Bekannte fragt, ob sie nicht ehrenamtlich der Gemeinschaft katholischer Frauen beitreten möchte. Eine Chance auf ein Stück eigenes Leben, jenseits der Familie. Maria Anneken sagt zu. Bald wird sie Vorsitzende.

0: dann hatte ich Eileiterschwangerschaft und wurde total operiert. Da fiel das erste Mal das Wort Weiber sterben, Kau verderben, geilfahrige, grausige Schrecke. Verstehen Sie den Sinn? Dann hatte ich Brustkrebs und wollte eigentlich nicht mehr her. Aber ich hab dann gedacht, na, wer weiß, wie lange du noch lebst. Gehst halt doch wieder zurück zur Familie. Die Helga war ja dann inzwischen auch ausgezogen mit dem Kind. War jetzt noch der Harald da, der war damals, ja, verzeih. Aber ich dachte, den letzten Abend in der Lage, gehst halt wieder heim.
1: Antonie Müller bleibt mit dem Mann zusammen, der ihr Erster war und ihr Letzter. 1990 stirbt er an einem Herzinfarkt. Sie schafft alles ab, was Mühe macht. Die Kühe, die Hühner, die Felder. Und sie macht den Autoführerschein.
2: Als er in die Lehre kam und ich also 40 wurde, bin ich hier die Straßen lang gegangen und habe gedacht, so, und jetzt bist du eine alte Frau. Jetzt geht das Kind seine eigenen Wege, es geht in die Lehre. Und was passiert dir noch? Du sitzt ja zu Hause und musst sehen, wie du fertig wirst. Alt bist du.
1: Mit 40 fühlt sich Christel Röhr doch noch zu jung, um zu Hause zu versauern. Sie beschließt, wieder als Sekretärin zu arbeiten.
2: Und ich weiß noch, ich fuhr dann immer durch die Straßen. Und wir haben viele Kindergärten hier in der Gegend und beguckte immer die Mütter, die morgens ihre Kinder dahin bringen und dann nachmittags wieder abholen und dachte, jetzt gehst du auch wieder arbeiten und Vollzeit und dein Kind ist zu Hause. Aber der ist ja schon 15, der wird das schon packen. Ja, und so bin ich dann also teilweise mit schlechtem Gewissen, aber auch, wie gesagt, mit der Gewissheit, Geld zu verdienen, mit gutem wieder arbeiten gegangen. Aber später hörte ich dann doch, er warf es mir vor und hat gesagt, dass du mich damals verlassen hast und arbeiten gegangen bist, das verzeih ich dir nie.
3: Dann änderte sich plötzlich alles, als nach 16 Jahren die Firma meines Mannes in Schwierigkeiten kam und man brauchte jetzt jemanden für die Buchhaltung. Und das habe ich auch 3 Jahre gemacht, verdiente in dem Moment wieder mein eigenes Geld. Und das war natürlich ganz toll. Ich war ja inzwischen 37 geworden. Ja, und trotz und alledem hatte ich aber das Gefühl, das kann nicht alles gewesen sein in meinem Leben. Und das will ich auch nicht für die nächsten 30 Jahre wahrscheinlich so weiterführen. Also die Liebe war entflogen. Die Liebe, die war einfach, die hatte sich aufgelöst. Ich glaube, auf beiden Seiten, auch auf der Seite meines Mannes genauso.
1: Auch die Ehe von Christa Herzog ist nicht mehr glücklich. Ihr Mann hat erneut ein Verhältnis. Nach 11 Jahren trennt sich das Paar.
4: Ja, und dann ist er ausgezogen am gleichen Tag. Und ich habe singend den Koffer gepackt, innerlich geweint. Es war schon schlimm. Aber ich wollte die Kinder da so ein bisschen beschützen. Ja, und dadurch, dass er nachts gearbeitet hat, manchmal tagsüber geschlafen, die kamen aus der Schule und sagten, Papi schläft immer. Das sage ich, weißt du was, Katharina, der Papa hat jetzt eine eigene Wohnung und jetzt, wenn ihr zu ihm geht, er schläft nicht mehr. Ihr habt das jetzt ganz toll, ja. Er ist immer für euch da. Und das war dann auch so.
1: Christa Herzog und ihr Mann werden 1972 geschieden. Noch gilt das Schuldprinzip. Vor Gericht wird ermittelt, wer Schuld hat am Scheitern der Ehe. Der Schuldige wird materiell benachteiligt. Christa Herzogs Mann erkennt die Schuld an. Auch deshalb bleiben die Töchter bei der Mutter. Christa Herzog findet eine Stelle als Sachbearbeiterin. Das Schuldprinzip fällt erst 1976. Nach heftiger politischer Debatte wird das Ehe- und Scheidungsrecht reformiert. Seither haben Mann und Frau gleiche Rechte und Pflichten. Damit stürzt auch das politische Leitbild, das Ideal von der Hausfrauenehe.
3: Bis ich mich habe scheiden lassen, war ich 40. Ja, war 40. Es hatte keinen Zweck mehr. Also dafür waren wir auch beide noch zu jung, um miteinander zu leben, wenn letztendlich kein echtes Gefühl mehr da ist. Da bin ich dann eben 1983 im September ausgezogen. Für mich war die Konsequenz, dass ich plötzlich keinen Beruf mehr hatte. Ich stand also im Grunde genommen in dieser Richtung vor einem Nichts. Nun hatte ich eine Abfindung bekommen von meinem Mann. Mit dieser Abfindung hätte ich auch einige Jahre leben können, aber bei weitem nicht für den Rest meines Lebens. Und das wollte ich ja auch nicht. Es ging also nun letztendlich darum, ich musste selbst jetzt auch wieder Geld verdienen. Ich musste irgendwo anders Geld verdienen. Ich weiß noch genau, als ich beim Arbeitsamt saß, um mich arbeitslos zu melden, unten im Keller, morgens früh um 6:30 mit meinem Strickzeug. Und es kommt der Hausmeister und sagt, Fräulein, Sie sind jetzt ganz unten, aber Sie kommen auch mal wieder nach oben.
1: Der Tipp einer Freundin verschafft Iris Bornmann eine neue Stelle. Bei einer Versicherung arbeitet sie sich zur Geschäftsstellenleiterin empor. Freunde aus der Zeit ihrer Ehe bleiben kaum. Fast alle stellen sich auf die Seite ihres Ex-Mannes. Die Hausfrauen-Ehe, das war einmal. Für die Töchter ist das Leben der Mütter ferne Vergangenheit. Was bleibt für sie übrig vom Leben damals?
5: Die Kraft, würde ich sagen, habe ich auch geschöpft durch meine Bestätigung in der Arbeit. Ja? Somit hatte ich so ein Rundumpaket von eigentlich Zufriedenheit.
1: Rosemarie Kassner entspannt, wenn sie Filzhausschuhe für ihr Enkelkind strickt.
6: Die Hauswirtschaft muss wieder langsam in die Gesellschaft hineingetragen werden. Denn dann lernen die Kinder auch, mit Geld umzugehen. Sie lernen, sich vernünftig zu ernähren. Dann gelingt das Leben rundherum einfach besser.
7: Jetzt holen wir mal die Erdbeerpflanzen.
1: Maria Anneken nimmt sich Zeit, ihrem Enkelsohn Hauswirtschaft beizubringen.
4: Ich hatte sehr viel Verantwortungsbewusstsein in mir. Ich fühlte mich nicht zu jung. Und im Nachhinein, ich habe ja auch auf nichts verzichten müssen oder zurückstecken müssen. Also ich war nicht eingesperrt dadurch. Ich hatte schon mein Leben auch.
1: Christa Herzog lebt heute unverheiratet und zufrieden in einer Lebensgemeinschaft.
8: Wir Frauen haben ja da unheimliche Macht in allen Dingen eigentlich. Wir sind ja von Geburt an, sage ich mal, schon recht mächtig. Wir haben ja ganz andere Gefühle als ein Mann. Und er muss das ja auch gar nicht merken, wohin mein Weg steuert.
1: Christel Röhr geht nach 43 Jahren Ehe am liebsten mit ihrem Mann spazieren.
3: Ich habe das auch versucht, meiner Tochter mitzugeben, sich nie abhängig zu machen von einem Mann. Auch wenn die Liebe noch so groß ist. Man weiß nie, was kommt.
9: Super,
10: ja, der war gut.
9: Der war super.
10: Der war richtig gut.
1: Iris Bornmann ist nach zweiter glücklicher Ehe verwitwet. Antonie Müller musiziert, wann immer es ihr gefällt.
11: Ich möchte euch ein Lied spielen, ein Abschiedslied. Es nennt sich Warum bist du gekommen, wenn du schon wieder gehst? Und das spiele ich euch jetzt mal.

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8: Heute reise ich ab, steige gleich in den Zug und bin glücklich, dieses gottverdammte Drecksloch zu verlassen. Tut mir leid, das zu sagen, weil ihr wohnt hier, aber ich bin so froh, wegzugehen.

0: Fentanyl ist stronger.
1: Fentanyl ist stärker.
0: And cleaner.
1: Und reiner.
0: It's Fentanyl. But it's harder to leave.
1: Aber es soll schwerer sein, davon loszukommen. Ich weiß es nicht, weil ich noch nie einen Entzug von Fentanyl gemacht habe. Wir werden es sehen.
0: So ist sie.
1: Die Reise von hier nach Polen dauert ungefähr 3 Tage. Montagabend bin ich dann bei meiner Schwester. Und Montagnacht werde ich in einem Bett schlafen. Hoffentlich. Es sei denn, ich mache etwas Dummes. Wenn ich halt rauche, ist das Gefühl wie, oh, ich sehe die ganze Scheiße nicht mehr. Aber nein, ich gehe. Ich gehe. So dumm bin ich nicht.
0: I go. I'm not that stupid.
1: Ich habe Zeit. Also kann ich hier aufräumen. Ich habe überlegt, es nicht zu machen. Aber ja, sie waren nett zu mir hier. Also will ich keinen Müll hinterlassen. Ich habe was zu essen und zu trinken. Ich kaufe mir nur noch ein paar Knoppers.
0: Mala,
1: komm her.
0: Hey. Hallo. Hi, can I please have a Knoppers?
2: Du. 2 Knoppers. Dankeschön.
1: Ich weiß nicht, ob ihr es gemerkt habt, aber meine ganze Kleidung ist sauber. Mein Freund hat sie für mich gewaschen und ich habe mich rasiert, dann sehe ich normal aus im Zug, damit ich nicht rausgeschmissen werde.
0: Ah, shut the fuck up! I came to a decision.
1: Ich habe mich entschieden, ich will ein normales Leben.
0: And by the age of 40.
1: Und mit 40, zwischen 40 und 42 oder 43, will ich ein Kind haben. Ich habe euch nie erzählt, dass ich vor 7 Jahren fast Vater geworden wäre. Meine damalige Freundin, nein, Verlobte, sie hat Ja zu meinem Antrag gesagt. Sie war schwanger, aber sie hat mir nicht vertraut, dass ich mein Leben ändern kann. Sie hat nicht geglaubt, dass ich wirklich anfangen kann zu arbeiten. Also hat sie abgetrieben. Sonst hätte ich jetzt ein 6-jähriges Kind. Ja, das war so die Zeit, als die ganze Scheiße angefangen hat.

0: du musst erstmal in diesem Simulator viele Übungen machen, wegen ein bisschen Lernen, weil LKW ist nicht wie PKW. Du musst richtig Regeln folgen, nicht so einfach spielen. Wie reagierst du, wie abbiegen, Grenze von Geschwindigkeit, viele Sachen. Du musst alles richtig machen.
1: Ich bin hier jetzt in Frankfurt und ich mache mein Qualifikationsjahrprogramm bei FES. FES ist Müllentsorgung und Straßenreinigung auch und Winterdienst. Wenn ich fertig bin, dann werde ich ein Müllabfuhr- und LKW-Fahrer. Ich musste alles auf Null beginnen. Das war richtig schlimm. Und ich hatte auch meinen Job, ich hatte meine Beziehungen mit Freunden, mit Familie. Ich komme aus Marokko und ich bin 27 Jahre alt. Das war richtig schwer für mich, weil diese Entscheidung war nicht einfach so. Aber es gibt was, was motiviert. Es gibt etwas anderes, diese Chance. Es gibt viel Arbeit, es gibt auch, du kannst deine Karriere bauen und so. Deswegen, ich habe entschieden, nach Frankfurt zu kommen.
2: Hi.
3: Hi.
2: Geht's? Alles gut?
3: Auf geht's zur Fahrstunde, komm.
2: Ja, okay. Dann bis später.
3: Bis dann. Glück.
1: Ich musste jetzt meinen Führerschein machen und bestehen. Und das ist richtig wichtig. Ohne diesen Führerschein ich kann nicht arbeiten und ich kann nicht in diesem Quali-Programm schaffen.
2: Hi.
4: Guten Morgen.
2: Guten Morgen. Geht's?
4: Gut.
2: Ist gut? Ja, bei mir gut. Fit.
4: Ja, komm mit.
2: Okay.
4: Ich hab dir was Kleines mitgebracht.
1: Das ist meine erste Fahrstunde jetzt und ich habe ein bisschen Angst vor Regeln.
4: Was ich dir schon mal gebe?
5: Nein, da.
4: Gut drauf aufpassen?
2: Ja, natürlich.
4: So, mein Lieber, guck mal. Mach mal auf, bitte. Wenn du einsteigst.
2: Ja.
4: Bitte alle Stufen benutzen.
2: Mhm.
4: Nicht runterhüpfen, nicht hochspringen, bitte alle Stufen benutzen. Die Griffe sind da zum Benutzen. Ja. Bitte festhalten.
2: Mhm.
4: So rein. Und auch so rum wieder raus.
2: Ja.
4: Bitte nicht so.
2: Alles klar.
5: Du kannst jetzt hier außen, hier,
2: mhm.
5: Automatik. Wenn ich jetzt lange drauf drücke, manuell.
2: Manuell.
4: Wollen wir eine Runde fahren?
5: Und dann lässt die Bremse los und gibst ein bisschen Gas dazu.
1: Es gibt in Marokko eine Schule, wenn FES sucht Mitarbeiter oder so, dann sie machen diese Gespräch. Ich habe auch ein Gespräch gemacht, dann sie hatten positiv geantwortet und dann ich habe meine Sachen so schnell gepackt und so und ich bin hier gekommen.
2: Bin ich stolz auf mich. Oder?
5: Ja.

0: grüß dich.
1: Toll, dass du kommst.
0: Grüß dich.
1: Na,
0: wie geht's dir?
1: Na, ja, ja,
0: klar doch.
1: Schön, dass
0: ich habe euch eine Zeitung mitgebracht. Oh, wo ist die Renate?
2: Ja. Grüß dich.
3: Will ich trotzdem mal umarmen?
0: Ja, darfst du.
3: Ja, ein zweites Mal.
0: Ja.
4: Renate und Ferdinand kenne ich seit über 30 Jahren. Und die sind so ein gutes halbes Jahr vor mir in diese Seniorenstift gekommen.
1: Maria?
4: Ja.
1: Mit oder ohne Milch?
4: Wenn du die Milch greifbar hast, nehme ich gerne ein bisschen.
1: Augenblick.
0: Ihr habt ja ein Timing, was nicht immer so günstig ist. Ne? Ich bin angekommen. Und ihr habt mir schon geschrieben, wir freuen uns in Lovin-Bauch, dass du kommst. Und dann kommst du auf mich zu und sagst, ich hab die Gürtelrose, halt Abstand. Dann bin ich halt mit dem Ferdinand essen gegangen, damit der nicht alleine essen muss. Und dann haben natürlich im Speisesaal unten alle immer geguckt, da kommt so eine neue Frau und die hängt sofort an dem Herrn Groß. Und die Frau Groß ist nicht mehr zu sehen. Was haben die mit der gemacht? Dann war das Getratsche da, ja.
5: Und als ich dann am Rollator kam, da hatte ich das volle Mitleid. Die soll denn nun am
0: Rollator? Du hast natürlich doppelt Mitleid. Krank und betrogen. Fernando Moncher.
4: Meinen zweiten Mann habe ich in der Bank kennengelernt. In der Ehe habe ich mich einsamer gefühlt als in allen Jahren, in denen ich allein war. Also für ihn kam an allererster Stelle seine Arbeit, an zweiter Stelle kam dann seine Musik, an dritter Stelle sein Sport und wenn dann noch Zeit war, dann vielleicht auch seine Frau. Ich würde mit keinem Mann mehr zusammenziehen oder in irgendeine Beziehung eintreten. Nein, nein, nein.

0: Frankfurt hat sich sehr verändert. Jetzt, wo ich 20 Jahre weg war und wieder zurückgekommen bin, war ich erst mal entsetzt, wie dreckig das ist. Ja. Es sieht aus wie bei Hempels und am Sofa. Also diese U-Bahn-Stationen, die sind so ekelhaft schmierig. Ja. Die Rolltreppen, dass man wirklich denkt, oh, wenn ich das hier anfasse, kriege ich schlagartig die Gelbsucht.
1: Ich bin jetzt hier vor der Oper und gleich als ich nach Frankfurt zurückgekommen bin, habe ich mir wie früher auch ein Opernabo geholt. Dieses Mal aber nicht für den Abend, sondern für die Nachmittagsaufführungen. Und heute ist jetzt Boris Godunow von Modest Mussorgsky. Hallo, schönen guten Abend. Ich habe eine Karte, danke.
2: Dann wünsche ich viel Vergnügen.
1: Danke.

bin unter anderem auch wieder in die Großstadt zurückgekommen, weil hier einfach ein unglaubliches Kulturangebot ist. Gerade die Oper ist mir ja sehr vertraut, weil ich auch früher hier phasenweise jede Operinszenierung im Jahr mir angeguckt habe. Und ja, es ist einfach auch ein Platz, an dem ich ein Stück weit zu Hause bin.

0: Ist schon da.
1: Pünktlich, wie immer.
2: Ich treffe mit meinem Freund, ist auch meine Kollegin. Und heute, wir haben geplant, eine Bustour.
3: Assalamu alaikum.
0: Wie geht's?
3: Alles gut, du bist?
0: Alhamdulillah.
2: Freunde, sie sind wichtig im Leben. Du kannst nicht einfach so alleine bleiben. Yassin, ich habe Yassin kennengelernt in der Sprachschule in Nador. Wir helfen einander und es ist gut, dass du fühlst nicht, du bist so alleine in dieser Stadt.
4: Dankeschön.
0: Bitteschön.
2: LKW oder Bus, es gibt diesen besonderen Blick. Du siehst diese Straße von oben, deswegen auch macht Spaß.
0: Ich mache oft Foto. Ich teile mit meiner Familie das und sie wissen genau, wo ich bin.
5: Olasım

0: Wir gehen gleich essen. Davor, wir begrüßen unsere Freunde, ist auch aus Nador.
1: Assalamu alaikum.
2: Hallo, wie geht's dir? Alles gut?
1: Bist der Friseur hier in Frankfurt, die unsere Haare schneiden lassen?
3: Magst du Kaffee? Ja, sehr gern. Mit Milch und Zucker?
4: Nur Kaffee.
3: Und du?
2: Mit Milch und Zucker.
3: Alles klar.
0: Wir vermissen natürlich die Heimat, deswegen wir finden diese Atmosphäre hier. Wir sind in Frankfurt, aber wenn haben wir diese Kurzzeit zur Frisur gehen, dann wir kommen hier und wir wissen, wir finden hier diese Atmosphäre und so. Frankfurt ist eine internationale Stadt und es gibt auch viele verschiedene Restaurants, zum Beispiel chinesische Essen, asiatische Essen, marokkanische Essen, afrikanische Essen.
5: Bitte schön.
0: Dankeschön. Deswegen, ich will immer diese neue Essen probieren. Das werde mein Hobby jetzt.
6: Das ist einfach, guck mal. Du machst so, ja? Und erst einmal, du musst so machen.
4: Damit dieses Stäbchen fest bleibt. Der hier bleibt fest.
2: So ungefähr?
4: So. Diesen hier, den bewegst du. Den hältst du fest.
2: Okay, der bleibt fest.
5: So, einmal das Lunch-Menü-Teil. Gerne.
4: Hast du Entscheidungen getroffen, die du bereust?
2: Nee, soweit ist alles gut.
4: Aber wie geht's dir dabei? Hast du das gefunden, wonach du hier in Deutschland gesucht hast?
2: Ja, glaub schon. Für mich hat sich's gelohnt.
4: Du kannst hier schnell vorankommen. Aber auf der anderen Seite, wenn du es falsch anstellst, kannst du auch abrutschen.
0: In Marokko, ich habe meinen Master in sozialer pädagogischer Assistenz. Und ich habe danach in der Schule gearbeitet. Das war richtig ein schöner Job und bequemer Job. Aber wenn zum Beispiel du machst einen Job und dieser Gehalt ist nicht viel oder so, dann kann ich kann nicht so motivieren bleiben. Ich bin nicht nur hier in dieser Leben nur für Arbeit, auch mein Zukunft machen. Ich will auch meine Wohnung, ich will auch mein Auto, ich will viele Sachen machen, reisen und so. Aber mit diesem Gehalt kann ich nicht.
7: Sven.
8: Moin, moin.
7: How are you, my friend?
8: Wie geht's dir, mein Freund?
7: Stay safe.
8: Pass auf dich auf, ja?
7: Goodbye, cause
8: tschüss,
7: I'm going today.
8: Ich gehe heute.
7: Okay. Stay safe, yeah?
8: No, wir werden uns nicht mehr wiedersehen. Ich gehe nach Polen.
7: I go to Poland.
2: So, okay. Ah, nach Hause.
8: Ja, stay pass safe, auf dich yeah? auf.
7: Stay safe. I don't think I will come back.
8: Ich glaube nicht, dass ich nach Frankfurt zurückkomme. Und wenn doch, dann um Leute dazu zu bringen, mit den Drogen aufzuhören.
7: We're out of the drugs.
8: Mit den Drogen aufzuhören, das ist einfach.
7: Staying out of the drugs.
8: Clean zu bleiben, das ist das Schwerste.

Mir geht's körperlich sehr, sehr schlecht. Das liegt halt an den Drogen. Meine Beine funktionieren nicht mehr richtig, meine Knochen tun weh. Atmen fällt mir schwer. Ich hoffe, dass ich bald glücklicher sein werde als jetzt. Aber ich habe Angst. Bei meinem ersten Entzug kann ich mich an die ersten 3 Tage eigentlich nicht erinnern. Ich erinnere mich nur an die Schmerzen. Ehrlich gesagt denke ich, ich sollte einfach bleiben. Aber nein, nein, nein, nein. Das machen wir nicht.

0: Ich stehe auf um 4.30 Uhr, ich ziehe mich um und ich bete. Und danach ich nehme meine U-Bahn zur Arbeit und ich muss da um 6 Uhr sein.
1: Heute ein bisschen Schnee und so, deswegen ein bisschen kalt und immer gefährlich, Boden, immer glitt. Deswegen wir müssen die ganze Zeit aufpassen, aber wir schaffen am Ende. Es ist ein bisschen harter Tag für mich. Wir gucken mal, was passiert heute.
0: Ich bin stolz auf mich, natürlich. Ich habe viel gemacht, seit ich bin hier in Frankfurt. Ich habe meinen Führerschein abgeschlossen. Ich habe 3 Führerscheinklassen gemacht, B und C und CE. Alles mal, und auch diese EHK-Prüfung, ich habe geschafft. Und das ist nicht einfach. Danach, es gibt was anderes, warum ich bin stolz auf mich. Ich war richtig schnell integriert mit Leuten. Ich hatte nie diese Probleme. Ich bin fremd oder so in Frankfurt. Das war richtig gut. Und ich hatte diese Angst, weil wenn du gehst in ein anderes Land, wie kann man andere verstehen? Vielleicht die anderen verstehen mich nicht. Und immer kommt diese Angst. Aber 2 Monate oder 3 Monate, ich bin fertig mit dieser Integrierung.

In Frankfurt, ich war überrascht, richtig, weil sie geben viel Respekt für Müllabfuhr. Ich habe nie ein Problem mit einem Kunden. Sie sind immer freundlich. Manchmal sie kommen und sagen, sie haben eine gute, wichtige Arbeit und sie danken.

0: uns einfach so. Wir haben heute schwarze Tonne und das heißt Restmüll. Das ist besser als Biotonne. In diese Touren, ich mache 30.000 Schritte. Das macht 25 Kilometer im Tag. Und das ist richtig wie ein Sport. In die Tour, wir haben einen Fahrer, er fährt dieses Müllfahrzeug. Die anderen zwei, sie sind Mülllader. Eine kippt diese Tonne. Und die andere macht zurück.
1: Wir arbeiten immer im Team und wir haben diesen Kontakt zum Beispiel nur mit Händen oder so mit Augen. So, zack, wir teilen diese Aufgabe ohne Probleme und so, ja. Deswegen alles klappt, alles geht gut. Ne?
0: Ich habe gedacht, ich gehe nach Frankfurt und dann ich arbeite und ich mache meine Karriere und Geld sparen und danach nach Marokko zurück. Aber ich will einfach hier bleiben, weil mit Zeit zeigt mir, ich bin gemütlich hier, ich bin zufrieden auch.

0: Ja, Jungs, guten Appetit.
1: Dankeschön.
2: Sie machen nur so viel mit, wie Sie selber können.
3: Ich persönlich gehe zweimal in der Woche, immer jeweils von 10 bis 11 Uhr, ins Yoga.
2: Wenn du kannst, kannst du noch mal leicht ein bisschen mehr in die Rückbeuge kommen.
3: Banker sind für mich mit die größten Betrüger schlechthin. Weil ich selbst erlebt habe, da ist vieles einfach nicht in Ordnung.
2: Und dann beginne mit dem linken Bein. Gerade ziehen.
3: Dadurch, dass ich 1984 angefangen habe, mit Yoga mich zu beschäftigen, kam ich für mich an den Punkt, wo ich dieses Bankgeschäft nicht mehr vertreten konnte, vor mir selbst. Bin dann da ausgestiegen und bin in ein anderes Leben eingestiegen. Ich habe eine Yogalehrerausbildung gemacht, eine Astrologenausbildung gemacht und habe mich mit diesen Themen beschäftigt. Ich hatte nicht geplant, aus Frankfurt wegzugehen. Ich habe zu meinen Freunden gesagt, ich gehe jetzt für 3 Monate ins Kloster, Schweigekloster, verschwinde. Und dachte, ich komme nach 3 Monaten zurück. Daraus wurden aber über 19 Jahre. Ich habe Yoga unterrichtet, ich habe Meditation unterrichtet und ich habe in der Buchhandlung gearbeitet.
2: Da ist jetzt Zeit für Blutdruckmessung.
3: Über den Tod denke ich dauernd nach. Es ist leider in unserer Kultur, wird der Tod so ausgeblendet. Selbst mit Schwerstkranken wird noch so geredet, naja, nächstes Jahr machen wir noch mal einen schönen Urlaub im Allgäu oder sowas. Ja. Finde ich ganz schlimm, dem nicht ins Auge zu sehen. Also wenn das Leben nichts mehr zu bieten hat, außer dass du 3-mal am Tag gefüttert wirst und eine neue Windel ankriegst, ja, will ich nicht. Wenn ich nicht von selbst abbaue, dann würde ich mir Tabletten und Whisky besorgen und die Tür abschließen. Maximal 10 Jahre, länger möchte ich nicht mehr leben. Es ist ja alles nur noch eine Wiederholung von der Wiederholung von der Wiederholung. So viel Neues kommt ja jetzt nicht mehr. Ja. Und dann reicht's. Das Leben ist ja auch gar nicht vorbei. Ich bin überzeugt, dass es an irgendeiner Stelle wieder weitergeht.

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3: 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Notfall auf dem Rollfeld. Am Frankfurter Flughafen wird ein Großeinsatz geübt. Und warum es den Ort Bösgesäß gleich zweimal gibt. 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
4: Kimchi aus Korea, Kombucha ebenfalls aus Asien und jetzt ausgerechnet deutsches Sauerkraut. In den USA erlebt der vergorene Klassiker gerade ein überraschendes Comeback. Ausgelöst, ausgerechnet von Gesundheitsminister Robert F. Kennedy Jr., der öffentlich vom Kraut schwärmt. Selbst bei uns in Hessen freut man sich über den plötzlichen Hype. Denn Sauerkraut schafft gerade den Wandel vom biederen Beilagengemüse zum gefeierten Superfood.
5: Die USA sind im
6: Sauerkraut.
5: Sauerkraut-Hype, weil Gesundheitsminister Kennedy im Podcast von fermentierten Lebensmitteln schwärmt.
6: Sauerkraut, Kimchi, any kind of fermented vegetable.
5: Und seine Frau erzählt, selbst beim Restaurantbesuch müsse Sauerkraut dabei sein.
7: Und dann gab er mir eine Tüte Sauerkraut und fragte, kannst du das in deine Tasche packen?
5: Beim deutschen Sauerkrautmarktführer Hengstenberg aus Esslingen waren sie ziemlich baff, als Kunden aus den USA sich direkt meldeten, um Sauerkraut zu kaufen.
8: Ja, wir werden jetzt versuchen, die Anfragen, die aus den USA gekommen sind, unter anderem hat eine Kreuzfahrtlinie bei uns angefragt, zu bedienen. Wir versuchen auch dem Herrn Kennedy unser Sauerkraut mal zu schicken, mal schauen, ob es klappt. Und dann hoffen wir, dass wir da in den USA einfach natürlich mehr Sauerkraut verkaufen und einen neuen deutschen Exportschlager kreieren.
5: Und auch Hessen hat natürlich einen großen Anteil an dem Hype.
8: Es ist ja jetzt derzeit so, dass wir kein Sauerkraut produzieren, sondern es wird gepflanzt und wird dann wieder im September geerntet. Unter anderem eben in Fritzlar, da steht Europas größte Sauerkrautfabrik. Und dann werden wir mal schauen, wie wir die Anfragen bedienen können.
5: Biologen sagen, in dem Punkt liegt der umstrittene US-Gesundheitsminister richtig. Fermentierte, also durch Mikroorganismen haltbar gemachte Lebensmittel, seien gut für den Darm.
9: Fermentierte Lebensmittel sind sicherlich Teil einer ausgewogenen, gesunden Ernährung. Waren das schon sehr lange in der menschlichen Entwicklung, in unterschiedlichen Kulturen.
5: Kohl, made in Hessen, kostenlose Werbung. Was sagt Hengstenberg?
8: Wir haben uns sehr gefreut, dass Sauerkraut einfach mal diese Aufmerksamkeit bekommt, weil Sauerkraut ein tolles Lebensmittel ist. Es ist eben gesund, hat viel Vitamin C. Und deshalb haben wir uns gefreut, dass der Herr Kennedy fermentiertes Lebensmittel gern isst.
5: Der Sauerkrautproduzent will stärker exportieren und auch die jungen Zielgruppen erobern. Sauerkraut heißt dann Weißkraut fermentiert. Das klingt jünger, moderner und vor allem gesünder.
4: Mehr als 3000 Menschen sorgen jeden Tag für Sicherheit am Frankfurter Flughafen. Darunter die Polizei, Feuerwehr, Flugsicherung und der Schutz- und Rettungsdienst. Im Notfall müssen sie alle perfekt zusammenarbeiten. Extreme müssen trainiert werden, damit im Falle eines Falles alles Hand in Hand geht. Wir durften so eine spektakuläre Großübung begleiten und das mit mehr als 10 Kameras.
10: Wir sind auf dem Frankfurter Tower am Frankfurter Flughafen, hier bei der Flugsicherung und kontrollieren sozusagen den Flugverkehr, der hier in Frankfurt an- und abfliegt. Ich bin Martin, ich bin 32 Jahre alt und ich bin Fluglotse hier auf dem Tower in Frankfurt. Lufthansa Cargo 840, 350 degrees 6 knots, runway 7 center, clear for takeoff.
11: Takeoff.